0: auch wenn es eine Weile gebraucht hat. Wir haben uns mit dem Gedanken versöhnt, nicht der Mittelpunkt des Universums zu sein. Wir haben dazugelernt. Unsere Sonne, die jede Zelle von jedem Lebewesen auf diesem Planeten mit Energie versorgt, sie ist nur ein winziger Funke unter vielen anderen Sternen im kosmischen Feuerwerk. Und das sehr, sehr vielen. Wir leben irgendwo hier, in den Außenbezirken unserer gigantischen Milchstraße. Und die ist wiederum nur ein Sandkorn im Meer aus unvorstellbar vielen Galaxien. Selbst das ist nur ein klitzekleiner Ausschnitt des uns bekannten Universums. Nur, was hält das alles zusammen? Hinter dieser gigantischen Struktur verbirgt sich noch viel mehr. Ein geheimnisvoller, rätselhafter Stoff.
1: Er ist dunkel, er ist Materie, aber wir können ihn nicht sehen.
0: Und obwohl dieser Stoff überall ist und dem Universum seine Form gibt, haben wir ihn noch nie zu Gesicht bekommen.
2: Wir haben in der Geschichte der Menschheit nicht ein einziges Teilchen dunkler Materie entdeckt. Tatsache, dass es in keinem Experiment auftaucht, ist eines der größten Rätsel der Wissenschaft.
0: Wie kann es sein, dass ein bedeutender Teil des Universums vor uns verborgen ist? Gibt es diese rätselhafte, dunkle Materie überhaupt? Oder jagen wir einem Phantom hinterher?

0: Das Leben auf der Erde geht zurück auf Ereignisse, die sich vor unbeschreiblich langer Zeit zugetragen haben. Lange bevor es ein Wort für Zeit gab. Atome wurden in Sternen verschmolzen, in kollidierenden Neutronensternen zu neuen Elementen zusammengesetzt und in gigantischen Explosionen wieder ins All geschleudert. Alles, was wir in unserer Welt sehen, ob die unzähligen Sterne, die am Himmel leuchten, unsere Weltmeere, die Alpen, uns Menschen, die Ameisen, ja sogar die Schleimpilze. Alles ist aus diesen Atomen zusammengesetzt, die vor Äonen in den unvorstellbaren Weiten des Universums geformt wurden. Und dann kommt die Wissenschaft und behauptet, dieser sichtbare Teil des Universums spielt nur eine Nebenrolle?
1: Die Physik lehrt uns immer wieder, dass wir nicht so außergewöhnlich sind, wie wir gerne denken. Und die dunkle Materie ist nur ein weiteres Beispiel dafür. Denn das Universum zeigt uns aktuell, dass es fünfmal mehr dunkle Materie geben muss als normale Materie. Also dem Zeug, aus dem du, ich, Kartoffeln und der Papst gemacht sind. Das ist schon ziemlich schockierend.
0: Okay. Wenn sich hinter dem sichtbaren Teil des Universums noch 80% mehr Zeug verbergen soll, warum ist uns das nie aufgefallen? So, als hätten wir nicht bemerkt, dass unser Planet größtenteils von Wasser bedeckt ist.
2: Wir leiden seit vielen Jahren unter etwas, das der große britische Astronom Martin Rees als Teilchenchauvinismus bezeichnete. Die fehlende Vorstellungskraft, dass es im Universum etwas geben soll, das ganz anders ist als wir. Der Grund, warum wir überhaupt sehen können, ist ein Ergebnis der Evolution. Unser Sehvermögen ist darauf optimiert, Sonnenlicht wahrzunehmen, also sichtbares Licht. Dunkle Materie aber fällt nicht in dieses Spektrum. Es ist also wenig überraschend, dass wir keine Ahnung von ihrer Existenz hatten, bis wir durch indirekte Beobachtungen auf sie gestoßen sind.
0: Dunkle Materie ist für uns also unsichtbar. Denn sie reflektiert kein Licht und strahlt auch keines aus. Deswegen ist sie dunkel. Und sie kann durch unsere Welt der Materie einfach hindurchgehen. Deswegen bemerken wir sie nicht.
1: Wenn es also mehr als fünfmal so viel dunkle Materie im Universum gibt als normale Materie, heißt das dann, wir schwimmen die ganze Zeit in einem Meer aus dunkler Materie? Stellt euch also vor, ihr hättet eine Art Spezialbrille, mit der ihr dunkle Materie sehen könntet. Dank unserer Berechnungen wissen wir, dass durch jeden von uns jede Sekunde etwa 1 Milliarde Teilchen dunkler Materie strömen.
2: Wir würden eine zauberhafte Welt sehen. Mit immensem Strukturreichtum. Gekennzeichnet durch ein Netzwerk aus Fäden. Ein Geflecht aus Regionen mit hoher und niedriger Dichte. Klumpen, Ketten, Filamente. Eine filigrane, wunderschöne Struktur.
3: Die dunkle Materie ist jetzt noch dafür verantwortlich, dass sich, während wir hier sitzen, während wir hier sprechen, die Strukturen im Universum weiter spinnen, weiter entwickeln.
0: Wenn diese dunkle Materie so allgegenwärtig und einflussreich ist, dann muss die Forschung doch sicher schon einiges darüber herausfinden.

0: Stimmt. Obwohl wir schon sehr lange danach suchen, haben wir bisher genau null Partikel davon gefunden.
1: Tatsächlich tappt die Forschung in Sachen dunkler Materie ganz schön im Dunkeln. Niemand hat eine Ahnung, wie sie beschaffen ist. Und kein Detektor schlägt auf sie an. Warum ist die Mehrheit der Forschenden trotzdem so überzeugt davon, dass es dunkle Materie geben muss?
0: Wir wissen, dass was im Busch ist. Irgendwas Komisches geht im Kosmos vor sich.
1: Erste Hinweise, dass beim Betrachten des Universums etwas übersehen worden sein muss, gab es Anfang des 20. Jahrhunderts. Teleskope erlebten einen Entwicklungssprung. Auf einmal wurden Lichtpunkte am Himmel sichtbar, die keine Sterne unserer Milchstraße waren, sondern eigene Galaxien. Ihre Bewegungen wiederum brachten einen Schweizer auf die Spur der dunklen Materie.
2: Fritz Zwicky, ein Schweizer Astronom, berüchtigt für seine mürrischen Launen, untersuchte Galaxienhaufen, also Ansammlungen von Galaxien, die sich umkreisen. Aus ihren Geschwindigkeiten zog er den Schluss, dass es in diesen Haufen etwas geben musste, das sie zusammenhält. Etwas, das er nicht sehen konnte. Er nannte es dunkle Materie.
1: Was dunkle Materie genau sein sollte, das wusste Fritz Zwicky aber nicht. Sehr wahrscheinlich hatte er dahinter zunächst eher Staub, Asteroiden, Planeten und andere nicht leuchtende Objekte vermutet. Nach seinen Berechnungen hätte allerdings jede Menge davon in dem von ihm beobachteten Galaxienhaufen namens Coma enthalten sein müssen. Ein Vielfaches mehr als die sichtbaren Sterne. Auch nach damaligem Wissensstand schwer vorstellbar, dass so viel Materie versteckt sein könnte. Aber noch schwerer taten sich seine Kollegen mit der Vorstellung, dass eine für ihre Teleskope unsichtbare Art von Materie den Galaxienhaufen zusammenhalten solle.
2: Das sind ja auch keine guten Aussichten, wenn sie ihr Leben der Beobachtung des Universums widmen wollen.
1: Und so geriet Fritz Zwickys Beobachtung schnell in Vergessenheit. Doch nicht umsonst heißt es, die Sterne lügen nicht. Und Galaxien setzen sich aus jeder Menge Sternen zusammen, die alle um ein gemeinsames Zentrum kreisen. So ähnlich wie in einer Kaffeetasse oder einem gigantischen Wirbelsturm. Damit Galaxien über Jahrmilliarden existieren können, müssen dafür zwei Kräfte im Gleichgewicht sein: Rotationskraft und Gravitation. So wie hier im Akkuschrauberkarussell die Rotations- oder Fliehkraft die Kugeln nach außen drückt, während die Fäden verhindern, dass sie uns um die Ohren fliegen. Soweit also mal die Grundlagen der Physik. Nur verhalten sich Galaxien eben anders. Zeit, euch die US-amerikanische Astronomin Vera Rubin vorzustellen. Ihre Beobachtungen Anfang der 1980er Jahre brachten die dunkle Materie schlagartig ins Rampenlicht der wissenschaftlichen Debatte zurück. Denn sie war die Erste, der auffiel, dass sich die Sterne in Galaxien scheinbar nicht an die Naturgesetze hielten.
3: Vera Rubin war eine der Pionierinnen. Sie hat schon seit den 60er, 70er Jahren Messungen gemacht von der Rotationsgeschwindigkeit von Spiralgalaxien. Und sie hat konsistent durch die Bank hinweg gefunden, dass die Galaxien in ihren Außenbereichen sich schneller drehen, als unsere bisherige Erwartung des Masseninhalts das erlaubte.
2: Newtons Gravitationsgesetze zählen zu den schönsten Konstanten der Physik. Sie erklären die Bewegungen der Planeten in unserem Sonnensystem. Eine der Formeln verrät uns, dass die Geschwindigkeit, mit der sich ein Planet um die Sonne bewegt, abnehmen sollte, je weiter er von ihr entfernt ist. Merkur etwa umrundet sie viel schneller als Pluto. Die Geschwindigkeiten sollten entsprechend der Quadratwurzel der Entfernung abnehmen.
1: So wie die Planeten in unserem Sonnensystem, sollten auch die Sterne in Galaxien zu den Rändern hin langsamer unterwegs sein als nahe dem Zentrum. Doch die Messungen zeigen bei Galaxien ein ganz anderes Bild. Statt wie erwartet abzunehmen, weil auch die Masse und damit die Anziehungskräfte abnehmen, bleiben die Geschwindigkeiten bei den meisten Galaxien ab einer bestimmten Entfernung wider Erwarten konstant. So wie hier rechts im Bild. Wie kann es sein, dass sich im Außenbereich der Galaxie die Sterne nicht an die Geschwindigkeitsbegrenzung von Newtons Gravitationsgesetz halten müssen? Warum werden die nicht aus ihrer Umlaufbahn geschleudert?
0: Sie drehen sich viel schneller als erwartet.

0: wenn wir nur vom sichtbaren Zeug ausgehen. Irgendwas stimmt also nicht. Entweder wirkt Gravitation anders, sehr unwahrscheinlich, denn dann müsste Einstein falsch liegen und auch Newton, oder die Galaxien enthalten mehr Masse, als unsere Teleskope sehen können. Und wenn es nicht leuchtet, wenn es nicht über Elektromagnetismus wechselwirkt, dann ist es dunkel. Daher dunkle Materie. Auf jeden Fall wissen wir, dass da irgendwas im Busch ist.
1: Über 60 Jahre nach Vera Rubins Entdeckung gilt die Teilchentheorie als die wahrscheinlichste Erklärung. Sie behauptet, dass die Galaxien in bislang unentdeckte Teilchen eingebettet sind. Diese hätten keinerlei Wechselwirkung, nicht einmal mit Licht. Über ihre Masse übten sie aber eine Schwerkraftwirkung auf die Sterne aus. Also in gewisser Weise, wie hier im Akkuschrauberkarussell, die schwarzen Fäden verhindern, dass die Kugeln durch die Rotationskraft weiter nach außen getragen werden. Könnte es aber nicht eine viel einfachere Erklärung geben, als sich rätselhafte Geisterteilchen auszudenken und das Universum damit zu füllen? Was, wenn die Schwerkraft jenseits des Sonnensystems in galaktischen Maßstäben doch anders wirkt, als uns Newton gelehrt hat? Schließlich haben wir ihre Wirkung bislang nur in unserem Sonnensystem messen können. Es gibt tatsächlich Versuche, die Beobachtungen mit Hilfe von Veränderungen an den Gesetzen der Schwerkraft zu erklären.
0: Ein wenig erfolgversprechender Ansatz nennt sich MOND, Modification

0: Damit ist die Theorie eigentlich aus dem Rennen.
1: In den letzten Jahrzehnten sind weitere starke Indizien für die Existenz von dunkler Materie hinzugekommen. Solche, die sich nicht mit einer Anpassung von Newtons Gesetzen erklären lassen. Von Einstein haben wir gelernt, dass sehr große Massen den Raum krümmen können. Wo extrem viel Materie ist, können sogar Lichtstrahlen abgelenkt werden. Wie hier beim Phänomen des sogenannten Einstein-Rings. Befindet sich ein massereiches Objekt zwischen uns und einer Galaxie, sehen wir diese also verzerrt. So, als würde jemand eine gigantische Linse in den Weg stellen.
2: Dieses Weinglas wirkt wie eine Linse.

0: Gravitationslinse.
1: In den letzten Jahrzehnten haben unsere Teleskope jede Menge solcher Gravitationslinsen geliefert. Sie grinsen uns förmlich entgegen. So wie in dieser berühmten Aufnahme namens Smiling Face. Was hier wie zwei Augen aussieht, sind massereiche Galaxien im Vordergrund. Gesichtskonturen und Mund stammen von einer verzerrten Galaxie dahinter. Im Galaxienhaufen Abel 370 kommt das Licht der dahinterliegenden Galaxie verformt bei uns an. Das, was aussieht wie eine Schlange, ist ebenfalls eine sehr weit entfernte und durch die Lichtkrümmung verzerrte Galaxie. Und da es im All keine gigantischen Weingläser gibt und sich doch mit Mathematik jede Menge erklären lässt, können wir dank Einsteins Formeln berechnen, wie viel Masse etwa in solchen Galaxienhaufen stecken muss, um das Licht so weit zu krümmen.
0: Und zwar ungefähr 10-mal mehr Masse, als wir in der Galaxie sehen können. Ein klarer Beweis für dunkle Materie. Ohne Wenn und Aber.
1: Aber Moment! Es gibt doch ein ganz ähnliches Phänomen, das für seine starke Gravitationswirkung bekannt und ebenfalls dunkel ist. Das kennen wir eigentlich von den berüchtigsten Gravitationsmonstern des Universums, den schwarzen Löchern. Könnten sie die dunkle Materie sein, die die Wissenschaft so verzweifelt sucht?
0: Schwarze Löcher üben auf jeden eine natürliche Anziehungskraft aus, weil sie so exotische, magische Objekte sind, die alles verschlingen, was ihnen nahe kommt, und sie die Raumzeit durcheinander bringen. Theoretisch könnten sich schwarze Löcher sehr früh im Universum gebildet haben. Diese primordialen schwarzen Löcher könnten im Prinzip dunkle Materie sein.
1: Wir sprechen hier von winzigen schwarzen Löchern. Manche so klein wie ein Kieselstein, aber so schwer wie die gesamte Erde. Solche primordialen schwarzen Löcher wären zu klein, um Sterne zu verschlingen. Aber ihre gemeinsame Schwerkraftwirkung könnte theoretisch die Galaxien zusammenhalten.
0: Allerdings betreiben wir Physik. Wir überprüfen Theorien. Die meisten Varianten schwarzer Löcher konnten wir bereits durch unsere Beobachtungsstudien ausschließen.
1: Ganz aus dem Rennen sind primordiale Löcher noch nicht. Aber im Moment hält das Forschungsfeld mehrheitlich daran fest, dass wir von Teilchen der dunklen Materie umhüllt sind. Und dass nicht die Atome die dominierende Macht im Universum sind, sondern die dunkle Materie. Eine dunkle Macht im Kosmos? Für Star Wars-Fans ist das vermutlich eh nichts Neues.
2: You underestimate the power of the dark side.
1: Aber mal im Ernst. Nicht wenige haben ihre ganze Karriere damit verbracht, dieses rätselhafte Phantom des Universums aufzuspüren. Zu beweisen, dass es wirklich existiert. Die Suche nach dem, was die Wirkung der dunklen Materie erklären würde, ist die größte wissenschaftliche Fahndung in der Geschichte der Menschheit. Dafür wurden unzählige Detektoren in Europa, Asien und Nordamerika gebaut. Messsensoren stehen abgeschirmt von störender Strahlung unter Gebirgen, am Südpol, ja, selbst im All. Im größten Teilchenbeschleuniger der Welt, am CERN, wird sogar versucht, dunkle Materie zu erschaffen. Okay, aber was ist nun diese dunkle Materie? Woraus besteht sie? Und wo versteckt sie sich?
3: Das wissen wir bis heute noch nicht. Auch die Frage, ob die dunkle Materie aus

0: Da wäre die Physikerin für Astroteilchen. Sie versucht, die Teilchen der dunklen Materie mit Detektoren nachzuweisen. Ihr besonderer Superskill? Kollisionen zwischen Atomen beobachten. Ihr Ziel? Der dunklen Materie eine Falle stellen. Dann ist da der Experimentator für Teilchenphysik. Er untersucht die Grundbausteine, aus denen sich unsere Welt zusammensetzt. Sein Superskill? Im Teilchenbeschleuniger neue Teilchen entstehen lassen. Sein Ziel? Dunkle Materie im Labor erschaffen. Und schließlich der Kosmologe. Er beschäftigt sich mit der Entstehung, der Entwicklung und den großräumigen Strukturen des Universums. Sein Superskill? Virtuelle Universen mit Hilfe von Formeln erschaffen. Zum Beispiel in diesen blinkenden Kästen, die ein besonders überzeugendes Indiz für die Existenz von dunkler Materie liefern. Sie sind ein digitales Laboratorium mit der Fähigkeit, die Entwicklungsprozesse im Universum zu simulieren, um sie anschließend im Zeitraffer beobachten zu können. So ein Supercomputer verschlingt dabei so viel Strom wie eine Kleinstadt.
1: Das hier ist ein Brutkasten für virtuelle Universen. Damit versuchen wir, unsere Welt zu verstehen.
0: Mithilfe der bekannten Naturgesetze erschaffen die Prozessoren einen kosmischen Zeitraffer. Eine Simulation der Entstehung unserer Welt. Und wenn die Ausgangssituation stimmt, ist das Ergebnis verblüffend.
1: Supercomputer-Simulationen von Universen liefern den überzeugendsten Beweis für die Existenz dunkler Materie. Die simulierten Universen verhalten sich verblüffend nah an der Realität, wenn man die richtigen Zutaten verwendet.

0: Klumpen dunkler Materie, die immer größer wurden. Aufgrund der Schwerkraft dieser Klumpen entstehen Galaxien wie unsere eigene Milchstraße, in dem Gaswolken angezogen werden und sich erst in Sterne und dann in die heutigen Galaxien verwandeln. Das ist das Ergebnis der Evolution durch die Anziehungskräfte, angetrieben von der dunklen Materie, von den einfachen Strukturen des Urknalls zum komplexen Universum voller Galaxien heute.
1: Gut, dann haben wir das Rätsel doch eigentlich gelöst. Die dunkle Materie ist eine lichtscheue Substanz mit Superkräften. Sie bildet das Gerüst für die kosmische Struktur, an der sich die sichtbare Materie anordnet, und als unsichtbare Strippenzieherin hält sie die Galaxien zusammen. Ohne sie gäbe es unser Universum nicht und die Menschheit könnte nicht all diese Fragen nach dem Wie, Wann und Warum stellen. Na dann, alle Fragen geklärt. Folge abgeschlossen. Zeit für den Abspann!
2: Am Ende des Tages reichen Simulationen nicht aus, aber sie sind wundervoll. Denn sie verraten uns, wo wir mit Experimenten suchen müssen, um dieses Zeug letztendlich zu entdecken.
1: Okay, klar. Computermodelle sind nur eine Simulation, also auch kein Beweis, können aber helfen, die Suche nach dunkler Materie einzugrenzen. Nach dem gängigen Lambda-CDM-Modell müssten dunkle Materieteilchen kalt sein, sich also langsam bewegen. Und sie müssten relativ massiv, also schwer sein. Sie haben aber auch kaum direkte Wechselwirkung mit normaler Materie. Das heißt, sie gehen die meiste Zeit wie ein Geist durch sie hindurch. Weshalb diese hypothetischen Teilchen auch Weakly Interacting Massive Particle, kurz WIMP, genannt werden.
3: Das kann man übersetzen als ganz besonders schwach wechselwirkendes, massereiches Teilchen. WIMP ist ein Eigenwort und hat im Englischen diese Konnotation, dass es etwas ist, was klein, schwach, zögerlich ist. Und es beschreibt ganz gut, was wir gerade suchen.
1: Zeit, sich die besondere Fähigkeit der experimentellen Teilchenphysik zunutze zu machen. Denn während Kosmologen wie Carlos Frenk in der Welt des gigantisch Großen nach Antwort suchen, blicken Teilchenphysikerinnen wie Katrin Valerius ins Allerkleinste. Ihr Ziel? Diesen hypothetischen Teilchen eine Art Falle zu stellen.
3: Unser Detektor ist prall und dicht gefüllt mit Xenonatomen. Irgendwann wird ein dunkles Materieteilchen in den Detektor hineinlaufen, wird eins von den Xenonatomen treffen, wird einen Lichtblitz auslösen und eine Elektronenwolke, die wir dann weiter oben im Detektor wieder detektieren können.
1: Natürlich ist das Ganze etwas komplizierter als ein paar nebeneinander hängende Glöckchen. Es braucht zum Beispiel auch einen sehr speziellen Ort.
3: Das Xenon-Enton-Experiment befindet sich in einem Tunnel tief unter einem Bergmassiv im Gran Sasso-Massiv in Italien. So sind wir sehr gut vor der kosmischen Strahlung abgeschirmt, die unsere Messungen stören würde.
1: Wie schwierig dieses Unterfangen ist, wird deutlich, wenn man es mit einem bekannten Teilchen vergleicht, das selber mal Kandidat für dunkle Materie war, sich aber letztlich als zu schnell und zu leicht herausgestellt hat, um die Effekte der dunklen Materie zu erzielen. Das Neutrino, ein allgegenwärtiges Teilchen.
3: Ja, ich habe gerne bei einem Schuhkarton, den kann ich jetzt virtuell mal einblenden, in einem Schuhkarton sind ungefähr 2,5 Millionen Urknallneutrinos. Und überall im Universum, egal wo ich den Schuhkarton hinplatziere.
1: Diese Neutrinos haben eine ähnliche Eigenschaft, wie sie bei der dunklen Materie vermutet wird. Sie kollidieren fast nie mit den Atomen um uns herum.
3: Sie müssen sich das so vorstellen, Neutrinos können durch ein Lichtjahr von dichtem Material, wie zum Beispiel Blei, durchgehen. Das muss man erstmal hinkriegen, ein Lichtjahr von Blei zusammenzubekommen und nur dann gerade vielleicht einmal in Wechselwirkung mit der Materie zu treten. Also sie sind wirklich kosmische Geisterteilchen.
1: Und jetzt stellt euch einfach vor, dass die dunkle Materie noch weniger mit unserer Welt der Atome kollidiert. Wie ein Geist, der durch Wände gehen kann. Und weil die Forschenden bestenfalls eine Ahnung haben, wie Teilchen der dunklen Materie beschaffen sein können, bauen sie ganz viele verschiedene Detektoren. Beispielsweise mit Hilfe gigantischer Tanks voller Xenon oder Behältern gefüllt mit Helium. Und sogar spezielle Kristalle werden eingesetzt. Das Ergebnis ist eine solche Vielfalt an Experimenten, dass es für ein ganzes Kreuzworträtsel reichen könnte. Und sobald ein Experiment in Betrieb genommen wird, heißt es dann: warten. Warten, bis eine dieser Fallen anschlägt. Allerdings wartet die Forschung inzwischen schon seit Jahrzehnten. Bislang ohne Erfolg. Weshalb alle Beteiligten vor allem eins sein müssen.
3: Ausdauernd. In unserer Forschung muss man sehr geduldig sein, egal ob man es mit Neutrinos oder mit dunkler Materie zu tun hat.

0: Wenn die Geduld aber nicht ausreicht, wäre es nicht das Beste, so ein Teilchen dunkler Materie einfach selbst zu erschaffen? Wo die Schöpfungskraft des Experimentators am Teilchenbeschleuniger am CERN ins Spiel kommt.
1: Wenn ich nicht warten will, bis ein riesiger Behälter mit Xenon auf ein Teilchen dunkler Materie reagiert, dann könnte ich stattdessen zwei normale Materieteilchen nehmen und sie 40 Millionen Mal pro Sekunde gegeneinander prallen lassen. Dabei könnte über neue Austauschteilchen, abhängig von der Entstehungsrate, dunkle Materie im Labor entstehen.
0: Der mächtigste Teilchenbeschleuniger der Welt. Er macht ein Drittel des Strombedarfs der benachbarten Stadt Genf aus. Sein Zweck? Die fundamentale Natur des Universums zu erforschen. Oder anders gesagt, es in seine Einzelteile zu zerlegen. Wenn Atome mit beinahe Lichtgeschwindigkeit zusammenprallen, herrschen ähnliche Zustände wie wenige Augenblicke nach dem Urknall.
1: Zu verstehen, was damals passiert ist, hilft uns, unser heutiges Universum zu verstehen und einige der größten Rätsel der Wissenschaft zu lösen, also auch, was dunkle Materie ist.
0: Doch auch hier am CERN bislang Fehlanzeige. Nicht die Spur von dunkler Materie.
1: Wir sollten jedes Mal eine aufgeregte Pressekonferenz abhalten, wenn wir ein Paper veröffentlichen, das beschreibt, dass wir wieder keine dunkle Materie gefunden haben. Champagner und Kaviar für alle, weil wir so einen weiteren Bereich ausschließen können, wo wir dann nicht weiter nach dunkler Materie suchen müssen.
0: Die Suche nach der dunklen Materie ähnelt der Suche nach der Stecknadel im Heuhaufen. Ohne allerdings zu wissen, ob es überhaupt eine Stecknadel ist oder nicht doch etwas ganz anderes. Wer weiß? Vielleicht finden wir die dunkle Materie am Ende an einem ganz unerwarteten Ort. Vielleicht brauchen wir wieder jemanden wie ihn, Albert Einstein, der mit seiner allgemeinen Relativitätstheorie unsere Vorstellung von der Wirklichkeit auf den Kopf stellte.
1: Einer meiner Kollegen, Erik Verlinde, glaubt, dass wir die grundlegende Struktur der Raumzeit selbst hinterfragen müssen. Die Schwerkraft könnte eine Eigenschaft der Raumzeit sein, da ihre grundlegendsten Komponenten keine Teilchen und Felder sind, sondern winzige kleine Informationsqubits. Da steigt dann auch ich aus.
0: Aber mal ehrlich, wenn dunkle Materie für uns unsichtbar ist und nicht mit uns in Wechselwirkung tritt, warum sollten wir uns eigentlich für sie interessieren? Sie beeinflusst nicht den Börsenpreis und macht auch unsere Haustiere nicht glücklicher.
1: Für mich ist große Wissenschaft vergleichbar mit großer Kunst. Sie bringt mich dazu, die Welt mit anderen Augen zu sehen. Punkt. Man kann es aber auch sehen wie die Wirtschaftstypen im Publikum. Grundlagenforschung zahlt sich am Ende immer aus. Und zwar um ein Vielfaches dessen, was investiert wurde. Das World Wide Web wurde hier am CERN in den späten 80ern, frühen 90ern erfunden, um Teilchenphysik-Nerds den Datenaustausch rund um den Globus zu erleichtern. Und jetzt könnt ihr es nutzen, um Katzenvideos zu schauen und um gemeine Kommentare auf YouTube zu posten. Es hat unsere Welt verändert.
0: Herauszufinden, was die Galaxien, ja unser gesamtes Universum zusammenhält, würde nicht nur eine wissenschaftliche Sensation bedeuten, sondern auch das Fenster zu einer ganz neuen, unerforschten Welt aufstoßen. Und wer weiß, was wir damit alles erfinden könnten? Stellt euch beispielsweise vor, wir könnten die immense Energie, die in der dunklen Materie steckt, anzapfen. Unser Energieproblem wäre gelöst und wir könnten endlich mal durch die Milchstraße reisen. Aber dafür müssen wir sie erst einmal finden, diese mysteriöse, dunkle Materie.

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0: Hello. I'm Graham Pascoe. My name's Graham Pascoe, and I'm your teacher. You want to learn English by television? That's a very good idea. This is Unit 1, an interview. Aber zunächst sollten wir uns ein wenig auf Deutsch miteinander unterhalten. Ich heiße Graham Pascoe und ich werde Sie durch die Sendungen begleiten und Ihnen die englische Sprache vorstellen. Ich werde Sie auf einige wichtige Dinge aufmerksam machen und Ihnen erklären, wie die englische Sprache funktioniert. Wichtig ist, dass Sie während der Sendung aktiv mitmachen. Wir werden natürlich so viel Englisch sprechen wie möglich. Seien Sie unbesorgt, wenn Sie am Anfang vielleicht nicht jedes Wort und jeden Satz gleich verstehen. Ihre Ohren werden sich rasch an den Klang der englischen Sprache gewöhnen. Das heißt mit anderen Worten, Sie müssen zuerst lernen, die englische Sprache zu hören und zu verstehen. Dabei darf es natürlich nicht bleiben. Sie wollen ja Englisch selbst sprechen lernen. Also sprechen Sie während der Sendung mit. Wiederholen Sie laut, was Sie gehört haben. Die Mühe, und es wird nicht immer eine kleine Mühe sein, lohnt sich bestimmt. Sie wissen ja selbst genau, welch großen Gewinn Ihnen Englisch bringen kann, beruflich und auch privat. Ich sagte vorhin wir. Ich bin nämlich nicht der Einzige, der Ihnen helfen wird. Who's that? Come in.
1: Hello.
0: Hello. Who are you?
1: I'm an actor.
0: Ah, you're an actor. What's your name?
1: My name's Russell Grant.
0: Russell ist also Schauspieler. Er wird zusammen mit einer Partnerin in jeder Sendung eine kleine Szene vorspielen, mit deren Hilfe Sie, liebe Zuschauer,

0: helfen wird.
1: Hello.
2: Hello. Who are you?
1: I'm Humphrey Ham.
0: Humphrey ist also der vierte Helfer in unserer Runde. Wenn Sie während unserer Sendungen diese Karikatur sehen, dann erscheint gleichzeitig auch die Schrift, damit Sie sehen, wie die englische Sprache geschrieben aussieht. Übrigens, Sie haben schon etwas gelernt. Haben Sie es bemerkt? Sie haben gelernt, wie man sich auf Englisch begrüßt und wie man sich vorstellt. Wir machen Ihnen das gleich noch einmal vor.
2: Hello.
0: Hello. Hello, sagt man, wenn man sich ganz ungezwungen begrüßt. Wenn Sie von jemandem vorgestellt werden, dann sagen Sie Hello. Oder wenn es etwas förmlicher zugeht, How do you do?
2: How do you do?
0: Wenn man mit How do you do begrüßt wird, dann antwortet man auch mit How do you do? Wenn man sich vorstellt, sagt man entweder
2: I'm Russell Grant.
0: Oder
2: My name's Russell Grant.
0: Thank you, Russell. Sehen Sie jetzt unsere erste Geschichte. Now look and listen.

0: I said.
1: Now go on, please.
2: V, W, X, Y, Z.
1: Your alphabet is very good. What's that?
2: A cup of tea?
1: That's right. It's a cup of tea. Very good, Miss...
2: Egan. Jane Egan.
1: Miss Egan, of course. You're the ideal actress for my English language course on television. Come again on Monday. Goodbye.
2: Thank you. Goodbye.
3: Your coat.
2: Thank you very much. But, excuse me, who are you?
3: I'm an actor too. I'm your partner in the English language course on television.
2: Oh, hello.
4: Sie sehen die Geschichte später noch einmal. Vorher möchte ich Ihnen aber ein paar sprachliche Dinge erklären. In unserer Szene haben Sie immer wieder die Wörter am, are und is gehört. Diese wollen wir jetzt in ein System bringen. Es handelt sich um die Gegenwart von to be, sein. Dazu sehen wir uns eine Tabelle an. I am, you are, he is, she is, it is, we are, you are, they are. Im gesprochenen Englisch werden aber diese vollen Formen fast immer verkürzt. Ich bin hier heißt also I'm here. Du bist hier, ihr seid hier oder sie sind hier, you're here. Er ist hier, he's here. Sie ist hier, she's here. Es ist hier, it's here. Wir sind hier, we're here. Und sie sind hier, they're here. Diese Formen mit Apostroph verwendet man tagtäglich im gesprochenen Englisch. Prägen Sie sich diese Kurzformen und Ihre Aussprache von Anfang an gut ein. Sie werden bemerkt haben, dass es im Englischen, im Gegensatz zum Deutschen, keinen Unterschied zwischen der Einzahl du, der Mehrzahl ihr und der höflichen Anrede sie gibt. Es heißt alles you. Gleichzeitig mit diesen Gegenwartsformen von to be haben wir auch die Personalpronomina, also die persönlichen Fürwörter gelernt, nämlich I, you, he, she, it, we und they. I wird immer groß geschrieben, auch wenn es mitten im Satz steht. In unserer Geschichte wurden einige Fragen gestellt. Erinnern Sie sich noch?
2: Good afternoon. Are you Professor Pascoe?
3: No, no. I'm Russell Grant.
2: Is the professor here?
3: Yes, he is.
4: Is the professor here? Bei der Frage stellen wir das Verb einfach um, genau wie im Deutschen. Hier verwenden wir immer die volle Form von to be und nicht die verkürzte Form. In unserer Geschichte sind auch andere Fragen vorgekommen, mit den Fragewörtern who und what. Listen again.
3: Who are you?
2: I'm an actress.
3: What's your name?
2: My name's Jane Egan.
4: Who are you? Das bedeutet natürlich, wer sind Sie? Wer bist du oder wer seid ihr? What's your name? Wie ist Ihr Name? Wie ist dein Name? Wie heißen Sie? Wie heißt du? Who, wer, verwenden wir für eine Person und what, was, für eine Sache. What's your name? My name's Graham Pascoe. My und your sind besitzanzeigende Fürwörter. Im Englischen possessive adjectives. Zu dem persönlichen Fürwort I gehört das besitzanzeigende Fürwort my. Zu you gehört your. Wir wollen das gleich üben. Ergänzen Sie das fehlende Wort. Also I, my, you oder your. Zuerst ein Beispiel, ein Example. Hier kann es nur heißen, I am a professor. Natürlich sagt man im gesprochenen Englisch nicht I am, sondern man zieht die beiden Wörter zusammen und sagt I'm. I'm a professor. You. Who are you? I'm an actress. My. My name's Jane Egan. Wir sagen im gesprochenen Englisch natürlich nicht my name is, sondern wir verkürzen auch hier das is und sagen my name's Jane Egan. Your tea, sir. You. Are you English, Mr. Grant? Very good. Jetzt sehen Sie die Geschichte noch einmal. Diesmal lassen wir aber Pausen für Sie zum Nachsprechen. Wenn Sie dieses Zeichen sehen, sprechen Sie den Satz nach. Damit Sie kontrollieren können, ob Sie es richtig gemacht haben, wiederholen unsere Schauspieler den entsprechenden Satz noch einmal. Are you ready? Let's go.
3: Your tea, sir.
1: What?
3: Your tea, sir.
1: Ah, yes, my tea. Thank you, Russell.
3: Who's that? Who's that? Good afternoon.
2: Good afternoon. Are you Professor Pascoe?
3: No, no. I'm Russell Grant.
2: Oh. Is the professor here?
3: Yes, he is. Who are you?
2: I'm an actress.
3: What's your name? What's your name?
2: My name's Jane Egan.
3: Miss Jane Egan.
2: Yes, that's right.
3: Come in, Miss Egan. Come in, Miss Egan. Miss Jane Egan, Professor.
1: What?
3: Miss Jane Egan, sir.
1: Who? Who's that?
3: The actress, sir.
1: Actress? Is it the actress for the English language course on television?
3: Yes, it is. Yes, it is.
1: Good.
3: Please come in, Miss Egan.
1: How do you do?
2: How do you do? How'd you do?
1: Now, Miss, what's your name?
2: My name's Jane Egan.
1: Miss Egan, yes, of course.
3: Your coat.
2: Thank you. Thank you.
1: Sit down. And listen.
3: A, B, C,
0: D, E, F, G.
1: Now, you say your alphabet.
2: A, B, C, D, E, F, G.
1: Stop. Listen.
0: H, I, J, K, L, M, N.
1: Now, go on, please.
2: H, I, J, K, L, M, N.
1: Good. Very good. Listen again.

0: Goodbye.
1: Your coat.
0: Thank you very much. But, excuse me, who are you?
1: I'm an actor too. I'm an actor too. I'm your partner in the English language course on television.
0: Oh, hello.
2: In unserer Szene hat Jane das Alphabet in Englisch aufgesagt. Einige Namen der Buchstaben führen immer wieder zu Missverständnissen, weil sie im Englischen ganz anders lauten als im Deutschen. Das sind insbesondere die Selbstlaute, also die Vokale, A, E, I, O, U, und einige Mitlaute, also Konsonanten, G, H, J, A, V, W, Y. Wenn ich meinen Namen auf Englisch buchstabieren will, dann geht das so. G, A, A, H, A, M, P, A, S, C, O, E. That's Jane Egan. Buchstabieren Sie jetzt mit. J, A, N, E, E, G, A, N. And that's Russell Grant. Buchstabieren Sie wieder mit. A, U, double S, E, double L, G, R, A, N, T. Wenn zwei gleiche Buchstaben aufeinander folgen, wie hier bei Russell, dann sagt man double, also double S und double L. Damit Sie verstanden werden, müssen Sie die englischen Laute möglichst korrekt bilden. Sagen Sie einmal thank you. Und noch einmal thank you. Achten Sie auf diesen TH-Laut. Wie Sie sehen, ist die Zungenspitze leicht zwischen die Schneidezähne geklemmt. Legen Sie die Zunge einfach zwischen die vorderen Zähne, so wie bei einem gelispelten S. Es darf sich aber keinesfalls wie ein S anhören. Thank you. Im Deutschen wäre so ein Lispellaut ein Sprachfehler. Im Englischen ist es ein Sprachfehler, wenn Sie den Laut nicht sprechen. Neben diesem stimmlos ausgesprochenen TH-Laut gibt es auch einen stimmhaften, einen summenden TH-Laut. Wie zum Beispiel bei that. Es heißt zwar thank you, aber who's that? So viel zur Aussprache. Vergessen Sie nicht, immer laut nachzusprechen, wenn Sie in der Sendung dazu aufgefordert werden. Wir wollen das, was wir gelernt haben, gleich anwenden. Was sagen Sie, wenn Sie jemanden begrüßen? Hello. Und wenn es etwas förmlicher zugeht, dann sagen Sie, how do you do? Je nach Tageszeit sagen wir auch zur Begrüßung am Vormittag bis 12 Uhr, good morning. Am Nachmittag sagen wir, good afternoon. Und am Abend, good evening. Und jetzt aufgepasst. Russell möchte wissen, wie seine Partnerin heißt. Wie fragt er? What's your name? Jane antwortet auf diese Frage. My name's Jane Egan. Russell fordert Jane auf, einzutreten. Was sagt er?

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Abgase verpesten unsere Luft. Da bleibt nicht nur den Anwohnern viel befahrener Straßen und empfindlichen Menschen in Industriegebieten gelegentlich die Luft weg. Die Schadstoffe lösen sich im Regenwasser

Kunstwerke werden angeätzt. Auch die Bäume und Pflanzen leiden unter dem säurehaltigen Regenwasser. Eine traurige Bilanz technischen Fortschritts für die Natur. Grüß Gott, liebe Zuschauer. Säuren richten zum Glück nicht nur Schaden an. Sie können auch nützlich sein und sogar gut schmecken. Wie beispielsweise die Fruchtsäuren hier in diesen Früchten. Zum Beispiel enthalten die Weintrauben Weinsäure, die Äpfel Äpfelsäure, die Zitronen Zitronensäure. Alles nur, damit Sie sich leichter merken können. Und schließlich der Joghurt hier, nicht die Joghurtsäure, sondern die Milchsäure, um nur einige der Säuren zu nennen. Säuren sind für Pflanzen wie für Tiere und Menschen gleichermaßen wichtig. In unserer heutigen Sendung wollen wir Ihnen an einigen Beispielen die Chemie der Säuren und ihre Gegenspieler, der Basen bzw. Laugen, näher erläutern. Aber zunächst zu den Säuren. Wie lässt sich eine Säure als solche erkennen? Die Säure in den Früchten kann man schmecken. Die Säuren in diesen Chemikalienflaschen sollte man zum Schutz der Gesundheit besser anders nachweisen. Dafür gibt es Indikatoren. Auf Deutsch Anzeiger. Wenn Sie mit einer Säure oder auch Lauge zusammenkommen, dann verändern Sie Ihre Farbe. Hier in diesen Bechergläsern habe ich bereits einen solchen Indikator eingefüllt. Es handelt sich um Lackmus, einen Pflanzenfarbstoff. Und wenn ich in ihn jetzt Säure eingieße, dann wird sich die violette Farbe zum roten hin verändern. Ich will das gleich mal machen und gieße also hier Salzsäure ein. Jetzt Schwefelsäure in das nächste Glas. Dann Salpetersäure. Sie sehen, alles schlägt ziemlich schnell nach Rot um. Hier jetzt Kohlensäure. Sie ist nicht so stark eigentlich, die Säure. Und schließlich die Essigsäure. Ja, und selbst eine Zitrone ist sauer genug. Wenn ich hier also einige Zitronentropfen in selbst dann verändert sich die Farbe zum Roten hin. Und hier als Vergleich noch einmal das ursprüngliche Lackmus hier in reinem destillierten Wasser gelöst. Also sehr deutlich sieht man, wenn Säure in Lackmus gegeben wird, dann schlägt die Farbe ins Rote um. Aber was ist es eigentlich, was allen Säuren außer ihrem sauren Geschmack und ihre Fähigkeit, Lackmus rot zu färben, gemeinsam ist? Betrachten wir doch mal die Chemie einiger Säuren. Salzsäure, HCl, enthält neben Chlor auch Wasserstoff. Schwefelsäure, ihre Formel ist H2SO4, enthält neben Schwefel S und Sauerstoff O auch Wasserstoff H. Und auch die Essigsäure, CH3COOH, enthält Wasserstoff. Diese Betrachtung könnte man mit allen weiteren Säuren fortführen. Man käme immer wieder zu dem gleichen Ergebnis. Alle Säuren enthalten auf bestimmte Weise gebundene Wasserstoffatome. Betrachten wir einmal ein HCl-Molekül näher. Im Chlorwasserstoffmolekül HCl zieht das Chlor als der elektronegativere Partner das gemeinsame bindende Elektronenpaar stärker an als der Wasserstoff. In der Umgebung des Chloratoms herrscht demzufolge ein negativer Ladungsüberschuss, Delta minus. Beim Wasserstoff dementsprechend ein Ladungsmangel, Delta plus. Das HCl-Molekül ist deshalb ein Dipol. Wissen Sie noch, wie ein Wasserstoffatom gebaut ist? Werfen wir doch noch einmal einen Blick aufs Periodensystem. Wasserstoff H steht in der ersten Gruppe. Der, gemäß der Modellvorstellung von Bohr, zentral im Atom sitzende Kern besteht lediglich aus einem einzelnen Teilchen, einem Proton, das eine positive Ladung trägt. Das um den Kern laufende Elektron besitzt eine negative elektrische Ladung. Dadurch ist die Ladung im Atom ausgeglichen. Wird nun das Elektron durch äußere Einflüsse entfernt, so entsteht ein Ion. Genauer gesagt ein Wasserstoffion, das eine positive Ladung trägt. Dieses Teilchen

besteht aus nichts anderem als aus einem Proton, dem Kern eines Wasserstoffatoms. Ein solches Wasserstoffion, man nennt es ganz einfach Proton, ist extrem klein und hat eine hohe Ladungsdichte. Es bleibt deshalb praktisch nie allein und schließt sich stets anderen Teilchen an. Oft wechseln Protonen auch ihren Bindungspartner. Sehen wir dazu den folgenden Versuch. In diesem Glaskolben hier befindet sich Chlorwasserstoffgas, HCl. Und dieses Gas soll mit dem mit Lackmus versetzten Wasser in Verbindung kommen. Dazu öffne ich jetzt den Hahn. Und Sie sehen, wie sich der Chlorwasserstoff begierig im Wasser löst. Im Kolben entsteht dabei ein Unterdruck, sodass das Wasser nachgesogen wird. Schauen Sie sich das an, dieser Springbrunnen. Und Sie sehen auch, wie sich das mit Lackmus versetzte Wasser rot färbt. Also ein klarer Hinweis, dass eine Säure entsteht. In diesem Fall die Salzsäure. Und immer noch dieser Springbrunnen, immer noch hält diese starke Reaktion an. Aber was spielt sich eigentlich bei dieser Reaktion ab? Wie schon gesagt, handelt es sich bei beiden Stoffen, dem Wasser und dem Chlorwasserstoff, um Dipolmoleküle. Und beide Dipole ziehen sich gegenseitig an. Im atomaren Bereich spielt sich dabei Folgendes ab. Bei der Reaktion eines Chlorwasserstoffmoleküls HCl mit einem Wassermolekül H2O wird der Wasserstoff in Form eines positiven Wasserstoffions H+ vom Chloratom gelöst und auf das Wassermolekül übertragen. Da aber bei dieser Ablösung das Elektron des Wasserstoffatoms beim Chloratom zurückbleibt, wird aus diesem ein negativ geladenes Teilchen, ein Chloridion, Cl-. Aus dem Wassermolekül andererseits entsteht durch die Einbeziehung des positiven Wasserstoffions ein positiv geladenes Teilchen, H3O+, es wird Hydronium-Ion genannt. Nun besteht ein Wasserstoffion lediglich aus einem Proton. Daher wird seine Übertragung auch als Protolyse bezeichnet. Der Protonenspender bei dieser Protolyse ist der Chlorwasserstoff, der sich dadurch als Säure erweist. Es war der Chemiker Brønsted, der 1923 alle Stoffe, die Protonen abgeben können, als Säuren definiert hat. Allgemein gilt also der Satz, Säuren sind Protonenspender. In der chemischen Formelschreibweise werden Säuren oft verkürzt dargestellt als HR. Die solcher Art symbolisierten Säuren sind in der Lage, Protonen H+ abzugeben. Zurück bleibt der Säurerest R-. Diese Protolysegleichung gilt für alle Säuren, also auch für die Schwefelsäure. Diese enthält Protonen und als Säurerest Sulfationen. Auch die Salpetersäure ist in der Lage, Protonen zu spenden. Ihr Säurerest ist das Nitration. Und die Kohlensäure enthält außer ihren Protonen auch Carbonationen. Und schließlich ist bei der Essigsäure der Säurerest das Acetation neben den Protonen. Bis auf die Essigsäure sind die erwähnten Säuren alles anorganische Säuren. Von den anorganischen Säuren unterscheidet man die organischen Säuren. Diese werden im Zellstoffwechsel von pflanzlichen und tierischen Lebewesen gebildet. Hier im Essig ist zum Beispiel die Essigsäure. Und hier im Joghurt wird die Milchsäure gebildet. In der Zitrone die Zitronensäure, im Apfel die Äpfelsäure und schließlich in den Weintrauben die Weinsäure. All diese organischen Säuren werden aber nicht nur im pflanzlichen Stoffwechsel

gebildet, sondern spielen auch eine große Rolle im tierischen, das heißt aber auch im menschlichen Stoffwechsel. So viel zunächst aber zu den Säuren. Nun zu deren Gegenspielern, den Basen, bzw. deren wässrigen Lösungen, den Laugen. Auch Laugen kann man an ihrer Reaktion mit einem Indikator erkennen. Ich habe hier wieder als Indikator Lackmus und hier ist Natronlauge. Und nun schütte ich die Natronlauge in das Lackmus hinein und Sie sehen, wie die Farbe vom Violetten zum Blau hin umgeschlagen hat. Das ist also der Nachweis für eine Lauge. Nun aber zu einer Verbindung, die vor allem Kühe in großer Menge und recht geruchsintensiv herstellen. In diesem Glaskolben befindet sich Ammoniak. Ammoniak ist das biologische Abbauprodukt organischer Stickstoffverbindungen. Es ist deshalb zum Beispiel neben anderen Stoffen am Geruch von Gülle ganz wesentlich beteiligt. Ammoniak hat die Formel NH3. In der Strukturformel sind drei Wasserstoffatome über gemeinsame Elektronenpaare mit einem Stickstoffatom verknüpft. Stickstoff hat eine stärkere Anziehungskraft auf die gemeinsamen Elektronenpaare als Wasserstoff. Die Bindungselektronen werden demzufolge mehr zum Stickstoff hingezogen. Beim Stickstoff herrscht deshalb Ladungsüberschuss, Delta minus, beim Wasserstoff dementsprechend Ladungsmangel, Delta plus. Auch das Ammoniakmolekül ist deshalb ein Dipol. Ähnlich wie beim vorherigen Springbrunnenversuch mit dem Chlorwasserstoffgas öffne ich auch hier wieder den Hahn und Sie sehen, wie sich auch das Ammoniak begierig im Wasser löst. Eine Fontäne sprudelt empor, durch den Unterdruck im Kolben wird das Wasser nachgesogen. Doch ein wesentlicher Unterschied, diesmal verfärbt sich das Ganze zum Blauen hin, also nicht mehr zum Roten wie bei der Säure, sondern zum Blauen hin und das ist der Nachweis für eine Lauge. Doch was spielt sich eigentlich auf molekularer Ebene hierbei ab? Reagiert ein Ammoniakmolekül NH3 mit einem Wassermolekül H2O oder HOH, so wird von diesem ein Proton abgelöst und auf den Ammoniak übertragen. Dabei wird aus dem Wassermolekül ein Hydroxidion OH minus. Seine negative Ladung rührt von dem Elektron her, das der Wasserstoff bei seiner Abtrennung dort zurückließ. Andererseits entsteht aus dem Ammoniakmolekül durch die Eingliederung des Protons das positive Ammoniumion NH4+. Bei dieser Protolyse tritt das Wasser als Protonenspender oder Protonendonator und damit als Säure auf und der Ammoniak als Protonenempfänger oder Protonenakzeptor. Nach der Definition von Brønsted sind Stoffe, die Protonen aufnehmen oder empfangen können, Basen. Basen sind Protonenempfänger. Ammoniak ist also eine Base. Die wässrigen Lösungen von Basen, die mit Wasserhydroxidionen bilden, werden als Laugen bezeichnet. An beiden Springbrunnenversuchen war Wasser beteiligt. Haben Sie bemerkt, wie das Wasser in jedem der beiden Versuche chemisch völlig unterschiedlich reagierte? Im ersten Versuch, also bei der Reaktion Salzsäure HCl mit Wasser, nimmt das Wasser H2O das Proton der Säure HCl auf. Es ist also nach der Definition von Brønsted eine Base. Dabei entsteht ein Chloridion Cl- und ein Hydronium-Ion H3O+. Im zweiten Versuch, also bei der Reaktion Ammoniak NH3 mit Wasser, gibt das Wasser ein Proton ab an das Ammoniakmolekül. Es reagiert also als Säure. Dabei entsteht ein Ammoniumion und ein Hydroxidion. Eine Verbindung, die sowohl als Säure als auch als Base reagieren kann, je nach Partner,
bezeichnet man in der Chemie als Ampholyt. Auch im menschlichen Körper spielen Säuren und Basen eine wichtige Rolle, zum Beispiel im Verdauungssystem. Während im Magen ein saures Milieu vorherrscht, die Belegzellen der Magenwand erzeugen Salzsäure, ist das Sekret der Bauchspeicheldrüse basisch.

wichtige chemische Funktion, wie der folgende Film zeigt. Waldboden wird mit feinem, weißem Kalkpulver besprüht. Der saure Regen hat die chemische Zusammensetzung des Bodens hier so beeinträchtigt, dass wichtige Mineralstoffe ausgewaschen wurden. Langfristig leiden darunter die Laub- und besonders auch die Nadelbäume. Sie werden in ihrer Photosynthesetätigkeit beeinträchtigt und können nicht mehr richtig wachsen. Der Kalk soll nun weitere Schäden an den Bäumen verhindern. Er reagiert als Base und bindet die überschüssige Säure des Bodens. Der Waldboden wird dadurch entsäuert. Solche chemischen Reaktionen zwischen einer Säure und einer Base bezeichnet man als Neutralisation. Um diese prinzipiell zu verstehen, ein kleiner Versuch. Hier auf dieser Glasplatte habe ich hochkonzentrierte Salzsäure aufgebracht. Hier konzentrierte Ammoniaklösung. Wenn ich nun die beiden Platten einander nähere, dies ist etwas widerspenstig, und jetzt das abdecke, dann sehen Sie, dass sich ein weißer Rauch entbildet. Das ist ein Salz. Was ist hierbei passiert? Die Säure HCl reagiert als Protonenspender und gibt ihr Proton ab an die Base Ammoniak NH3, der als Protonenempfänger fungiert. Dabei entstehen Ammoniumionen NH4+ und Chloridionen Cl-. Beide zusammen bilden das Salz Ammoniumchlorid NH4Cl. Und noch eine Reaktion zwischen einer Säure und einer Base, in diesem Fall ihrer wässrigen Lösung, also einer Lauge. In diesem Becherglas hier ist verdünnte Salzsäure. Die rote Farbe des Indikators, es ist wieder Lackmus, deutet auf den Säurecharakter hin. Und lasse ich nun verdünnte Natronlauge aus dieser Bürette zutropfen und ich schalte den Rührer ein, damit es sich besser verteilt, dann wird die rote Farbe ins Violette umschlagen. Bloß diesen Punkt zu erwischen ist sehr schwierig. Und in diesem Moment heben sich also auch die saure und die basische Wirkung gegenseitig auf. Jetzt ist es soweit, jetzt ist es violett. Und dieser Vorgang ist eine Neutralisation. Und lasse ich nun noch mehr verdünnte Natronlauge zutropfen, dann deutet der Umschlag ins Blaue hin auf das basische Milieu. Aber was passiert eigentlich bei dieser Neutralisation molekular? Salzsäure in wässriger Lösung, also Hydronium-Ionen H3O+ und Chloridionen Cl-, reagieren mit Natronlauge Na+ und OH-Ionen. Dabei wird ein Proton vom Hydronium-Ion auf das Hydroxid-Ion übertragen. Es entstehen so zwei Wassermoleküle. Im Wasser gelöst bleiben die Ionen Na+ und Cl-. Und das ist gelöstes Natriumchlorid, Kochsalz. Bei dieser Reaktion handelt es sich um eine Protonenübertragung. Man bezeichnet eine solche Reaktion deshalb als Protolyse. Allgemein gilt, reagiert eine Säure mit einer Lauge, entsteht daraus Wasser und ein Salz. Säuren und Laugen kann man aber nicht nur mit einem Indikator nachweisen. Man kann ihre Eigenschaften auch direkt messen. Dazu gibt es ein Messgerät. Ich habe hier eine ganze Reihe von Versuchen aufgebaut mit Säuren, Laugen und Wasser. Beginnen wir doch gleich mit dem Wasser. Wenn ich nun hier den Messstab in das destillierte Wasser einbringe und mein Gerät einschalte, so sehen Sie, dass der Wert hier keinesfalls null ist, wie es wäre, wenn das Wasser überhaupt nicht den Strom leitete. Es ist ein ganzes Stück über null.

aber die positiven und die negativen Ladungen heben sich gegenseitig auf. Wasser dürfte also den Strom nicht leiten, da ja keine freien Ladungsträger vorhanden sind. Das Experiment aber zeigt offensichtlich das Gegenteil. Wasser leitet, wenn auch in geringem Maße, den Strom doch. Woran liegt das? Ein verschwindend geringer Teil der Wassermoleküle protolysiert. Das heißt, es entstehen Ionen. Einige wenige Wassermoleküle reagieren als Säure und geben ein Proton ab an ein anderes Wassermolekül, das als Base wirkt. Es entstehen dabei die Ionen des Wassers. Das sind einmal positiv geladene Hydronium-Ionen und zum anderen negativ geladene Hydroxid-Ionen. In reinem Wasser ist die Konzentration dieser Ionen sehr klein. Unter einer Milliarde Wassermolekülen sind nicht einmal zwei Hydronium-Ionen und zwei Hydroxid-Ionen zu finden. Das Gleichgewicht liegt also auf Seiten der Wassermoleküle. Der längere Pfeil zeigt deshalb nach links. In jedem Fall sind die vereinzelten Ionen für die Leitung des Stroms verantwortlich. Um die Zustände sauer, neutral und basisch genauer zu definieren, haben Chemiker Anfang dieses Jahrhunderts den pH-Wert eingeführt. Sie sehen, hier im Wasser ist der pH-Wert ungefähr 6,5, also knapp unter 7. Und wenn ich Ihnen nun den Messstab in konzentrierte Salzsäure eintauche, dann sehen Sie, dann ist er knapp 1. Also Salzsäure ist eine sehr starke Säure. Und jetzt muss ich zwischendurch immer wieder im Wasser jetzt abwaschen, damit ich keine Ionen mit zu dem nächsten hinbringe, und zwar hier zu einer verdünnten Essigsäure. Und da sehen Sie, der Wert ist 3,3 etwa. Also die Essigsäure ist wesentlich schwächer als die Salzsäure. Grundsätzlich lässt sich sagen, dass Lösungen, deren pH-Wert geringer als 7 ist, sauer sind, also als Säuren bezeichnet werden können. Umgekehrt ist der pH-Wert größer als 7, bis zu 14 reicht die Skala, dann spricht man von Basen oder Laugen. Ja, ich nehme jetzt den Messstab wieder zurück aus der Essigsäure und mache ihn sauber im Wasser und bringe ihn jetzt in eine verdünnte Natronlauge. Und hier sehen wir, dass der Wert so knapp 10 ist. Also Natronlauge ist sicherlich, diese verdünnte Natronlauge ist sicherlich eine mittelstarke Lauge. Und auch hier wieder jetzt erstmal im Wasser wieder. Und zum Schluss tauche ich ihn in eine Seifenlösung. Und hier ist auch der Wert nahe zu 10. Also auch eine Seifenlösung ist durchaus alkalisch. Je kleiner der pH-Wert einer Lösung ist, desto stärker ist der Säurecharakter dieser Lösung, desto saurer ist die Lösung. Die pH-Werte von Säuren gehen von kleiner 7 bis zu 0. Je höher der pH-Wert einer Lösung ist, beginnend bei 7, desto stärker ist ihr Laugencharakter, desto basischer oder auch alkalischer ist diese Lösung. Die pH-Werte von Laugen beginnen bei größer 7 und enden bei 14. Bevor wir Ihnen nun noch die Auswirkung des pH

und Zuckerrüben 6,5 bis 7,5. Und Gerste 7 bis 8. Auf sauren Böden mit pH-Werten um 4, wie sie im Moor vorkommen, können nur Pflanzenspezialisten gut gedeihen. Die Moosbeere, der fleischfressende Sonnentau und auch seltene Grasarten sind hier zu Hause. Diese Pflanzen sind für solche Böden typisch. Der Botaniker kann allein aufgrund des Pflanzenwuchses Aussagen über den Boden-pH machen. Leider gibt es diese sich selbst überlassenen, artenreichen Biotope nur noch selten. Für die Landwirtschaft sind solche Gebiete wertlos. Deshalb hat man sie schon in früheren Jahrhunderten trockengelegt und ihren Torf abgebaut.

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Wenn uns etwas nicht passt, man uns etwas aufzwängt, das wir nicht wollen, dann protestieren wir. Oder auch, wenn uns etwas vorenthalten wird, Protest. Und das im Kleinen wie im Großen. Momentan kommt es einem fast so vor, als würden wir in einem richtigen Protestzeitalter leben. Aber bringt das auch was? Viele Proteste erreichen nicht, was sie fordern. Andere aber schon. Woran liegt das? Anders gefragt, wann wirkt Protest und wie?

0: In den letzten Jahren haben wir viele Proteste erlebt, oder? Den arabischen Frühling, die Hongkong-Regenschirmbewegung, Black Lives Matter, Klimaproteste, die iranischen Frauen. Menschen auf der ganzen Welt gehen für alles Mögliche auf die Straße.
1: Ich glaube, man kann wirklich sagen, dass wir uns seit einigen Jahren in einer Zeit des Protests und der Revolte befinden. Der Grund ist, die

0: Bürger werden immer kompetenter und informierter und wollen nicht mehr nur Expertinnen und Experten gehorchen. Sie glauben, selbst die Kompetenz zu haben, darüber zu entscheiden, was politisch mit ihrer Gemeinschaft geschehen soll. Mit ihrem Land oder auch lokal, mit ihrem Leben.
1: Viele protestieren sogar dann, wenn es gefährlich für sie wird. Wie hier in Frankreich. In anderen Ländern kann man allein fürs Demonstrieren ins Gefängnis kommen. Oder es kann das Leben kosten. Im Iran zum Beispiel. Die Menschen protestieren trotzdem.
2: Es gibt Situationen, in denen das Unrechtsempfinden der Menschen so stark ist, dass das schwerer zu ertragen ist als die ungerechten Umstände selbst. Dann sind Menschen, das beobachtet man zumindest, bereit, wirklich riesige Opfer auf sich zu nehmen.
0: Das Gefühl der Ungerechtigkeit ist bei Protestbewegungen sehr wichtig. Es muss der Eindruck entstehen, dass man etwas tatsächlich nicht mehr ertragen kann.
1: Beispiel: Klimaaktivisten, die seit Jahren immer wieder demonstrieren.
3: Wir gehen da gerade auf die Straße, weil wir dieses Unrecht der Klimakatastrophe einfach nicht mehr aushalten können.
1: Andere protestieren, weil sie ihren Partner nicht heiraten dürfen. Weil Corona-Schutzmaßnahmen ihre Freiheit einschränken oder weil sie mehr Polizeigewalt erleben als andere. So ein Unrechtsempfinden scheint tief in uns verankert zu sein. Und die typische Reaktion darauf auch. Das zeigen Experimente mit Kapuzineräffchen. Schaut mal hier. Das linke Kapuzineräffchen kriegt ein Stück Gurke als Belohnung, weil es der Forscherin einen Stein zurückgegeben hat. Gurke ist eine, sagen wir mal, okaye Belohnung für ein Kapuzineräffchen. Nun aber bekommt der Nachbar für seinen Stein eine Traube. Und Kapuzineräffchen lieben Trauben. Schaut mal, was das linke Äffchen macht, als es schon wieder nur eine Gurke kriegt. Es protestiert, weil es sich ungerecht behandelt fühlt. Sind Proteste Ausdruck dieses tief verankerten Gerechtigkeitssinns?
2: Als soziale Tiere leben wir eben in Gesellschaft. Und wir leben in Gemeinschaften und wir leben in Gruppen. Und die werden immer von mehr zusammengehalten als von dem, worauf man sich geeinigt hat.
1: Anders gesagt, Gesellschaften sind in ständiger Bewegung und müssen immer wieder Dinge aushandeln und diskutieren.
2: Was jetzt geht, wer sich wo durchmogelt, wer das Gefühl hat, ihm wurde irgendwie übel mitgespielt. Man sagt dann, so geht das nicht. Das ist Protest.
1: Welcher Protest verspricht aber am meisten Erfolg? Vielleicht der, der mit richtig viel Gewalt auftritt? Dazu hat die Protestforscherin Erica Chenoweth eine klare Antwort. Mit ihrer Kollegin Mariah Steffen hat sie 323 Aufstände des 20. Jahrhunderts untersucht und ausgewertet. Und siehe da, es war genau umgekehrt. Die gewaltfreien Aufstände waren fast doppelt so erfolgreich wie die bewaffneten. Warum?
0: Gewaltfreie Bewegungen sind deshalb effektiver, weil sie die Gewalt der Situation offenlegen. Und wenn die Bewegungen gewaltfrei sind, aber Repressionen auf sich ziehen, dann machen sie ihre Forderungen besonders deutlich sichtbar.
1: Erfolgreiche Protestanführer wie Martin Luther King oder Gandhi hatten das auf dem Schirm.
0: Personen, die viel über die Effektivität des Aktivismus nachgedacht haben, die haben Gewaltlosigkeit in den Vordergrund gestellt, weil sie ein Element hoher Wirksamkeit ist.
1: Das liegt auch daran, dass bei friedlichen Protesten viel mehr Menschen mitmachen können. Und das ist ein ganz wichtiger Punkt. Denn Proteste brauchen Öffentlichkeit, um etwas zu erreichen.
2: Man baut keinen unmittelbaren Druck auf, das wäre Erpressung, sondern man bringt das Thema so in die Aufmerksamkeit der Öffentlichkeit, dass die Regierenden zum Beispiel jetzt nicht so tun könnten, als hätten sie nicht gemerkt, dass es diese Proteste gibt. Also das Thema ist so präsent, dass man damit umgehen muss. Und das ist eben was, das funktioniert erst, seit wir sowas wie eine Öffentlichkeit haben und seit Politik so strukturiert ist, dass es auf die Legitimation, auf die Zustimmung dieses Publikums angewiesen ist.
1: Und? Seitdem es Massenmedien gibt und der Protest eine breite Öffentlichkeit erreicht. So wächst der politische Druck und das Problem der Protestierenden wird zum Problem.

0: dem der Regierenden.
1: Eine Dauerhaftigkeit gewinnt Protest erst durch die Ausbildung von Öffentlichkeit.
0: Aber ab wann kann eine Protestbewegung dann auch dauerhaft etwas verändern? Anders gefragt, warum erreichen die einen Proteste ihre erklärten Ziele und andere nicht? Nehmen wir mal die Proteste der Landwirte. Die haben ihre Forderungen in Frankreich und in Deutschland zu großen Teilen durchgesetzt. Anders die sogenannten Klimakleber.
2: Ihr seid lächerlich.
3: Geiselhaft ist das, was du machst.
0: Beide Bewegungen hatten die gleiche Strategie gewählt, die Straßenblockade. Trotzdem haben die einen viel erreicht und die anderen scheinen gescheitert zu sein. Wirkt zumindest so. Lasst uns mal ein bisschen genauer hinschauen auf die Wirkungsweisen von Protesten. Was heißt denn eigentlich Erfolg?
4: Man kann die Ergebnisse von Protest aus drei Perspektiven beleuchten. Das erste und grundlegendste ist immer, Proteste setzen ein Thema in der öffentlichen Diskussion. Das zweite ist, man möchte in dieser Öffentlichkeit auch gerne für seine Sichtweise des Problems mobil machen. Das heißt, man will Menschen überzeugen, man will Verbündete gewinnen. Und das dritte ist, man möchte natürlich diejenigen, die zu entscheiden haben, was man für das Problem hält, auch ins Handeln bringen.
0: Okay, machen wir mal den Wirkungscheck für die Klimaproteste. Punkt 1 war ja das Thema zu setzen, eine Diskussion in der Öffentlichkeit anzuregen. Hinweise darauf, wie gut das geklappt hat, finden Forschende bei Talksendungen. Welche Gäste werden da eingeladen? Hier sitzt Carla Rochel von der letzten Generation bei Markus Lanz. Die Gruppe hatte da gerade Kartoffelbrei an die Scheibe vor einem Monet-Bild geworfen.
5: Aber die Aktionen führen doch dazu, dass man dann über Kunst und Kartoffelbrei spricht und nicht über das Klima.
6: Nein, das, was wir in den letzten Wochen gesehen haben, ist eine Berichterstattung. Und überhaupt, dass ich hier sitze. Wie sollte ich denn sonst mit meinen 20 Jahren hier sitzen und über die Klimakatastrophe debattieren können, wenn wir nicht unterbrechen würden?
4: Die zentrale Stellschraube dafür, in den Massenmedien, in den Nachrichten vorzukommen, ist Neuigkeit. Und das wird auch einer der Gründe dafür sein, warum Mittel des zivilen Ungehorsams in den letzten Jahrzehnten so wichtig geworden sind als Protestrepertoire. Weil diese Regelübertretung, dieses Stören, dieses Routinenunterbrechen natürlich was ist, was Aufmerksamkeit erzeugt. Das nervt Leute und das hat Nachrichtenwert.
0: Ziviler Ungehorsam. Also bewusst Regeln brechen, um Aufmerksamkeit zu erregen. Das scheint ja schon mal geklappt zu haben. Und es spiegelt sich auch in Zahlen darüber nieder, wie viel mehr über das Thema berichtet wird. Hier kommt eine Auswertung der Klimaproteste in Deutschland bis 2020. Am Beispiel der Fridays for Future-Proteste. Die einzelnen Protestaktionen, diese gestrichelten Linien hier, sind demnach immer mit mehr Berichterstattung zum Thema Klimakrise einhergegangen. Und auch mit mehr Google-Suchen zur Klimakrise. Punkt 1. Themensetzung und Aufmerksamkeit würde man also als erfolgreich bezeichnen. Weiter geht's. Wie sieht es bei Punkt 2 der Analyse aus? Wo es darum geht, die Menschen auch zu überzeugen.
4: Sobald man auf diese zweite Ebene kommt, wird es eben irrsinnig komplex. Weil jetzt die anderen alle ins Spiel kommen. Dann hat man nur noch begrenzt im Griff, was gespielt wird. Es ist ein Spiel, bei dem man am Anfang nicht weiß, wer mitspielt. Das Tückische ist ja oft, dass man gar nicht genau weiß, wen man eigentlich überzeugen will. Und dass oft Teil dieser Überzeugungsarbeit auch überhaupt erstmal ist, sich darauf zu einigen, was man will.
0: Okay. Aber Fakt dürfte wohl sein, nur wer viele andere Menschen von seiner Sache überzeugen kann, wird die Entscheider genug unter Druck setzen. Nur wie viele genau sind viele Menschen? Wie viele müssen denn mit auf die Straße, damit der Protest erfolgreich ist? Da wäre jetzt eine eindeutige Zahl schön, oder? Und es gibt sie. Protestforscherin Erika Chenoweth, ihr erinnert euch, hat sie berechnet. 3,5%. Auch das konnte sie aus ihrer Auswertung der letzten 100 Jahre statistisch herausrechnen. Wenn 3,5% der Bevölkerung für ein Anliegen auf die Straße gegangen sind, mussten die Regierungen auf den Protest reagieren. 3,5%, das klingt jetzt vielleicht wenig, aber das sind sehr, sehr viele Menschen. In Frankreich

0: Reich wären es weit über 2 Millionen. In Deutschland fast 3 Millionen Menschen, die man mobilisieren müsste. Andererseits, wenn der Schlüssel zum Erfolg eine riesige Reichweite ist, haben wir es heute leichter als die großen Protestbewegungen der Geschichte. Die Suffragetten der Frauenbewegung zum Beispiel. Oder die Bürgerrechtler in Amerika. Schließlich kann man über soziale Medien massenweise potenzielle Mitstreiter erreichen. Und es können sich auch dort Menschen zum Demonstrieren verabreden, wo Protest eigentlich verboten ist. Menschen, die sonst nicht zusammengefunden hätten. Also, soziale Medien müssten Proteste deutlich erfolgreicher gemacht haben, oder? Die Protestforscherin Zeynep Tufekci hat das untersucht. Für die Bewegungen Occupy, Black Lives Matter und den Arabischen Frühling. Aber Überraschung! Die sozialen Medien haben zwar mehr Leute schneller auf die Straße gebracht, aber die haben langfristig nicht unbedingt zusammengehalten. Sie waren offenbar schneller auf der Straße, als sie sich nachhaltig organisieren und einigen konnten. Tufekci beschreibt es sinnbildlich so. Früher war eine Demo ein großes Ausrufezeichen am Ende eines lange ausdiskutierten Satzes. Mit den sozialen Medien kam jetzt aber zuerst die Demonstration als Fragezeichen. Und dann ein etwas unstimmiger Halbsatz. Digital gestützte Proteste haben sich nicht per se als machtvoller erwiesen. Zurück zum Erfolgscheck und zu Punkt 3. Am Ende wollen alle Protestbewegungen, dass sich etwas ändert. Dass die Politik oder andere Entscheider handeln. Auf dieser Ebene erfolgreich zu sein, das schaffen nur wenige.
1: Egal wie geschickt ich mein Thema setze, egal welche gesellschaftlichen Gruppen ich mobilisieren, ansprechen kann, es ist nicht ausgemacht, dass am Ende das rauskommt, was ich mir gewünscht habe. Es ist nicht nur ein Spiel, bei dem die Regeln nicht klar sind. Es ist eben vor allen Dingen auch deswegen ein Spiel, weil ich immer andere Mitspieler habe. Und wie die sich verhalten, kann ich nicht bestimmen.
0: Beugen sich die Regierenden den Forderungen? Oder reagieren sie ganz anders auf den Druck? Bekämpfen sie zum Beispiel die Proteste? Die Klimaaktivisten in Deutschland sind teilweise in Untersuchungshaft gesteckt worden, während die Bauern mit ihren Blockaden etwas erreichen konnten.
1: Die Bauern hatten den großen Vorteil, besser organisiert zu sein, einfach einen Verband zu haben, der politischen Einfluss schon hat, bevor man anfängt zu protestieren, und gleichzeitig Ziele formuliert, die einfacher umzusetzen waren. Das sind hervorragende Startbedingungen. Und dann ist es auch einfach ein wichtiger Unterschied, dass die Bauern für ihre Interessen als Bauern auf die Straße gegangen sind, was allgemein als akzeptabler gilt, weil einem das nicht so viel abverlangt.
0: Waren die Klimaproteste im Gegensatz zu den Bauernprotesten also ein Misserfolg?
2: Ich finde nicht, dass die Umweltproteste gescheitert sind. Da nach und nach doch ein Bewusstsein geschaffen wurde. Aber es ist immer noch sehr schwierig, für diese Proteste den zivilen Ungehorsam zu nutzen. Denn Ungehorsam bedeutet, sich einem ungerechten Gesetz zu widersetzen. Beim Klima gibt es aber keine Gesetze, denen man sich widersetzen könnte. Es gibt ja kein Gesetz, das zur Verschmutzung zwingt.
0: Deshalb können Straßenblockaden oder Kartoffelbrei als Protestmittel für besseren Klimaschutz kaum überzeugen. Und der andere große Unterschied: Die Klimaaktivisten fordern nicht nur von der Politik ein Umdenken, sondern von allen Menschen. Da fühlen sich viele auf den Schlips getreten. Vielleicht ist es aber auch eine Frage der Zeit. Vielleicht stellt sich Erfolg manchmal auch viel später ein.
3: Eine Protestaktion ist meiner Meinung nach erfolgreich, wenn sie viele Leute erreicht und in diesen Leuten etwas bewirkt, eine Reflexion bewirkt, eine Bewegung im Kopf, dass es Alternativen gibt zum täglichen Verhalten. Wenn Leute gar nicht wissen, dass es Alternativen zu ihrem normalen Verhalten gibt, dann ist Wandel überhaupt nicht möglich.
0: Protest kann auch vorbereitend wirken, ohne dass Menschen sofort auf die Straße gehen. Diesen verborgenen Erfolg von Protest kann man sich an zwei historischen Beispielen klarmachen. Erstmal die Französische Revolution.
4: Die Französische Revolution ist eine erfolgreiche Revolution, die unsere Welt bis heute geprägt hat.
0: Anders die Revolution in Deutschland von 1848. Die Bewegung wurde unterdrückt, demokratische Rechte sogar wieder zurückgenommen.
4: Aber dennoch ist auch diese Revolution insofern erfolgreich gewesen, als sie bestimmte Denkmuster aufgebrochen hat. Sie hat sozusagen den Begriff der Verfassung, dass es eine Verfassung geben kann, erst aufgebracht. Sie hat die Macht der Monarchie in Frage gestellt. So wie man einen Nagel ins Holz einschlägt und man kann ihn an einer bestimmten Stelle nicht mehr wieder rausziehen, so waren die Ideen der Pressefreiheit.

0: weiterarbeiteten, so wie der Nagel eben im Holz steckt.
1: Der Protest, die Revolution von 1848, war also kein Misserfolg. Denn
0: sie hatte das Fundament dafür gelegt, dass der Nagel immer weiter eingeschlagen werden konnte im Laufe der Zeit. Ich würde so weit gehen zu sagen, dass die 1848er Revolution durch ihr Scheitern eigentlich noch mal neue Kraft auch gewonnen hat, um ihre Ziele nachhaltiger und gezielter umzusetzen.
2: Es gibt so etwas wie ein erfolgreiches Scheitern. Also die Ziele, die man sich gesetzt hat, sind alle nicht erfüllt worden. Aber es hat gesellschaftliche Veränderungen gegeben, die es sonst nicht gegeben hätte. Und vielleicht wäre ich mit denen am Anfang sogar zufrieden gewesen. Wer weiß das schon so genau?
1: Auch für die Klimaproteste wurde versucht zu messen, ob sie ein gesellschaftliches Umdenken angestoßen haben. Hier eine Grafik dazu. Die Punkte zeigen den Anteil der Menschen, die sich wegen des Klimawandels besorgt geäußert haben. Die Striche sind die Klimaproteste. Zwischen 2016 und 2021 ist demnach die Sorge über die Klimakrise nach jeder Protestaktion um durchschnittlich 1,2% gestiegen. Nicht sicher, aber durchaus plausibel, dass die Proteste das erreicht haben. Dann hätten sie bei diesem Punkt doch Erfolg gehabt. Also, manchmal wirkt

0: Komplexitätsforschende versuchen das. Aber es ist wirklich komplex, weil Gesellschaften aus unzähligen Akteuren und Einflussfaktoren bestehen.
1: Der Grundbaustein von einer Gesellschaft ist ein Individuum. Ein Individuum hat eine Meinung. Die ist weiß oder schwarz. Meinung weiß ist zum Beispiel, ich bin für die Ehe für alle. Schwarz ist, ich bin gegen die Ehe für alle. Aber man ist nicht ein einzelnes Individuum, sondern wir sind in einer Umgebung eingebettet.
0: Wie wir in unserer Umgebung unsere Ansichten verändern, das folgt aber offenbar bestimmten Mustern. Die Social Balance Theorie zum Beispiel sagt, dass sich Menschen an den Meinungen ihrer Freunde orientieren.
1: Wenn ich jetzt diese Person bin und in diesem Beispiel haben meine Freunde jetzt die Ansicht, dass Ehe für alle was Gutes ist, ist gegen meine Meinung. Und das verursacht mir natürlich ein bisschen Stress. Also ich habe weniger sozialen Stress, wenn ich meine Meinung ändere.
0: Das heißt also, dass wenn in unserer Umgebung viele ihre Meinung geändert haben,
1: dass es dann immer leichter wird für die anderen, ihre Meinung auch zu ändern.
0: Und das wäre dann offenbar ein Zeitpunkt, wo Protest viel bewirken kann, weil sich etwas andeutet, was Forschende einen sozialen Kipppunkt nennen.
1: Das kennt man auch aus den Naturwissenschaften, dass ein und derselbe Stoff sehr schnell seinen Zustand ändern kann, wie Wasser zum Beispiel.
0: Genau wie Wasser verändert sich auch eine Gesellschaft an Kipppunkten.
1: Ich kann Wasser abkühlen, Wasser bleibt Wasser, bleibt Wasser. Bei 10 Grad ist immer noch flüssig Wasser. Und dann ab einem kritischen Punkt wird es zu Eis und ändert seine Eigenschaften komplett. Und das verändert das ganze System.
0: Okay, Wasser und Eis, das ist Physik. Aber bei Gesellschaften? Lässt sich das da auch so berechnen?
1: Das ist möglich mit den Daten, die in den sozialen Medien zum Beispiel anfallen, wo Leute Fingerabdrücke hinterlassen, was

0: Protest scheint wichtig zu sein für eine Gesellschaft, um auf Missstände hinzuweisen und Weiterentwicklung zu ermöglichen. Umso wichtiger wäre, dass er überhaupt erlaubt ist. Für uns ist das mehr oder weniger selbstverständlich. In anderen Teilen der Welt nicht unbedingt. Was, wenn Protest verboten ist oder zu gefährlich wird? Auch dann gibt es Formen des Protests, die Wirkung erzielen. Eher subversivere.
1: Spott und Witz heften einem politischen Gegner Attribute an, die seinen Machtanspruch zersetzen. Der Witz, der Spott, ja, die Schmähung, die Herabsetzung des politischen Gegners auf eine Art und Weise, die gut im Kopf bleibt. Das ist ein verborgenes Geheimnis des Protests.
0: Hier seht ihr den Künstler Casey Wong bei den Regenschirmprotesten 2014, als die Menschen in Hongkong für mehr Demokratie auf die Straße gegangen sind. Casey Wong hatte sich als Moses verkleidet und verkündete sehr eigene 5 Gebote.
2: Drop all charges on protesters.
0: Humor hält er für ein wichtiges Mittel, erzählt er aus dem Exil in Taiwan. Denn
3: Humor hat 2 Funktionen. Die eine ist zu verletzen, die andere ist zu heilen. Die autoritäre Regierung hat natürlich Angst vor Humor, weil sie nicht ausgelacht werden will. Sie wollen, dass jeder sie ernst nimmt. Deshalb unterdrücken sie gerne den Humor. Aber für die Demonstranten hat Humor eine geheime Formel, die es den Menschen ermöglicht, vorübergehend dem Schmerz und dem Leid, das sie durchmachen, zu entkommen. Und wegen dieser vorübergehenden Erleichterung entspannt sich der Geist und die Leute können verstehen, dass die ganze Situation völlig absurd ist. Und so können sie den Widerstand länger aufrechterhalten.
0: Witz, Spott und Humor, das sind keine neuen Protestmittel. Das hier sind ein paar beliebte Schmähbilder aus dem 19. Jahrhundert, die die Mächtigen lächerlich machen sollten. Ein berühmtes ist das hier. Königin Marie Antoinette als Strauß, auf Französisch Autruche. Und Autruche klingt fast wie Autriche.
1: Autriche ist die Österreicherin, die sie war und als die sie auch wahrgenommen wurde als österreichische Ausländerin. Und insofern war der Strauß eine ganz naheliegende Tiermetapher. Und man hat diesem Vogel dann angedichtet sozusagen die Attribute einer christlichen Moralvorstellung von sexueller Freizügigkeit, von sexueller Unberechenbarkeit, von betrügerischer Ehefrau.
0: Und so wurde Stimmung gegen die Herrschenden gemacht. So gesehen hat Humor zum Sturz der Monarchie beigetragen.
1: Also die Stärke von Humor und seiner Instrumentalisierung in Protesten liegt darin, dass man durch den Spott gegenüber einer Person eine Distanz aufbauen kann. Man kann sozusagen die Realität suspendieren für einen Moment und eine Alternative denken.
0: Hier der gute alte Birnenwitz. Für französische Könige wie für deutsche Bundeskanzler offenbar ein Dauerbrenner. Lassen wir mal beiseite, wie witzig das ist. Interessant ist vor allem die Frage, wie wirksam ist das, also politisch? Vielleicht kann eine historische Datenbank Auskunft geben, mit zeitgenössischen Texten wie Zeitungen oder Bücher.
1: Die Worte Spott und Schmähung, die habe ich eingegeben in diese Datenbank und habe festgestellt, dass im Vorfeld politischer Umbrüche tatsächlich die Frequenz auffällig ansteigt. Das sieht ungefähr so aus, dass in den ersten Jahrzehnten des 19. Jahrhunderts nur kleine Vorkommen, aber einige auftraten, bis ungefähr 1840. Dann gab es einen ersten Ausschlag in der Worthäufigkeit. Und dann, 1848, schlug es beträchtlich aus und endete wieder in den ersten Jahren der 1850er.
0: Spott kann also zumindest ein Signal für den Beginn gesellschaftlicher Umbrüche sein.
1: Ich würde so weit gehen zu sagen, dass es ohne den vom Humor getragenen Protest unsere Gesellschaft in der heutigen Form nicht geben würde.
0: Ziehen wir mal Bilanz. Eine geheime Formel für den wirksamsten Protest gibt es nicht.

0: Fest ist je nach Forderung, nach Gesellschaft und politischer Situation sehr unterschiedlich. Und sein Erfolg muss auch nicht immer sofort sichtbar sein. Trotzdem ist eins klar: Protest wirkt. Als verändernde Kraft auf Gesellschaften.
1: Als sozialer Zusammenhang kann Gesellschaft nur funktionieren, weil sie zulässt, dass an Stellen Nein gesagt wird. Dass an Stellen umstritten ist, wie es weitergeht und wie man damit umgeht.
2: Und Protest ist da eigentlich gar keine Sonderform, sondern es ist eine Dauerschleife der Reflexion, mit der alles, was staatlich vorgetragen, durchgesetzt, vorgeschlagen wird, reflektiert wird.
0: Okay. Protest hat also eine Art Korrektivfunktion, durch die sich Gesellschaften sozusagen mit sich selbst und ihren Entscheidungen immer wieder auseinandersetzen.
3: Protestbewegungen sind für das demokratische Leben absolut notwendig. Ich betone das, weil man oft sagt, sobald es eine Protestbewegung gibt, sie wäre antidemokratisch, sie wäre eine Bedrohung für die Demokratie. Es gibt immer so negative Reaktionen auf zivilen Ungehorsam. Dabei zeigen diese Bewegungen eigentlich eine gesunde Demokratie, denn sie fordern ja mehr Demokratie.
0: So gesehen wäre Protest nicht nur erlaubt, sondern in diesem Sinne auch immer erfolgreich, weil er Punkte aufzeigt, an denen Menschen unzufrieden sind. Im besten Fall motiviert das dazu, nachzubessern.

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0: Servus zusammen und herzlich willkommen zu einer weiteren Folge Nordic Walking mit Telegym. Heute zeigen wir Ihnen Übungen zur Kräftigung der Bauch-, Beine- und Po-Muskulatur. Diese Übungen können Sie optimal in Ihr Nordic Walking Lauftraining einbauen oder auch als eigenständiges Training durchführen. Wir zeigen Ihnen die Übungen wie immer mit und ohne Stöcke.
1: Wir legen unsere Stöcke erstmal weg und machen uns warm. Wir gehen am Platz und ziehen die Knie hoch. Achtung, wir marschieren jetzt in einer breiten Position. Und, genau, wir legen die Knie hoch, unser Bauch bleibt fest, Arme arbeiten aktiv. Als nächstes gehen wir zur Seite. Hände sind eingestützt. Wir rollen aktiv von der Ferse zum Ball ab. Achtung, die Arme dazu.

0: Handtür schließen.
1: Wir haben jetzt den Kreislauf in Schwung gebracht. Wer Stöcke hat, kann sie jetzt zur Hand nehmen. Wir beginnen gleich mit der ersten Übung, die besonders die Wadenmuskulatur kräftigt. Wir gehen in eine breite Grätsche, die Knie sind über den Sprunggelenken. Das Gesäß ist hinten, der Bauch ist fest. Wir beginnen mit den Fersen abwechselnd hochzuheben.
0: Jetzt etwas schneller.
1: Stöcke sind aufgestützt oder in der Hand gehalten.
0: Unser Oberkörper bleibt auf einer Höhe, nur die Fersen arbeiten. Jetzt mit beiden. Achtung! Hoch und tief. Hoch und tief. Hoch und tief. Gut.
1: Bauch ist fest, wir halten die Position, nur die Beine arbeiten.
0: Achtung! Jetzt probieren wir mal oben zu bleiben. Halten, halten. Bauch ist fest. Okay. Und wir schließen.
1: Wir stellen uns auf ein Bein, das Stammbein ist leicht gebeugt. Der Bauchnabel zieht nach innen oben, der Oberkörper neigt leicht nach vorne. Das andere Bein führen wir diagonal nach hinten, die Ferse heben und senken. Hoch und tief, hoch und tief, hoch und tief. Oberschenkel fixieren.
0: Das Ganze jetzt etwas schneller und ziehen, ziehen, ziehen.
1: Oberschenkel bleibt fest dabei.
0: Wir wechseln das Bein, zurückschieben und hoch, strecke, ranziehen und strecke und wieder schneller.
1: Bauch ist fest dabei, Spannung halten, Oberschenkel fixieren. Wir stellen uns auf ein Bein, nehmen die Stöcke in die andere Hand. Der Oberkörper neigt nach vorne, das Bein geht in Verlängerung mit. Bauchnabel zieht nach innen oben, Nacken ist lang. Die Ferse geht zum Po und wieder zurück.
0: Und ran und strecken. Ranziehen und strecken. Gut.
1: Oberschenkel ist fest dabei. Nur der Unterschenkel, die Ferse bewegen sich.
0: Und wir wechseln das Bein. Und ran und strecken. Ranziehen und strecken.
1: Stammbein ist leicht gebeugt, Bauch ist fest, Nacken ist lang.
0: Und wir wechseln wieder.
1: Nehmen die Stöcke in die andere Hand, strecken jetzt die Hand nach vorne, ziehen Ellbogen und Knie zusammen.
0: Zusammen und strecken, zusammen und strecken.

0: Zusammen und strecken.
1: Nacken ist lang. Ja, wunderbar, schön.
0: Wir wechseln das Bein. Zusammen und strecken.
1: Stammbein bleibt leicht gebeugt. Bauch ist fest. Strecken. Bein leicht gebeugt.
0: Achtung, wir schließen die Beine.
2: Wir verlagern das Gewicht auf ein Bein, Arm und Bein bilden eine Diagonale. Wir ziehen und strecken Ellbogen und Knie zueinander.
0: Auseinander, zusammen, dein Bauch bleibt fest dabei.
2: Atmung fließt, die Hüfte fixieren.
0: Wir wechseln die Seite.
1: Bauch ist fest, Nacken ist lang.
0: Und wir kommen wieder zum Stand.
2: Wir gehen in eine Hüftbreite Position, Knie sind leicht gebeugt, Bauch und Po sind fest. Die Arme

0: Nehmen wir nach vorne.
1: Wer keine Stöcke hat, hakt die Finger ineinander und zieht die Arme kräftig auseinander.
0: Der eine Ellbogen zieht uns nach hinten, der andere wieder zurück.

0: Bauch und Po sind fest.
1: Achtung, wir lösen die Position wieder.
0: Wir nehmen die Stöcke in die Höhe und das Knie nach oben. Wir drücken dagegen, der Bauch ist fest.
1: Wir lösen die Spannung und wechseln das Bein.
0: Und wieder fest dagegen drücken, der Atem fließt weiter und der Bauch ist fest.
1: Und nochmal wechseln.
0: Nacken ist lang und der Atem fließt ruhig weiter.
1: Ein letztes Mal das andere Bein.
0: Po und Bauch ist fest und spannen dagegen.
1: Und wir schließen.
0: Wir stellen uns wieder auf ein Bein, das Standbein ist leicht gebeugt. Der Bauchnabel zieht nach innen oben, der Nacken ist lang. Das andere Bein bringen wir leicht gebeugt nach vorne und schauen die Ferse an. Führen es diagonal zurück und wieder vor. Und halten. Vor.
1: Wir nehmen das andere Bein. Schauen die Ferse an.
0: Bauch ist fest.
1: Knie zeigt nach außen. Jetzt wieder das andere Bein. Im Tempo. Rück, hui. Halten, zurück.
0: Und Bauch festhalten. Fest anspannen, jawohl. Nacken lang. Vor, zurück.
1: Wir ziehen uns groß hinaus. Und wechseln das Bein nach oben und rück, nach oben, zurück. Gut.
0: Und wir schließen.
1: Wir dehnen uns noch etwas aus, schieben eine Ferse fest in den Boden, dehnen damit unsere Wadenmuskulatur. Bauch ist fest, Nacken ist lang. Wir verlagern das Gewicht zurück, ziehen die Zehen zu uns her, dehnen die Oberschenkelrückseite. Immer halten. Wir kommen nach vorne, fassen ein Fußgelenk, halten die Balance, bringen die Knie zusammen und die Hüfte nach vorne. Dehnung halten. Achtung, wir lassen das Bein los und schieben wieder eine Ferse in den Boden. Dehnen unsere Waden. Nacken ist lang dabei, der Bauch ist fest. Und wir verlagern wieder das Gewicht nach hinten. Hüfte bleibt parallel, Zehen ziehen zu uns her. Nacken lang machen, gut. Achtung, wir fassen wieder den Knöchel, lassen die Knie zusammen, bringen die Hüfte nach vorne und wir dehnen wieder die Oberschenkelvorderseite. Okay, und wir lösen.
2: Wir sind hier am DSV Nordic Walking Ausbildungszentrum Chiemsee. Hier werden natürlich nicht nur Trainer ausgebildet, sondern gibt es auch traumhafte Strecken. Und die schauen wir uns jetzt mal an. Auf geht's!

0: machst du das?
1: Aha.

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2: Ich heiße Nele. Nele Buchholz. Ich bin Tänzerin und Schauspielerin.
3: Wir können die Spiele aus Berlin als eröffnet.
4: Nele Buchholz hat einen Traum. Sie will als Künstlerin selbstständig arbeiten, ihr eigenes Geld verdienen und auf der großen Bühne stehen.
2: Ich möchte gerne eigene Produktionen machen. Ich möchte gerne viele Theaterstücke machen. Das will ich gerne unbedingt machen.
4: Vor ihr liegen viele Herausforderungen. Kann sie als Schauspielerin und Tänzerin auf ihren eigenen Füßen stehen?
5: Nele ist am 21. August 1991 geboren, in Bremen.
2: Da war meine Mama 21 Jahre alt. Meine Mama war ganz jung.
6: Oh, fetch the water, will it be your great-granddaughter, my dull heart?
2: Ich habe das Down-Syndrom, also bin ich aus der Welt gekommen. Meine Mama war kurz überrascht. Ja.
7: Nele.
5: Ich bin selber Erzieherin. Für mich war das jetzt nicht so ganz neu, Down-Syndrom. Und ich war ja aber erst 21 und ich glaube, das war gut. Dann nimmt man das irgendwie so hin. So eine Nacht hat man so ein bisschen und gegrübelt und dann war es eigentlich okay.
4: Neles Opa hat eine Kamera.
8: Komm, Nele.
4: Er hält Neles Kindheit auf Video fest.
5: Dann hatten wir so ein Mikrofon und Nele hat immer ins Mikro gesagt, also war sie ja noch ganz klein, ne? Glaube ich, 2 oder so. Nele hat schon immer gerne gesungen und mit 3 Jahren angefangen zu tanzen. Der Opa hat damals irgendwie so auf dem Dorf so einen Kinderzirkus gegründet und dann war Nele halt immer auch mit dabei. Ne?
2: Mein Opa hat mich dann in den Zauberkasten da reingesteckt.
5: Ja, dann ist sie ja irgendwann zur Schule gegangen und da gab es dann auch Theatergruppe, wo die mitgemacht haben. Und da fand Nele das schon ganz toll, auf der Bühne zu stehen und da was vorzumachen und alle haben zugeguckt. 12 Jahre wurde sie beschult, also da bis zur 10. und dann noch mal 2 Jahre Berufsschule. Ein Berufsberater kam in die Schule, ganz normal wie überall hin, und der hat dann gleich ein Formular mitgebracht, wo man unterschreiben sollte, dass Nele nach der Schule in die Werkstatt geht.
4: Nele soll, wie es bei anderen Schulabgängerinnen mit Down-Syndrom üblich ist, in eine Werkstatt für Menschen mit Behinderung. Mama Daniela und Stiefpapa Lars überlassen ihr diese Entscheidung.

0: Dann habe ich gesagt, nein, ich will das nicht, weil das langweilig ist.
1: Und das fanden denn alle, hat er gesagt, nee, und das können wir nicht machen und wir müssen das jetzt unterschreiben.
2: Und was ist denn mit Neles Rente? Wenn sie nicht in die Werkstatt geht, dann hat sie ja gar nichts.
1: Wenn es ein Werkstattplatz wäre, dann würde sie 1,50 die Stunde verdienen. Und deshalb haben wir diesen Zettel nicht unterschrieben.
3: Mai 2024. Nele ist heute 33 Jahre alt.
0: Ah, Blumen, mag ich.
4: Ja, das dachte ich mir gerade, das sieht bestimmt total gut. Ja.
3: Hier im bayerischen Buxheim stehen ihr 2 Drehtage bevor.
0: Na, siehst du.
3: Nele soll in dem Kurzfilm Prolog der Finsternis mitspielen.
5: Dann machen wir gleich eine Stellprobe.
0: Ja.
5: Dann gehen wir das Ganze halt mal durch.
3: Der Film erzählt eine Geschichte aus der NS-Zeit, gespickt mit aktuellen Aussagen der AfD. Er soll die Gefahr rechter Parteien deutlich machen.
0: Mama, Ich bin ein bisschen aufgeregt.
1: Ja, glaube ich. Aber zum Glück hast du ja keinen Text, ne? Erstmal.
3: Mama Daniela begleitet Nele und unterstützt sie bei ihrer Arbeit. Zum Beispiel, um von A nach B zu kommen. Daniela ist als Mama und Neles Assistentin dabei.
1: Also eigentlich bin ich ganz froh, dass ich auch Neles Assistentin bin und Nele ab und zu begleiten darf. Ja, weil es so schön ist, mit Nele Zeit zu verbringen.
0: Du bist meine Mama. Ja. Und das ist mein Bruder, ja.
6: Ja, ich bin dein Bruder.
0: Ja. Mama, Bruder, ich. Na, ich freue mich halt. Ja, ich freue mich.
7: Sondern absolute Ruhe, bitte.
3: Ja. Anspannung am Set. Die Filmaufnahmen beginnen. Jetzt muss Nele performen. Sie ist hochkonzentriert.
5: Nele, das war fantastisch. Du warst richtig, richtig drin.
0: Ja.
5: Und das war schön.
3: Geld wird Nele mit der Rolle nicht verdienen. Bei diesem Projekt arbeiten ja alle ohne Gage.
1: Genau, in diesem Fall gibt es kein Geld für Nele. Aber weil das Thema halt wichtig ist, ist es wichtig, da irgendwie auch ein Zeichen zu setzen.
0: Ja.
1: Man muss immer am Ball bleiben. Es gibt halt auch Konkurrenz, auch bei Menschen mit Down-Syndrom. Gibt es schon einige Schauspielerinnen. Genau, dass Nele auch sichtbar bleibt einfach. Ne?
3: Für Nele und Mama Daniela sind es mit An- und Abreise 4 Tage Arbeit. Eigentlich braucht Nele aber Jobs, die auch Geld reinbringen. Als selbstständige Künstlerin kann sie nur bestehen, wenn sie genug verdient. Als Teenagerin liebt es Nele zu tanzen und zu schauspielen. Mama Daniela und Stiefpapa Lars unterstützen sie dabei.
8: Ein bisschen wie im Himmel auf Erden fühlen sich die jungen Schauspieler bei diesem Auftritt.
9: Und das nicht nur wegen Engel Nele. Ihr Tanztheaterprojekt 4 Asse für einen Kuss wurde ausgezeichnet.
3: Nach dem Schulabschluss und der Entscheidung, nicht in die Werkstatt zu gehen, will Nele weiter tanzen. Und sie will einen richtigen Job finden.
1: Ja, Nele war so auf der Suche, ne? Das stand überhaupt noch. Also irgendwie hast du, glaube ich, gesagt, so mit Kaffee und Bedienen und sowas.
0: Da war im Bereich Service und Reinigung.
3: Nele bekommt ihre ersten Praktikumsverträge und kann Fördergeld beantragen. Doch ist die Arbeit im Kindergarten und Café das Richtige für Nele?
0: Aber das hat nicht erst Spaß gemacht.
2: Für dich würde immer die Arbeit Putzen und Fegen übrig bleiben. Weil die anderen Tätigkeiten, dafür ist die Gesellschaft, unsere Arbeitsgesellschaft nicht ausgelegt. Dass Dinge einfach langsamer gemacht werden oder anders. Deshalb war eigentlich die logische Konsequenz, dass Nele das macht, was sie gut kann. Ne?
3: Daniela und Lars fragen den Bremer Verein Tanzbar, bei dem Nele hobbymäßig tanzt, ob sie Nele bei sich fest anstellen.
1: Und da haben die auch gesagt, ja klar, machen wir, probieren wir.
2: Das war schon ein großes Ding.
1: Und so ist sie denn sozusagen in dieses professionelle Tanzen gekommen.
3: Mit 21 Jahren hat Nele also als Künstlerin eine Festanstellung. Nele lebt auch heute in ihrer Geburtsstadt Bremen in einer großen, inklusiven WG. 4 Frauen mit Behinderung und 4 ohne wohnen hier. Nele hat an diesem Tag Kochdienst mit Julia. Ihre Mitbewohnerinnen helfen ihr im Alltag. Dafür bekommen sie eine Aufwandsentschädigung.
10: Ja. Kannst du schon mal eine große Pfanne rausholen?
0: Vielleicht? Ja. Welche Pfanne? Kein groß.
10: Gerne groß, entweder hier oder ich guck mal, ob du noch die andere
0: kriegst. 1, 2, 3, 4, 5, 6. Ich bin von meinen Eltern ausgezogen. Und ich bin auch mehr, selbstständig im Auge geworden, genau.
3: Schon 5 Jahre lebt Nele nicht mehr bei Daniela und Lars. Für Nele funktioniert das dank der WG, die ihren Alltag leichter macht. Nach langen Arbeitstagen tankt sie in der WG auf.
10: Meistens ist Nele dann aber auch so, dass sie dann sagt, okay, ich brauche jetzt meine Ruhe und zieht sich dann selbstständig einfach zurück. Man merkt das auch, wenn sie jetzt mal länger irgendwie wirklich über ein paar Wochen auch unterwegs war, dann ist sie natürlich auch super froh, dann einfach wieder in der WG zu sein. Einfach mal ein bisschen rumalbern, Spaß haben.
3: Zum Glück steht jetzt das Wochenende an.
0: Freitag, Samstag, Sonntag, Montag. 4 Tage habe ich frei. Samstag WG-Anfüge und dann Freitag, Sonntag und Montag, 3 Tage mache ich gar nichts, fertig.
3: Mit Anfang 20 startet Nele als angestellte Tänzerin durch. Sie tritt national und international auf. Nele wird bekannt, der erste große Werbeauftrag. Dann bekommt sie ein Angebot für eine Rolle.
1: Sie hatte zu der Zeit eine Anfrage für eine Serie gekriegt, Eldorado KDW, wo sie auch relativ viele Drehtage hatte.
3: Nach 8 Jahren Festanstellung verändert sich alles. Nele spielt 2021 in der 6-teiligen Fernsehserie Eldorado KDW Mücke, die Schwester der Hauptdarstellerin.
0: Ich bin verliebt. Aber nicht so.
5: Wie ist das eigentlich?
3: Und plötzlich engt sie die Festanstellung ein.
1: Letztendlich war es auch die Entscheidung, also entweder du tanzt nur. So, und dann hat Nele gesagt, sie möchte aber beides machen.
0: Ja, ich möchte beides machen.
2: Nele hat irgendwann gesagt, sie will jetzt von uns Berufsberatung haben. Dann haben wir uns getroffen und dann hat Nele gesagt, sie hört jetzt auf und lässt ihre Festanstellung sausen. Und ich bin vom Stuhl gefallen.
11: Hallo.
5: Moin.
3: Nele startet ein neues Abenteuer. Nur wenige Künstlerinnen mit Down-Syndrom wagen einen solchen Schritt.
0: Also ich will auf jeden Fall selbstständig machen.
3: Damit das klappt, sucht sie zuerst Beratung. Im Starthaus Bremen, der Anlaufstelle für Existenzgründer, will sie ihr Vorhaben prüfen lassen.
0: Also Tanzen, der Kern, dann mache ich selber. Aber wenn aber es keinen gibt, da brauche ich Arbeitsassistenz.
3: Und dafür braucht sie Geld. Der Berater soll einschätzen, ob Neles Plan, als Freiberuflerin von ihrer Kunst leben zu können, aufgeht.
5: Businessplan ist gut angekommen.
12: Dann ja, bis zum nächsten Mal.
3: Der Berater gibt sein Go. Mit dem Businessplan kann Nele zum Integrationsamt gehen.
1: Super, oder?
0: Ja.
1: Schlag ein. Yeah.
3: Nele bekommt die Unterstützung. Eine neue Freiheit und neue Herausforderungen. Denn jetzt muss Nele Jobs an Land ziehen.
2: Ja, das Bewerbungsvideo machen wir jetzt gleich. Ich weiß gar nicht, ob wir noch die eine E-Mail machen.
3: 2 Jahre Selbstständigkeit. Auch das ist heute Neles neuer Alltag. Büroarbeit mit Patchwork-Papa Lars. Nele braucht neue, bezahlte Aufträge.
2: Da sind ein paar E-Mails reingekommen. Die musst du noch mal lesen, beziehungsweise kann ich hier übersetzen. Ja. In einfache Sprache.
3: Post von einem Berliner Theaterregisseur. Nele hofft, dass sie in seinem neuen Stück mitspielen kann.
2: Hallo, ich wollte euch nur kurz mitteilen, dass wir leider keine Förderung erhalten werden für unser Projekt. Ist abgelehnt worden, ne?
0: Ja, der ist immer abgelehnt worden, ja.
2: Das ist natürlich doof.
0: Ja, das ist doof, ja. Kein Projekt, kein Antrag und auch kein Geld. Ja. Kein
3: Geld bekommen. Selbstständig sein. Das bedeutet für Nele auch, dass es Absagen und Rückschläge gibt.
2: Viele Grüße, Nele und Lars. Fertig, ne?
0: Ja.

0: Hallo Nele.
1: Hallo.
2: Na? Nele lässt sich nicht entmutigen. Sie stürzt sich ins nächste Projekt, ein neues Tanzstück. Anne Herzet, ihre Assistentin, begleitet sie zu den Proben und holt sie von der Bushaltestelle ab. Denn nur bis hierhin kommt Nele allein.
0: Willst du auf die andere Seite von mir kommen, dann kann ich dich an die Hand nehmen.
2: Nele fährt in Bremen fast immer Bus. Von der Haltestelle muss sie noch 600 Meter zu den Proberäumen laufen.
0: Da ist einfach kein Zebrastreifen, keine Ampel. Da braucht es einfach mich als Assistentin, dass wir gemeinsam rübergehen und sicher sind.
2: Diesmal probt Nele am Zentrum für Kunst mit ihrer Tanzpartnerin Magali Sanderfett. Die Räume bekommen sie kostenlos. Für Nele eine Erleichterung, denn sonst findet sie selten bezahlbare Proberäume.
3: Also hier muss ich da proben, da oder unterschiedliche, also die Proberäume, dass ich proben kann. Aber nächstes Jahr will ich gerne Räume haben.
2: Heute wollen Nele und Magali an ihrem gemeinsamen Stück asynchron feilen. Nele will ihren eigenen Stil einbringen, keinen vorgegebenen Choreografien folgen. Ein Grund, warum sie ihre Festanstellung an den Nagel gehängt hat.
3: Also alle Leute tanzen und die sind weiter vorne. Ich muss immer, hinterhergehen.
4: Für Nele war es so, dass sie möchte nicht mehr in einem System sein, wo sie immer folgen muss oder was nachmachen muss oder ein Tempo folgen, wollte sie individueller sich ausdrücken.
2: Der nächste Tag. Gleich soll der einstudierte Tanz mit der Kamera aufgenommen werden.
3: Diese Asynchron wird aufgenommen.

0: Nee, kann mir helfen, Anna?
1: Damit wir das für Bewerbungen nutzen können, ne?
0: Ja.
1: Da braucht es halt oft einen Mitschnitt einfach von einem Stück, damit die wissen, was in dem Stück passiert. Und dann können wir das mit als Video schicken und dann bewerben.
2: Als freiberufliche Tänzerin ist Nele immer auf neue Projekte angewiesen. Denn damit verdient sie heute ihr Geld. Zurück im Büro. Lars unterstützt Nele dabei, neue Gelder zu beantragen. Nele macht das auf ihre ganz eigene Art, per Video. Damit hat sie bereits eine wichtige Kulturausschreibung gewonnen.
0: Ich brauche ganz viel Unterstützung, weil ich das Down-Syndrom habe. Wo fange ich an? Wie geht das? Und was brauche ich?
3: Nele und auch Daniela, die sind sehr positiv. Die sagen immer, kommt schon irgendwas und kommt schon irgendwas. Und ich bin da eher so ein, ja nicht, dass ich negativ bin, aber ich habe immer Angst. Jetzt sind 5 Monate zum Beispiel, wo du noch gar nichts hast.
2: Nee. Ohne Aufträge gerät Neles Traum in Gefahr. Denn vor allem die Arbeitsassistenzen müssen bezahlt werden. Neben Lars und Daniela, die das nebenberuflich machen, gibt es noch 3 weitere Menschen, die Nele assistieren.
3: Und Nele kann der Assistent sagen, bring mich mal von meinem Zuhause zu dem Probenraum, den ich nicht kenne, oder nach Nürnberg. Dafür bekommst du Assistenz. Solange du genug Geld verdienst, wenn du nicht genug verdienst, sagt der Staat, okay, das lohnt sich nicht, dir die Assistenz zu bezahlen, dann musst du halt aufs Sozialamt. Und das ist der Druck, der so einfach dahinter ist.
2: Es muss was passieren. Neles Jobs und die Förderungen für Selbstständige bringen auf Dauer nicht genug Geld. Nele setzt sich einen neuen Plan in den Kopf.
0: Nächstes Jahr will ich gerne eine große Firma haben.
2: Mit einer Firma könnte Nele höhere und auch andere Förderungen beantragen. Seit Wochen sitzen sie und Lars immer wieder zusammen und planen das Unternehmen.
3: Das gibt es noch nicht und wir wissen auch noch gar nicht, ob das so genau funktioniert. Deshalb müssen jetzt Anwälte, ne? Deshalb haben wir Anwälte gefragt, geht das so überhaupt, wie wir das vorhaben? Und es wird ja keine, es wird ja eine UG mit 3 Gesellschaftern. Ne?
2: Gar nicht so einfach. Noch liegen vor Nele und ihrer Firma einige bürokratische Hürden und rechtliche Schritte. Ende des Jahres soll dann alles stehen. Und Nele als eine der Chefinnen mitbestimmen können.
0: Das alles ist für meine Firma, Lars. Was mache ich am nächstes Jahr? Anfrage Kinderfilm, Politik mit Tom, Asikron.
3: Wenn ich freie Künstlerin sein will, dann muss ich einfach Geld verdienen. Und wir wissen ja, wenn Nele das Geld nicht verdient, verliert sie ihre Option.
2: Am Abend in der WG. Nele kann noch nicht abschalten. Gerade hat sie eine neue Anfrage für einen Film bekommen.
0: Also ich mache Kaffee. E-Castings.
2: Für das E-Casting soll sie eine bestimmte Szene ihrer vorgesehenen Rolle per Video aufnehmen. Mit ihrer Schauspiellehrerin übt sie dafür.
0: Wir machen Gefühlszeilen, Bilder, auch die Texte und so weiter.
4: Hier, sag ihr wenigstens, wo du bist.
0: Was ist man?
5: Du hast ja echt faustdick hinter den Ohren.
2: Viel Arbeit für einen kurzen Clip. Nele hofft damit, eine Runde weiterzukommen. Bisher hat sie allerdings kaum eine Rolle durch ein E-Casting bekommen.
6: Da geht nie rein.
2: Wegen ihrer Aussprache, glaubt Nele. Berlin im Theater unterm Dach. Nach aller Anstrengung hat Nele wieder einen Treffer gelandet.
0: Hallo.
2: Ja. Nele ist als Schauspielerin für ein Stück engagiert. Ein wichtiger und großer Auftrag mit 24 Aufführungen.
0: Ich habe eine Haarfarbe, die Ophelia. Ophelia hat das Down-Syndrom. Ophelia hat Angst davor, in die Altstadt zu gehen.
2: Das Stück spielt im Nationalsozialismus. Damals wurden Menschen mit Behinderungen in sogenannten Heil- und Pflegeanstalten getötet. Die Rolle ist anspruchsvoll. Doch Nele hat Spaß auf der Bühne mit dem Theaterteam und ihrer Schauspielkollegin Maja Secho.
7: Nele, pass auf dabei, das ist immer so eine Stelle, dass du hochguckst und aufschauen, dass du ein bisschen lauter bist. Ich sitze jetzt ganz hier hinten, dass ich dich gut verstehe, ja?
8: Ja.
2: Nele hat viel Text. Sie ist stolz darauf, das erste Mal eine richtige Sprechrolle zu haben.
0: Davor habe ich gesagt, das kann ich nicht auswendig.
2: Nele fällt es schwer, sich längere Texte zu merken. Deshalb bekommt sie auf der Bühne Hilfe von einer Schauspielkollegin.
7: Nele, hörst du Sandra?
0: Ja.
7: Auf dem Hörgerät?
0: Ja.
7: Okay, ja, dann ist gut. Dann weiter.
0: Wie sieht sie aus? Ich habe Hörgeräte. Sandra hat ein Mikrofon. Und wenn ich es vergesse, dann kann Sandra Mikro sprechen.
2: Die Theatercrew hat die Rolle für Nele angepasst, die Texte leichter gemacht. Für Regisseur David Stöhr ist die Zusammenarbeit mit Nele eine spannende Erfahrung.
9: Bei Nele ist es tatsächlich alles sehr direkt gewesen immer, dass man, wenn irgendwas nicht gestimmt hat, hat sie das uns zu verstehen gegeben. Also sie hat geweint oder hat es auch gesagt oder und dann wurde es besprochen und es gab einen kurzen Moment Pause und dann ging es weiter.
2: Zwischen Proben und Aufführung trifft Nele in Berlin ihre alten Schauspielkolleginnen Johanna Polly und Tonio Schneider aus der Fernsehserie Eldorado KDW.
10: Schön, dich zu sehen.
0: Ja.
2: Nele will wissen, wie die beiden Aufträge reinkriegen. Rollen über E-Castings zu bekommen, setzt sie unter Druck.
10: Und also oft heißt es ja so Freitagabend, hey, Montag brauchen wir das.
0: Ich brauche Zeit, aber die wollen immer das schnell haben. Und ich möchte, dass ich immer auch jemand mich ernst nimmt.
11: Der geht jetzt.
12: Siehst du viele Leute mit Behinderungen am Set?
0: Leider nein.
12: Es gibt im Bereich Film, wie in ganz vielen anderen Bereichen auch, einfach noch sehr viele Barrieren. Zum Beispiel eben, dass die Assistenzpersonen entweder gar nicht gefunden werden oder nicht bezahlt werden und dann eben die Gage kleiner wird.
2: Schon seit 2009 gilt in Deutschland die UN-Behindertenrechtskonvention. Das Recht auf frei gewählte und gleichberechtigte Arbeit für Menschen mit Behinderung. Die Realität sieht jedoch anders aus.
0: Mein Text. Riecht gut, oder?
12: Riech mal an der Blume.
0: Riech mal an die Blume.
2: Jetzt wird es ernst. Aufführungsabend am Berliner Theater unterm Dach. Nele probt noch einmal ihren Text.
0: Ich bin vor Auftritt aufgeregt. Aber wenn ich Bühne bin, dann bin ich nicht aufgeregt.
2: Mama Daniela ist wieder als Neles Assistentin dabei. Sie unterstützt Nele rund um ihren Auftritt und bei der Reiserei. Und Geld gibt es bei dieser Produktion dafür auch.
9: Wir haben gleich gezahlt. Wir haben gleiche Gagen für alle. Und was dann halt dazu kommt noch, dass wir Assistenz mitfinanzieren und Reiseunterkunft kommt bei Nele auch noch dazu. Ist für uns als Freiproduktion schwierig, aber war in dem Fall einfach notwendig.
2: Ein letzter ruhiger Moment.
13: Alle da?
14: Ja.
13: Viel Spaß euch.
2: Knapp 2 Stunden Schauspielerei stehen Nele jetzt bevor.
0: Der ist nie. Das ist Plan B.
2: Eine Szene wird für Nele besonders intensiv.
15: Sag es! Ich kann Schuhe besohlen! Sag es!
16: Nein!

0: Kurz nach dem stürmischen Applaus und der Euphorie ändert sich in der Garderobe plötzlich die Stimmung.
1: War alles okay? Hat was gestört? War ich zu grob? Was hat dich verletzt? Sag mir, komm. Komm, mein Schatz, sag mir.
2: Du hast angefangen, meine Hände.
1: Habe ich dich zu festgehalten am Hals? Habe ich? Es tut mir leid, okay? Nächstes Mal machen wir das nicht so, ja?
3: Ich glaube, es war einfach ein anstrengender Tag heute. Also die ist seit 12 auf den Beinen und dann war die ganze Zeit ein Kamerateam dabei und dann die Aufregung halt vorm Spielen immer. Und ja, und ich glaube, wenn sie dann fertig ist, dann fällt so ganz viel auch von ihr ab und dann weint sie, weil sie es nicht ausdrücken kann. Und das musste das Team dann auch erstmal lernen. Und jetzt habt ihr ja gesehen, ne? Alle kümmern sich um Nele und alle trösten. Und Lasse weiß schon, dass sie dann irgendwie was Leckeres zu trinken braucht und so. Und so, und das ist dann schön, dass sie, für sie glaube ich auch schön, dann kommen alle und kümmern sich alle um sie. Und dann ist es auch ganz schnell wieder gut.
4: Wieder besser?
1: Ja. Wir machen das dann erst morgen.
2: Ich mag dich.
5: Nein, echt? Ich glaube, ich dich auch.
0: Immer wieder aufzustehen und ihren eigentlich vorgegebenen Weg zu ignorieren, das macht Nele zum Star. Eine Pionierin und Vorbild für andere.
6: Ich habe mich das mal gefragt, wieso kann sich Nele das eigentlich erlauben, zu sagen, ich werde selbstständig und dann kommen die Aufträge. Dass du Lust hast auf neue Dinge, auf neue Leute, neue Wege zu gehen. Das ist beides bei Nele vorhanden und durch dich noch mal verstärkt, warum Nele den Weg gehen kann.
0: Allein in diesem Jahr ist Nele für ihren Job bereits 52 Tage in ganz Deutschland unterwegs, arbeitet an 7 unterschiedlichen Tanz-, Theater- und Filmproduktionen.
7: Ja, ich bin schon stolz auf Nele, ne? Dass sie das so weit gebracht hat, dass Nele so ein auch kämpferisch ist und ihre Wünsche so ganz klar formulieren kann. Nele ist gar nicht irgendwie so drauf, dass sie sagt, ich will alles selber machen und ich habe das Down-Syndrom und ich kann alles selber, sondern eigentlich holt sie sich da auch die Hilfe, wo sie welche braucht oder wo sie Unterstützung möchte. Und das kann sie total gut, Leute zu gehen und sich Unterstützung holen. Ja.
0: Nele behauptet sich auch in ihrem dritten Jahr als Selbstständige. Was nächstes Jahr kommt, weiß sie nicht genau. Tatsächlich eine eigene Firma? Mehr finanzielle Sicherheit? So oder so, Nele geht ihren Weg. Und auf dem hat sie bisher jede Hürde geschafft.

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Gut. Hallo. Kennt ihr eigentlich eure Kinderrechte? Wisst ihr, um was es da genau geht? Ja, ganz genau. Ihr Kinder habt eigene Rechte. Da gibt es zum Beispiel das Recht, spielen zu dürfen. Das darf euch keiner verbieten. Oder das Recht auf eine gute Schulbildung. Kinder haben Rechte. Nicht nur in Deutschland. Weltweit gelten für alle Kinder dieselben Rechte der Vereinten Nationen. Kurz UN. Die Rechte sind in 54 Artikeln niedergeschrieben. Das Ganze nennt sich UN-Kinderrechtskonvention. Die gibt es seit 1989.

Schauen wir doch mal, was es damit auf sich hat. Der Titel lautet: Du bist ein Kind, du hast Rechte. Was da wohl drin steht?

bist ein Kind. Mit Augen, die sehen. Mit Händen, die aufzeigen. Mit einer Stimme zum Sprechen. Mit einem Herzen, das schlägt. Und mit Rechten.

Du hast das Recht auf einen Namen. Deinen Vornamen, den du trägst. Auf eine Familie, die dir liebevoll zulächelt. Und auf ein Land, in dem du dich zu Hause fühlst.

Du hast das Recht, genug zu essen und zu trinken zu bekommen, damit du wachsen kannst. Besonders gern magst du Orangen, stimmt's? Die kannst du essen und trinken.

Du hast das Recht auf ein Dach über dem Kopf. Es nicht zu heiß, aber auch nicht zu kalt, sondern es warm zu haben. Fernab von allem Schmutz und Elend. Und du hast das Recht, all das, was du zum Leben brauchst, zu bekommen.

Du hast das Recht, gut versorgt zu werden. Mit den besten Heilmitteln, die die Menschheit erfunden hat, um gesund zu werden.

zu laufen, zu toben, zu springen, zu klettern und zu rufen, wie schön ist es, gesund zu sein.

Du hast das Recht, in die Schule zu gehen. Und nicht dafür zahlen zu müssen. Dort zu lernen, wie Vögel fliegen. Oder wie Flugzeuge fliegen. Oder wie aus Samen Blumen wachsen.

Du hast gleich viele Rechte. Egal, ob du ein Mädchen oder ein Junge bist. Mädchen und Jungs sind gleich viel wert. Alles andere ist verkehrt.

Du hast das Recht, von allen um dich herum ernst genommen zu werden. Egal, ob du schwarz bist oder ob du weiß bist, reich oder arm, klein oder groß, ob du hier geboren bist oder anderswo.

Wenn dein Körper nicht gleich gut funktioniert wie der Körper anderer Kinder, dann hast du das Recht auf Hilfe von deinen Eltern, deinen Freundinnen und Freunden und deinem Land.

Du hast das Recht, nie Gewalt erleiden zu müssen. Kein Mensch hat das Recht, auszunutzen, dass du ein Kind bist. Kein Mensch der Welt.

Du hast das Recht, zur Schule zu gehen. Statt arbeiten zu müssen, darfst du lernen. Wenn du einmal in der Schule alles gelernt hast, was du willst, dann weißt du, welchen Beruf du wählst.

Du hast das Recht, von den Erwachsenen vor Katastrophen beschützt zu werden. Wie mit einem großen Regenschirm, der das Wasser von dir abhält. Und auch andere unter diesen Schirm zu lassen, die an deiner Seite unter dem Schirm geschützt werden.

Du hast das Recht, nie das Gewitter von Waffen und Krieg erleben zu müssen. Die Blitze von Geschützen und der Donner von Bomben machen dir Angst. Du hast das Recht, nie einen Krieg miterleben zu müssen.

Du hast das Recht, reine Luft zu atmen. Luft so rein wie das Blau des Himmels. Und so sauber und weiß wie das des Packeises.

Du hast das Recht, zu spielen, zu basteln, dir Dinge auszudenken, Quatsch zu machen, Grimassen zu schneiden, dich kringelig zu lachen und herumzutollen. All das natürlich mit deinen Freundinnen und Freunden, denn allein zu spielen macht keinen Spaß. Du hast das Recht zu lernen, was Frieden bedeutet. Und Respekt für unsere Erde. Und für jeden Menschen, der auf ihr wohnt.

Du hast das Recht, deine Meinung und Gedanken zu äußern. Deine Gefühle frei auszudrücken. Auch wenn es manchmal Mama oder Papa nicht so gefällt, darfst du ehrlich deine Meinung sagen.

Du hast das Recht, all deine Rechte zu kennen. Weil dein Land zusammen mit 195 anderen Ländern die Kinderrechtskonvention unterschrieben hat. Um deine Rechte und dich zu schützen. Weil du ein Kind bist. Jedes Kind, also alle Kinder dieser Erde, ganz egal, ob sie neugeboren, noch kleiner oder schon etwas größer oder auch jugendlich sind, alle müssen in ihren Rechten ernst genommen werden. Wann wird es soweit sein?

Morgen? Übermorgen? Oder nächstes Jahr? Erst in 20 Jahren? Oder später? Wann? Die Kinderrechte gelten jetzt. Denn jetzt seid ihr Kinder.

In Deutschland gibt es die Kinderrechtskonvention seit 1992. Also seit über 30 Jahren. Inzwischen haben fast alle Länder unterschrieben. Aber leider werden die Rechte der Kinder in vielen Ländern dieser Welt immer noch missachtet. Die Rechte von Mädchen beispielsweise. In Ländern wie Afghanistan haben sie nicht die gleichen Rechte wie Jungs. Dort herrscht ein Terrorregime, die sogenannten Taliban. Mädchen werden weitgehend vom Schulunterricht ausgeschlossen oder dürfen maximal bis zur 7. Klasse die Schule besuchen. Danach müssen sie zu Hause bleiben. Unvorstellbar.

oder Kinder, die gar keine Schule besuchen, weil sie stattdessen arbeiten müssen. Diese Kinder arbeiten von klein auf. Ihre Familien sind bitterarm. Sie haben nicht genug Geld für Essen und müssen Hunger leiden. Sie schicken ihre Kinder zur Arbeit, damit sie genug Geld für die Familie haben. Weltweit sind über 150 Millionen Kinder und Jugendliche von Kinderarbeit betroffen.

Und was ist mit Kindern, die vor Armut, Krieg oder Klimawandel geflohen sind? Werden sie geschützt? Viele haben ihr Zuhause verloren, ihre Eltern, ihre Familie. Und sind damit schutzlos ausgeliefert. Jeder zweite Flüchtling ist ein Kind. Insgesamt sind 60 Millionen Kinder weltweit davon betroffen. Die Zeit der Corona-Pandemie war für euch nicht einfach. Freunde, die man nicht mehr treffen durfte, Schulen, die nicht mehr besucht werden konnten. Der Unterricht fand zu Hause statt, das Homeschooling. Hinter der Webcam wart ihr allein. Maskenpflicht im Unterricht erschwerte das Verstehen. Das war nicht leicht für euch, stimmt's?

0: Du bist ja nun schon sehr lange zu Hause. Alle schulischen Sachen musst du hier machen. Wird dir das langsam zu viel oder wie ist das?
1: Es ist anstrengend mit dem Lernen. Ich muss auch viele Hausaufgaben machen. Ja, und...
0: Fieberst du der Schule schon entgegen und wartest darauf, dass es endlich losgeht?
1: Jetzt soll es losgehen. Ich will, dass ich jetzt in die Schule kann. Aber wegen Corona geht das ja leider nicht. Ich freue mich darauf, meine Freunde im Internat wiederzusehen und verrückte Sachen zu machen. Das wäre schön.

0: Ihr Kinder habt während der Corona-Pandemie nun auch wirklich besonders viel Rücksicht genommen und auf vieles verzichten müssen. Viele haben auch körperlich und seelisch gelitten. Die vielen Einschränkungen für Kinder und Jugendliche, sie haben gezeigt, die Zeit ist wirklich reif, die Kinderrechte im Grundgesetz ausdrücklich zu verankern. Dafür setze ich mich ein. Auch möchte ich erreichen, dass ihr wählen dürft, wenn ihr schon 16 Jahre alt seid. Denn auch ihr seid wichtig. Eure Sicht auf die Welt ist wichtig. Auch auf euch kommt es an.
1: Mich würde interessieren, wie ihr darüber denkt. Wie ist eure Sicht? Habt ihr das Gefühl, dass es auf eure Meinung ankommt? Ich treffe jetzt Julia aus Hamburg.

0: Hallo, ich bin Anke.
1: Hi, ich bin Julia.
0: Schön. Wollen wir uns da hinten hinsetzen?
1: Ja, komm.
0: Kennst du die Situation, wenn Erwachsene sich unterhalten und du möchtest gerne deine Meinung dazu sagen, aber dann heißt es nur, das verstehst du noch nicht, dazu bist du noch zu klein? Oder gibt es Ähnliches, das du schon erlebt hast?
1: Ja, das habe ich schon mal erlebt. In der Schule. Meistens sind es die älteren Mitschüler, die aus der 10. Klasse. Wenn man da fragt, worüber unterhaltet ihr euch, dann heißt es nur, erzähle ich dir später. Dann wartet man halt ab, aber später erfährt man auch nichts. So, als ob das Kinder nichts angeht.
0: Was ist so besonders für dich an den Kinderrechten? Und was daran ist dir wichtig?
1: Kinderrechte heißt für mich, das Recht zu haben, mitzubestimmen, wenn man das will. Kinder haben ihre eigenen Rechte. Und ja, ein Gesetz, das Kinder schützt.
0: Hast du ein Beispiel für ein Kinderrecht, das du kennst und das dir besonders am Herzen liegt?
1: Für mich ist das Recht auf den eigenen Körper besonders wichtig. Dass niemand sich in meinen Körper einmischt oder ihn abwertet. Dass ich das Recht über meinen Körper habe.
0: Aktuell werden die Themen Klimawandel und Klimakrise viel diskutiert. Viele Kinder und Jugendliche gehen auf die Straße, um zu demonstrieren, weil sie sich um die Zukunft der Erde sorgen. Wie beurteilst du das Verhalten der Erwachsenen hier?
1: Die meisten ignorieren es und machen einfach weiter. Zum Beispiel ist Autofahren schlecht für das Klima. Trotzdem fahren sie weiter. Es wäre schöner, wenn sie mithelfen würden, etwas zu verändern. Oder versuchen, Plastik zu vermeiden und mehr Glas zu nutzen. Wir verwenden viele Plastikflaschen. Das ist nicht gut. Zu Glasflaschen zurückzukehren wäre besser.

0: Du hast also das Gefühl, dass die Politik, also die da oben, für dich und deine Meinung erst gar nicht erreichbar ist.
1: Für mich ist der Klimawandel schon ein sehr wichtiges Thema. Leute gehen hierfür demonstrieren. Die Politik weiß darum, unternimmt aber nichts.
0: Derzeit wird in der Politik das Wahlrecht ab 16 nicht nur diskutiert, sondern auch gefordert. Jugendliche dürften dann wählen, was bisher erst mit 18 Jahren möglich ist. Wählen ab 16, wie denkst du darüber?
1: Ich finde die Idee, auch die 16-Jährigen, also die Jüngeren, wählen zu lassen, toll. Ihnen das Recht zu geben, mitentscheiden zu können, wenn sie das möchten. Ich würde auch wählen gehen, ja.
0: Du bist ein gehörloses 14-jähriges Mädchen. Kannst du deine Rechte mit denen von hörenden Kindern vergleichen? Was meinst du?
1: Bei gehörlosen und hörenden Kindern ist es schon ein wenig anders. Zum einen, allein wegen der Sprache, würde ich sagen, sind sie uns voraus. Zum anderen haben sie ein größeres Angebot, aus dem sie wählen können. Aber wir Gehörlose brauchen erstmal Dolmetscher dafür, die wir mit Aufwand organisieren müssen. Darum lassen es einige wieder sein. Und drittens, Untertitelungen im Fernsehen. Die können von kleineren Kindern noch gar nicht gelesen werden. Hörende Kinder haben hier einen klaren Vorteil, da sie hören können, was gesagt wird. Aber oft fehlen Untertitel.
0: Wie steht es eigentlich um euer Recht auf Sprache? Einige von euch gehen dafür immer wieder auf die Straße und fordern ihr Recht auf Gebärdensprache ein.
1: In meiner Klasse bin ich die einzige Gehörlose. Ich brauche Dolmetscher, aber die bekomme ich nicht. Und das bremst mich aus.
2: Ich protestiere hier, weil ich eine bilinguale Schule brauche. Ich will, dass überall Gebärdensprachdolmetscher da sind und ich bin für 100% Untertitel auf allen DVDs.
3: Ich will keine Barrieren mehr. Wenn alle nur sprechen, darauf habe ich keine Lust. Deshalb protestiere ich auch. Wir brauchen Gebärden.
2: Ja, ja, ich glaube schon. Ich brauche Gebärden. Das glaube ich. Und das wünsche ich mir, ja.
0: Warum hast du dir genau diese Worte ausgesucht? Es gäbe ja noch so viele andere. Warum sind sie dir so wichtig?
1: Das erste ist Frieden. Auf der Welt herrscht so viel Unruhe und Zerstörung. Ich wünsche mir, dass Ruhe einkehrt und Frieden. Das zweite ist Bildung. Gehörlose und hörende Menschen sollten gleiche Bildungs- und Berufschancen erhalten. Und dann noch das Klima. Ich möchte nicht, dass die Erde noch mehr zugrunde geht. Das Klima und die schöne Natur sollen uns erhalten bleiben.
0: Es gibt noch so viel zu tun, in Deutschland und auf der ganzen Welt. Noch immer werden eure Rechte, die Rechte der Kinder, missachtet oder nur halbherzig umgesetzt. Kinderrechte sind in Gefahr,

Vielleicht wusstet ihr bereits davon, vielleicht aber habt ihr heute zum ersten Mal davon erfahren, dass ihr eigene Rechte habt. Dieser Platz hier, benannt nach euren Rechten, ist in Hamburg. Er soll Besucher auf eure Rechte hinweisen und daran erinnern. Bestimmt gibt es einen Platz wie diesen auch in eurer Nähe. Geht doch mal auf Entdeckungstour. Je besser ihr eure Rechte kennt, umso mehr könnt ihr euch auch für sie einsetzen. Tschüss, bis zum nächsten Mal.

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4: Es wird Sommer. Die Menschen zeigen wieder Haut.
5: Entschuldigung, darf ich Sie ganz kurz ansprechen? Ich sehe nämlich, Sie haben Tattoos. Und da würde mich interessieren, was die bedeuten.
6: Mehrere Bedeutungen. Mein Glauben und die Leichtigkeit.
5: Was heißt, Ihr Glaube ist da in einem Tattoo verewigt? Können Sie es mir irgendwie zeigen oder beschreiben?
6: Die Mutter Gottes sieht man hinten drauf.
5: Was wollen Sie denn damit ausdrücken?
7: Eigentlich gar nichts. Es gefällt mir einfach nur. Ja.
5: Wollen Sie uns vielleicht Ihr Lieblingstattoo zeigen und sagen, wie das? Ich sehe, da sind ja auch Schriftzüge und so. Ja,
7: mein Lieblingstattoo ist Ciao Amore Ciao. Das ist so ein altes italienisches Lied und das habe ich mir nach meiner Trennung geschlichen lassen.

0: Nein, ich nicht. Nein.
1: Vielen Dank. Ist nicht mein Thema.
2: Ist es für Sie auch ein Statement, wie jemand Haut zeigt?
0: Ja, das ist ein Statement. Ob ich mich entscheide, mich zu entblößen oder ob ich verhüllt irgendwo bin, das ist für mich ein Statement.
2: In Stationen schauen wir heute auf unser größtes Organ, auf die Haut. Die kann nämlich jede Menge Geschichten über uns erzählen. Sie gilt ja als der Spiegel unserer Seele. Und wir wollen nicht immer in der Haut von jemand anderem stecken. Und es geht auch mal was unter die Haut. Einige, die nutzen die Haut sogar als Statement.
3: Hallo.
2: Komm rein, du hast einen
3: Dankeschön.
2: Termin. Ja, mit dem Silas habe ich einen Termin, aber nicht zum Tattoo-Stechen.
3: Okay. Silas,
2: genau. Ah, hallo.
4: Hallo, Irene.
2: Hallo.
4: Schön, dass du da bist.
2: Ja, vielen Dank, dass ich kommen darf. Ganz ohne.
5: Im Münchner Tattoo-Studio Pardon Paris treffe ich Silas Bex. Tattoos sind sehr gefragt, vor allem bei jungen Leuten. Auch schon vor mehreren tausend Jahren ließen sich Menschen tätowieren, sei es aus therapeutischen Gründen oder um eine Zugehörigkeit zu kennzeichnen, zu einem sozialen Rang oder zu einer bestimmten Gruppe wie den Seefahrern. Und heute? Da haben Tattoos verschiedene Funktionen, sind mal ein modisches Accessoire, aber auch Statement. Silas Bex sticht seit mehr als 20 Jahren Tattoos, hat sich auf Kalligrafie spezialisiert und auf christliche Bekenntnisse. Heute will sich David ein neues Tattoo stechen lassen. Einige hat er schon. Und was hat er jetzt vor?
6: Ich habe mir vom Silas den Schriftzug Ave Christus Rex gewünscht.
4: Jetzt muss man mal gucken, dass ich das gleich in Kalligrafie schreibe mit der Feder. Das mache ich immer vor Ort mit den Kunden zusammen. Das ist ja was sehr Individuelles. So, geht los.
5: Heil dir, Christus König, soll das neue Tattoo für Daniel lauten.
2: Und diese Splash, die sind dein
4: Markenzeichen.
2: Splatter. Beeindruckend. Ja.
4: Und durch die Dynamik die Art zu schreiben, entsteht es bei mir aus dem Ellenbogen raus, dass solche Splatter mit entstehen. Mhm. Und da die auch eine ganz eigene Form haben, tätowiere ich die mit.
2: Bisschen aufgeregt schon?
6: Ich bin gespannt, welches es dann am Ende wird. Also, und natürlich klar, auch wenn es jetzt nicht das erste Mal ist, ein bisschen Aufregung ist immer mit dabei.
5: Ein Tattoo als Glaubensbekenntnis. Ich persönlich finde das ja durchaus ungewöhnlich, aber es ist weniger exotisch als gedacht.
7: Sonntagsgottesdienst in der evangelischen Kirche in Altentann im Nürnberger Land. Prediger ist heute Diakon Rainer Fuchs. Unter seiner Albe trägt er ein Geheimnis.
8: Selbst wenn ich beim Segen stehe, dann stört da nichts. Das ist, glaube ich, das, was es dann ausmacht. Weil dann soll der Fokus wieder auf dem Gottesdienst liegen und nicht auf mir als buntem Hund.
7: In seiner Predigt spricht er über Beerdigungen. Ain't no grave, es gibt kein Grab. So heißt ein Lied seines Lieblingssängers Johnny Cash. Dazu lüftet Diakon Fuchs das Geheimnis unter seiner Albe.
8: Gott geht unter die Haut und ich hab's hier vorne, den Grabstein. Und da ist eingemeißelt mit der Tätowiernadel dieses Ain't No Grave.
7: Mit rund 30 Jahren hat er begonnen, sich tätowieren zu lassen. Mittlerweile breitet sich eine bunte Bilderpracht über seinen Körper aus.
8: Ich glaube, das ist schon Körperkult, was man da tut. Und der Tempel Gottes ist bei mir halt etwas bunter als bei anderen.
7: Sein Glaubensbekenntnis trägt er auf der Haut. Die Lutherrose. Jesus Christus. Die sieben Werke der Barmherzigkeit. Gelebt im Alltag beim Besuch von Hans Ross.
8: Menschen besuchen, auch seelsorgerlich betreuen. Und da steckt auch ganz viel mit drin, zu schauen, dass er es warm hat, dass er es trocken hat, dass er satt und glücklich ist.
7: Hans Ross lebt im Wohnwagen, ist alleinstehend und froh, einen Freund wie Diakon Fuchs zu haben.
8: Sieben Werke der Barmherzigkeit, Fremde beherbergen, Gefangene besuchen, Kranke heilen, Durstige tränken, Hungrige speisen. Tote bestatten und Nackte begleiten. Das ist das, was mich so antreibt. Und das ist das, was mich Diakon sein lässt, was mein Auftrag ist.
7: Dass er sich um Hans Ross kümmert, ist für ihn ein

0: Selbstverständlichkeit. Ross fährt in seinem Wohnmobil in ganz Europa herum. Er hat keine Angehörigen. Auf Rainer Fuchs kann er sich verlassen. Die Handynummer des Diakons liegt im Auto für den Fall der Fälle.
1: Er ist mein Freund, wenn wir beide Motorradfahrer sind.

0: Irgendwann wird's kommen. Und irgendwann werde ich Angst kriegen. Da bin ich froh, wenn ich jemanden hab bei mir, mit dem ich da reden kann. Über alles.
1: Hans Ross kennt er noch aus seiner Zeit in München-Giesing, wo er lange gearbeitet hat. Die Tätowierungen des Rock'n'Roll-Fans machen neugierig.
2: Die klassischsten Fragen sind ja, tut es weh, das kostet doch viel Geld und was ist, wenn die Haut alt ist? Ich trage ja meine Tätowierungen als Glaubensbekenntnis mit mir rum und von dem her wird es was sein, wo ich immer einen Bezug dazu habe. Und dann darf es auch alt werden und mit mir alt werden, das ist ja auch ein gutes Zeichen, finde ich.
1: Heute gönnt er sich ein neues Tattoo. Florian Hess wird ihm einen Delfin stechen, der eine Bibel unter der Flosse trägt. Bei der Kundschaft sind religiöse Symbole aller Art gefragt.
3: Also angefangen beim klassischen Kreuz, Gebetskranz oder vom Koran irgendwelche Schriftzeichen, die ich nicht lesen kann. Aber das sind so vielleicht die Dinge, die am meisten gefragt sind.
1: Gut 2 Stunden muss Fuchs stillhalten, dann ist der Delfin fertig. Die Bibel, eine Anspielung auf Matthäus 4,19, der Menschenfischer.
2: Ja, ich freue mich riesig. Ja. Es ist einfach auch klasse geworden, gut gestochen. Und ich werde es mit Stolz tragen.
1: Am Altar sind die Tattoos wieder versteckt.
2: Früher waren es ja nur Kriminelle oder Seeleute,

0: des Heiligen Geistes. Amen.
1: Davids Unterarm wird für den christlichen Schriftzug vorbereitet. Erst einmal legt Silas die Konturen an. Nebenan sind seine KollegInnen bei der Arbeit. Sie selbst sind auch alle tätowiert. Was steckt bei ihnen dahinter?
2: Ich wollte mal kurz nachfragen, ja, wegen deinen Tattoos.
3: Ja.
2: Hier am Bein ist ja der Hammer.
3: Dankeschön.
2: Ja, was bedeuten die Tattoos für dich?
3: Ehrlich gesagt hat das Tattoo nicht so eine große Bedeutung. Ist eigentlich ein Riesen-Cover-Up und drunter sind meine ersten Selbstversuche.
2: Oh.
4: Bei mir hat alles so Patchwork-mäßig angefangen. Das heißt, ich bin der komplette Kontrast, glaube ich, zu Veronika. Alles sind so kleine Andenken quasi an meine Familie. Für mich muss es eine Bedeutung haben. Ich bin sehr, sehr emotional. Das heißt, auch das alles hat eine Riesenbedeutung.
2: Ich habe gesehen, du hast ja auch ein krasses Rückentattoo, oder?
3: Ja, genau. Also es geht hier vom Nacken bis hier runter zur Hüfte.
2: Darf ich kurz?
3: Ja, bitte. Hm?
2: Wow, welche Bedeutung hat das für dich?
3: Für mich ist es auch eine Form des Selbstausdrucks. Das ist so, mein Körper ist mein Avatar, den ich dann individuell gestalten kann hier. Und deswegen, ja, das hilft mir einfach, mich selber auszudrücken.
2: Du hast gesagt, das ist das einzige Tattoo, das jetzt keine Bedeutung hat. Was hast du noch, wo man vielleicht auch sagen kann, ja, da habe ich mir dieses und jenes dabei gedacht?
3: Ich habe zum Beispiel hier der Name meiner Stiefmutter. Das ist ein Lettering-Tattoo und der hat eben seine ganz eigene Schriftweise. Kann man jetzt, glaube ich, nicht lesen, wenn man nicht weiß, was welcher Buchstabe bedeutet.
2: Hast du auch ein Tattoo, das eine tiefere Bedeutung hat?
5: Ja, also nicht unbedingt eine wahnsinnige Bedeutung. Ich habe einfach bei einem anderen Mädchen die Stelle gesehen, sage ich mal. Und dann hatte ich aber eigentlich immer schon Probleme, so ein bisschen meine Arme zu zeigen. Ich habe mich ein bisschen unwohl deswegen gefühlt. Und ja, dann dachte ich mir, okay, warum nicht? Habe es mir tätowieren lassen und jetzt, ich fühle mich einfach wohl. Es ist was anderes, weil du einfach mit so etwas, wenn du auf der Straße bist, du hast einfach wie so ein kleines Accessoire noch. Und das lässt mich einfach wohler fühlen. Genau. Das
2: ein anderes Körpergefühl hast du damit?
5: Oder? Ja, total.
1: Tätowierer sind Künstler. Sie schaffen Bilder auf der Haut. Doch auch in der Kunst spielt Haut eine Rolle.
6: Kuratorin Astrid Reuter bereitet gerade eine Ausstellung für das Städelmuseum in Frankfurt vor. Aus etwa 100.000 Grafiken muss sie die spannendsten auswählen zum Thema Haut.
7: Man sieht hier wirklich wahnsinnig schön, wie das Papier die Hautstruktur wiedergibt und wie er dann tatsächlich gewischt mit diesen farbigen Kreiden die farbliche Modellierung da drauf legt. Besonders fein ist das im Bereich der Augen natürlich, wo man dann tatsächlich die Augenlichter ganz schön auf den Pupillen legen. Leonardo da Vinci sagt schon, Kunst ist Oberfläche, Farbe und Gestalt. Also die Oberfläche spielt eine große Rolle. Und die Haut ist die menschliche Oberfläche. Und das ist natürlich ein ganz wichtiges Thema in der bildenden Kunst.
6: Wie unterschiedlich Haut über die Jahrhunderte dargestellt wurde und wie sehr die Darstellung auch von den verwendeten Materialien abhängt, das soll in der geplanten Ausstellung erzählt werden. Ein Porträt aus der Renaissancezeit von Tizian. Das Bildnis eines jungen Mannes hat es Astrid Reuter besonders angetan.
7: Naja, es ist tatsächlich die Feinheit der Ausführung. Der nimmt ganz fein gemahlene Pigmente. Es ist auch dieser besinnliche oder dieser fast ein bisschen melancholische Ausdruck, der es besonders macht. Und eben die Sinnlichkeit tatsächlich dieser Hautoberfläche, die sehr fein ist und eben nicht so klar und streng, sondern eben sehr weich.
6: Der Tizian wird gemeinsam mit anderen Porträts so gehängt sein, dass die Besucher die Darstellung von Haut selbst vergleichen können. Eine besonders plastische Darstellung findet sich im Vatikan in der Sixtinischen Kapelle. Im Gemälde Das jüngste Gericht von Michelangelo trägt der heilige Bartholomäus seine Haut in der Hand. Sie wurde dem Märtyrer abgezogen.
7: Die Seele steigt zum Himmel auf und der Körper bleibt auf der Erde zurück. Und damit bleibt die Haut zurück. Und es gibt sogar ein Madrigal von Michelangelo, wo er es genauso formuliert und sagt, die Seele löst sich vom Körper, während die Haut irdisch verankert bleibt. Und damit ist es in diesem Bildzusammenhang natürlich besonders sinnig, Bartholomäus darzustellen.
6: Ein jüngstes Gericht von Peter Paul Rubens hängt auch in München in der alten Pinakothek, die eine der größten

0: größten Rubens-Sammlungen der Welt präsentiert.
1: Rubens ist sicher der aufregendste Maler von Haut, von Fleisch auch. Wir sind also mit Rubens ohnehin, aber auch schon mit Michelangelo in einer Zeit, wo man sich sehr stark für anatomische Fragen auch interessiert hat, wo man wissen wollte, wie der Körper aufgebaut ist, welche Muskeln sich bewegen, wenn eben eine bestimmte Haltung eingenommen wird.
0: Das Martyrium des heiligen Laurentius. Hier hebt Rubens durch die leuchtend helle Haut die Heiligkeit des Gequälten hervor. Astrid Reuter kann in der grafischen Sammlung auf einen wahren Schatz der alten Meister zurückgreifen. Die Körperoberfläche als Spiegel von Schönheit, Alter, Verletzlichkeit, Erotik. Eine Gegenüberstellung von Adam und Eva, von Dürer und Rembrandt. Albrecht Dürer orientiert sich an seiner Idealvorstellung vom menschlichen Körper.
1: Man sieht das hier vielleicht im Körper der Frau besonders schön. Das ist zum Teil wirklich gepunktet. Dann gibt es ganz kurze, knappe Linien, dann bewegte, geschwungene Linien. Also wir haben sofort eine plastische, eine wirklich plastische Vorstellung vom Körper. Und wenn man sich dann Rembrandt im Vergleich anschaut, dann ist man vielleicht erstmal irritiert, so wie die Zeitgenossen auch irritiert waren.
0: Etwa 150 Jahre nach Dürer gestaltet Rembrandt Adam und Eva als ein älteres Paar, dessen Haut in die Jahre gekommen ist.
1: Ich denke, es ändert sich eben wirklich die Vorstellung, auch was ist der Sündenfall. Bei Rembrandt haben wir eine Auffassung, die eben wirklich zeigt, das sind Menschen, die sind nicht vollendet, die sind nicht perfekt, die sind sündig, die begehen Verfehlungen. Und das zeigt sich eben schon in ihrem Äußeren, das nicht ideal ist.
0: Peter Paul Rubens zeigt in dieser Grafik ein realistisches Abbild einer älteren Frau.
1: Die Hautdarstellung erzählt ganz sicher was über die Auffassung, die Künstler von Menschen haben. Es erzählt natürlich auch immer was über die Kunstauffassung. Was soll Kunst aussagen? Soll sie ein Ideal darstellen oder soll sie was, oder darf sie etwas Ambivalentes eben auch zeigen? Oder ist die in der neueren Kunst dann ist die Haut sozusagen eine Spielfläche für eine fast abstrakte Gestaltungsweise?
0: Am 2. Dezember öffnet im Städel-Museum in Frankfurt die Ausstellung mit mehr als 60 Werken, wie wir Haut wahrnehmen und empfinden.
2: Viele Menschen stecken nicht gerne in ihrer eigenen Haut. Sie schämen sich zum Beispiel wegen Narben oder einer Krankheit.
3: Erstmal freut mich, Sie persönlich kennenzulernen.
4: Ich freue mich auch. Vielen Dank, dass ich kommen kann.
2: Christiane Miltenburg kümmert sich genau um solche PatientInnen. Die Hautärztin hat eine Zusatzausbildung zur Psychotherapeutin gemacht, weil sie überzeugt ist, oft helfen Medikamente allein nicht.
5: Es gibt ja diese Redensart, dass die Haut der Spiegel der Seele ist. Stimmt
6: genau.
5: Das wirklich?
6: Ja, man kann sagen, dass uns die Verbindung zwischen Haut und Psyche sozusagen in die Wiege gelegt ist, weil sich bereits im Embryo, im Mutterleib, Haut und das Nervensystem, das ja die körperliche Grundlage für die Psyche ist, aus demselben Keimblatt, dem sogenannten Ektoderm, entwickeln.
5: Was können denn Hautkrankheiten für einen Hintergrund haben?
6: Also häufig ist es so, dass verschiedene Stressoren aus verschiedenen Lebensbereichen zusammenkommen. Also man kann jetzt nicht sagen, es ist immer der eine Stress oder die Überforderung im Alltag, die sich dann so und so auf die Haut auswirkt. Das wäre zu einfach, funktioniert leider nicht. Aber häufig ist es eben eine Kombi aus vielen kleinen Stressoren in vielen verschiedenen Lebensbereichen, die oft gar nicht mehr unbewusst sind. Also sehr häufig Spannungen in zwischenmenschlichen Beziehungen, sowohl privater als auch beruflicher Natur. Häufig ist auch ein sehr kritischer, unbarmherziger Umgang mit sich selbst, der auch meistens unbewusst ist. Und wenn der sehr ausgeprägt ist, leidet auch fast immer der Selbstwert. Also das ist auch ein ganz wichtiger chronischer Stressor, würde ich sagen. Und zusätzlich spielen auch verschiedene Ängste eine große Rolle.
5: Was sagen Sie denn als Dermatologin zu aktuellen Trends, was die Haut angeht?
6: Was ich selber ein bisschen kritisch betrachte, sage ich ganz offen, ist so generell der Einfluss von Social Media auch auf die gerade jugendliche Generation und ja, wie sie denkt, wie die Haut sein müsste. Das glaube ich meistens so ist, dass Leute, die was von sich auf den Kanälen posten, erstmal irgendwelche Filter drüber laufen lassen, sodass die Haut dann einfach makelloser erscheint, als sie wirklich ist. Das finde ich einfach wichtig im Hinterkopf zu haben, um sich nicht mit diesem Idealbild zu vergleichen, weil das gerade bei Jugendlichen auch sehr schnell auf den Selbstwert gehen kann.
5: Ein klassischer Dermatologe würde bei so einer Hautkrankheit dann Medikamente verschreiben. Wie gehen Sie speziell damit um?
6: Es braucht auf jeden Fall auch die klassische dermatologische Therapie, also sei es in Form von Medikamenten oder Cremen oder häufig eine Kombi. Aber dass dann eben die Psyche noch mit dazukommt, das macht es eben manchmal einfach aus. Also manchmal weiß man sonst nicht, warum jemand nicht auf die Therapie anspricht, die eigentlich völlig leitliniengerecht ist. Und ja, wenn man dann aber noch den Mensch hinter der Hauterkrankung sieht und der psychische Anteil mit dazukommt, dann funktioniert auch die klassische dermatologische Therapie oft viel besser.
5: Dankeschön. Haut zeigen, das heißt auch, sich verletzlich zu machen, angreifbar. Bewusst keine Haut zu zeigen, auch das ist ein Statement.
0: Mit steigenden Temperaturen wird die Kleidung vieler Menschen wieder knapper. Sie zeigen Haut und ziehen damit auch Blicke auf sich. Ein Gegentrend? Modest Fashion. Mode, die weniger Haut zeigt und den Körper größtenteils bedeckt. Zelda Dastan hat diesem Stil in Nürnberg einen Raum gegeben.
7: Es war mein Traum, eine Boutique zu eröffnen. Dadurch, dass ich bedeckt bin, was heißt bedeckt, halt ein bisschen längere Oberteile oder Röcke, längere Röcke oder Kleider zu finden, das war sehr schwer. Und dann habe ich mir gedacht, okay, jetzt mache ich so einen Laden auf, wo ich halt so Modest Fashion verkaufe. Modest Fashion ist eine Richtlinie, dass man sich bedeckt anzieht.
0: Unterstützt wird Zelda dabei

0: wird immer gebessert. Wir haben Kundschaft aus aller Welt, kann man eigentlich sagen. Türken, Russen, Deutsche, Araber, alles Mögliche eigentlich. Und das freut uns sehr.
1: Darf ich mich umschauen?
2: Natürlich, gerne.
3: Dass Modest Fashion längst nicht nur für muslimische Frauen interessant ist, zeigt auch die Kundschaft. Barbara Schmidt hat diesen Stil für sich entdeckt.
4: Ich war neugierig, was hier Neues entsteht. Und dann bin ich jetzt noch mehr erfreut, dass diese Sachen alle auch für mich tragbar sind. Ne, weil ich ja jetzt nicht kulturelle Aneignung machen will, sondern auch was für mich haben möchte. Ne? Also Haut zeige ich jetzt in meinem Alter nicht mehr so viel. Also über den Ding bin ich raus. Ne?
3: Die Gründe, sich für verhüllende Mode zu entscheiden, sind unterschiedlich und oft eng mit der eigenen Lebensgeschichte oder Überzeugung verbunden.
5: Ich habe mich dafür entschieden, dass ich ein Kopftuch trage, weil wegen islamischen Hintergründe oder Glaube, besser gesagt. Ich wollte einfach keine Haut mehr zeigen und das war halt sehr wichtig für mich.
3: Für Ahmed Dastan spielt der religiöse Hintergrund eine wichtige Rolle.
0: Also nach islamischem Glaube müssen Frauen sich bedeckt anziehen. Gesicht, Hände und Füße ab Knöchel sind eigentlich erlaubt. Was wichtig ist, sollte auch geschützt werden. So wie ein Handy wird mit Hülle geschützt. Eine Frau ist auch sehr wichtig mit allen Körperteilen. Deswegen sollte eine Frau auch geschützt werden. Sie sollte kein Objekt für andere Männer sein.
3: In ihrer Mittagspause trifft sich Selda Dastan gerne mit ihrer türkischen Freundin Ayşe Demir.
6: Du hast neue Kollektion reinbekommen, oder? Mhm. Abendkleider und so. Ich habe bald eine Hochzeit von einer Freundin. Da würde ich mir mal gerne was anschauen.
7: Ja, klar, natürlich.
5: Nachdem ich jetzt bedeckt bin, fühle ich mich einfach irgendwie schon gut. Aber manchmal sind die Blicke von draußen ganz anders. Aber damit habe ich mich dann abgefunden.
7: So, da haben wir jetzt so reduzierte Abendkleider.
6: Ah, dieses Bordeaux ist schön.
3: Seit den 2010er Jahren hat sich Modest Fashion zu einem weltweiten Modetrend entwickelt. Der Markt wächst kontinuierlich und wird inzwischen auf mehrere Milliarden Euro geschätzt. Geprägt wurde die Bewegung zunächst von muslimischen und jüdischen Designerinnen. Heute sprechen die Kollektionen auch Frauen an, die Mode als Zeichen ihres Selbstbewusstseins sehen.
8: Mein Glaube ist es sehr, bedeckt zu sein. Aber ich habe keinen Glauben, der mich für irgendwas zwingt. Das muss alles vom Herzen kommen.
7: Das wäre auch eine Alternative,
8: ja,
7: wenn du magst.
8: Sehr gerne.
3: Für Selda Dastan war die Boutique ein Risiko und gleichzeitig die Chance, ihre Vorstellung von Mode mit vielen anderen Frauen zu teilen.
5: Ich habe Geld investiert, wir haben Kraft investiert, Energie investiert und ja, zum Schluss war es schön und wir haben jetzt einen Laden.
3: Und vielleicht ist genau das die Botschaft hinter Modest Fashion. Nicht wie viel Haut ein Mensch zeigt, sondern wie wohl er sich in seiner Haut fühlt.
9: Davids Tattoo Ave Christus Rex, sei gegrüßt, Christus König, ist noch

0: Frage kommt, hey, was bedeutet das? Weshalb hast du es dir stechen lassen? Ja, Menschen, mit denen man zuvor jetzt nicht direkt das Thema besprochen hat, dass es dann deswegen dazu kommt. Und ich finde das was ganz, ganz Schönes.
1: Ist es für dich dann auch sowas wie eine Erinnerung an deinen Glauben, eine Erinnerung im Alltag?
0: Es ist tatsächlich Daily Reminder so ein bisschen. Ich sag mal so, wenn es vielleicht auch mal nicht ganz so optimal läuft, so ein visueller Reminder, der holt dann nochmal ganz intensiv ab und erdet in dem Fall und zeigt dann nochmal in die eigentlich korrekte Richtung dadurch.
1: Silas, woher kommt denn deine Leidenschaft für die christlichen Tattoos, für die Motive und die Schrift?
2: Ich habe mit 5 Jahren einen Brief vom Weihnachtsmann bekommen in Kalligrafie und habe mich da schon in Schrift verliebt, als ich den bekommen hatte. Und habe dann da schon angefangen, diese Buchstaben abzupausen, abzumalen, obwohl ich selber noch nicht mal lesen und schreiben konnte. Aber ich wollte immer so schreiben können, wenn ich mal schreiben kann.
1: Was hast du da selbst in deinem Leben mitbekommen? Aber was bemerkst du da auch bei Menschen, die du tätowiert hast?
2: Also die Nachfrage war immer da. Aber immer, wenn was Größeres passiert ist. Wenn irgendwas war, als Papst Johannes Paul II. Gestorben ist, da gab es ganz, ganz viele Nachfragen für christliche Tattoos auch. Also man möchte kaum glauben, wie viele Menschen das tatsächlich bewegt. Aber auch viele Menschen, die jetzt zum Beispiel selbst einen Schicksalsschlag hingenommen haben.
1: Also
2: oder
1: so Zäsuren im Leben.
2: Ja, sozusagen. Ja. Und das ist immer, ich sage immer eines. Es gibt so viele Menschen, die sagen, ich bin Atheist, ich glaube nicht an Gott. Ich habe da keine Lust drauf, für mich existiert das alles nicht. In dem Moment, wo es ihnen wirklich schlecht geht, in dem Moment, wo sie wirklich ihre dunkelste Stunde erleben, fangen sie an zu beten. Warum auch immer. So. Und ich glaube, das Positive am Menschen ist so, dass wir sind ja so gepolt, dass wir eigentlich immer bis zuletzt, egal in welchem Bereich, hoffen.
1: Welche Funktion kann so eine Tätowierung dann eben im Laufe des Lebens haben?
2: Für die einen ist es eine Art Schutz. Ja, also die haben eine religiöse Tätowierung und für sie ist es wie ein Schutz von Gott, dass sie das auf dem Körper tragen. Und für viele andere ist es wiederum einfach aber auch eine Erinnerung daran, niemals aufzuhören zu glauben. Und ich glaube, das ist bei den meisten wirklich der Fall.
3: Silas hat sogar schon in Kirchen tätowiert. Zum Beispiel bei einer Aktion der katholischen Erwachsenenbildung in der Frankfurter Liebfrauenkirche. Dafür wurde er vorab gesegnet.
2: Das bedeutet mir sehr, sehr viel, weil die katholische Kirche ist ja ein enges Hemd.

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0: Heute bei Alpha Uni. Wie ist es, bei der Bundespolizei zu studieren? David gibt uns spannende Einblicke in sein Studium für den gehobenen Dienst in Bamberg. Wir begleiten ihn bei einem Situationstraining und seinem ersten Einsatz am Flughafen München.
1: Wir sind ja auch Menschen, wir machen auch Fehler, vor allem in meinem Fall. Ich bin Student, ich bin noch kein fertig ausgebildeter Polizeibeamter. Aber auch ich sollte im realen Leben keine Fehler begehen.
0: Und wie ist es, Schauspiel zu studieren? Anna ist an der Otto-Falkenberg-Schule in München. Sie zeigt uns ihren abwechslungsreichen Studienalltag.
2: Hi, ich bin Anna. Ich studiere im dritten Jahr Schauspiel an der Otto-Falkenberg-Schule. Hier vorne. Und heute nehme ich euch mit in einem normalen Schulalltag. Und dann habe ich heute Abend aber noch eine Vorstellung in meinem Stück Zeit ohne Gefühle an den Münchner Kammerspielen. Es ist ein langer Bewerbungsprozess. Bewerben sich sehr viele Leute auf sehr wenig Studienplätze. Da sieht man unseren Stundenplan hier immer mit allen Sachen drauf. Das heißt, man sieht hier, habe ich Tanzen, ich habe Singen, Sprechen, dann noch Probe und heute Abend habe ich meine Vorstellung. Man muss jeden Tag wirklich in der Verfassung sein, Sport zu machen. Um 9 Uhr immer.
3: Hallo Bayerische Rundfunk!
2: Wir sind sehr laut. Wir sind auch ein sehr lauter Jahrgang. Wir brüllen ständig rum. Und es ist schön, dass man Leute hat, mit denen man das machen kann.
4: Es geht darum, dass man die eigene Komfortzone überwindet, weil der Beruf ist irrsinnig anstrengend, physisch anstrengend. Und es geht darum, dass man seine Belastungsgrenzen ein bisschen ausdehnt und für alle Anforderungen stabil ist. Es gibt Regisseure, die wollen dann mit schlechten Schuhen auf einer schrägen Bühne Leute den ganzen Abend rennen lassen. Und das kann nur ein Körper, der belastbar ist.

0: Ich bin wacher geworden. Es ist dann auch irgendwie auch schön, das morgens zu haben, weil es so einen einfach aufweckt für den Tag. Ich weiß nicht, ob es Allgemeintheater ist, wahrscheinlich auch, aber auch einfach so die Schauspielschule. Es ist so eine, alle sind so offen und weil wir so wenige sind, ist es wie so eine große Freundesgruppe, wie eine Schulfamilie und es ist eine total schöne Atmosphäre, finde ich einfach. Ich glaube, ich habe meiner Mama mit 13 gesagt, dass ich vorsprechen gehen will. Theater war so, ich muss das einfach machen, ich will das unbedingt machen. Vielleicht ist das auch so was Esoterisches, aber Schauspiel fühlt sich bei ganz vielen Leuten, glaube ich, an wie so irgendwie Schicksal, dass sie dazu gekommen sind oder dass sie einfach dafür bestimmt sind. Cool, es war cool, wieder da zu sein einfach und alle wieder zu sehen nach den Ferien. Ich singe eigentlich gerade zwei Lieder, ich weiß nicht genau, welches wir heute machen, aber eins ist ein Kurt Weil-Lied, ein Chanson. Ich hoffe, dass ich mehr ins Erzählen komme bei diesem Lied, weil bis jetzt ging es so ein bisschen darum, die Töne alle hinzukriegen und einfach das Lied so ins Ohr zu bekommen. Hallo, ich habe wen mitgebracht. Heute haben wir auch Vorstellung, genau.
1: Lohnt sich ja, Zeit aufzubauen. Noch mal ein kleines Einsingen?
0: Ja, gerne.
1: Okay.
2: Mia.
1: Super.
0: Im Theater wird schon viel gesungen. Und ich glaube, es ist einfach eine andere Art zu erzählen. Ganz viele Leute finden das ja Musik noch viel berührender als Text, weil es so noch mal was anderes in uns auslöst. Und sich so zu zeigen, muss man auch erst mal

0: Spaß in der Ballverreibung. Das ist wirklich wie Kaugummi, diese letzte Frage.
1: Man muss ehrgeizig sein, man muss zuverlässig sein, man muss motiviert sein, man muss offen sein. Du bist dann in der Stunde mit, also in der Einzelstunde mit nur einem Dozenten und dann kannst du nicht sagen, nee, ich bin jetzt mal nicht da. Also ich denke jetzt an irgendwas anderes oder ich bin auf meinem Handy oder sowas. Das geht halt einfach nicht in so einer Situation. Du.

0: kleines bisschen früher und ein bisschen schneller Gas gibt.
1: Ich glaube, das Forderndste im Studium ist, dass man ständiger Kritik ausgesetzt ist. Ich muss mich entwickeln und so, und das kann auch sehr einem nahe gehen, aber gleichzeitig muss man lernen, damit umzugehen, weil in diesem Beruf ist man ständiger Kritik ausgesetzt.
2: Wann kommt der Tag, an dem ich...
0: Ganz toll.
1: Das ist ein cooles Lied.
0: Ja, das ist es.
1: Gut, dann danke. Bis nächste Woche. Ciao. Er will so wirklich was rausholen aus diesem Lied. Und das finde ich so toll, wenn man so herausgefordert wird. Ich muss jetzt schauen, wie viel los ist. Ah, wir haben jetzt noch eine 25 Minuten. Dann habe ich sprechen.

Ich habe mich damals an, ich glaube, 5 Schulen beworben und es hat hier geklappt. Ich habe halt so die großen Namen abgeklappert. Man hat bei Schauspielen nicht die Chance, dass man sich an allen Schulen bewirbt und bei allen aufgenommen wird. Das ist extrem selten einfach. So dass man meistens zu der Schule geht, die einen aufnimmt.

0: Ich weiß noch, bei meinen ersten Vorsprechen war ich total, total nervös und konnte dann auch einfach nicht spielen, weil ich so wirklich, ich war so wie so ein Reh im Scheinwerferlicht. Aber ich weiß, als ich hier war, weil das dann mein viertes oder fünftes Vorsprechen war und weil es sich so richtig angefühlt hat, hier konnte ich mich so viel mehr entspannen und dann auch wieder die Freude daran finden. Wenn man auch diesen Spaß in den Monologen im Vorsprechen finden kann, dann ist das auch was, was die Kommission einfach sehen will. Ihr könnt euch Hilfe suchen von Schauspielern oder Schauspiellehrern, die einmal auf eure Monologe, auf eure vorbereiteten Sachen draufschauen. Das kann total helfen. Ich war im Englischen Garten auf einer Parkbank. Dann habe ich halt angerufen und dann hieß es, herzlich willkommen. Wahnsinnig, habe ich mich gefreut. Ich habe direkt meine Mama angerufen und alle meine Freunde, alle meine Bekannten. Hallo.
1: Hey, grüß dich.
0: Hi. Ich habe dir noch mal den Text ausgedruckt, wenn du den willst. Oder du hast ihn selber, oder?
1: Ich habe ihn hier im Buch.
0: Okay, und wir kürzen ja vielleicht.
1: Bist du bereit?
0: Mhm. Die Apothekersfrau. Das Städtchen B, das nur aus zwei, drei winkligen Straßen besteht, liegt in tiefer Ruhe. Man muss auf der Bühne gehört werden von sehr vielen Leuten. Und dafür braucht man eine gewisse Sprechtechnik. Weil sonst trägt die Stimme einfach nicht.
2: Bravo! Sie sind keine Frau, Sie sind eine wahre Fee.
0: Sagen Sie nur, Doktor, ist sie wirklich imstande, diesen Eselskinnbacken zu lieben? Wirklich?
3: Nein, wahrscheinlich liebt sie ihn nicht.
0: Sagt der Doktor seufzend und in einem Ton, als täte ihm die Apothekersfrau leid.
1: Job, ganz kurz. Ja, super. Das kannst du auch vielleicht nochmal überprüfen. Das ist nicht nur eine Beschreibung, sondern das kannst du auch auf ihn, kann er auch auf ihn beziehen, auf den Leutnant.
0: Ah, aha. Die Herren Offiziere sollten öfter aus dem Lager in die Stadt kommen, sagt sie. Man wird immer noch ständig geprüft von den Dozenten. Man kriegt nur keine Noten. Aber wenn ich zweimal in der Woche zum Sprechunterricht gehe, dann kriege ich ja direktes Feedback. Ihr Mann schläft so selig. Er muss schöne Träume haben, murmelt er und drückt der Apothekersfrau zum Abschied die Hand. Es gibt eine Theorieprüfung im vierten Jahr, aber ohne, dass man davor jemals irgendwas im Theorieunterricht schreiben musste. Aber da schaut man eine Inszenierung und muss dann darüber was schreiben. Aber ich glaub, das ist relativ entspannt.
1: Gut.
0: Wir haben jetzt Mittagspause.
4: Wie war es jetzt für dich, Anna?
0: Schön. Ich finde die Geschichte super. Und Tschechow schreibt auch so wahnsinnig schön. Und dann ist es natürlich immer, wie das Bild erweitert wird, wenn Andreas noch was dazu gibt. Es ist einfach auch schön, schön zu sehen und wie es dann wächst und die eigene Fantasie anregt und so. Jetzt gehe ich los. Wir sehen uns gleich. Wünscht mir mal eine schöne Vorstellung heute. Dankeschön. Hello. Welcome back.
4: Bist du ein bisschen ausgeruht?
0: Nicht so unbedingt, aber ich werde eher Adrenalin jetzt gleich wieder pushen. Also ist ganz gut. Also hier sind die Kammerspiele. Da ist unsere Schule. Also es ist wirklich direkt hier. Da, wo gerade die Lichter an sind. Ich hatte am Anfang schon Ehrfurcht, weil ich war so davor, weil ich so hier kenne ich mich aus, hier kenne ich alle, hier kann ich machen, was ich will. Und ich kam so zur Produktion, ich war erstmal so, oh Gott, jetzt muss ich hier richtig abliefern. Und dann aber nach so zwei Wochen eigentlich, hat es sich eh eingespielt.
4: Was brauchst du denn jetzt für heute Abend?
0: Es geht einfach darum, die Geschichte jetzt zu erzählen und ich hoffe einfach, dass mir das gelingt. Weil es ist eine Geschichte, die erzählt werden muss. Und das hoffe ich, dass ich das einfach hinkriege und dass ich meinen Text nicht vergesse, aber das ist erstmal nebensächlich. Ich hatte, glaube ich, genug Zeit, den Text zu lernen. Es ist so ein bisschen schwierig, weil das so fragmentarisch ist und so auf Zitaten basiert. Und dann kann man sich das nicht unbedingt erschließen aus der Handlung. Hi! Ich mag das. Mein Pony ist schon wieder richtig gewachsen. Ne?
5: Ja.
0: Die Otto-Falkenberg-Schule ist die Schule zu den Kammerspielen. Unsere Vorspiele sind immer in einem Raum der Kammerspiele. Unsere Jahrgangsinszenierung ist auf der Bühne der Kammerspiele. Und wir stehen auch im Programm der Kammerspiele. Und immer wieder werden Leute von uns in Produktionen dort besetzt. Man ist immer noch ein bisschen aufgeregt, würde ich sagen. Dieser kleine Push von dem Adrenalin vorher ist schon was ich immer brauche irgendwie und was ich gut finde, dass es auch noch passiert. Ein dokumentarisches Theaterstück. Da geht es um die Geschichte eines Holocaust-Überlebenden, Mordechai Teichner, und um die Geschichte des Ortes Feldafing am Starnberger See.
5: Dann schöne Vorstellung.
0: Ja.
5: Ja,
0: schöne
6: Vorstellung. Du musst eine gute Vorstellung spielen. Ich glaube, ich möchte einfach, dass ich da bin, dass ich präsent bin, dass ich nicht an etwas anderes denke, sondern wirklich, dass mein Fokus ist, diese Geschichte zu erzählen. Bei dem Stück ist es ja erstmal so, dass wenn man auf die Bühne geht, schaut man sich das ganze Publikum an. Und dann sieht man erstmal, okay, wer ist überhaupt da? Für wen spiele ich heute? Für wen erzähle ich diese Geschichte?
7: Wir verlassen die Wohnung. Wir nehmen unsere Sachen, was reinpasst, in einen Koffer.
0: Es ist schon anstrengend, wenn man morgens auf der Matte steht, um 9, abends bis 9 da ist und dann bis 9 Uhr spielt. Und dann muss man aber um 9 Uhr morgens am nächsten Tag wieder hier stehen.
7: Wenn Sie das Ghetto mit dem gelben Stern verlassen haben, spürten Sie doch sicherlich den wachsenden Antisemitismus, oder? Gab es Schläge? Wurden Steine geworfen?
0: Es ist jetzt nicht so, dass ich so denke, wow, ich habe es schon geschafft, weil ich hier bin. Der Weg ist noch nicht zu Ende. Jetzt haben wir den ersten Schritt gemacht. Wir haben da eine Ausbildung, aber es kommt immer noch sehr viel auf Glück an. So einen Plan zu machen, ist ein bisschen schwierig, weil es hängt relativ wenig von mir ab tatsächlich, sondern davon, wollen mich Leute besetzen oder nicht.
5: Lasst uns an den See gehen. Man weiß ja nie, wie lange es schön bleibt.

0: Mir geht's gut. Ich bin erleichtert. Ich glaube, es lief ganz gut. Und ja, keine Ahnung, ich freue mich jetzt noch mit meinen Leuten ein bisschen in der Kantine zu feiern und zu hören, wie die es fanden. Aber ich bin eigentlich ziemlich zufrieden.
1: Hallo, ich bin David. Ich bin Student bei der Bundespolizei. Und in ein paar Wochen habe ich meinen ersten Einsatz am Münchner Flughafen. Wir sind jetzt hier im Polizeitrainingszentrum. Wir haben jetzt hier ein Situationstraining. Das bedeutet, wir laufen eine Situation durch, wir simulieren etwas, wenn wir jetzt zum Beispiel an einem Hauptbahnhof auf Streife sind. Ja, und jetzt bin ich mal gespannt, was für eine Lage auf mich zukommt. Ich weiß, dass es irgendwas mit einem Körperverletzungsdelikt ist, eventuell sogar Messer, aber genau das erfahren wir gleich. Also das ist eigentlich eine Ausbildungsstätte, das heißt ja auch AFZ, Aus- und Fortbildungszentrum. Es ist so, dass hier hauptsächlich der mittlere Dienst ausgebildet wird, bei uns im AFZ. Und bei uns im gehobenen Dienst, im Studium, sind das nur kurze Abschnitte. Und diese Abschnitte sind halt einfach wichtig, damit wir den Praxisteil auch erlernen. Ja? Also überprüfen wir kurz nochmal, ob alles da ist, Funkgerät. Ist richtig eingestellt, ne? Okay. Ansonsten Erste-Hilfe-Set habt ihr auch dabei. Gut.
2: Sie sind am heutigen Tage am Hauptbahnhof in Hamburg eingesetzt, im Regeldienst. Überwacht, sofort antretend, für die nächsten 2 Stunden im Rahmen einer Frühstreife die Wandelhalle sowie die Bahnsteige 1 bis 4. Alles klar, dann dürfen Sie sich im Funkverkehrskreis anmelden und dann geht's auch gleich los.
1: Hier die Lok 171, melde mich im Funkverkehrskreis an. Okay, los, los.
3: Komm, auf geht's.
1: Hier die Lok 172, wo befinden Sie sich? Kommen. Das kommt dir erstmal vor wie so eine Ewigkeit, dieses Hinrennen. Also es waren eigentlich 4 Sekunden, bis wir da waren. Aber diese Zeit kommt einem so langsam vor, weil du so im Adrenalinschub hast. Was ist passiert? Okay, ich lege einen Tourniquet an. Haben Sie nur hier die Verletzung? Selbst bei so Trainings geht der Puls total nach oben. Die denn ja. Steht die ganze Zeit unter Beobachtungsdruck. Mache ich jetzt alles richtig?
4: Ganz ruhig, ganz ruhig.
5: Marine, das tut weh.
1: Die Verletzung am Bein, die der Kollege hatte, ne, da muss man sofort das Tourniquet anlegen. Das ist halt etwas, wo die Blutzufuhr gestoppt wird an der Hauptader, dass der Kollege eben nicht verblutet.
6: Hast du Rettungswagen, Notarzt angefordert? Okay, gut.
1: Können Sie noch sprechen? Hallo? Können Sie noch sprechen? Kommen Sie einmal hoch. Stichverletzung am Rücken.
7: Hat er am Rücken? Eine?
1: Ja, einmal aus der stabilen Seitenlage. Mache ich jetzt alles richtig? Wo sind die Verletzungen vom Kollegen? Okay. Kann ich ihm vielleicht noch das Leben retten? Wie schwer ist er verletzt? Er hat ja auch eine Verletzung unter der Schutzweste gehabt und das muss ich ja erstmal finden. Ne? So, jetzt müssen Sie ganz kurz ruhig bleiben. So, und ist versorgt. Man hat irgendwie in der Situation einen so extremen Tunnelblick, man bekommt gar nicht mit, was links und rechts von einem passiert. Und jetzt stelle ich mir das Ganze mal vor im echten Leben.
8: Abro! Versucht euch runter zu regeln und den Überblick zu behalten. Ihr überlauft offene Türen, ihr wisst im ersten Moment überhaupt nicht, habe ich einen Täter im unmittelbaren Nahbereich, was liegt vor? Na, verschafft euch einen Überblick.
1: Es ist natürlich nie schön, wenn man Kritik bekommt, aber es bringt einen ja auch im Leben weiter. Ne? Man sagt auch immer, ja klar, wir sind ja auch Menschen, wir machen auch Fehler. Vor allem in meinem Fall, ich bin Student, ich bin noch kein fertig ausgebildeter Polizeibeamter. Aber auch ich sollte im realen Leben keine Fehler begehen, weil da reichen ein paar Sekunden und dann könnte es für einige Personen dann auch vorbei sein.
9: Das war schon krass, ne?
1: Das Gefühl, nach Hause zu kommen und zu sagen, okay, ich habe jemanden geholfen, ich habe jemanden gerettet, ich habe heute dafür gesorgt, dass weniger Kriminalität auf der Straße passiert. Dieses Gefühl ist, glaube ich, so das, was man als Polizist anstrebt. Morgen. Also der größte Unterschied zwischen der Ausbildung und dem Studium, das ist ein Diplomstudiengang im gehobenen Dienst. Das heißt, man hat deutlich mehr theoretische Inhalte als praktische. Im gehobenen Dienst wird man natürlich dafür ausgebildet, dann irgendwann eine Führungskraft zu sein.
10: Wenn eine schwere Straftat vorliegt oder eine besonders schwere Straftat.
1: Also typische Fächer sind natürlich die Rechtsfächer, ne? Also StPO, Bundespolizeigesetz, Strafgesetzbuch, Waffengesetz, das sind so die Rechtsfächer, die wir haben, wo wir halt die ganzen Paragraphen durchnehmen. Das ist eigentlich die Grundbasis bei uns, weil ohne Rechtsgrundlage geht nichts.
10: Wie grenzen Sie in einem weiteren Schritt den verdeckten Ermittler vom nicht öffentlich ermittelnden Beamten?
1: Beim verdeckten Ermittler, das ist ja eine Person, die das quasi als Hauptaufgabe hat, verdeckt zu ermitteln, wie der Name schon sagt. Und bei NÖPS, die machen das quasi nur gelegentlich, wie zum Beispiel Scheinkäufer, um da irgendwie Straftaten aufzudecken.
10: Sehr gut.
1: Eines der schönsten Momente war natürlich, als ich die Zwischenprüfung bestanden habe, weil das ist die Prüfung, wo es eigentlich die meisten Leute raushaut. Und da war ich echt erleichtert. Und wenn du das geschafft hast, dann steht dem silbernen Stern eigentlich nichts mehr im Weg.
10: Ja, guten Tag, vielen Dank, nehmen Sie gerne Platz. Wie letzte Woche angekündigt, nehmen wir uns heute die Zeit und wiederholen nochmal die wesentlichen Klausurinhalte. Warum beschäftigen wir uns überhaupt hier im Diplomstudiengang zum gehobenen Polizeivollzugsdienst mit Kommunikationsmodellen?
1: In unserer Leitsätze ist ja das Wort, die Kommunikation ist das stärkste Mittel, die stärkste Waffe bei uns. Und das ist immer so das Erste, was wir machen. Wir versuchen zu kommunizieren, deswegen ist Psychologie auch meiner Meinung nach einer der wichtigsten Fächer.
10: Diese Werkzeuge können Ihnen eben dabei helfen, die Ursache von Konflikten, die in Kommunikation begründet sind, konkreter zu fassen und dann auch besser aufzulösen.

0: Natürlich, im Doppelzimmer hat man ein bisschen weniger Privatsphäre als zu Hause. Aber das ist genauso wie mit den Sammelduschen. Du gewöhnst dich einfach irgendwann dran. Es ist irgendwie nichts Neues mehr. Man ist 24 Stunden miteinander zusammen. Man muss miteinander klarkommen. Und das ist, glaube ich, das macht einen auch so ein Stück weit erwachsen. Vor allem für die Personen, die eben gerade aus der Schule kommen. Also die lernen von Anfang an direkt mit ihren Kollegen klarzukommen. Funktioniert es? Stimmt die Chemie? Und das sind so Faktoren, glaube ich, die am Anfang ungewohnt sind, aber die bringen einen schon weiter.
1: Ich habe ja meine Freunde in München und auch meine Familie ist in München. Das ist natürlich ein bisschen schade, dass man die nicht mehr so oft sehen kann wie früher. Ne? Also
0: ich habe gedacht, man gewöhnt sich da irgendwann dran, aber ich denke, man kann sich nicht daran gewöhnen, nicht bei seinen Kindern zu sein. Das ist für mich immer noch das Schwerste.

0: Man unterschreibt ja vor Ausbildungsbeginn oder Studienbeginn eine Verfügung, dass man bundesweit eingesetzt werden kann. Das ist ja auch einer der Hauptgründe, warum viele zur Bundespolizei wollen, weil man eben bundesweit eingesetzt wird oder halt auch im Ausland. Natürlich, ich wünsche mir natürlich nach München zu kommen, zu meiner Familie. Ja, ich bin schon aufgeregt, also ich weiß jetzt nicht, was auf mich zukommt. Also ich habe jetzt auch noch nicht so viele Infos bekommen. Und da hat man natürlich immer so ein bisschen die Gedanken, was mache ich jetzt? Kann ich vielleicht schon was falsch machen am ersten Tag?
1: Servus. Der Kollege hier.
0: Hi. David, freut mich.
1: Das ist heute deine Begleiterin für den Rest in die Schicht.
0: Perfekt. Ich wollte früher schon Polizist werden. Also wenn ich jemanden in Uniform gesehen habe, das waren halt für mich immer Helden als Kind, auch immer noch. Ich wusste, das sind Menschen, die wissen alles, für mich konnten die immer alles und die helfen Menschen. Und das ist, denke ich, das hat einen Mehrwert für die Gesellschaft, dieser Beruf.

0: willkommen hier am Flughafen bei der DG24. Ich will euch hier nochmal offiziell begrüßen und ich kann euch eigentlich nur empfehlen, offen an den Flughafen hier ranzugehen, euch das hier anzuschauen, alles aufzunehmen, was irgendwie möglich ist. Und wenn ihr irgendwie mitbekommt, dass da ein Fall ist oder wir haben irgendwas auf der Wache, seid interessiert, fragt nach. Ja, dann wünsche ich euch eine schöne Zeit. Eine gute Zusammenarbeit, Herr.
1: Das kannst du dir auf dem Aufbau.
2: Ja, stark, danke dir. Wo macht man den am besten?
1: Ich hab's hier an einer von den Seiten, damit man sieht. Genau.
2: Stark, danke.
1: Hi.
2: Hi, David, grüß
1: dich.
2: Ja, so. Ich bekomme Munition von dir. Ja?
1: Genau, du kriegst einmal Munition.
2: Also, man hat schon Respekt davor. Vor allem, wenn man noch nie vorher Berührungspunkte mit Schusswaffen hat.

0: Deine Fahne, ey.
1: Alter Schwede, Mann. Wie ist denn der durchgekommen?
0: Je nachdem, was für ein Alkoholgrad er hat und wie er sich hier benimmt, dann wird das hier schon festgestellt, aber...
1: Da kam er schon so oft nicht zu. Ne? Unsere Aufgabe ist, dass wir hier die vier Bahnen sozusagen haben, auf die wir jetzt aufpassen sollen. Es gibt hier diese Lämpchen, die man da oben sieht. Da muss man einfach darauf achten, welche Farbe leuchtet. Wenn jetzt zum Beispiel grün leuchtet, ist in der Regel alles in Ordnung. Bei Gelb soll man mal so ein bisschen mal drauf schauen, ob die eventuell was brauchen von uns. Und bei Rot, je nachdem, ob es mit Ton ist oder nicht, wenn es nur ohne Ton ist, da müssen wir hingehen, da gibt es eventuell sowas wie eine waffenrechtliche Überprüfung.
0: Was hier viel vorkommt, ist halt, dass Leute Dinge dabei haben, die sie halt nicht dabei haben dürfen, wie Küchenmesser, ein Einhandmesser.
1: Also wir haben jetzt die Einreisekontrolle aus Drittstaatsländern, sprich USA, Asien, solche Länder, alles was nicht EU ist.
0: Hi, thank you. Okay, what's your destination, sir?
2: Tel Aviv.
0: Okay.
1: Auf was achtest du jetzt da genau?
0: Also ich warte, bis das System fertig ist. Hier steht ja noch, Anfrage läuft.
2: Okay.
0: Das ist jetzt einfach nur, dass du...
1: Eingeschränkt
0: visumsfrei bedeutet, dass du hier drauf achtest, dass die halt wirklich nur die 90 und 180 Tage bleiben, weil die haben da kannst du keine Ausnahme machen. Mhm. Genau.
1: Es ist essentiell wichtig, dass man da halt irgendwie die Pässe richtig kontrolliert, dass man sieht, wer da überhaupt ins Land kommt. Und ich denke, es liegt auch da wiederum bei einem selbst, ob man sich das spannend macht oder nicht. Für mich ist das so, ist hier das wie so eine Art Spiel. Also ich muss was finden, ich muss das richtig machen.
3: Also auch nicht die erste Seite, wie du gesagt hast?
0: Nee, lass mal die erste und die zweite Seite frei, also die zwei, und dann kannst du aufgehen.
1: Wenn ich hier übersehe, dass die Person vielleicht ein Straftäter ist und den lasse ich dann weitergehen oder der Pass ist eventuell gefälscht, dann hat das fatale Folgen für den Rechtsstaat. What's your destination, sir? What's your destination?
4: Here.
1: You are together, family? Do you have a vacation? Der ist ja noch gar kein Stempel, also auch nicht erste Seite, wie du gesagt hast.
0: Dann kannst du jetzt seine Fingerabdrücke nehmen.
1: Now your fingerprints.
0: Was du halt gar nicht machen lassen darfst, ist dich stressen. Okay. Du bist Boss, egal ob die einen Flug haben.
1: Mhm. And how long do you stay in Hilo?
2: Saturday.
0: Ich weiß, am Anfang ist immer ein bisschen schwierig, weil man hat das noch nie gehabt vorher. Und klar kriegt man in der Ausbildung oder im Studium die Sachen erklärt, wie es funktioniert, aber das System erstmal zu sehen und das zu verstehen, ist am Anfang ein bisschen kompliziert.
1: Ich finde, dass das eine schöne Abwechslung ist, weil du siehst einfach verschiedene Menschen. Ich finde, das ist das Spannendste, nicht unbedingt die Pässe, sondern die Menschen, die vor einem stehen. Jeder Mensch ist individuell, du siehst lauter neue Gesichter und jeder hat auch so eine eigene Geschichte. Ich bin gespannt, also ich bin noch nie mit der MP-Streife gelaufen, auch nicht in den anderen Praktika. Habe ich noch nicht gemacht.
0: Vor allem, weil der Flughafen auch so groß ist.
1: Ja, das stimmt.
0: Da lang. Aber das ist halt wirklich hier am Flughafen total gut.
1: Der Flughafen wäre für mich schon eine Stelle, wo ich sage, das würde mir Spaß machen, weil es mir sehr gefallen hat dort. Es ist in München. Das heißt, ich muss auch nicht wegziehen. Und es ist vor allem ein sicherer Arbeitsplatz. Und es ist schon viel wert heutzutage.
5: Was für eine Aussicht.
0: Ja.
1: Bis jetzt macht Spaß. Also ich war in dem Bereich noch nie, obwohl ich schon sehr lange hier in München lebe. Hat einen ganz eigenen Flair, muss man sagen. Also ist schon echt schön hier.
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10: Bühne werden gleich Wissenschaftler Forschung auf den Punkt bringen. Und zwar ohne PowerPoint und Manuskript. Jeder Redner hat nur 13 Minuten Zeit, um Ihnen sein Forschungsergebnis zu präsentieren. Diesmal erläutert der Biogeograf Thomas Schmidt vom Senckenberg Deutschen Entomologischen Institut, was uns räumliche genetische Muster über die Verbreitung von Arten verraten. Und der Materialwissenschaftler Julian Thiele vom Leibniz-Institut für Polymerforschung in Dresden verrät uns, ob künstliche Zellen ein Ersatz für lebende Organismen sein können.
11: Hallo und herzlich willkommen zu den Campus Talks, Forschung auf den Punkt gebracht. Heute aus dem Roten Salon der Volksbühne in Berlin. Diesmal noch einmal eine Sendung ohne Saalpublikum. Schön aber, dass Sie an dem Bildschirm mit dabei sind. Heute werden Ihnen wieder zwei Forscher ihr Wissen präsentieren und das wie immer in freier Rede. Wir lernen etwa von einem Biogeografen, mit welchen Methoden die Wissenschaft heute die Ausbreitung der Arten erforscht. Und ein Materialwissenschaftler wird uns darüber aufklären, welches Potenzial in der Entwicklung lebender künstlicher Zellen steckt. All das gleich hier auf dieser Bühne. Vielleicht geht es Ihnen ja wie mir. Ich staune immer darüber, was die Wissenschaft alles weiß über Dinge, die vor Millionen von Jahren auf der Erde passiert sein sollen. Woher wollen die zum Beispiel wissen, ob eine bestimmte Skorpionart in Spanien wirklich dort schon immer heimisch war oder aus Afrika eingewandert ist und wie sich Tagfalterarten über die Welt verbreitet haben. Tatsächlich gibt es eine eigene Fachrichtung, die sich genau damit beschäftigt, die Biogeografie. Und die bekommt ganz große Unterstützung von der Genforschung. Wie beides zusammenhängt, das verrät uns nun der Potsdamer Biogeograf Professor Dr. Thomas Schmidt. Bitte schön.
12: Liebe Freundinnen und Freunde der Wissenschaft, jetzt entführe ich Sie in das faszinierende Reich der Biogeografie. Vor allem möchte ich Ihnen zeigen, wie die Molekularbiologie diesen Wissensbereich revolutioniert hat. Jede Art, ganz egal ob Tier, Pflanze, Bakterium, Pilz, besitzt ein räumlich definiertes Verbreitungsgebiet, das sogenannte Areal. Aber alle Areale sind irgendwo unterschiedlich und sie verändern sich permanent in der Zeit. Areale sind folglich komplexe, raumzeitliche Kontinuen. Verbreitungsgebiete bauen sich aus Populationen auf. Und jede Population besteht aus Individuen. Und jedes einzelne Individuum ist für sich genetisch einmalig, wenn es kein Klon ist. Das Entstehen und Vergehen von Populationen und Individuen macht damit die Einmaligkeit

Biografie ist damit die Analyse der Dynamik von Verbreitungsgebieten. Hierbei hilft uns der enorme Fortschritt in der Molekularbiologie, aber auch in der Statistik. Es entwickelte sich die sogenannte Phylogeographie. Was aber ist das? Vom Prinzip kann man das ganz einfach erklären. Stellen wir uns ein großes zusammenhängendes Verbreitungsgebiet vor. Und stellen wir uns auch vor, dass die in diesem großen Verbreitungsgebiet existierenden Populationen mit ihren Individuen relativ genetisch einheitlich wären. Nun verschlechtern sich die Lebensbedingungen für unsere Art in ihrem Verbreitungsgebiet. Sie stirbt in weiten Bereichen aus und überlebt nur an zwei Enden dieses Areals, in geografischer Isolation.

solche Trennung dieser beiden Teilareale anhält, desto unterschiedlicher werden sie sich. Das nennt man Evolution. Nun verbessern sich die Lebensbedingungen für unsere Art wieder. Es bildet sich wieder ausgehend aus diesen beiden Rückzugsgebieten ein zusammenhängendes, großes Areal. Dieses ist aber nicht mehr das Areal, das wir vorher kannten, denn es leitet sich aus zwei unterschiedlichen Genpools ab, aus zwei genetischen Linien, die dieses große Areal dann aufbauen. Wenn wir nun die genetische Strukturierung über das ganze Areal untersuchen, so können wir eruieren, was die Arealgeschichte dieser Art ist. Und nun können wir diesen genetischen Fußabdruck vergleichen mit dem, was erdgeschichtlich passiert ist, und hiermit rekonstruieren, was in der Evolutionsgeschichte dieser Art passiert ist. Wie aber nun kommt es zu solchen Dynamiken von Verbreitungsgebieten? Wenn wir die große erdgeschichtliche Achse nehmen, dann ist die Plattentektonik hier sehr wesentlich. Ich möchte Ihnen das an einem kleinen Beispiel erläutern. Vor etwa 6 Millionen Jahren führte die Kollision der afrikanischen Platte mit der eurasischen Platte dazu, dass sich die Straße von Gibraltar schloss. Das Mittelmeer wurde vom Atlantik abgeschnitten. Es trocknete in relativ kurzer Zeit fast komplett aus. Es bildeten sich hier große Wüsten, aber Nordafrika wurde landfest mit Iberien verbunden. Deshalb konnten Arten, die sich nicht über das Meer ausbreiten können, zwischen beiden Kontinenten hin und her wechseln. Und Untersuchungen, die wir an Skorpionen der Gattung Butus durchgeführt haben, belegen anhand der genetischen Strukturen, die wir heute finden, dass diese Skorpione zu dieser Zeit von Nordafrika nach Iberien gewandert sind. Vor 5,33 Millionen Jahren brach dann die Straße von Gibraltar wieder durch. Das Mittelmeer füllte sich in geologisch kürzester Zeit wieder, aber an seinem Grund zeugen Salzkrusten noch heute von dieser sogenannten messinischen Krise. Zeitgleich hiermit erfolgte durch das weitere Aufdrücken der afrikanischen an die eurasische Platte die weitere Auffaltung des Atlasgebirges. Hierdurch wurden unsere Butus-Skorpione, aber auch die von uns untersuchten Schwarzkäfer der Gattung Pimelia, weiter in ihren Verbreitungen fragmentiert. Und diese Fragmentierung können wir noch heute an der genetischen Konstitution dieser Organismengruppen lesen. Gehen wir etwas mehr in die Jetztzeit. Vor 2,6 Millionen Jahren begann das Pleistozän, das Eiszeitalter. Dieses zeichnet sich aus durch den regelmäßigen Wechsel zwischen relativ kurzen warmen und vergleichsweise langen kalten Phasen. In den Kaltzeiten sank nicht nur die Temperatur weltweit stark ab, sondern auch die Niederschläge gingen stark zurück. Das führte dazu, dass sich die Regenwälder auf kleine Rückzugsgebiete zurückzogen, dass sich Wüsten ausbreiteten und vor allem in Nordamerika und Eurasien bildeten sich große Gletschermassen aus. Dies führte dazu, dass der Meeresspiegel um bis zu 150 Meter absank und hierdurch werden die Kontinentalschelfe freigelegt. Die eiszeitliche Erde unterscheidet sich folglich sehr markant von der warmzeitlichen. Was aber bedeutet das für Europa? Nun, der Norden Europas ist weitgehend bedeckt von Vergletscherungen und frei von Leben. Südlich davon schließt sich ein kalter, trockener Steppengürtel an, der vom Atlantik bis weit nach Asien hinein reicht und wo warmadaptierte Arten keine Möglichkeit haben zu überleben. Solche Arten können folglich unter Eiszeitbedingungen nur im Mittelmeerraum überleben. Denn nur hier

0: zwischenzeitlichen Refugien es eine Expansion gegeben hat. Was diese Expansion eventuell behindert hat und wo in Mitteleuropa unterschiedliche Linien aufeinandertreffen. Wenn wir uns wieder die physische Geografie Europas ansehen, dann fällt sofort auf, dass das mächtigste Gebirge die Alpen sind. Dieses ist ein wesentlicher Riegel für die Expansion aus Italien nach Norden. Dies gilt aber nicht für die Karpaten, sodass die Ausbreitung aus Südosteuropa die wesentliche Quelle für die postglaziale, also nacheiszeitliche Wiederbesiedlung Mitteleuropas darstellt. Was aber ist mit Regionen wie dem Maghreb, die wichtige Refugien im letzten Glazial darstellen? Das ist so ähnlich wie beim Aussteigen im Flugzeug. Wer vorne sitzt, darf beim Aussteigen sofort raus, kriegt den ersten Bus. Wunderbar, wer hinten sitzt, muss warten, bis die vorne raus sind. Und genauso ist das mit Iberien und dem Maghreb. Wenn es warm wird, können sich natürlich die Populationen in Iberien sofort nach Mitteleuropa ausdehnen. Die Populationen im Maghreb werden von diesen an der Ausdehnung gehindert. Sie sitzen im Prinzip im Flugzeug hinten. Wo treffen aber unterschiedliche genetische Linien in Mitteleuropa bei der nacheiszeitlichen Expansion aufeinander? Das ist einmal entlang der Gebirgszüge. Also die Alpen und die Pyrenäen sind hier wesentlich. Aber es gibt auch drei weitere Kontaktzonen, wo eben unterschiedliche genetische Linien aufeinandertreffen. Das ist einmal im deutsch-französischen Grenzgebiet, das ist im Grenzgebiet zwischen Deutschland, Polen und Tschechien und in Mittelskandinavien Ost-West verlaufend. Warum aber treffen genau hier genetische Linien aufeinander? Im Prinzip ist es ganz einfach. Stellen wir uns zwei Züge vor, die aufeinander zufahren. Wenn diese gleich schnell fahren, dann ist es egal, wie schnell sie fahren, sie werden sich immer in der Mitte treffen. Auch ist es egal, ob sie 100 oder 500 Kilometer voneinander entfernt starten, sie treffen sich in der Mitte. Und genauso ist das bei den postglazialen Arealexpansionen. Es ist egal, ob es eine langsame Schnecke oder ein schneller Schmetterling ist und ob er weiter nördlich oder weiter südlich startet. Wichtig sind nur die Startpunkte, weshalb wir diese charakteristischen Treffpunkte haben. Was aber ist mit Arten, die in den Vergletscherungsphasen in den damals vergletscherten Bereichen vorkamen, also im Hochgebirge und in der Arktis? Bei denen ist es im Prinzip genau andersherum. Sie können, wenn sie an Trockenheit angepasst sind, in dem großen eiszeitlichen Steppengürtel überleben. Wenn es dann warm wird, dann müssen sie sich zum einen in die Hochgebirge zurückziehen und zum anderen in die Arktis. Da das Ende des letzten Glazials nicht viel mehr als 10.000 Jahre zurückliegt, besitzen sie noch sehr ähnliche genetische Konstitutionen, weil sie eben erst sehr jung voneinander getrennt sind. Arten, die aber nicht angepasst sind an den trockenen Steppengürtel, diese können nur in kleinen, klimatisch begünstigten Taschen um die vergletscherten Gebirge herum überleben. Wenn es dann warm wird, dann ziehen sie sich zurück in die Hochgebirge, was dazu führt, dass die Hochgebirge ein sehr komplexes Muster von unterschiedlichen phylogeografischen Linien haben, was ein faszinierender Forschungsgegenstand ist und wo wir über die Untersuchungen von Tagfaltern auch beitragen konnten. Es ist ein erdgeschichtlicher Wimpernschlag, dass der Mensch massiv die Ökosysteme beeinflusst und auch Einfluss auf das Weltklima nimmt. Wir sind zum maßgeblichen ökologischen Faktor geworden. Durch die Zerstörung natürlicher Ökosysteme wurden viele Arten massiv zurückgedrängt. Auch die klimatischen Veränderungen führen zur Veränderung von Arealen. Wir sind gerade dabei, durch unser eigenes Handeln die natürlichen Gleichgewichte aus dem Lot zu bringen, denen wir unser eigenes Überleben verdanken. Eine vertiefte Kenntnis der Biogeografie ist deshalb essentiell, um dem Artenverlust entgegenzuwirken. Ein Handeln ist zwingend, Zeit haben wir keine mehr zu verlieren. Ich danke Ihnen für die Aufmerksamkeit.
1: So, kommen wir nun zu einer Forschungsrichtung, die noch weiter in unsere menschliche Vergangenheit zurückreicht. Bis zu den Anfängen des Lebens auf unserem Planeten. Irgendwann muss das ja alles mal losgegangen sein und da denkt sich die Wissenschaft, naja,

0: Das müsste sich doch eigentlich rekonstruieren lassen, oder? Und wenn wir erstmal wissen, wie das geht, könnte man dann nicht das Leben im Labor nachbauen mit künstlichen Zellen? Die Idee ist alt, aber viele Möglichkeiten dazu sind ganz neu. Ob sie bereits umgesetzt werden und welche Vorteile das hätte, das erklärt uns nun der Dresdner Materialwissenschaftler Dr. Julian Thiele. Bitte schön.
1: Meine sehr verehrten Damen und Herren, meine Kinder brachten kürzlich aus der Kita ein paar Fragen mit. Papa, woraus bestehen wir eigentlich? Woraus sind wir zusammengesetzt? Nun, bei der Beantwortung dieser Fragen haben wir uns zunächst natürlich mit äußeren Merkmalen beschäftigt. Das heißt Händen, Füßen, Kopf und Rumpf und sind dann zu inneren übergegangen. Also Herz, Lunge, Magen und so weiter. Aber Kinder halten sich natürlich mit solchen Fragen und Antworten nicht lange auf. Und sie fragen weiter. Was ist das Herz? Warum schlägt es? Was ist Blut? Und warum ist es rot? Nun, unsere Fragereise zum menschlichen Körper führte uns so schnell zu den wesentlichen Bausteinen des Menschen, den Zellen. Um es hier zunächst einmal einfach zu halten, Zellen sind kleinste lebende Einheiten, die aus einer Hülle, einer Membran bestehen, die eine Flüssigkeit umschließen. Eine Art Tröpfchen, in dem winzig kleine Zellorgane schwimmen. Nun, mit so einer einfachen Erklärung kann ich Sie natürlich hier nicht abspeisen, denn die Realität ist wesentlich komplexer und vielfältiger. Und aus der Sicht eines Chemikers gibt es nur wenige so komplexe Systeme wie solche, die Funktionen des Lebens aufweisen. Aber wo fangen wir dann mit unserer Beschreibung von Zellen an? Nun, wie wäre es denn am Anfang? Zellen gibt es erstmal schon auf der Erde lange, sehr lange. Fossile Spuren in Australien und Grönland weisen auf deren Existenz vor bereits 3,5 bis 3,8 Milliarden Jahren hin. Das Leben entstand dabei natürlich nicht einfach so, aus dem Nichts. Es gab nicht von Beginn an diese eine ausentwickelte Zelle, die ein umfangreiches Erbgut für Struktur und Funktion hatte und komplexe Biosynthesen und Stoffwechselprozesse vollziehen konnte. Es muss ganz offensichtlich Vorläufer gegeben haben. Einfache Zellen mit wenigen Funktionen, die dann im Laufe der Evolution immer spezifischer und in ihren Funktionen umfangreicher wurden. Um nun diesen Pfad der Evolution nachzuzeichnen, beschäftigen sich ForscherInnen unter anderem mit der Frage, ob es möglich ist, aus Zellen, wie wir sie heute kennen, Rückschlüsse auf den Ursprung zellulären Lebens zu ziehen. Diesem Gedanken folgend ist auch dank technologischer Fortschritte ein gänzlich neuer Forschungszweig entstanden, die synthetische Biologie. Das Feld der synthetischen Biologie ist recht vielfältig, bildet es doch eine Schnittmenge aus Biologie, Chemie und Ingenieurswissenschaften. Ziel der synthetischen Biologie ist die Neubildung biologischer Systeme, die so in der Natur nicht vorkommen, aber auf ihren Prinzipien basieren, wie zum Beispiel künstliche synthetische Zellen. Die zentrale Frage, die sich natürlich hier in diesem Zusammenhang stellt, ist, ab welchem Punkt Leben in diesen synthetischen Systemen beginnen könnte. Dabei ist es hilfreich, sich die Eigenschaften anzuschauen, die für eine erste Entstehung zellulären Lebens auf der Erde entscheidend gewesen sein könnten. Je nach Literaturquelle umfasst diese Liste 10 Punkte und mehr. Zu ihnen gehört, dass es eine Art abgegrenzten Raum gegeben haben muss, der alles zusammenhielt und der die Aufnahme von Nahrung und Energie ermöglichte. Genetische Informationen mussten gespeichert und an die nächste Generation weitergegeben werden können. Zudem muss es biologische Katalysatoren gegeben haben, Enzyme, die Wachstumsprozesse beschleunigten und die vervielfältigt werden konnten. Und gerade in diesem Prozess der Informationsweitergabe kam es gelegentlich zu Fehlern, sogenannten Mutationen, wodurch Zellen sich durch natürliche Auslese im Laufe der Zeit weiterentwickeln konnten. Um nun diesen Punkten folgend künstliche Zellen aufzubauen, um beispielsweise ganz klar experimentell Rückschlüsse auf die Entstehung zellulären Lebens zu ziehen, gibt es nun grundsätzlich zwei Möglichkeiten. Entweder man nimmt eine fertige Zelle und verändert diese, oder man konstruiert gänzlich neuartige zelluläre Systeme aus einzelnen Bausteinen, künstlicher Natur. Die Unterschiede zwischen diesen beiden Herangehensweisen, die man als Top-Down bzw. Bottom-Up bezeichnet, sind recht deutlich. Beim Top-Down-Verfahren wird eine bereits existierende Zelle genommen und diese beispielsweise genetisch vereinfacht und auf diese Weise die Minimalanforderungen an eine Zelle und ihr Leben auszuloten. Um dieses Konzept umzusetzen, ist es natürlich hilfreich, wenn die Ausgangszelle dabei einfach ist. Ein Beispiel dafür sind sogenannte Mykoplasmen. Mykoplasmen sind Bakterien, deren Erbgut gerade einmal aus ca. 500 Genen besteht. Zum Vergleich einmal für Sie zur Einordnung: Das Genom des Menschen besteht aus ca. 25.500 proteinkodierenden Genen und das von Zwergbananen sogar aus 36.000. ForscherInnen fanden nun Ende der 90er Jahre heraus, dass lediglich 300 dieser Gene für das Zellwachstum und für den Fortbestand des Bakteriums unter Laborbedingungen verantwortlich war. Wenig später fanden Forscher weiterhin heraus, dass es möglich ist, ein Genom ähnlicher Größe, ein minimales Erbgut, gänzlich synthetisch zu entwickeln und mitsamt seinen Funktionen in eine leere Wirtszelle zu übertragen. Doch selbst für diese minimalen Zellen ist das Einbringen zusätzlicher Funktionen, wie wir sie beispielsweise gerne für medizinische oder biotechnologische Anwendungen hätten, eine große Herausforderung. Nun, vielleicht sollte man das Ganze vielleicht von der anderen Seite betrachten. Nicht top-down, sondern bottom-up. Der Gedanke dahinter ist ähnlich dem Spiel mit Legosteinen. Sie nehmen kleine einzelne Bausteine und setzen sie gezielt zu immer neuen komplexen Systemen und Strukturen zusammen. Und genau damit beschäftigt sich auch ein wesentlicher Zweig der synthetischen Biologie. Mit der Kombination von künstlichen Bausteinen aus biologisch optimierten, chemisch synthetisierten Bausteinen zu immer neuen Gebilden und Strukturen. Für Rudolf Virchow, der hier in Berlin eine seiner Hauptwirkungsstätten hatte, waren diese Entwicklungen natürlich noch nicht abzusehen. Virchow, einer der einflussreichsten Medizinforscher seiner Zeit, prägte 1855 in seiner Zelltheorie den Grundsatz Omnis cellula e cellula. Jede Zelle aus einer Zelle. Oder anders gesprochen, Zellen entstehen eigentlich aus bereits existierenden Zellen durch natürliche Teilung und Vervielfältigung. Das heißt, die Entwicklung künstlicher Zellen aus teils nicht lebenden Modulen ist eine wirkliche Revolution und stellt auch gleichzeitig eine der großen Herausforderungen der Lebenswissenschaften unserer Zeit dar. Es gibt nun viele gute Gründe, sich mit künstlichen Zellen zu beschäftigen, anstatt beispielsweise lebende Zellen nach seinen Wünschen zu modifizieren. Erstens umgehen wir den Wettbewerb um Ressourcen und Energie, der jederzeit auch in natürlichen modifizierten Zellen stattfindet. Und zwar zwischen den natürlichen Funktionen einer Zelle und solchen, die wir künstlich von außen einbringen. Beispielsweise um einen bestimmten Wirkstoff oder einen Biokraftstoff zu produzieren. Genauer betrachtet benötigen künstliche Zellen weder Energie, um am Leben zu bleiben, oder um sie herum eine schützende Membran aufzubauen. Zweitens sind Zellen nicht ohne weiteres lebendig. Das kann von Vorteil sein, wenn wir beispielsweise solche Wirkstoffe produzieren wollen, die für lebende Zellen giftig wären, oder aber wenn wir nicht natürliche Elemente einbringen wollen, beispielsweise Sensorik oder Elektronik. Und drittens, zum jetzigen Zeitpunkt können sich künstliche Zellen nicht so ohne weiteres vervielfältigen oder gar selbstständig machen. Das heißt, auch Fragen zur biologischen Sicherheit und zur Regulation sind hier zunächst nachrangig. Aus den genannten Forschungsansätzen im Bereich der synthetischen Biologie folgt auch, dass es nicht diese eine Plattform gibt, um künstliche Zellen aufzubauen. Ich gebe Ihnen hier mal ein Beispiel. Meine Kolleginnen aus BiochemikerInnen, MaterialwissenschaftlerInnen und ChemikerInnen beschäftigen sich mit der Entwicklung zellinspirierter künstlicher Plattformen für biotechnologische Anwendungen. Wir schlagen dabei einen Weg ein, der im ersten Moment ungewöhnlich erscheint. Anstelle von Tröpfchen, die von einer Membran umgeben sind, sogenannten Vesikeln, was ja strukturell einer lebenden Zelle recht nahe kommt, verwenden wir Hydrogele. Das sind

0: binden. Und sie sind äußerst robust. Ein Materialbeispiel, das Sie vielleicht auch kennen werden, was man gezielt zum Aufbau von Hydrogelen einsetzen kann, ist Hyaluronsäure. Hyaluronsäure wird beispielsweise Hautcremes zugesetzt, um dann beim Auftragen auf die Haut in den obersten Hautschichten Wasser zu binden und eine optische Verjüngung zu erzielen. Hyaluronsäure wird weiterhin auch eingesetzt und beispielsweise direkt in die Gelenksflüssigkeit injiziert, um Arthrose oder Knorpelschäden zu behandeln. Diese offensichtliche Bioverträglichkeit ist auch ein Grund für uns, daraus aus Hyaluronsäure mikroskopische, zellähnliche Hydrogele darzustellen. Zellähnlich deshalb, weil sie in gewisser Art und Weise vielfältige strukturelle Funktionen der Zelle abbilden können. Wir können Hydrogele beispielsweise genauso weich machen mechanisch wie lebende Zellen. Und Hydrogele können ebenso gezielt, kontrolliert verschiedene Reaktionsbereiche enthalten wie eine lebende Zelle. Ein Anwendungsbeispiel, was wir für diese Hydrogele identifiziert haben, was auch viele unserer Kolleginnen verfolgen, ist die Synthese von Proteinen in einer künstlichen Umgebung. Der Prozess der Proteinsynthese ist wie folgt: Sie haben DNA, aus der DNA wird in der Zelle die RNA und aus der RNA wird dann wiederum durch Ribosomen das Protein übersetzt. Wollen wir nun diesen Prozess eins zu eins in unseren Hydrogelen nachbilden, so ist eigentlich der naheliegendste Schritt, dass wir den gesamten Inhalt beispielsweise eines Bakteriums nehmen und ihn eins zu eins übertragen in unser Hydrogel. Auf diese Weise könnten wir dann in einer zellähnlichen, aber doch zellfreien Umgebung Proteine und Enzyme darstellen. Die Frage, die Sie sich jetzt sicher stellen werden, ist, warum das Ganze? Warum diese Arbeit, dieser experimentelle Aufwand? Denn wir haben ja gehört, dass Zellen ja Millionen von Evolutionen hinter sich haben. Sie sind also wirklich gut in dem, was sie tun. Bereits aus einem biotechnologischen Blickwinkel liegen die Vorteile jedoch klar auf der Hand. Künstliche Plattformen wie beispielsweise Vesikel oder Hydrogele sind nicht nur ein Modell der Grundlagenforschung. Sie sind außerdem in der Lage, bioökonomisch optimiert Biosynthesen durchzuführen, beispielsweise von Wirkstoffen und hier vielleicht gerade von solchen, die mit konventioneller Biotechnologie oder lebenden Zellen nicht verfügbar sind. Denken Sie hier nur mal an die Möglichkeiten, die sich daraus ergeben. Beispielsweise bei der Überwindung der Innovationslücke im Bereich der Antibiotikaforschung und der damit verbundenen vielfach diskutierten Problematik der Multiresistenzen. Sicherlich, künstliche Zellen, die bereits heute eine Vielzahl von Funktionen des Lebens aufweisen, wie Organisation, Selbstregulation und Vervielfältigung, gibt es erst in Ansätzen. Aber der Zeitpunkt war nie passender, sich exakt dieser Herausforderung zu stellen. Wir haben kommerzielle Systeme zur Verfügung, um zellfreie Proteinsynthesen darzustellen und Herstellungsverfahren haben die nötige technische Reife erreicht, um künstliche Plattformen und Module für den Aufbau von Zellen bereitzustellen. Ein weiteres dieser Puzzleteile ist sicherlich DNA und deren Verfügbarkeit können wir derzeit ganz offensichtlich ableiten aus der Massenproduktion für die PCR-Diagnostik in der Corona-Pandemie. Kommen wir nun auf die Eingangsfrage meiner Kinder zurück, woraus wir Menschen bestehen. Dann bleibt meine Antwort aus Zellen, kleinsten lebenden Bausteinen. Sollte ich aber die Frage beantworten, woher Zellen stammen und wie sie entstehen, so könnte zukünftig meine Antwort lauten, Zellen entstehen durch natürliche Teilung und Vervielfältigung, aber ihr könntet schon in naher Zukunft miterleben, wie diese Zellen gezielt im Labor aufgebaut werden können. Ich hoffe, ich konnte Ihnen zeigen, wie die synthetische Biologie ein wirklich vielschichtiges und doch relativ junges Forschungsgebiet ist und wie es trotzdem in der Lage ist, wirkliche Veränderungen zu erzeugen. Beispielsweise im Bereich der Wirkstoffforschung, bei der Vermeidung von Tierversuchen oder aber um die Ursprünge zellulären Lebens hier bei uns auf der Erde aufklären zu helfen. Und damit danke ich Ihnen für Ihre Aufmerksamkeit.
1: Und das waren sie, die Campus Talks, Forschung auf den Punkt gebracht. 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Schön, dass Sie dabei waren und bis zum nächsten Mal.

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Wir atmen tief ein und aus. Weit nach oben einatmen und aus. Einmal noch ein und aus. Zur Seite. Einatmen und aus. Noch einmal. Tief einatmen und aus. Dann schieben wir unsere Energie zur Seite. Einatmen und ausatmen. Die andere Seite. Jetzt beide Hände wieder nach oben. Shake hands. Noch einmal. Jetzt kommt der Kopf zur Seite. Langsam und gleichmäßig. Dann drehen wir den Kopf. Schöne gleichmäßige Bewegung. Jetzt die Schultern. Diese Schulter. Klein. Nach oben ziehen. Dann rollen wir nach hinten. Weit. Schön nach hinten. Jetzt mehr Bewegung. Die Ellbogen kommen dazu. Schön nach oben. Die Bewegung wird größer, ganz weit nach oben. Jetzt wieder langsam, einmal strecken, weit nach oben. Und wieder zurück, nochmal. Dann rollen wir zur Seite, den Kopf zwischen die Schultern. Die andere Seite. Und marschieren. Ihr kommt zum Warm-up. Beine schön nach oben und weit. Wieder zusammen. Noch einmal weit. Okay, wir nehmen die Arme dazu. Bizeps Curl, langsam. Schön anspannen. Noch einmal langsam. Und Tempo. Okay, die Fersen nach oben. Ins Jogging. Fersen bis zum Po ziehen. Gleich geht's zur Seite. Kleine Sprünge zur Seite. Hopp. Vier Stück noch. Viermal. Vier. Und marschieren. Wir kommen zum Oberkörper. Geh nach unten. Hände drücken nach vorne. Und fest nach vorne drücken. Und wieder zurück. Etwas schneller. Brustmuskel, Schulter. Spannen an. Und das Ganze, doppeltes Tempo. Festdrücken, Brustmuskel, Schultern anspannen. Die letzten Wiederholungen. Dann geht's zur Seite in den Bizeps Curl. Langsam. Der Arm ist fest am Oberkörper. Das Ganze mit Tempo. Drei Wiederholungen noch. Dann drehen wir uns zur Seite, Trizeps, Ellbogen sind weit oben. Festdrücken und mehr Tempo. Die letzten Wiederholungen, dann geht's nach vorne. Wir greifen oben und die Ellbogen ziehen weit nach hinten. Etwas mehr Tempo, fest. Ellbogen hinter den Rücken. Die Schulterblätter gehen hinten zusammen mit Spannung und schnell. Wenn wir zurückziehen, atmen wir aus. Achtung, die letzten Wiederholungen. Dann können wir nach unten und ziehen von unten nach oben. Mehr Tempo. Die letzten, dann nehmen wir die Hände vor dem Körper und drehen den Körper. Hüfte bleibt gerade. Zweimal noch. So, wir gehen nach unten in die Beine. Knie nach außen, Fersen nach oben, Bauch anspannen. Und es geht nach oben. Schön. Hopp.

und wieder nach oben. Schön tief, Bauch ist fest. Etwas mehr Tempo. Zwei Wiederholungen noch. Dann geht die Ferse zum Po. Wir ziehen langsam und wieder zurück. Ferse zum Po. Mehr Tempo. Und jetzt schnell. Hopp. Achtung, die letzten Wiederholungen zur anderen Seite und Ausfallschritt tief und wieder zurück. Schön nach unten. Etwas schneller. Tief. Und jetzt wieder die Ferse zum Po. Langsam, kontrolliert. Bein bieten. Schneller. Und doppeltes Tempo. Vier Wiederholungen noch. Vier, drei. Dann wird dieses Bein zum Standbein und wir drücken nach hinten. Und wieder zurück. Das Bein ist leicht gebeugt. Fest nach hinten. Die Po-Muskulatur. Einmal noch. Drücken. Dann die andere Seite. Fest nach hinten. Und wieder zurück. Nochmal. Fest drücken. Zweimal noch. Dann nehmen wir

Die erste Übung, ein kleiner Step-Touch zur Seite. Achtung, es geht los. Jawohl, schön weit. Wir nehmen die Arme dazu, vor dem Körper, kreuz und oben. Dann springen wir. Und oben, jawohl. Achtung, marschieren, marschieren und ein Twist, die Hüften. So, weit marschieren, weit auseinander und ein Twist. Jetzt schneller Wechsel, marschieren und Twist. Nochmal, marschieren und Twist. Das Knie kommt nach oben. Knie nach oben, Seite und tief. Schön kontrolliert. Nochmal. Gewicht nach außen. Und das Ganze geht auch schnell. Und jetzt. Achtung, die letzten zwei Wiederholungen. Dann in die Kniebeuge hinein. Zur Seite. Jawohl, die Hände boxen nach vorne. Jumping Jack, die Beine auseinander. Jawohl. Wieder die Kniebeuge. Zwei Stück. Jumping Jack. Noch einmal Kniebeuge. Jumping Jack. Und wir gehen in den Leg Curl hinein. Leg Curl. Schön tief gehen und die Fersen bis zum Po ziehen. Jetzt zwei Leckers, zwei. So, wir nehmen die Arme dazu und springen leicht. Mit mehr Energie, mehr Dynamik. So, diese Bewegung geht nach hinten. Wir nehmen unseren Schwung mit. Nach hinten.

Wir haben es geschafft. Nach so viel Bewegung hat unser Körper ein wenig Ruhe verdient. Tief durchatmen und wir kommen in den Stretching-Teil hinein. Die Ferse nach hinten, Oberkörpergewicht geht nach vorne. Die Ferse ist fest im Boden. Wir stützen uns ab. Die Dehnung für die Wade. Tief Luft holen. Dann gehen wir nach hinten. Die Ferse, das Bein bleibt am Boden. Die Dehnung für die Oberschenkelrückseite. Der Rücken ist weiter, ganz gerade. Und halten. Dann wieder nach vorne. Dieses Bein nehmen wir am Sprunggelenk. Auf die Balance achten. Hüfte nach vorne, Bauch einziehen. Oberschenkel, Vorderseite wird gedehnt. So, die andere Seite. Jetzt diese Ferse in den Boden. Oberkörpergewicht kommt nach vorne und abstützen. Die Dehnung für die andere Wade. Und es geht wieder zurück. Schön tief gehen. Der komplette Fuß ist auf dem Boden. Der Rücken bleibt gerade. Und noch ein bisschen verstärken die Dehnung. Dann kommen wir wieder nach vorne. Dieses Bein am Sprunggelenk nehmen. Hüfte nach vorne und den Bauch einziehen. Dann das Bein hinten ablegen. Wir ziehen die Arme schön weit nach hinten. Ellbogen weit nach hinten. Dehnung für Brustmuskulatur. Und halten. Weit zurück. Lösen. Die Arme hinter dem Körper verschränken. Und vom Körper wegziehen. Das Körpergewicht etwas nach hinten verlagern. Die Dehnung für die Schultern, den Bizeps.

nach vorne und wir strecken uns nach oben. Ziehen zur Seite, hier in diesem Arm. Schön zur Seite ziehen. Dehnung für die Rückenmuskulatur, die andere Seite. Und dann eine Bewegung ganz langsam. Unten herum. Der Rücken streckt sich, wird rund. Und die andere Seite. Dann legen wir den Kopf zur Seite. Dehnung für den Nacken, den Arm gegen den Boden. Jetzt den Kopf langsam unten herum. Die andere Seite. Lösen, lockern, tief einatmen, die Schultern rollen. Nach vorne. Und geschafft.

Herzlich willkommen zu Yoga Pilates 50+. Die zwei Kriegerpositionen aus dem Yoga und sehr effektive Atemübungen geben uns heute Energie und Balance für den ganzen Tag. Bitte achten Sie heute ganz besonders darauf, dass Sie in Ihrem Level trainieren und immer Ihren Körper unter Kontrolle haben. Ich wünsche Ihnen ganz viel Spaß beim Üben. Langsam hin und her schaukeln. Wenn Sie möchten, können Sie gerne die Augen schließen. Kleiner werden und die Augen wieder öffnen. Die Mitte finden, Hände schließen und mit dem Einatmen ganz lang nach oben ziehen. Mit dem Ausatmen abrollen. Wieder aufrollen, einatmen. Dem Ausatmen wieder aufrollen, einatmen und noch einmal tief rollen. Einatmen, die Beine beugen, mit dem Ausatmen strecken, der Kopf hängt. Im Wechsel. Beide Beine lang, ausatmen und aufrollen. Mit dem Becken schaukeln. Die Mitte finden, tief in die Rippen ein- und wieder ausatmen.

Wir ziehen den Bauchnabel nach innen oben und rollen langsam Wirbel für Wirbel nach unten ab. Für einen Moment hier bleiben. Beugen jetzt beide Knie und nehmen ein Bein ganz weit zurück. Das Knie absetzen und wir suchen uns eine Linie vom Scheitel bis zum hinteren Knie. Ausatmen, das vordere Bein strecken und ganz rund werden. Einatmen, unten durchtauchen und weit öffnen. Gleich nochmal. Ausatmen und einatmen. Spüren Sie eine ganz angenehme Dehnung im Hüftbeuger und im hinteren Oberschenkel. Wir bleiben hier vorne, nehmen den Bauch auf den Oberschenkel und ziehen beide Arme weit nach oben. Langsam wieder absenken. Einatmen, nach oben ziehen, den Bauch feste dagegen spannen und wieder absenken. Ein letztes Mal, einen Moment hier halten und dann nehmen wir die Hände auf den Oberschenkel, stellen den hinteren Fuß auf, strecken das Bein und kommen langsam in einen großen Ausfallschritt. Die Arme öffnen, die Daumen ziehen weit nach hinten und wer möchte, zieht das Brustbein Richtung Decke. Die erste Kriegerposition. Atmen. Schultern entspannen. Der untere Rücken ist lang. Die Handflächen drehen nach unten und wir kommen in die zweite Kriegerposition. Schultern tief. Und Sie achten darauf, dass Knie und Becken auf einer Linie sind. Wir gehen weit nach vorne und über eine lange, große Mitte wieder zurück. Gleich nochmal. Riesengroße Bewegung und der Blick folgt immer der Hand nach oben. Einmal noch, nach vorne ziehen und lang werden, zurück. Und dann gehen wir nach vorne, stützen auf, lassen die obere Hand sinken und mit dem nächsten Einatmen ziehen wir die Hand weit nach oben und die Finger öffnen wie einen großen Fächer. Bleiben hier einen langen, tiefen Atemzug und mit dem Einatmen die Finger Richtung Decke ziehen und zurückkommen. Arme sinken lassen, nach vorne drehen, abrollen und wir holen das hintere Bein wieder nach vorne. Der Kopf hängt. Bleiben noch einen Atemzug hier. Dann die Beine wieder beugen. Jetzt geht das andere Bein einen riesengroßen Schritt zurück. Das Knie ablegen. Linie suchen. Und mit dem Ausatmen das vordere Bein wieder strecken. Einatmen, durchtauchen und weit öffnen. Ausatmen. Durchtauchen. Weit öffnen. Ein letztes Mal. Vorne ziehen. Der Bauch legt sich auf den Oberschenkel und die Arme gehen mindestens bis zu den Ohren nach oben. Noch zweimal. Der Nabel zieht weit nach innen und weit nach oben. Halten wieder hier einen kleinen Moment. Nehmen die Hände auf den Oberschenkel. Bauch gut aktivieren, hinteres Bein strecken und hochkommen. Das Becken aufrichten, die Arme weit für die erste Kriegerposition öffnen. Wer möchte, nimmt den Blick zur Decke. Atmen. Die Handflächen drehen wieder nach unten und wir kommen in die zweite Position. Schultern tief, Sie beachten wieder diese Linie und wir gehen in einem großen Bogen nach vorne. Und wieder weit nach hinten öffnen. Lang ziehen und tief in die Rippen atmen. Ganz fließende Bewegung. Ein letztes Mal nach hinten gehen. Und wir bleiben vorne. Die obere Hand sinkt nach unten und mit dem nächsten Einatmen nochmal ganz weit öffnen, bis zur Decke hochziehen. Die Finger öffnen, atmen. Und mit dem nächsten Einatmen zieht die Hand wieder hoch zur Decke, wir kommen zurück. Die Arme sinken lassen, nach
nach vorne drehen, abrollen und wir holen den hinteren Fuß wieder nach vorne. Kopf hängen lassen, die Dehnung genießen. Für den zweiten Durchgang beugen wir die Beine wieder und nehmen das erste Bein wieder weit nach hinten.

hinten zurück. Wer Zieher etwas steigern möchte, lässt das hintere Bein lang. Richtige Linie finden und mit dem Ausatmen rund werden. Mit dem Einatmen unten durchtauchen und weit öffnen. Ausatmen und durchtauchen, weit öffnen. Einmal noch. Lang strecken, nach vorne, weit öffnen. Der Bauch geht auf den Oberschenkel, die Hände lösen und wir ziehen die Arme ganz weit nach oben. Langsam absetzen und noch einmal einatmen, verlängern. Langsam tief einatmen, weit nach oben ziehen. Die Hände wandern auf den Oberschenkel und langsam in die erste Kriegerposition hochkommen. Das Becken aufrichten und die Arme weit nach hinten öffnen. Atmen. Die Handflächen drehen nach unten und wir kommen in die zweite Kriegerposition. Wer auch hier etwas steigern möchte, streckt das vordere Bein lang. Wir gehen nach vorne tief. Und über eine lange, hohe Mitte zurück. Lang nach vorne ziehen. Und zurück. Letztes Mal. Nächstes Mal bleiben wir vorne. Die obere Hand sinkt. Und mit dem nächsten Einatmen die Hand weit zur Decke hochziehen. Hände weit öffnen. Und auf der unteren

0: Bauch geht auf den Oberschenkel. Arme lösen und weit nach oben ziehen. Noch zweimal den Bauch wirklich gut aktivieren. Den Rücken ganz lang strecken. Letztes Mal für einen Moment hier halten. Hände gehen auf den Oberschenkel, Oberkörper heben und wir kommen wieder in die erste Kriegerposition. Das Becken aufrichten und die Arme öffnen und den Blick zur Decke nehmen. Die Handflächen drehen nach unten. Wir kommen in die zweite Kriegerposition. Wer möchte, streckt das vordere Bein. Wir gehen weit nach unten und über eine lange große Mitte zurück. Weit nach vorne. Der Bauch ist fest, der untere Rücken ganz lang. Beim nächsten Mal bleiben wir gleich vorne. Die Hand sinkt und mit der nächsten Einatmung die Hand wieder weit hoch zur Decke ziehen. Die Finger spreizen, auf der unteren Hand ist kaum Gewicht. Atmen und mit dem Einatmen kommen wir wieder zurück. Die Arme sinken, nach vorne drehen und abrollen. Das vordere Bein kommt ran. Noch einmal die Beine strecken, den Kopf hängen lassen. Wir setzen jetzt nacheinander die Unterschenkel ab und kommen auf die Fersen. Die Arme zurücklegen, den Kopf ablegen, entspannen.
1: Langsam aus dem Sitz aufrollen und über die Seite nach hinten abrollen. Wir machen uns ganz klein und schaukeln ein bisschen hin und her. Die Hände wandern in die Kniekehlen, wir kommen ganz rund hoch in den Sitz. Mit dem Einatmen eine Hand weit nach oben strecken. Und über das eine Bein lehnen. Unteren Rücken ganz lang ziehen. Und die andere Seite.

über die Knie jetzt langsam nach oben kommen. Aufrollen, langziehen. Genießen Sie diese aufrechte Haltung und wir wünschen Ihnen noch einen schönen Tag.

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4: Es ist keine Frage mehr, ob er kommt, sondern nur noch, wie stark. Der Super El Niño, so heißt ein Klimaphänomen, über das aktuell

0: die ganze Fachwelt redet. Was das genau für uns bedeutet, darum geht es diesmal in der Klimazeit. Schön, dass Sie dabei sind. Ja, es ist die Oberflächentemperatur im Pazifik, die gerade ganz genau von der Klimaforschung beobachtet wird. Denn vor allem der östliche Pazifik erwärmt sich in Äquatornähe gerade rapide. Die US-Wetterbehörde rechnet deshalb mit einer über 80-prozentigen Wahrscheinlichkeit damit, dass sich bis Juli ein El Niño bilden könnte. Und das mit absehbar verheerenden Konsequenzen.
1: Wochenlange Hitze und ausgeprägte Trockenheit. Weltweit könnte das Wetter im Lauf dieses Jahres richtig extrem werden. Alles noch viel extremer, als wir es als Folge der Klimaerhitzung ohnehin inzwischen gewöhnt sind. Der Grund dafür heißt El Niño. Dieses natürliche Wetterphänomen bringt auch Überflutungen mit sich durch starke und anhaltende Niederschläge oder Sturzregen. Die Folgen von El Niño sind in jedem Fall in vielen Regionen verheerend. Ernteausfälle zum Beispiel im Süden, wo es schon jetzt zu wenig Nahrungsmittel gibt. Die Lebensmittelpreise auf dem Weltmarkt steigen in El Niño-Jahren regelmäßig. Wenn El Niño alle paar Jahre den östlichen Pazifik aufheizt, bedeutet das für Amerika und Asien nichts Gutes. Vor allem nicht, wenn jedes geerntete Korn zählt. El Niño bedeutet auch ungebremste Wassermassen, die viele Todesopfer fordern, die Infrastruktur auf Jahre zerstören und oft Hunderttausende Menschen aus ihrer

0: Auch dieses Jahr rechnen Experten wieder mit neuen globalen Rekordtemperaturen.
1: Ja, doch was bedeutet das alles für uns hier in Europa? Darüber sprechen wir jetzt mit unserem ARD-Wetterexperten Thomas Ranft hier im Studio. Schön, dass du da bist, Thomas.
2: Hallo.
1: Erklär uns doch noch mal zu Beginn, wie entsteht eigentlich so ein El Niño?
2: Nun, das ist ein Klimaphänomen, das ungefähr 2/3 der Welt tatsächlich betrifft. Aber den Ursprung hat es im Pazifik. Und wir können uns das mal anschauen. Wir haben ja eine tolle Präsentationswand. Und man sieht also hier die Welt. Und wenn wir genauer in den Pazifik gucken, der erwärmt sich natürlich. Die Oberfläche wird warm. Und dieses oberflächennahe Wasser, das wird von Passatwinden weggeweht. Nämlich weg von Amerika rüber nach Asien. Also einmal westwärts. Was zur Folge hat, dass die Wassertemperaturen auf der asiatischen Seite sehr viel höher sind. Und das hat zur Folge, dass dort mehr Wasser verdunstet. Und das hat zur Folge, dass dort viele Wolken sind, dass es ordentlich regnet, dass wir so eine feuchtwarme Luft haben, so wie man das in Asien eben tatsächlich kennt. Auf der anderen Seite Südamerika, da ist es normalerweise trocken. Aber wenn jetzt die Passatwinde einschlafen, dann schwappt das warme Wasser zurück. Und dann haben wir die Situation, dass plötzlich dort, wo es vorher trocken war, nämlich auf der amerikanischen Seite, dass dort plötzlich heftige Starkregen runterkommen. Und auf der anderen Seite in Asien, dort, wo es normalerweise nass ist, es plötzlich trocken wird. Dieses Hoch, das sich dann dort festsetzt, hat durch seine Drehbewegung dann noch mal die Angewohnheit, das warme Wasser noch stärker in Richtung Amerika zu schieben. Also du merkst schon, Janina, das ist eine wirklich große Herausforderung. Insbesondere, weil das wirklich weite Teile der Welt dann betrifft. Eben nicht nur Amerika und Teile Asiens. Man weiß, dass der Monsun in Indien in El Niño-Jahren deutlich kräftiger ist. Mhm. Man weiß auf der anderen Seite, dass in Afrika, Ostafrika, mehr Regen bekommt. Aber der Süden, der sowieso schon eher trocken ist, dass der noch mehr Dürre erlebt. Also das ist fast weltumspannend.
1: Jetzt habe ich ja auch von einem Super-El Niño geredet, den die Klimawissenschaftler eventuell vorhersagt. Also was bedeutet Super in dem Zusammenhang?
2: Ja, nichts Gutes. Bei Super denkt man ja, Mensch, das ist super. Aber es ist einfach ein sehr extremes Ereignis. Und das hat schlicht und einfach damit zu tun, dass die Weltmeere in der Zwischenzeit heißer sind als noch vor 10, 20, 30 oder 50 Jahren, weil diese zusätzliche Energie durch den Klimawandel, wir können das messen, dafür sorgt, dass die Meerestemperaturen deutlich höher sind als üblich. Also wenn man mal guckt, in der Karibik sind wir jetzt in dieser Jahreszeit schon bei fast 30 Grad. Das ist ja alles früher nicht normal gewesen. Und wenn wir schon von einem höheren Energielevel starten, und dann noch so ein El Niño-Ereignis da drauf kommt, dann haben wir unglaublich viel Energie in der Atmosphäre und dann wird es noch mal heftiger. Ganz abgesehen davon, dass dann natürlich El Niño, dieses Ereignis, so viel Wärme in die Atmosphäre abgibt, dass wir dann auch sehr hohe gemessene Lufttemperaturen weltweit bekommen.
1: Heißt, El Niño ist zwar ein natürliches Wetterphänomen, die Klimaerhitzung verschärft das Ganze also.
2: Auf jeden Fall. Ja, also dass man diese Wechsel hat von kühler zu heißer, von extremer zu mal ruhiger, das ist ja ganz normales Wetter- und Witterungsgeschehen, das wir schon immer haben. Aber dieser Trend, dass das immer extremer wird durch den Klimawandel, der ist eben auch hier spürbar. Und das hat wirklich in 2/3 der Welt hat das Auswirkungen. Und da reden wir noch nicht mal übers Wasser, wo ja tatsächlich Fischsterben stattfindet, wo bei einem sehr kräftigen El Niño vor 30 Jahren ja ungefähr 1/6 der Korallen abgestorben sind mit einem einzigen Ereignis. Also da sieht man schon, wie extrem die Auswirkungen sein können.
1: Auswirkungen auch auf uns, hast du gesagt. Aber wir schauen uns das Ganze hier noch mal an. Wo es stattfindet, ist ja eigentlich der Pazifikraum. So, um nach Europa zu kommen, muss ich ja eigentlich noch mal den ganzen Globus drehen über den Atlantik. Und dann sind da wir erst in Europa. Also, was sind die Auswirkungen für uns?
2: In der Regel hat Europa keine direkten Auswirkungen. Es wird darüber geforscht, ob vielleicht bei manchen Extremereignissen es tatsächlich auch Witterungsänderungen in Europa gab. Aber das kann man eigentlich vernachlässigen. Das, was wir, glaube ich, alle leider spüren können, ist, wir leben in einer vernetzten Welt, wo wir eben nicht nur Hirsebrei essen, der bei uns auf dem Acker wächst, sondern ich meine, ich mache mir einen Kaffee, der kommt nicht aus Deutschland. Ich esse gerne Schokolade oder trinke einen Kakao. Wir haben so viele Lebensmittel, wo Palmöl drin sind. Und all diese Produkte kommen aus tropischen Regionen und die sind besonders betroffen. Und wenn man dort Ausfälle hat durch Extremwetterereignisse, dann wirkt sich das bei uns schlicht und einfach über den Preis aus.
1: Sagt unser ARD-Wetterexperte Thomas Ranft. Danke für das Gespräch.
2: Gerne.
1: Unterm Strich bleibt also mehr denn je, das Klima wird wärmer, extremes Wetter wie zum Beispiel Starkregen oder Hitze dadurch wahrscheinlich.

0: Umso relevanter auf dieses Wissen zu reagieren. Und das kann schon im Kleinen beginnen.
1: Geschafft! Der erste Pflasterstein ist ausgehoben. Hier sollen künftig Pflanzen wachsen und das Graue einerlei ersetzen. Doch erst einmal tauchen unerwartete Hindernisse auf.
2: Wir haben leider einen großen Betonbrocken im Untergrund gefunden. Und da können die Wurzeln nicht in den Untergrund wurzeln. Und das versuchen wir, was wir davon noch rauskriegen. Aber war nicht darauf vorbereitet, kein Presslufthammer dabei. Und jetzt gucken wir, was wir schaffen.
1: Mit vereinten Kräften geht es weiter. Es sind nur drei kleine Stellen, die heute in Mainz-Bretzenheim abgepflastert werden. Aber es ist ein Anfang, sagen die Freiwilligen, die die Aktion gestartet haben.
3: Diese Aktion soll einfach unsere Mitbürgerinnen und Mitbürger daran bestärken, dass sie sowas auch machen in ihrem Hof. Dass sie sich umschauen in ihrer Einfahrt, Privatflächen, wo könnte man denn entsiegeln, wo muss es denn nicht unbedingt versiegelt sein. Und so können dann immer ganz viele kleine Flächen zusammenkommen.
1: Und Mainz hat es bitter nötig. Die Stadt ist an vielen Stellen zubetoniert. Grünflächen fehlen. Im Sommer heizt sich die Innenstadt immer weiter auf. Auch fehlt es an Schatten und Regenwasser kann nur schlecht abfließen. Von der Deutschen Umwelthilfe gab es dafür zuletzt die rote Karte. Der Abpflasterwettbewerb soll ein bisschen Abhilfe schaffen. 800 Quadratmeter Beton und Asphalt will die Stadt Mainz entsiegeln.
4: Wir priorisieren dort nach, wo die Betroffenheiten durch den Klimawandel am höchsten sind. Das heißt dort, wo viele vulnerable Menschen leben oder die Hitzebelastung einfach sehr hoch ist.
1: Umgesetzt werden kann das aber erst, wenn das Geld dafür genehmigt ist. Und das kann noch dauern. In Mainz-Pretzenheim ist man da schon weiter. Die letzten Beete sind ausgehoben und es kann gepflanzt werden.
3: Wir haben natürlich Arten ausgesucht, die für Insekten und Vögel gut sind. Diese hier, die blüht sogar häufiger, eine Ramblerrose. Und sie ist, wird gelb blühen und duftet auch noch obendrein.
1: Eine Klimaaktion, die auch Nase und Auge erfreut. Ein voller Erfolg also.
0: Ein erster kleiner Erfolg. Ja, und erfolgreich für Klimaschutz, aber auch ganz generell ist ja in diesen Tagen, wer sich möglichst unabhängig macht von fossilen Rohstoffen, die wir nicht nur tanken oder verheizen, sondern aus denen auch Plastik hergestellt wird. Zum Beispiel für Verpackungen. Dabei geht es schon viel nachhaltiger. Forschende von zwei Hochschulen in Baden-Württemberg testen das gerade mit einem besonderen Rohstoff, Kartoffelschalen.
5: Tausende Kilogramm Kartoffeln rollen hier jeden Tag durch die Produktion. Im landwirtschaftlichen Betrieb der Familie Sauter werden die Knollen gewaschen, geschält, sortiert und am Ende luftdicht verpackt. In Kunststofffolien werden sie an Kantinen und Großhändler in der Region geliefert.
6: Für uns ist sehr wichtig, dass die Folie keinen Sauerstoff durchlässt, damit die Kartoffel nicht braun wird und dadurch länger haltbar ist. Für die Zukunft würden wir uns natürlich wünschen, dass es möglich wäre, mit unseren Abfälle-Tüte machen zu lassen, die wir dann wieder nehmen können, um unsere Produkte wieder verpacken.
5: Denn Abfälle hat der Landwirt jede Menge. Ungefähr 40% des Ursprungsgewichts der Kartoffeln wird in der Produktion abgeschält oder muss wegen Schadstellen entfernt werden. Forschende der Universität Hohenheim arbeiten daran, aus solchen Reststoffen in Zukunft biobasierte Kunststoffe herzustellen.
7: Dann würden wir wieder das Fass voll machen. Ja, genau. Beim letzten Mal haben die Versuche ganz gut geklappt.
5: Bisher verursacht die Entsorgung seiner Produktionsabfälle für den Landwirt Aufwand und Kosten.
6: Ja, als wir auf dieses Forschungsprojekt angesprochen wurden, waren wir eigentlich relativ schnell begeistert. Die Idee, aus unserem Abfall, der mich letzten Endes ja derzeit Geld kostet, ein Produkt herzustellen, welches wir wieder verwenden können, diese Kreislaufwirtschaft, ja, schöner geht's nicht.
5: Regional verfügbare Rohstoffe weiter zu nutzen, schützt das Klima. Vor allem, wenn sie in der Plastikproduktion Erdöl ersetzen können. An der Versuchsstation der Universität Hohenheim arbeiten die Forschenden genau daran. An einer klimaschonenden Alternative zu herkömmlichen Kunststoffen wie PET.
7: Also die Studienlage zeigt, dass man zwischen 30-50% CO2 im Vergleich zu PET einsparen kann. Also hier bereiten wir jetzt die Hydrolyse vor, das heißt, wir extrahieren die Zucker aus der Abfallbiomasse.
5: Diese Zuckerlösung wird auf über 200 Grad Celsius aufgeheizt und anschließend direkt wieder abgekühlt.

0: Reaktor selbst entsteht unsere biobasierte Chemikalie für unseren späteren Biokunststoff.
1: Diese nach Karamell riechende chemische Substanz nennt sich HMF und ist der Grundstein für den weiteren Produktionsprozess.
0: Von dem HMF gehen wir nochmal über zwei Zwischenschritte und dann kommen wir zu unserem Biokunststoffgranulat.
1: So sieht es dann aus, das Plastik aus Kartoffelschalen. Der biobasierte Kunststoff nennt sich Polyethylenfuranoat, kurz PEF. Welche Produkteigenschaften von PEF noch verbessert werden müssen, das erforscht die Hochschule Albstadt-Sigmaringen. Max Sturm hat sich auf nachhaltige Verpackungslösungen spezialisiert.
2: Wir stehen hier noch relativ am Anfang von der Forschung. Wenn man das jetzt mit konventionellen Kunststoffen vergleicht, sind wir da einige Jahrzehnte im Rückstand. Da gibt es einfach noch viel Optimierungen, die durchgeführt werden müssen, bis wir auf dem gleichen Niveau sind.
1: Bislang ist der Biokunststoff noch bis zu 100-mal teurer als etablierte Kunststoffe. Trotzdem wäre PEF dazu geeignet, diese zu ersetzen, wenn es den Forschenden gelingt, die Herstellung weiter zu optimieren. Denn im Vergleich zu PET ist PEF belastbarer und schützt Lebensmittel besser vor Luft und Feuchtigkeit.
2: Also es lässt weniger Wasserdampf und Sauerstoff durch, was für Lebensmittelverpackungen ein ganz wichtiger Punkt ist. Dadurch kann man Verpackungen mit weniger Material herstellen, dadurch sind sie leichter und ja, man hat weniger Materialeinsatz, also insgesamt weniger Umwelteinwirkungen durch die Verpackung. Wir stellen aus dem Granulat Folien her, einmal für Schalen und für die Deckelfolie. Anschließend können wir darin auch Lebensmittel verpacken und Haltbarkeitstests durchführen.
1: Im Labormaßstab funktioniert er also schon, der regionale Kreislauf ohne fossile Rohstoffe.
2: Unser Ziel ist, das Material so weit zu optimieren, dass es im großen Maßstab industriell eingesetzt werden kann.
1: Diese Kartoffeln könnten also irgendwann tatsächlich in ihrer eigenen Schale verkauft werden.
3: Ja, das wäre doch dann was. Irgendwann. Nicht irgendwann, sondern schon nächste Woche finden Sie uns an dieser Stelle hier. Wieder in der Zwischenzeit, wie gewohnt, in der ARD-Mediathek. Bis dahin, machen Sie es gut. Tschüss.

0: Auch wenn im Moment das Wetter eher wechselhaft und kühl ist, ich bin mir sicher, der Sommer kommt bald wieder zurück. Und was die Menschen dann so alles erleben wollen, das können wir uns heute anschauen. Servus und grüß Gott zwischen Spessart und Karwendel. Ja, egal ob hier am Ufer vom Ammersee oder anderswo, spätestens wenn es wieder wirklich schön warm wird, dann treibt es die Leute wieder hinaus. Und was gibt's Schöneres nach einem langen Tag am See, wenn man abends nach Hause kommt und dann vielleicht noch den Grill anschmeißt? Unser Haferlgucker Matthias Suppé, der ist jetzt auch unter die Griller gegangen. Er war nicht am See, sondern im Fichtelgebirge zu Gast und hat da einen jungen Mann getroffen, der sich vorgenommen hat, heuer 400 Mal zu grillen. Bin gespannt, wie das funktioniert.
1: Heute bin ich in Selb in Oberfranken unterwegs. Und zwar bin ich hier mit jemandem verabredet, der ist völlig narrisch aufs Grillen. Er heißt Tobias Tengler-Böhm und hat sich vorgenommen, in diesem Jahr 400 Mal den Grill anzuschmeißen.
2: Hallo, der Matthias.
3: Servus, schön, dich zu sehen.
2: Ja, schön, dass du Zeit hast für uns. Ich bin sehr gespannt.
3: Immer, immer.
2: Jo, und du sagst, man kann alles grillen, oder was? Egal
3: alles,
2: was.
3: Alles.
2: Echt?
3: Wir werden heute backen, wir werden heute leicht anräuchern, wir werden heute kurz braten, wir werden warm halten, schauen wir mal, wann die Gäste kommen. Wir werden alles in den Dingern heute machen. Ja.
2: Da bin ich gespannt, das habe ich auch noch nie gemacht.
1: Die Geschirrtücher nimmt der Tobi wie Handschuhe her. Gegrillt wird ausschließlich auf Holzkohle.
3: So, ich habe mir gedacht, wir machen unser Weißwurstfrühstück.
2: Oh ja.
3: Allerdings Weißwurstfrühstück, wie ich mir das als Franke vorstelle.
2: Oh, oh.
3: Da wird man wahrscheinlich gehängt in München dafür am Marktplatz oder so.
2: Warum, was hast du vor mit der Weißwurst?
3: Ich
2: grillen oder was?
3: Grillen und ich habe sie vorher auch schon enthäutet.
2: Also da, wo ich herkomme, da tanzt dich jetzt wahrscheinlich steinigen dafür.
3: Aber wir sind in Franken, deswegen könnte es uns gerade wurscht sein.
2: Alles klar.
3: So, wir bräuchten die Kartoffeln in Würfel geschnitten. Magst du das auch machen? Was ich generell mache, ist, dass ich Sachen gerne ein bisschen anfriere. Dann lassen die sich wesentlich leichter schneiden. Also gerade so Fleisch,
2: ja.
3: Fleischsachen. Also das sind quasi die fränkischen Weißwürste. Schon gehäutet von mir,
2: okay.
3: Leicht angefroren. Und die müsste man dann noch in Scheiben schneiden.
2: Aha. Oh mein Gott, auch das noch jetzt. Die arme Weißwurst.
3: Grillen ist kein Spaß.
1: Grillen ist beim Tobi vor allem weit mehr, als nur Fleisch auf einen Grillrost zu schmeißen.
3: Das ist im Prinzip eine Outdoor-Küche. Ich sage auch immer, so Keramikgrills sind eher für Leute was, die gern kochen.
2: Wie viele hast du von denen?
3: Ich hatte mal 7.
2: 7?
3: Ich muss mich allerdings aus Platzgründen von 1, 2, 3 trennen.
2: Okay.
3: Momentan bin ich bei 6.
2: Ja, warum sind das so viele?
3: Das ist ein bisschen eine Sucht.
2: Eine Sucht?
3: Und jeder ist so irgendwie so individuell. Und für jede Größe braucht man extra einen. Ich habe kein Geld, um Oldtimer zu sammeln. Ich sammle halt Keramikgrills.

0: mit dir kochen.
1: Egal, was der Tobi auf seinen Grills kocht, schmort oder brutzelt, am Schluss wird immer schön angerichtet.
2: Jetzt hauen wir rein, oder?
0: Ja. Vielen Dank schon mal für diesen tollen ersten Gang. Gleich mal die Weißwurst probieren.
2: Kann man die so essen als Bayer?
0: Ja, absolut. Schmeckt voll super. Das ist wirklich, muss man sagen, eine sehr gute Weißwurst. Und das Brät ist einfach sehr schmackhaft. Und irgendwie kann man das gebraten natürlich da super dazu essen.
2: Wir haben uns jetzt im Prinzip eine Weißwurst zusammen geteilt. Und es reicht eigentlich völlig für kleines Frühstück.
0: Absolut.
1: Auch sein Brot backt der Tobi im Grill. Vom Beruf ist er übrigens Autor für ein Online-Magazin und schreibt dort Artikel über Filme und Videospiele. Das macht er im Homeoffice. Drum hat er in der Mittagspause und nach der Arbeit so gut Zeit, seine Grills anzuschmeißen.
2: Machen wir quasi hier zu.
1: Jetzt geht's zum Fleisch holen. Aber nicht irgendein Fleisch. Der Tobi kennt eine Jägerin. Sie heißt Beate Bayer und bei ihr gibt's frisches Wild.
3: Servus.
4: Hi.
5: Hi.
4: Schön, dass wir da sind.
5: Ja, danke. Freut
4: hallo,
5: mich.
4: Hallo, der Matthias.
5: Die Beate, hallo. Ja.
0: Hast du das hier geschossen jetzt
5: ja,
0: in der Gegend?
5: 500 Meter wurde es hier erlegt. Kurzer Weg. Und dann wird es aus der Decke geschlagen und dann haushaltsfertig vorbereitet.
0: Und dann bist du froh, wenn du solche Abnehmer hast wie Ernt, weil
5: genau. Wir haben schon mehr Abnehmer, aber es gibt welche, also die schätzen das wahnsinnig. Und es ist halt das beste Fleisch, was es gibt.
0: Und Tobi, Wild kann man gut grillen oder ist das happig?
4: Gar nicht. Also ich habe wild gegrillt, wie jedes Fleisch, weil ich mir überhaupt keine Gedanken drum gemacht habe, ob man das irgendwie anders grillen könnte. Und es ist wirklich herausragend. Also kannst du dich schon drauf freuen.
1: Wildschwein nehmen wir mit, außerdem Rehrücken und Bratwürste vom Reh. Aber das alles gibt's erst später. Jetzt macht der Tobi nämlich Mittagessen. Eine Art Toast Hawaii aus dem selbstgebackenen Brot mit Leberkäse statt Schinken, Zwiebeln statt Ananas und einem Radiesal statt der Kirsche. Ideen hat er ohne Ende und die braucht er auch, weil er ja heuer 400 Mal grillen will. Warum hat er sich das eigentlich vorgenommen?
4: Also, das klingt blöd, aber das ist auch so mental für mich irgendwie total gut. Ich habe früher öfter mal so Winterdebris ein bisschen geschoben oder war genervt, weil irgendeine Kacke in der Welt passiert. Und durch dieses Grillen bin ich total im Hier und Jetzt, freue mich total auf den nächsten Tag. Es klingt kitschig, aber ich schlafe oft mit einem Lächeln ein und wache mit einem Lächeln auf, weil ich ans Grillen denke.
0: Was macht dir so Spaß dran?
4: Also ich glaube, das liegt auch tatsächlich so ein bisschen an der Lernkurve. Weil ich grill ja relativ unklassisch, sage ich mal. Und es ist eine Lernkurve, man wird immer besser, man kriegt immer mehr Erfahrung. Man kann dann Leute einladen und die bewirten, beziehungsweise einfach Gastgeber sein und die vielleicht auch so ein bisschen beeindrucken. Und es macht einfach sau Spaß.
0: So ein bisschen Ehrgeiz steckt schon dahinter.
4: Also ich bin schon schlecht gelaunt, wenn mir was nicht gelingt. Also wenn ich denke, das schaut total super aus, kann man ein schönes Foto von machen und dann beiße ich das erste Mal rein und denke mir so, das Gästen könnte man das jetzt nicht vorsetzen, dann bin ich schon echt ein bisschen geknickt. Das muss ich ganz ehrlich zugeben, ja.
0: Also du willst beeindrucken, ja?
4: Ja, es ist schon auch ein bisschen so, ja.
2: Also, mit Vollmond soll man ja nicht sprechen.
0: Mm-mm.
2: Aber ich finde, so kann man Leberkäse vom Vortag schon verwerten, oder?
0: Diese Zwiebel, total wahnsinnig.
2: Und Matthias, jetzt probiere mal das Radieschen.
0: Mhm. Gleich.
1: Die Radiesal hat der Tobi 2 Tage in einen Essigsud eingelegt.
0: Mmh.
2: Abgefahren, oder?
0: Ja, super. Bravo, Tobi, du kannst echt super kochen.
2: Hm.
0: Respekt.
2: Sei froh, dass du die ersten 10 Versuche nicht mitgekriegt hast.
1: In seinen Grills backt der Tobi sogar Torten. Den Teig hat ihm seine Frau Janina schon vorbereitet.
4: Und zu.
1: 45 Minuten bei 180 Grad, fertig. Die Janina hat zum Nachmittagskaffee eine Erdbeertorte draus gemacht. Sie und der 11-jährige Sohn Timmy haben sich mit Tobis Grillsucht soweit arrangiert.
6: Ja, ist eigentlich ganz nett. Es gibt immer was zu essen.
3: Und er ist immer draußen, das heißt, ich habe drinnen meine Ruhe. Das ist eigentlich vorteilhaft, ja.
0: Nervt's manchmal?
3: Es kann auch mal nerven, wenn es reinzieht oder der Geruch ist manchmal störend, aber es hält sich in Grenzen. Man gewöhnt sich an alles.
1: Selb war einmal stolzes Zentrum der Porzellanindustrie, aber das ist schon lange vorbei. Gut, dass es hier Leute wie den Tobi gibt. Der engagiert sich nämlich in einem Kulturverein. Zusammen mit Freunden, die mitten in Selb eine Hobbybrauerei gegründet haben.
6: Hier ist der Matthias.
7: Servus.
6: Hallo, Ralf.
1: Mit frischem Bier Leben in die Altstadt bringen. Das haben sich der Pierre, der Ralf und ihre Freunde zur Aufgabe gemacht.
7: Also ich bin gebürtiger Selber. Du auch?
8: Ich auch, ja.
7: Und wir wollen auch diesen Platz, der draußen hier ist, etwas mehr beleben, weil es nach unserer Ansicht einer der schönsten Plätze von Selb ist. Leider wenig los bis dato. Wir haben den Jungbrunnen da drüben, so eine Kulturkneipe im Endeffekt. Mit denen sind wir auch eng verzahnt, machen oft einmal gemeinsam Aktionen. Und ist halt unser Anliegen, dass wir Frequenz reinkriegen in den Platz.
4: Da haben wir schon einige Aktionen gemacht. Ja. Die Leute sind immer sehr dankbar, wenn es ein wenig Bier gibt. Und vor allem, wenn es halt ein Bier ist. Was es halt nicht an jeder Ecke gibt, sondern wirklich nur hier. Ne?
6: Also.
1: Die Hobbybrauer kommen jetzt dann gleich zum Essen vorbei. Drum muss schleunigst das Fleisch auf den Grill. Die Rehrücken und die Rehbratwürste räuchert der Tobi erst einmal mit indirekter Hitze vor. Danach kommen sie dann noch auf die heiße Glut. Auch die Jägerin Beate ist gekommen. Einen Haufen Gäste bewirten, das macht der Tobi regelmäßig und sorgt dabei gern für Überraschungen. Die rote Beete aus der Glut schaut ungenießbar aus, aber das täuscht.
4: Ich halte hier mal eine und schaut, innen ist die total super. Das ist quasi eine Schutzschicht, die sich um die rote Beete bildet und die gart dann von innen im eigenen Saft. Und eine bessere rote Beete gibt's im Prinzip nicht.
1: Ein paar Flöckchen Salz, Zitronensaft und Olivenöl. Mehr braucht's dazu nicht.
4: Okay.
1: Und jetzt sind auch die Rehrücken fertig.
4: Ja, schaut euch das an. Super.
0: Der hat am liebsten eines klauen jetzt. Oder?
4: Dann schnell.
0: Echt, oder?
4: Der Matthias isst schon.
0: Was ist das? Oh, Wahnsinn. Hey, Tobi, Hut ab. Hammer.
1: Manchmal lädt der Tobi mittags und abends Gäste ein. So wird er sein selbstgestecktes Ziel, heuer 400 Mal zu grillen, sicher problemlos erreichen.
4: Am besten ist immer, wenn die Leute gar nicht so viel reden, sondern essen, essen, essen am Anfang. Also das ist das größte Kompliment. Irgendwie. Das jedes Mal aufs Neue. Also morgen werde ich aufstehen und Bock aufs nächste Mal haben. Das
0: super. Ich danke dir für die Einladung.
1: Und wenn der Tobi 500 Mal im Jahr grillen wird, wundern tät's mich nicht.
9: Für einen Ausflug an den See hat der Tobi jetzt wahrscheinlich erst einmal keine Zeit. Das Leben am Wasser könnte so schön sein, wenn ihn ständig irgendwo die Schnacken unterwegs werden. Die können schon ganz schön nerven. Martina 20er hat einen ganz anderen Blickwinkel, wenn es um Insekten geht. Sie ist in Volkach in Unterfranken zu Hause und von Beruf ist sie botanische Zeichnerin. Wenn die Martina ein Insekt malt mit ihren Stiften, dann passiert das mit solcher Genauigkeit, dass es hernach fast schöner ausschaut wie in Natur.
10: Ich fange nie an, jetzt zeichne ich mal eine halbe Stunde, das funktioniert nicht. Also ich muss da auch dann eine gewisse Zeit, bis ich da reinkomme. Das richtige Licht ist wichtig, dass ich immer hier ein neutrales, möglichst immer gleiches Licht habe. Meine Farbstifte natürlich, dass ich die weiß, welche ich verwenden möchte für die Zeichnung, die ich dann anfange. Es ist ritualisiert, ja. Um so anzukommen da drin, ja. Ich habe einen Fitnessring, der eben meine ganzen Daten trackt. Und der denkt dann immer, wenn ich hier sitze und zeichne, dass ich eigentlich schlafe. Weil ich bin hochkonzentriert eigentlich, ja. Also das ist erstaunlich, dass er das so wahrnimmt. Aber wahrscheinlich, weil mein Puls auch so zur Ruhe kommt und ich so zur Ruhe komme.
8: In ihrem Garten in Volkach findet Martina Zwanziger ihre Motive. In wochenlanger Arbeit zeichnet sie detailgenau Insekten. Am liebsten Falter, wie diesen Schwalbenschwanz und dessen Futterpflanze, die wilde Möhre. Ihre Bilder zeigen den Weg von der Raupe bis zum Schmetterling. Im Zeitraffer.
10: Mich interessieren die heimischen Insekten und Schmetterlinge. Bei uns sind die Insekten vielleicht nicht so groß und nicht so spektakulär. Also spektakulär schon, aber eben kleiner. Und man muss es eben sich ein bisschen in Vergrößerung betrachten. Und mich fasziniert das. Und ich hoffe, dass ich durch meine Zeichnungen da so einen Zugang schaffen kann für Menschen, die es vielleicht nicht sehen.
8: Mit ihrem Mann Michael, einem begeisterten Insektenkundler, geht es heute in das benachbarte Naturschutzgebiet, eine Sandgrasheide. Für ihr Florilegium, ein Buch mit Illustrationen über Pflanzen und deren Bestäuber, suchen sie das weißbindige Wiesenvögelchen. Insekten wie diesen Fallkäfer würde Martina nie mitnehmen. Deshalb braucht sie viele Fotos, auch vom kleinen Feuerfalter, aus jeder Perspektive. Mal mit geöffneten, mal mit geschlossenen Flügeln.
10: Ich bin darauf über Michael gekommen, als wir uns kennengelernt haben. Da hatte ich natürlich eine gewisse Naturverbundenheit, aber die Insekten sind ja schon sehr speziell. Und als wir uns kennengelernt haben, sind wir dann mal gesagt, ja, wir gehen mal spazieren. Es war aber dann kein Spazieren, das war ein Stehen. Wir haben nur gestanden.
11: Spazieren, stehen.
10: Spazierstehen ist das mit Michael am Anfang gewesen. Und das fand ich am Anfang auch sehr anstrengend. Ich wusste gar nicht, wohin mit mir da, weil wir ständig standen. Aber dann hat er mir die Sachen gezeigt und das nochmal und bleibt. Und wie er auch sagt, die meisten Dinge sieht man dann, wenn man mal stehen bleibt. Und dann kommt ja viel auf einen zu auch und so.
12: Wie ist das für dich mit einer Insektenmalerin?
11: Super. Sie ist noch langsamer als ich beim Zeichnen, als ich beim Spazierengehen.
10: Ja.
11: Aber das stimmt wirklich. Man muss stehen bleiben und muss warten, bis sich das außenrum bewegt. Nur dann sieht man was. Genau hier,
8: vielleicht schaue ich es. Finden Sie, was Sie heute suchen?
11: Da. War es eins?
10: Ja.
11: Ah ja.
8: Am Ende sitzt in der Wiese doch nur das kleine Wiesenvögelchen und nicht das Weißbindige, das viel seltener ist.
10: So regungslos, also das hat man wirklich selten. Ja.
8: Später haben sie den Falter doch entdeckt, der auf der Vorwarnstufe der Roten Liste für bedrohte Arten steht. Ihn zeichnet sie jetzt.
10: Ich habe festgestellt, dass mir Pinsel nicht so liegen und ich mit den Stiften diese Exaktheit, die Insekten ja auch so in sich haben, gut rausarbeiten kann. Und habe mir dann im Laufe der Zeit so eine Technik angewöhnt, in diesen verschiedenen Schichten zu zeichnen. Ich versuche eigentlich, die Insekten, die ja wirklich oft so schillernd oder farbenprächtig sind, dann auch möglichst naturgetreu darzustellen, ohne das zu übertreiben. Das ist eigentlich auch immer ganz spannend, weil man hier jetzt... Da sind so schöne orangene Flügel drin. Aber eigentlich, wenn man dann die Farbe anschaut, ist das ein sehr gedämpftes Orange. Und da muss man viel Naturtöne unterlegen eigentlich, um dann das Orange am Ende nicht zu intensiv zu machen, weil die Farbstifte an sich sind natürlich sehr, sehr knallig.
8: An so einen Flügel zeichnet sie etwa 6 Stunden. Hochkonzentriert.
10: Ich trinke sehr gerne Kaffee, aber zu viel Kaffee ist nicht gut, weil ich merke, und es ist gar kein optisches Zittern, dass ich merke, dass meine Finger zittern, das ist mehr so ein innerliches. Und für einen ganz feinen Strich ist das wird dann schon unruhig. Und wenn mir der Stift runterfällt auf eine Stelle, die weiß, wo man nur Papier sieht, dann kann ich das nicht wegradieren, das ist dann kaputt. Wenn ich anfange mit der Zeichnung, bin ich da voll drin. Und ob das jetzt eine Pflanze, ein Apfel oder ein Insekt ist. Und es tut sich in so einem kleinen Insekt oder auch in der Struktur der Pflanze, tut sich ja so ein ganzer Kosmos plötzlich auf. Am Anfang betrachtet man alles sehr oberflächlich. Und dann, wenn man in der Zeichnung, dann explodiert das. Und dann sieht man viel mehr Farben als man vorher oder viel mehr Struktur, als man vorher gesehen hat. Und dann ist man in so einer Begeisterung und möchte das alles zu Papier bringen.
8: Für große Arbeiten wie den streng geschützten roten Apollo oder den Segelfalter braucht Martina 4 Wochen. So ein Bild wie von diesem Erdbeerbaumfalter kostet etwa 2.500 Euro. Sie macht aber auch Auftragsarbeiten wie Äpfel für das Bayerische Obstzentrum oder Ritterwanzen für die Uni Stuttgart. Viel entdeckt sie auch im eigenen naturnahen Garten, wie diesen Distelfalter. In ihren Pausen studiert sie dort vor allem die Insekten. Sie würde nie etwas zeichnen, was sie nicht in echt gesehen hat.
10: Das ist schon so. Durch das Zeichnen nehme ich halt meinen Garten oder die Natur ganz anders wahr. Viel schärfer, ja. Und man bekommt einen Blick dafür.
8: Zum Beispiel für den Aurora-Falter.
10: Es ist wichtig, wie sie fliegen, wie sie auch sitzen auf der Pflanze. Ich möchte das halt möglichst naturgetreu und akkurat darstellen, dass es aussieht, als wäre er gerade da gelandet. Ja? Und nicht irgendwie künstlich oder, wie man es oft hat, so aufgespannt.
8: Ihre Blumen sind eine Einladung an Insekten wie die Steinhummel oder die gemeine Sandwespe. Die gelernte Mediengestalterin hat erst durch das Zeichnen mit ihren Kindern vor 10 Jahren die Stifte wieder neu entdeckt. Martina stellt sich in die lange Tradition der botanischen Kunst. Und sie besitzt von einer berühmten Naturforscherin über 300 Jahre alte Kupferstiche.
10: So ganz großes Vorbild ist für mich Maria Sibylla Merian, die ja schon zu ihrer Zeit Insekten ganz toll beschrieben hat und auch die Schmetterlinge in ihren Lebenszyklen. Botanische Kunst in Deutschland ist nicht so weit verbreitet, ist in anderen Ländern anders.
8: 2025 erhält sie einen Traumauftrag. Sie wird nach Südafrika zum Grootbos-Florilegium eingeladen. Die Aufgabe: 2 einzigartige Pflanzen und deren Bestäuber aus dem dortigen Naturschutzgebiet zu porträtieren, zusammen mit anderen internationalen Künstlern. Nach 10 Tagen skizzieren vor Ort stellt sie zu Hause in 5 Monaten 4 Zeichnungen für die Galerie in Südafrika fertig.
10: Das war eine ganz tolle Zeit. Also ich habe da sehr viel gelernt und man wurde so perfekt umsorgt da vor Ort. Und diese Landschaft oder diese Artenvielfalt auch ist da so unglaublich in der Region. Das war ein ganz tolles Erlebnis. Das war eine große Ehre und ich habe mich sehr gefreut, eingeladen worden zu sein, weil es eigentlich nur über diese Einladung geht oder über Empfehlung.
8: In Volkach ist Martina viel allein in ihrer Zeichenklause, in der man sie nicht erschrecken darf. Sonst ist ihre Arbeit zerstört.
11: Na, wie kommst du voran?
10: Gut, ich glaube, ich bin fertig.
11: Echt schon? Zeig mal.
10: Ja, guck mal, ob du meinst, dass ich fertig bin.
11: Oh ja, boah, der ist ja richtig gut. Ich finde die total spannend und ich bin immer wieder erstaunt, wie detailgetreu sie das zeichnen kann. Also wirklich jedes einzelne Härchen sitzt an der richtigen Stelle und meistens ist es ja auch ein Stück vergrößert. Und auch mir fallen dann erst Sachen so richtig auf, die man jetzt so auf den ersten Blick gar nicht sieht.
8: Das weißbändige Wiesenvögelchen, der kleine Schatz aus dem heimischen Naturschutzgebiet, ist jetzt liebevoll dokumentiert.
10: Wenn ich wirklich lange an der Zeichnung gearbeitet habe, dann bin ich immer froh, auch gerade bei größeren Arbeiten, wenn ich sie gut zu Ende gebracht habe und wenn sie hinter Glas ist am Ende. Und am Ende ist es ja ein Teil von einem selber. Wenn man die Arbeit beendet hat, dann gehört es zu mir und dann hat man so alle Phasen so ein bisschen durchlebt von so einem Zeichenprozess.
9: In Südafrika waren sie von Martinas Kunstfertigkeit übrigens derart begeistert, dass sie sie heuer gleich noch einmal eingeladen haben. Am See entkommt man den Insekten am einfachsten, wenn man nur weit genug aufs Wasser hinausfährt. Am besten natürlich mit einem Boot. Als Kind war es für mich ein riesiger Traum, auf einem Boot zu leben und dann damit durch die Welt zu reisen. Auch Jonas Bädecker aus Dachau hat diesen Traum gehabt, aber im Gegensatz zu mir hat er ihn sich erfüllt. 3 Jahre lang hat er an sein eigenes Holzboot hingearbeitet, bis dann einmal der Tag gekommen ist, als er es hier in Utting am Ammersee erstmals zu Wasser gelassen hat. Und auf dieser langen Reise haben wir ihn begleitet.
13: Es ist der Tag, auf den Jonas Bädecker aus Dachau lange hingefiebert hat. Heute wird sich zeigen, ob sein selbstgebautes Segelboot seetüchtig ist.
14: Wir haben es gestern schon mal kurz rausgefahren, das Boot, und der Moment war einfach überwältigend irgendwie. 3 Jahre lang gebaut und dann ist es schon schön, das jetzt so zu sehen. Jetzt schauen wir mal eben noch, ob es auch schwimmt.
13: Gleich ist Jungfernfahrt auf dem Ammersee. Beim Transport auf dem Anhänger helfen Freund Max und Segelmacher Dan. Gar nicht so einfach, das knapp 5,5 Meter lange und 2 Meter breite Holzboot zu rangieren.
15: Ja, es geht. Eins auch. Geht's rechts? Also ja. Läuft deiner Seite rein.
13: Es geht nach Utting. Dort werden sie schon von einer kleinen Fangemeinde erwartet. Alle wollen bei dieser besonderen Bootstaufe mit dabei sein. Jonas Mutter, sein Vater, Verwandte und viele Freunde. Rückblick. Im Herbst 2022 treffen wir Jonas das erste Mal in seiner Garage. Er holt gerade Kastanienholz aus dem Dampfkasten.
14: Ich mag halt den Werkstoff Holz sehr gerne und irgendwie auch Holz zu biegen. Ich habe irgendwann mal angefangen, Holz zu biegen und wusste, das muss man beim Boot auch. Und dann bin ich dazu gekommen, dass ich mir gedacht habe, ich baue ein Boot und biege da meine Hölzer und Planken und Spanten und alles. Das Schwierigste ist einfach anzufangen. Man neigt dann immer dazu, das so zu zerdenken und einfach mal Geld ausgeben auch und dann die Säge ansetzen und loslegen.
13: An Baupläne für sein Segelboot zu kommen, war nicht einfach. Schließlich fand er welche in den USA für eine sogenannte Haven.
14: Das ist eine Schaluppe, also es gibt da verschiedene Bootstypen und Schaluppe wird eigentlich am besten passen.
13: Ein kutterähnliches Segelboot also. Der 33-Jährige verwendet nur feinstes Holz, Kastanie vom Gardasee, Lärche aus Sibirien und heimische Esche. So soll es fertig aussehen. Seine Liebe zum Segeln entdeckte er schon als 10-Jähriger beim Windsurfing.
14: Unsere Eltern, die haben uns irgendwie so erzogen, zu improvisieren und mit wenig irgendwas zu bauen. Und deswegen ist es so in mir drin. Ich muss immer irgendwas schaffen. Immer irgendwas konstruieren und bauen. Und wenn ich das nicht machen kann, dann bin ich unglücklich.
13: Jonas ist Architekt. Auch im Beruf mag er es, handwerklich zu arbeiten.
14: Ich mache lieber Modelle. Da kann man dann reinschauen. Irgendwie finde ich es cooler, als so wenn man den Leuten dann so einen Rundflug durchs Haus virtuell. Das ist irgendwie schon schöner, wenn man es in die Hand nehmen kann und reingucken kann.
13: Gerade ist er viel auf Baustellen. Zeit fürs Bootsbauen bleibt da nur wenig. Ein Jahr später. Heute hat Jonas etwas Besonderes vor. Der Bootsrumpf ist fertig. Und den will er gemeinsam mit Freunden umdrehen. Doch dazu muss der Rumpf zuerst aus der Garage.
14: Ja, ich möchte fertig werden. Ich möchte endlich das Schiff von der anderen Seite auch sehen. Jetzt habe ich es 1,5 Jahre Kiel oben gesehen. Ich möchte jetzt einfach mal sehen, wie groß es eigentlich ist. Und einfach von innen sehen, was ich da gebaut habe. Ja, schon, die Aufregung steigt auf jeden Fall.
13: Lange hat sich alles um sein Segelboot gedreht. Viele seiner anderen Ideen musste er verschieben. Ohne Hilfe seiner Freundin Alice hätte er das bestimmt nicht geschafft.
16: Die Hühner laufen immer rüber.
13: Schon seit 9 Jahren leben Alice und Jonas zusammen.
14: Also sie unterstützt mich ja echt, wo sie kann, gut. Und klar gibt es mal Momente, wo sie denkt, jetzt könnte man auch mal einen Ausflug machen nach Ammersee oder sowas. Ja, dann verkrieche ich mich wieder in meiner Werkstatt.
17: Ich finde das wahnsinnig toll. Und auch, dass er eben kein gelernter Bootsbauer ist und es trotzdem einfach macht, sich da gar nicht, ja, keine irgendwie Ängste hat oder so, sondern einfach drauf loslegt und genau, und einfach macht, weil das sind ja so viele Schritte, das dauert so extrem lange, dass man einfach da motiviert bleibt. Das glaube ich ist. Ich glaube, ich hätte schon früher aufgegeben, muss ich sagen, ja.
13: Doch es gab eine Phase, da hätte Jonas beinahe alles hingeschmissen.
14: Da sind 20 Planken, das ist immer der gleiche Arbeitsschritt. Und da am Ende haben wir schon gedacht, oh, irgendwie langsam nervt's.
13: Während dieser Krise standen ihm seine Freunde zur Seite, so wie heute.
14: Na?
18: Hey,
14: sind
18: das alle?
19: Hallo.
14: Wow.
19: Hallo.
14: Nur die Starken kommen. Nee, ja.
13: Aus Schulzeiten kennen sie sich. Max ist ebenfalls Architekt und Till Physiker.
20: Das Segelboot ist eigentlich sein größter Traum, irgendwie über die Weltmeere zu segeln. Und deswegen das auch mit dem eigenen Boot verwirklichen zu können, glaube ich, ist das Größte für Jonas.
21: Er hat ja schon mal ein Ruderboot gebaut. Aber es ist natürlich unglaublich, wenn man dabei ist, wie viel Aufwand das dann ist. Er muss ja auch noch irgendwie Geld verdienen, natürlich zwischenzeitlich. Und dann hat er ja sein Architekturbüro.
13: Jetzt muss alles schnell gehen. Julius Faubel, ein befreundeter Nachbar, hilft mit seinem Oldtimer-Traktor, einem Porsche Diesel Junior. Damit soll der Bootsrumpf auf seinem Gestell aus der Garage gezogen werden. Sofort geht es los. Jetzt nur nicht irgendwo anstoßen.
18: Schon hinten? Genau. Stückel noch?
22: Der Halle hier.
18: Okay, ja so?
13: Ging ja problemlos. Aber noch steht die Umdrehaktion bevor. Und die muss gut vorbereitet werden.
18: Ist windig da hinten.
13: Auch Alice hat die letzte Woche mitgeholfen. Sie hat den Rumpf lackiert.
23: Ich bin ja selber Innenarchitektin und mache aber Keramik auch. Mein Papa ist selber Schreiner und da war ich auch oft auf Montage dabei und habe auch schon ein bisschen Ahnung, was für Werkzeuge verwendet werden oder wie man das macht.
13: Vor der Garage läuft alles nach Plan. Letzte Vorbereitungen vor dem großen Umdrehen. Till, der Physiker, hat einen Überrollbügel konstruiert. Denn der Rumpf ist noch völlig labil. Allein die Planken halten ihn zusammen.
21: Wenn die Wanden nicht halten oder wenn es dann zur Seite wegkippt, dann kann sich's verwinden, das Boot, und eventuell der Lack abplatzen oder noch Schlimmeres passieren. Aber ich bin guter Dinge.
14: Das Boot darf nicht auseinanderbrechen in der Mitte. Und wenn wir das schaffen, ist schon mal alles cool.
18: Und hoch!
14: Stopp. Wir müssen jetzt gleich ziehen, danke.
18: Ihr könnt komplett rüberkippen. Und jetzt knackst hier, also solltet ihr euch ein bisschen beeilen.
14: Knacksen? Ihr müsst jetzt ein bisschen gegenhalten. Jetzt gegenhalten.
18: Ich hab's. So.
13: Das hört sich nicht gut an. Hat sich was verzogen. Yeah. Um das zu sehen, müssen erst alle inneren Stützen raus.
14: Ich dachte echt, es ist zu viel verwunden oder so und dass dann irgendwie das Kielholz knackst, aber.
13: Zum Glück nichts passiert. Weiter geht es mit der Umdrehaktion.
18: Okay, Schieber. So, dann können wir losfahren.
21: Draufsteigen, Jonas, und wir schippern dich in deine Garage.
13: Nach 2 Jahren sieht Jonas sein Boot endlich von innen.
14: Ja, sehr besonders. Ja. Ich habe es von der Seite ja noch nie gesehen. Und so schön habe ich mir gar nicht vorgestellt. Ja, ist schon sehr, sehr bauchig. Ich hätte am Anfang nicht gedacht, dass es so bauchig ist. Und ich glaube, es bietet schon ganz gut Platz für uns zwei oder auch zu viert mal.
18: Wir wollen alle mitfahren. Ja.
14: Zu viert, zu fünft müsste auf jeden Fall gehen, glaube ich. Ja.
13: Es ist ein Segelboot ohne Kajüte. Geschlafen wird auf Reisen im Zelt am Ufer. Alice stört das nicht.
23: Ich reise gern und mag Abenteuer auch sehr gerne. Ja, ich bin gespannt. Ich bin auf jeden Fall, möchte ich mitkommen. Ja.
13: Vor 2 Wochen. endlich Jungfernfahrt. Segelmacher Dan, der die traditionellen Segel genäht hat, und Freund Max helfen beim Auftakeln.
2: Der Jonas hat es souverän gemacht. Also ich habe nie irgendwie das Gefühl gehabt, dass er jetzt in Zeitdruck kommt. Also ich war echt begeistert immer. Und auch den Elan aufzubringen, immer wieder aufs Neue in die Werkstatt zu gehen, das ist echt, also großen Respekt.
13: Knapp 20.000 Euro hat Jonas bislang für das Material eingeplant. Da ist ja Alice. Die Bootstaufe kann beginnen.
3: Auf die Uschi! Auf die Uschi!
13: Uschi heißt also sein Boot, nach seiner verstorbenen Oma. Und jetzt kommt der Moment, wo sich zeigen wird, ob Jonas wirklich genau nach Plan gebaut hat.
14: Ich hoffe halt, dass alles von der Trimmung her passt und von dem Bleigewicht, das unten dran ist, sodass das Boot halt schön auf seinen Linien sitzt und nicht irgendwie schief drin hängt oder so. Das könnte schief gehen.
13: Zum ersten Mal die Segel setzen. Und dann auch den Slipwagen unter dem Bootsrumpf wegziehen. Und die Uschi schwimmt.
5: Gute Reise!
13: Da ist es. Dieses Gefühl von Freiheit, das Jonas so liebt und das ihn die letzten 3 Jahre angespornt hat, durchzuhalten.
9: Mit der großen Reise ist es aber erst einmal nichts geworden. Dafür haben die zwei mittlerweile geheiratet und ein Kind bekommen. Und nächstes Jahr im Sommer, da wollen sie dann in Schweden mit dem Boot unterwegs sein. Die große Freiheit kann man auch auf dem Rücken der Pferde genießen. Oder auch mit einem Esel könnte man wandern gehen. Immer unter der Voraussetzung, dass der halt auch gut zu Fuß ist. Bei Pferden und Eseln braucht es da vor allem die richtige Hufpflege. Wobei Menschen, die sich in diesem Bereich auskennen, sind wirklich Mangelware. Rosi Schnitzenbaumer ist noch eine professionelle Hufpflegerin. Sie bildet in diesem Beruf sogar aus. Sie ist südlich von Augsburg zu Hause und unsere Tierliebhaberin Brigitte Hausner, die hat sie da schon einmal besucht.
7: Dem Esel wird ja viel nachgesagt. Stur soll er sein, dumm und die Tritte unberechenbar. Diese beiden bekommen heute die Hufe geschnitten. Und das macht Rosi Schnitzenbaumer.
24: Hallo Rosi.
25: Ja, die Brigitte.
24: Grüß dich.
25: Servus. Super. Das ist ja schön. Hast du gefunden?
24: Ja.
25: Wir sind ein bisschen versteckt.
24: Ja. Ich bin gespannt auf die Esel.
25: Ja.
24: Sag mir mal eins. Sind die Esel, ist es wirklich gefährlicher, die auszuschneiden als die Pferd?
25: Nee. Eigentlich nicht. Das ist immer eine Erziehungssache. Genauso wie beim Pferd auch. Ob ein Esel steht oder nicht, oder der schlägt oder beißt, es ist immer eine Umgangssache und eine Erziehungssache. Das Werkzeug noch mit.
7: Die Huftechnikerin kennt sich mit Pferden und Eseln richtig gut aus und unterrichtet auch.
25: Ich sage immer zu meinen Schülern auch, das schaut nicht bloß cool aus, sondern das ist auch sinnvoll. Das Ganze, man hat erstens mal Werkzeug alles an Mann bzw. an Frau. Und ja, es ist einfach schon eine Schutzgeschichte. Wir haben einen Umgang mit sehr scharfen Sachen. Messer ist scharf, die Raspel ist scharf. Natürlich auch als Schlagschutz sollte doch mal irgendwie.
7: Die beiden Esel in Lengmoos gehören zu ihrer Stammkundschaft.
24: Hallo, Brigitte, hallo.
25: Ein bisschen rutschen, so, nochmal ein bisschen. Nochmal ein bisschen rutschen, geht schon.
24: Sehr freundlich zu ihm.
25: Ja,

0: Esel sind da auch sehr nachtragend. Wenn man Esel ungerechtfertigt irgendwie haut oder so irgendwas, findet ja keiner lustig. Und die rächen sich wirklich. Also die sind wirklich so, dass die dann auch nach 20 Jahren dich nur erkennen.
1: Ach komm.
0: Und genau wissen, mit dir habe ich noch eine Rechnung offen. Ja, das ist also wirklich phänomenal.
2: Eselhufe unterscheiden sich von Pferdehufen in der Form, aber auch in der Stellung. Das muss Rosi bei der Arbeit beachten.
1: Das ist eigentlich mehr als Nägelschneiden beim Menschen, oder?
0: Ja, definitiv. Es ist so, dass man nicht sagt, man schneidet einfach eine Scheibe ab, sondern du hast hier oben drüber ja Gliedmaßen und Gelenke und die sind nie ganz gerade. Das heißt, du hast hier einfach unterschiedlichen Druck, du hast unterschiedlichen Abrieb, teilweise unterschiedliches Wachstum. Das heißt, der Huf würde schief werden. Das kann wirklich zu heftigen Erkrankungen führen und das ist einfach eine Gesundheitsvorsorge.
1: Ja? Also das heißt, wenn du jetzt da nicht richtig schneidest, dann hat er ein Problem? Mhm.
0: Definitiv, definitiv.
2: Alle 8 Wochen kommt Rosi zu den Eseln von Gabi Beham. So schnell wachsen und verändern sich die Hufe.
0: So, das passt, Jack. Super. Oh, bist ein braver Bub.
1: Ist es einfach, jemanden für die Hufe, für die Esel zu finden?
3: Nee, ist es nicht. Also ich hatte mit ihr damals Glück.
1: Hallo, Jack.
3: Weil vorher war mal einer da, der hat also sonst nur Pferde gemacht. Und der hat auch jetzt gerade beim kleinen Esel die Füße halt so hochgezogen. Das war ein Drama.
2: Eine schöne Fügung für die Vierbeiner, dass Rosi ihren Job als Schuhverkäuferin aufgegeben hat. Gelernt hat sie ja eigentlich Köchin. Aber pferdebegeistert war sie schon immer.
0: Ich bin immer jemanden gewesen, der gern rausgeht in die Natur, der mit den Händen was schafft, also Handwerk. Dann natürlich die Verbindung zu den Tieren. Eigentlich war es schon so ein bisschen das Hobby zum Beruf machen.
2: Ihr eigenes Pferd hat sie auf einem Hof mit Milchviehhaltung stehen in Gennach im Landkreis Augsburg. Dort gibt es auch Pensionspferde. Rosis Konner lebt in einer Herde im Offenstall.
0: Dann holen wir mal einen Konner.
1: Da bin ich gespannt.
0: Ja, ist das der Lucky? Ich komm da eh schon.
1: Hallo Lucky. Oh, den brauchen wir gar nicht holen.
0: Nein, der wenn mich hört, dann ist er mal gleich da.
1: Ja, und den Konner, den hast du mal von dem Hufschmiedtermin mitgenommen, oder wie?
0: Nee, das war seine Mama. Ich habe seine Mama tatsächlich bei einem Schmiedtermin mal mitgenommen. Die habe ich kennengelernt und ja, und es ging eigentlich über ein paar Monate und die Besitzerin hat dann auch gesagt, nee, und das Pferd, das ist dein Pferd. Das ist ja, wer der mit dir umgeht und so. Und den habe ich dann selber rausgezogen. Das ist der Sohnemann von ihr.
2: Für ihre Kunden hat Rosi ein Ziel.
0: Für mich ist immer wichtig, die Pferde sollen nach der Bearbeitung auf alle Fälle genauso gut laufen wie vorher. Am allerbesten, aber noch besser. Ja, das ist eigentlich immer unser Ziel, immer möglichst ans Optimum ran zu gehen, dass die Pferde wirklich gesund alt werden können.
2: Vor 6 Jahren hat

0: Ja, zu Rosi bin ich gekommen, weil sie Bücher geschrieben hat, die sehr verständlich sind.
1: Warum machst du den Kurs?
2: Ja, tatsächlich, also anfangs aus der Not heraus, die Barhufausbildung. Ich war ursprünglich Goldschmiedin und hatte keinen Hufbearbeiter für meine Pferde, wie ganz viele, glaube ich.
3: Marie Herr hat ihren Beruf komplett gewechselt. Es sind besonders viele Frauen, die zu Rosi in die Schule kommen. Kraft und Genauigkeit sind gefragt.
4: Wenn du aber das Problem hast, dass er dir nicht kommt, dann nimmst du ihn einfach ein bisschen steiler.
2: Okay.
4: Ja, dann kommt er da besser raus.
2: Mhm.
4: Und jetzt ist er da, guck.
2: Wunderbar.
4: Super.
2: Danke.
4: Bitte.
3: Linda und Rosi wollen, dass ihre Schüler neue Werkstoffe kennen und die Techniken dafür beherrschen. Schon lange gibt es Alternativen zum klassischen Hufeisen.
5: Die Rosi war meine Ausbilderin damals schon. Und es war zwar Eckel zum Hinfahren zu Rosi für mich auch, aber ich habe gesagt, ich möchte halt wo mitfahren, wo ich auch arbeiten darf und wo ich was lernen kann. Und was man halt sagen muss bei der Rosi, wenn man die Rosi kennengelernt hat, ist man gern bei der Rosi. Es macht halt Spaß. Es macht halt wirklich einfach Spaß, weil es familiär ist, weil es einfach klein ist, weil es menschlich so nett ist auch.
3: Ja. Dazu zählt natürlich auch die Schule in dem schönen Umfeld.
1: Also ich habe schon gespürt, dass du das mit Herzblut machst. Ja. Also allein, ich meine, ich als Laie mit der Raspel und du stellst mir dein eigenes Pferd zur Verfügung.
4: Ja, klar.
1: Danke.
4: Ja, klar, habe ich gern gemacht. Und ich finde das immer, man lernt ja immer auch noch was, wenn man es einfach selber macht.
3: So eine Gelegenheit wollte ich mir auch nicht entgehen lassen.
6: Mittlerweile ist die Rosi übrigens umgezogen, ein bisschen näher nach Schwabmünchen. Da hat sie jetzt einen großen Schulungsraum und eine schöne Werkstatt. Bei uns war es das für heute. Ich verabschiede mich vom Ammersee Westufer. Heute waren wir im Strandbad in Utting unterwegs. Und nächste Woche, da geht's unter anderem weiter bei den Fahnenschwingern in Wallenfels in Oberfranken. Jetzt kommt erst einmal wieder BR24 und ich sage auf Wiedersehen. Bis nächste Woche.

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0: Es gibt ein kleines Tal an der Grenze. An der Grenze zwischen den Regionen, aber auch an der Grenze zwischen dem Gestern und dem Morgen. Es ist ein verstecktes, fast vergessenes Tal, das es neu zu entdecken gilt. Willkommen auf einer Zeitreise durchs Zellertal. Gerhard Metzger ist ein Mensch, der vieles von der Zeit versteht. Er ist Landwirt und folgt dem Rhythmus der Natur. Seit einiger Zeit ist er auch Kutscher und fährt Brautpaare und andere Menschen durch seine Heimat, das Zellertal. Das Zellertal liegt mitten in Rheinland-Pfalz, zwischen dem Donnersberg im Westen und Worms im Osten. Zum Teil ist es pfälzisch, zum Teil rheinhessisch. Heute kutschiert Gerhard Metzger mein Kamerateam und mich ins Tal. Eine entschleunigte Reisegeschwindigkeit. So wie einst, vor langer Zeit. Die erste Station ist das Heimatdorf unseres Kutschers, Albisheim. Hier wird jedes Jahr das Königsfest gefeiert, ein Kirchenfest aus dem Mittelalter. Ein guter Anfang für unsere Zeitreise. Genau wie die Kutschfahrt mit Gerhard Metzger.
1: Wenn man hier den Ausblick von oben genießt, obwohl es hinten auch schon sehr schön war.
2: Wie alt waren Sie denn, als bei Ihnen der Virus geweckt wurde?
3: Als der Kutschvirus?
4: Als kleines Kind schon.

0: Mit Pferden, ne? Mit 6 Jahren, ich war immer bei den Pferden. Das ist mein Leben, die Pferde, ne?
1: Aber es passt eigentlich gar nicht in die heutige Zeit, wenn man so langsam unterwegs ist.
0: Das war mich Erholung. Da tue ich mich erholen vom Stress, vom Alltag.
1: Ich habe gesehen, hier ist gerade schwer geschmückt. Ist das Fest noch im Gange?
0: Ja, bis morgen Abend.
1: Dann würde ich einmal ganz kurz gucken, was da los ist.
0: Ja.
1: Und bin gleich wieder da.
0: Ja.
1: Ja? Okay, gut. Danke, bis gleich.
2: Ein Dorffest zu Ehren eines Königs. Was hat es damit auf sich?
1: Was ist denn das Königsfest?
3: Der König Lüttich war unser Gönner mal. Er hat uns Wald geschenkt am Donnerschreck.
1: Aber das ist doch ewig lange her.
4: Ah ja, das macht doch nichts.
1: Warum wird das heute immer noch gefeiert?
4: Aber wir sind doch für unsere Vorfahren auch dankbar.
5: Obwohl der Wald, der damals geschenkt wurde, heute nicht mehr in unserem Besitz ist.
1: Ach, den gibt es doch gar nicht mehr.
5: Den Wald gibt es noch, den kann man nicht wegtragen. Ja. Aber die sitzt heute in Staatswald.
6: Für mich als Albisheimer ist der Albisheimer Markt der höchste Feiertag im Jahr.
7: Ach, das ist einfach so Tradition und das Dorf steht dort dahinter.
1: Sind Ihnen Traditionen wichtig?
8: Ja, klar. Man erzählt es ja den Kindern dann. Ne?
1: Ja, wir haben es gehört, den Menschen sind Traditionen wichtig, aber warum hängen sie so sehr an der Vergangenheit? Und was passiert, wenn die Vergangenheit dann plötzlich wieder lebendig wird, quasi wie ein Geist aus der Flasche kommt? Genau das werde ich heute erleben. Dafür muss ich allerdings hier von Albisheim nach Einsiltum fahren.
2: Weit ist es nicht nach Einsiltum. Es ist das Nachbardorf.
1: Ist der Kutscher immer rechts?
9: Ja. Die ganze Kutscher haben rechts.
2: Mitten im Ort liegt das Weingut Stutzmann. Der Winzer hat mir versprochen, eine besondere Flasche aufzumachen. Eine Flasche, die so alt ist wie das Haus selbst.
10: Hallo, grüßen Sie. So, dann kommen Sie mal hier runter.
1: Hier sind die alten Schätzchen.
10: Ja.
1: Also wir haben jetzt die Chance, in eine andere Zeit abzutauchen, indem wir einen Wein aus der Zeit probieren. Welchen würden Sie mir anbieten?
10: Wir haben hier einen, leider kein Etikett mehr. Wir halten den mal gegen das Licht. Also die Flasche ist nicht mehr ganz voll.
1: Ja, es ist ein Weißer, das erkenne ich.
10: Ist ein Weißwein, ja.
1: Das wird spannend, Wein aus den 30er Jahren. Und den hat also Ihr Opa angebaut, den Wein?
10: Den hat mein Opa angebaut. Oh, gucken Sie mal.
1: Guck mal, wie gut der Korken aussieht.
10: Sieht ja richtig gut aus. Müssen wir nochmal nachdrehen.
1: Kann das dem Wein jetzt schaden, wenn Luft drankommt?
10: Das kann sein, dass der innerhalb weniger Minuten zusammenbricht. Also es ist nichts für einen längeren Abend. Oh, ich denke, wir werden den jetzt zügig verkosten, weil das ist ein Hauch, ein Moment, den wir jetzt genießen.
1: Oh, okay, ein Hauch Leben. Ist es jetzt himmelhoch jauchzend oder zu Tode betrübt bei Ihnen?
10: Also ich würde sagen, wir schweben so in der Mitte. Aber für einen alten Wein ist das doch eine ganz tolle Sache, dass der so lange durchgehalten hat, dass wir ihn noch trinken können.
1: Vor allem Wein hier aus der Region, ne?
10: Ja, ja.
1: Also wir haben jetzt hier Geschichte im Glas. Wie ist das für Sie, wenn Sie jetzt was trinken, was Ihr Opa hergestellt hat?
10: Im Moment schüttelt es mich ein wenig. Der Wein hat einen Weltkrieg praktisch überstanden. Also, mich schaudert ein wenig.
1: Also hier haben wir Opa Fritz wahrscheinlich, ne?
10: Genau,
1: vermute ich mal.
10: Genau,
1: okay.
10: Die Oma dazu und die drei Kinder.
1: Ohne Ihnen jetzt zu nahe treten zu wollen, aber wenn ich mir jetzt die Weinstube anschaue, bei Ihnen sieht die Weinstube noch so aus wie, ja.
11: 1975.
1: Ja. Dankeschön, ja. Hatten Sie keine Lust aufzufrischen oder haben Sie gesagt, wir wollen es bewusst so lassen?
10: Ich denke, ich muss im Moment mit viel Fingerspitzengefühl das Alte mit dem Neuen zusammenbringen.
11: Unser Weg ist es, Stück für Stück zu machen, wie wir es zeitlich schaffen, wie wir es finanziell schaffen und dann schaut es eben noch so aus, wie es ausschaut.
1: Ja. Und es klingt ein bisschen durch, dass Sie aus Franken kommen.
11: Ja.
1: Ja, so ganz leicht kann man es erahnen. Das heißt, Sie haben eigentlich Ihre Familiengeschichte so ein bisschen hinter sich gelassen,
11: ja,
1: um hier hinzukommen.
11: Ja, genau.
1: Ist Ihnen das schwer gefallen?
11: Nee, ich bin ja wegen der Liebe hier. Holger hat sich ja in mein Leben, in meine Vergangenheit verliebt und die ist jetzt hier mit dabei in der Pfalz.
1: Das ist ein schönes Schlusswort, darauf trinken wir einen. Komm.
10: Auf uns.
1: Genau, auf uns. Und auf Opa Fritz.
11: Ja,
1: genau.
11: Ja, ja.
12: So slowly, time goes by,
2: Die nächste Station auf unserer Zeitreise führt nach Zell und zugleich noch viel weiter in die Vergangenheit. Im Herzen des Zellertals gibt es einen Felsen aus prähistorischer Zeit. Der Wotansfelsen stammt aus jener Zeit, als noch die Meereswogen ins Zellertal brandeten. Für die Kelten war dies ein heiliger Ort. Und auch die frühen Christen bauten hier ihre Kirche. In Zell stehen zwei Kirchen dicht beieinander, eine protestantische und eine katholische. Beide sind dem heiligen Philipp geweiht. Was dieser Philipp mit Zell zu tun hat, das ist mal wieder eine Geschichte aus dem Mittelalter. Robert Müller, der Ortschronist, will sie mir erzählen.
12: Kirche sind nicht zu verfehlen. Zwei Stück. Welches ist welche?
13: Das ist die protestantische Kirche und das ist die katholische Kirche. Beide sind Philippskirchen.
1: Sie sind ja hier auch Dorfchronist. Sie haben Ortschronist. Dorf ist ja nicht richtig. Ortschronist. Haben das Amt von Ihrem Vater übernommen?
13: Mein Vater, der hat sich jahrzehntelang um die Geschichte des Ortes gekümmert und ist aber dann 2007 gestorben. Und da war für mich eigentlich schon klar, ich mache das weiter, ich führe das weiter, damit diese Geschichte von Zell nicht verloren geht. Zell ist so klein, wie es ist, war aber ein unheimlich bedeutender Wallfahrtsort im Mittelalter.
1: Ja, diesmal prachtvoll geschmückt hier. Und wo ist er jetzt, der Philipp?
13: Der Philipp ist einmal da drüben auf dem Votivbild, oben links auf der Totenbahre.
1: Ja.
13: Dann ist er hier oben an der Decke mit seinem Freund Horoskolf. Und dann steht er da drüben als Statue.
1: Okay, ja, jetzt haben Sie gesagt, er ist da oben auf der Totenbahre. Er sieht aber gar nicht besonders tot aus, denn er sitzt ja auf der Totenbahre.
13: Ja, also dieses Votivbild erzählt eigentlich zwei Legenden. Der obere Teil ist die Legende vom Wiederauferstehen des Philipp von der Totenbahre, um seinen Freund Horoskolf, der in den Krieg gezogen ist, nochmal zu segnen.
1: Der Philipp war eigentlich schon tot?
13: So sagt es die Legende.
1: Und sein Freund ist hier hingekommen, weil er sich segnen lassen wollte.
13: Genau, ja.
1: Und dann hat er den toten Philipp gefunden.
13: Und dieser tote Philipp hat sich dann wieder aufgerichtet und hat ihn gesegnet.
1: Glauben Sie die Geschichte auch?
13: Nein.
1: Aber hat sich jemand gut ausgedacht, ne?
13: Ja, natürlich, klar.
1: Also eine Legende, die sich seit vielen Jahren hält, aber gute Legenden halten eben ewig.
13: So ist das, ja.
1: Was hat denn Philipp denn überhaupt hierher getrieben? Warum war der Philipp hier?
13: Der Philipp war ein englischer Mönch, der war in Rom, wurde dort zum Priester geweiht und ist dann mit seinem Freund und Diener Horoskolf ist er dann also Richtung England, Richtung Heimat wieder gezogen und kam hier durch. Aus irgendeinem Grunde hat es ihm hier sehr gut gefallen. Ja,
1: also können Sie gut verstehen?
13: Kann ich sehr gut verstehen. Und da hat er sich niedergelassen, hat eine Zellula gebaut, also eine Zelle, eine Einsiedelei. Daher auch der Name Zell.
1: Er ist auch Namensgeber hier.
13: Er ist auch Namensgeber. Genau. Okay. Also seine Klause, seine Zelle. Ja.
1: Was wäre denn Zell ohne diese Vergangenheit, ohne die Geschichte des heiligen Philipp?
13: Zell gäbe es gar nicht in der Art. Weil er war der Gründer.
2: Philipps Zelle wuchs zu einem Klosterstift und gehörte später zum Kloster Hornbach. Auch das einzige Hotel am Ort hatte früher etwas mit dem Stift zu tun.
13: Dieses Haus war eigentlich die Einnehmerei, also die Kollektur von dem ehemaligen Stift Zell. Da halt viele Ortschaften hier zehnsteuerpflichtig waren, wurde hier ein Kollektor angesiedelt, ein Einnehmer.
1: Das waren die Steuereintreiber hier?
13: Das waren quasi die Steuereintreiber, ja.
1: Okay, und das Gebäude sah damals schon so aus wie heute?
13: Ja, damals sah es so aus wie heute, aber zwischenzeitlich war es mal sehr verfallen. Ja. Mhm. Und die Familie Kiefer hat es also gekauft dann und hat es mit viel, viel Liebe wieder hergerichtet, wie es ursprünglich mal war. Ein Gewinn für Zell, ja.
1: Ja, dann gehe ich mal rein und gucke, ob Frau Kiefer da ist. Ja. Dankeschön, Herr Müller.
13: Gerne. Tschüss. Tschüss, Herr Hübchen.
14: Guten Tag.
15: Ja.
14: Hallo.
15: Morgen.
14: Fühlt ihr meine Steuern zahlen?
15: Das macht das Finanzamt Kirchheim-Wohlanden. Aber Sie können Ihr Geld bei uns hinterlegen für ein Zimmer.
1: Sie haben das ja vor vielen, vielen Jahren übernommen, als das Haus, wie ich gerade gehört habe, in keinem guten Zustand war. Warum haben Sie gesagt, das ist genau das richtige Haus, um hier ein Hotel aufzumachen?
16: Ja, das war das Hobby meines Mannes, alte Häuser herzurichten. Und wir kamen in die Nachbarschaft und haben dort Wein geholt, haben gesehen, wie das Haus verfällt. Das hat ihm sehr leid getan. Und dann haben wir gesagt, wir wollen versuchen, das Haus zu renovieren. Eine Verwendung stand damals noch nicht fest, das kam eigentlich dann erst.
1: Ach, Sie wollten gar kein Hotel aufmachen?
16: Nein, wir wollten einfach nur das Haus retten. Aus Liebe zu alter Bausubstanz, aus Liebe zu alten Dingen.
1: Wie sah das Haus aus, als Sie das übernommen haben?
16: Ja, ich bin immer noch dabei, das zusammenzustellen. Also das ist jetzt mal eine Ansicht von hinten.
1: Ja, deutlich anders.
16: Ja, dann haben wir innen halt alles entkernt. Und nach ist es dann das geworden, was Sie jetzt heute sehen.
2: Es ist manchmal ein langer Weg, bis ein altes Haus wieder in neuem Glanz erstrahlt. Gegenüber vom Hotel Kollektur steht ein Wohnhaus, das diesen Weg noch vor sich hat. Andrea Kröner und Bernhard Stang haben das denkmalgeschützte Haus gekauft und wollen es behutsam sanieren.
1: Also ganz bezugsfertig ist es noch nicht, ne?
17: Das wird noch eine Weile dauern.
18: Fehlt nur ein bisschen was. Ja, wenn hier unten das Grobe gemacht ist, dann beginnen hoffentlich die schönen Arbeiten, die Böden, die Türen und die Holzvertäfelung, das alles wieder aufzuarbeiten.
1: Das heißt, wenn man dann so die Fassade wegmacht und die Holzvertäfelung kommt, dann auch Schätze der Vergangenheit zutage. Haben Sie was entdecken können schon hier?
18: Ja, das ist ein... Also es steckte hier
1: also die Münze, oder?
18: In einem Schlitz drin, ja.
1: 1841, nee, 1811.
18: Das ist eine polnische Münze?
1: Groschi.
17: Ja, die Menschen waren früher auch sehr reisefreudig. Und ich denke, es könnte auch zusammenhängen, dass wir hier, weil wir hier zwei Kirchen im Ort haben.
1: Ach stimmt, ja, dass, mit dem Heiligen Philipp, ne? Als Wallfahrtsort.
17: Als Wallfahrtsort.
18: Ja, hier ist ein Balken, also der war ursprünglich wahrscheinlich für die Holzvertäfelung. Hinter diesem Balken war noch ein Balken, das haben wir dann gesehen. Und da habe ich überlegt, haben wir hier aufgekloppt. Und dann kommt hier dieser Türriegel raus.
1: Ich merke, wie das in Ihnen brennt, dass Sie hier was Altes haben, was Sie so freilegen können. Jetzt hat man das
18: mal, schon,
1: jetzt haben Sie einen Verrückten an Ihrer Seite. Ich dachte, das soll nicht persönlich gemeint sein. Ja?
18: Ja,
1: tragen Sie das voll mit, dass er hier so abtaucht in diese Welt?
17: Ja, muss ich ja. Ich meine, mir bleibt ja nichts übrig. Aber mir macht es auch Spaß. Es ist schön. Es ist spannend auch. Wir haben schon viel entdeckt.
2: Das alte Haus birgt viele spannende Geheimnisse. Ein versteckter Keller wurde wieder freigelegt. Überall finden sich Spuren aus längst vergangenen Tagen. An Türen, Balken, Mauern und auch an der Decke. Freigekratzt hinter weißer Farbe, ein altes Blütenmuster.
18: Wenn man sowas findet, das ist total spannend. Also,
1: können Sie das nachvollziehen?
17: Ja, mir geht es ja genauso.
1: Ehrlich.
17: Das soll ja auch meine Arbeit sein. Das
1: also Sie sagen auch nicht, Schatz, mach schneller, sondern Sie sagen, mach langsam.
17: Wir machen langsam, weil wir haben auch festgestellt, wenn man sich Zeit lässt, kommen noch ganz andere Ideen. Und
1: was würden Sie dafür geben, wenn Sie in diesem Raum stehen könnten vor 150 Jahren?
18: Boah, das wäre spannend.
17: So eine Zeitreise, ne? Mhm.
2: Wer in Zell durch die Zeit reist, der stößt unweigerlich auf den Namen Gohlsen. Ein alter Gutspark erzählt von der Bedeutung dieser Familie aus Weingutsbesitzern. Die Erinnerung mag verblasst sein, aber es gibt sie noch.
1: Direkt gegenüber vom Gohlsen-Park in der Villa Gohlsen fand 1947 ein bedeutendes Ereignis statt. Denn dort wurde maßgeblich an der Verfassung unseres Landes gefeilt.
2: Die Ratsversammlung tagte im sogenannten Jagdzimmer, das heute fast noch so aussieht wie damals. Vor einigen Jahren haben Andrea und Klaus-Uwe Brehm das Haus als Gaststätte gekauft, um hier einen Lebenstraum zu verwirklichen.
19: Der Traum war, eine kleine Pension zu eröffnen, speziell für die Biker oder Radfahrer.
20: 2008, 2009 rum haben wir dann irgendwann mal was Leuten hören, dass in Zell ein Haus zu verkaufen wäre von jemandem, der wusste, dass wir diesen Spleen haben.
1: Konnten Sie dann relativ zügig loslegen mit Ihrer Gaststätte?
19: Eher nicht. Wir haben 3 Jahre intensiv umgebaut.
1: Hat das später für die Gäste eine Rolle gespielt? War das ein Anziehungspunkt, dass man sagen konnte, hier wurde die Verfassung von Rheinland-Pfalz mit ausgearbeitet?
19: Es gab viele Leute, die sich für dieses historische Gebäude interessiert haben, die dadurch auch gezielt hierher gekommen sind.
1: Also der Laden lief, kann man sagen.
19: Der lief.
1: Jetzt sage ich, der Laden lief, weil er läuft ja nicht mehr. Weil Sie haben ja Ihren Traum, genau, an dem Sie lange gearbeitet haben und der dann Wirklichkeit wurde,
19: genau,
1: haben Sie dann irgendwann
19: wieder aufgegeben.
1: Warum?
19: Genau. Weil ich für mich in dieser Zeit festgestellt habe, ich bin kein Gastwirt.
20: Einen Vorteil hat die ganze Geschichte. Wir können sagen, wir haben es probiert. Mhm. Das ist auch das, was wir vorhatten. Wir wollten nicht immer sagen müssen, man sollte das tun, man müsste das tun, hätten wir doch. Wir haben es ausprobiert und haben gelernt.
1: Und wenn Sie jetzt in Ihrem Gastraum sind, kommt dann ab und zu der Gedanke hoch, ach, vielleicht fangen wir es doch wieder an?
19: Nö. Für mich ist es abgeschlossen, ja. Ich würde mir wünschen, dass sich jemand findet, der so wie wir zwei so gestrickt ist, dass er das Ganze mit Liebe macht, dass er auch das Haus achtet, so wie es ist. Und dass das Ganze, sage ich mal, als Gastronomie und Beherbergung weitergeht.
2: Für die beiden war er eine Station auf ihrer Lebensreise. Der schwarze Herrgott. So heißt jene Gaststätte in Zell, benannt nach einem Kreuz in den Weinbergen. Von dem wiederum hat eine Weinlage ihren Namen bekommen. 2001 hat dort eine Gruppe von Hobbywinzern einen ziemlich ungewöhnlichen Weinberg angelegt, den Schneckenwingert. Für einen Zeitreisenden ein perfekter Ort zum Entschleunigen.
21: Da haben Sie es aber nett hier. Nochmal so? Ja,
20: natürlich.
1: Ist es immer so gemütlich bei Ihnen oder nur, weil wir heute
20: kommen? Nee, das gehört dazu. Wir haben ja eine Pfälzer Drittelregelung. Das heißt, ein Drittel arbeiten, ein Drittel essen und trinken und ein Drittel dummes Zeug reden.
1: Das ist aber eine sehr vernünftige Regelung.
20: Vernünftige Regelung.
1: Also sehr schön, ja. Was war die Idee hinter diesem Weinberg?
20: Ja, die Idee hat eigentlich ihren Ursprung in unserem Judoverein in Kirchheimbolanden. Und wie das so im Verein ist, ein Teil war Biertrinker, ein Teil war Weintrinker. Und nach dem Training waren wir immer in der Weinkneipe und haben da philosophiert. Und irgendwann kam er mit der Idee und sagt, komm, lass uns einen Weinberg zusammen kaufen. Also was macht man, um Aufmerksamkeit zu erregen? Man legt einen Weinberg in Schneckenform an. Und da muss man

0: Entschleunigung, ja, ja. Gegen diese hektische Zeit. Also eigentlich ein gutes Zeichen, was Sie da gesetzt haben.
1: Ja, es wird auch von vielen Leuten angenommen. Also wir haben schöne, nette Gespräche hier gehabt, schon Begegnungen mit zum Beispiel einem Auraforscher, einem Professor aus Köln. Der kam hier, hat die Aura von dem Weinberg gemessen. Der sagt, das muss was Besonderes sein.
0: Man kann die Aura messen, ja?
1: Das ist, ja, das, der ja. konnte das.
0: Ich glaub's noch nicht. Wie ja. wichtig ist dieser Ort jetzt für Sie im Laufe der Jahre geworden, um ja mal zu entschleunigen, um mal runterzukommen, um mal den hektischen Alltag zu vergessen?
1: Also ich denke, es ist für uns alles sehr wichtig geworden. Es macht einfach Spaß, was zu produzieren und so ein Alleinstellungsmerkmal zu haben. Und es steht in unserer Satzung, dass keiner von uns Wein je verkaufen darf. Das bedeutet, Sie können den Wein nicht kaufen.
0: Man kann ihn nur hier trinken.
1: Man kann ihn hier trinken oder man kann vielleicht mal eine Flasche geschenkt bekommen. Na, dann ist es auch was Besonderes.
2: Auch sehr geistig.
0: Dann trinken wir auf den Schneckenring.
2: Genau. Also, zum Wohl.
0: Danke, dass ich da sein darf.
2: Zum Wohl. Wir freuen uns.
0: Zum Wohl.
3: Ihren Weinberg bezeichnen die Schneckenwinzer als Soziotop. Ein Ort, an dem Freunde unter sich sind. Ganz nah steht, weithin sichtbar, das Wahrzeichen des Zellertals. Das Ehrenmal für die Opfer der beiden Weltkriege. Nur einen Steinwurf entfernt hat eine Zeitreisende in Weinfragen ihren Wingert. Christine Bernhardt arbeitet wie die Winzer vor vielen Jahrzehnten.
4: Wir sind ja schon lange Biobetrieb, wir machen es ganz bewusst, also wir lesen ja auch mit der Hand. Wir gehen auch nicht mit dem Vollernter rein, wegen dem Bodendruck, oder wir versuchen eigentlich das Bodenleben zu schonen. Man sieht hier zum Beispiel auch die Facelia.
0: Also daran kann ich erkennen, dass es Bio ist, ja?
4: Naja, also wir sehen die Vielfalt ein und das belebt das Bodenleben, also ein garer, gesunder Boden und oben drüber auch gesunde Trauben.
0: Und Sie brennen dafür, das merke ich schon. Sie sind begeistert von dem Bio-Gedanken, ne?
4: Natürlich, schon lange.
3: Das Bio-Weingut liegt unten in der Talsohle, in Haagsheim. Hier ist die Winzerin aufgewachsen. Ein großes Erbe, das sie ursprünglich gar nicht antreten wollte. Inzwischen schafft sie mit viel Leidenschaft den Spagat zwischen Familientradition und Bio-Weinbau.
0: Und ist auch ein Bio-Sekt?
4: Ja, natürlich.
0: War das für Sie von vornherein klar, dass das nur Öko sein kann?
4: Ja, ich hatte Umweltsicherung studiert und von daher war ich schon ganz früh diesem Öko-Gedanken verbunden. Und ja, seit 30 Jahren Bio und seit 10 Jahren noch biodynamisch dazu. Und das ist ein sehr schöner Weg. Wir gehen zurück auf alte Geschichten, aber wir beobachten genauer und wir haben auch eine Wissenschaft dahinter. Und es ist dieser Rückgriff macht Freude, weil man sich zum Teil auch wieder mit alter Literatur beschäftigt. Ja, wie haben die früher mit Pilzkrankheiten umgegangen? Was haben die bei Schädlingen gemacht? Also ich möchte eigentlich nichts anderes machen.
0: Dann genießen wir noch einen. Prost.
4: Zum Wohl.
3: Für die nächste Etappe auf meiner Zeitreise durchs Zellertal leiht mir die Winzerin das passende Gefährt.
4: Das ist ein Damenfahrrad, ein Hollandrad, ja, mit dem ich ab und zu mal so durch die Gegend fahre.
0: Ein Klassiker sozusagen.
4: Ein Klassiker, genau.
0: Wenn Sie einen Sprung in die Zeit machen könnten, in welche würden Sie springen wollen?
4: Nur kurz und dann wieder raus.
0: Ja, wohin?
4: Ja, doch ins Barock. Ja, da gab es noch keine Pilzkrankheiten, die wir heute kennen. Da gab es auch noch die Reblaus. Und ich möchte schon mal so einen Wein probieren, wie er damals geschmeckt hat.
0: Ja, aber nur spannend. Kurz und dann wieder raus. Warum dann wieder raus? Warum ist es Ihnen heute lieber?
4: Die heutige Zeit ist viel friedvoller. Da ist viel mehr Freiheit und viel mehr Frauenrechte.
0: Da haben Sie auch recht. Also ist gar nicht so schlecht zur Zeit.
4: Wunderbare Zeit. Gut. Ich bin froh, hier zu sein.
0: Ich fahre nach Niefernheim und danke fürs Ausleihen des Fahrrads. Dankeschön, Frau Bernhardt.
4: War schön mit Ihnen. Vielen
0: Alles
4: Dank.
0: Gute Ihnen. Ne?
4: Gute Reise.
0: Danke.
4: Ciao.
3: Der Zellertal-Radweg zieht sich durch das ganze Tal. Auf meiner Expedition radle ich nur ein kurzes Stück. Von Haagsheim nach Niefernheim, wo sich das Gestern und das Morgen auf ganz andere Weise verbinden. Seit 200 Jahren gibt es das Weingut Herr. Seine Weine wurden in vornehmen Häusern in Berlin und New York ausgeschenkt. Seit 2 Jahren heißt das Weingut aber Bremer. Und bewirtschaftet wird es von 3 Schwestern und einem Winzer.
0: Jetzt ist das ja ein ungewöhnliches Projekt, was Sie hier auf die Beine gestellt haben. 3 Schwestern, ein Winzer, entdecken ein altes Weingut und bauen das wieder auf und führen das zu neuen Ufern. Wer hatte die Idee?
5: eigentlich? Da müssten wir uns jetzt alle einmal umdrehen.
6: Ja, machen wir gerne.

0: und unsere Mutter einmal angucken.
1: Die Mama hatte die Idee?
2: Ja,
0: eigentlich unsere Eltern. Die waren auf der Suche eigentlich für so eine Art Alterskommune. Und als sie dann dieses wunderschöne Weingut hier gefunden haben, gehörten dann aber ein bisschen mehr Hektar dazu auch. Und dann haben sie uns gefragt, ob wir nicht Lust hätten, wir Töchter auch auf so ein Familienprojekt. Und irgendwie hatten wir alle Lust drauf, haben unsere Jobs sein lassen und sind jetzt begeisterte Winzer.
2: Es war ein bisschen wie ein Dornröschen, was wir geweckt haben. Meine Schwester Rebecca ist ja ausgebildete Köchin und Patissier. Und,
1: das hilft schon mal, okay.
2: Ja.
1: Und da waren schon mal die Geschmacksnerven waren schon mal
0: genau,
1: da.
0: Genau, so kann man das sagen, ja.
3: Sie kommen aus dem Bereich, ich weiß noch, das eine hat irgendwas mit Bauingenieurwesen zu tun, eine mit Marketing. Sie
2: genau, ich bin der BWLer.
3: Ja, Marketing, genau. Aber hat man sofort gemerkt. Und was war Ihre Aufgabe?
0: Ich mache Marketing und Vertrieb.
3: Ah, okay. Und dann ist doch der Winzer dabei. Wie passen Sie jetzt in diese Clique rein? Die drei Schwestern, verstehe ich. Die kennen sich ja von klein auf. Und wo kommen Sie her?
4: Warum soll ich nicht dazu passen? Der Altersunterschied ist ja so gering. Also ich denke, das
5: wird auch häufig für unseren Vater gehalten.
3: Ja. Ja, aber jetzt mal ohne Flachs, habt ihr eine Anzeige aufgegeben? Suchen Winzer für alte.
2: Nein. Das war ganz lustig. Im Zuge des Ankaufs oder der Überlegung haben wir Michael Acker kennengelernt. Und irgendwie konnten wir ihn dann für uns begeistern. Ja, war ein bisschen tollkühnes Projekt, aber Michael hat sich auch gleich von Anfang an mit sehr viel Freude und Liebe reingestürzt und so sind wir zum guten Team zusammengewachsen.
6: Ein gutes Team, das hier ein stabiles Fundament gefunden hat. Die Zeit arbeitet für die vier, denn die Weine des Zellertals waren einst berühmt und die Erinnerung an jene Epoche kommt langsam zurück.
3: Das ist toll. Hat sich über Jahrhunderte nicht verändert, oder?
6: Hervorragende Voraussetzungen für die Zukunft.
3: Ist denn jetzt schon absehbar, ob dieses Familienprojekt, was ihr auf die Beine gestellt habt, was ihr angeschoben habt, ob das ein Erfolg sein wird?
0: Also ich würde sagen, die Richtung stimmt, wir sind auf einem guten Weg, aber wie sagt man so schön, die ersten 100 Jahre waren hart. Ne?
3: Ist es so, braucht man den Weinbau ja, ein paar
4: dieser,
3: Jahre.
4: Dieser Spruch stammt von Rothschild eben, sie hat gesagt, die ersten 150 Jahre, die waren kritisch, aber jetzt läuft es.
3: Jetzt läuft es langsam.
2: Wir haben ja sozusagen wirklich bei null Jahr angefangen, wir waren ein Weingut im ersten Jahr ohne Wein. Was ja schon auch ein bisschen schwierig war. Und mittlerweile ist es Wahnsinn, wie viele Flaschen wir verkaufen und auch abfüllen. Also ich finde, wir können für die kurze Zeit wirklich sehr, sehr, sehr stolz und zufrieden sein mit dem, was wir geschaffen haben. Also.
6: Der frische Wind, der auf diesem Weingut weht, ist überall zu spüren. Auch in der Vinothek. Es ist ein Wind, der in die Zukunft trägt. Aber was ist mit dem Geist der Vergangenheit?
3: Wenn Sie die Chance hätten, einen Zeitsprung zu machen, würden Sie gerne mal sehen, wie das hier vor 150 Jahren war? Oder sind Sie lieber einer, der in der Gegenwart unterwegs ist?
4: Wenn ich an die Weine denke, die man damals getrunken hat, dann bin ich lieber in der Gegenwart unterwegs.
3: Warum?
4: Ja, vor 150 Jahren haben die Weine doch schon anders geschmeckt wie heute. Also die waren wahrscheinlich sehr rustikal, bouchoukös und nicht so elegant und filigran wie heute.
3: Gibt es trotzdem irgendwas, was Sie als Winzer von den alten Winzern lernen können und was zwischendurch mal in Vergessenheit geraten war?
4: Ja, die Kenntnis über die Lage, weil wir sind ja hier quasi neu reingerutscht und wir müssen diese einzelnen Lagen erstmal kennenlernen. Und dazu braucht man Zeit. Das geht nicht in einem Jahr, da braucht man schon etliche Jahre dazu.
6: Auch Niefernheim liegt in der Talsohle des Zellertals, dort, wo die Pfrimm fließt. Unten am Bach habe ich mich verabredet. Heidi Zies will mir eine geheimnisvolle Geschichte erzählen. Die Geschichte führt in ein sumpfiges Wäldchen und zugleich in längst vergangene Zeiten. Es ist die Geschichte der Niefernheimer Löcher.
7: Es ist Herbst, es ist neblig. Und es kommt eine Kutsche gefahren aus Worms mit einem Hochzeitspaar, mit einem wertvollen Schatz.

0: Und der Kutscher sucht verzweifelt ein gutes Versteck und findet dann dieses Wäldchen, weiß aber nicht, dass wir hier einen Sumpf haben. Und die Kutsche versinkt hier in den Niefernheimer Löchern mit dem Hochzeitspaar, mit dem Kutscher, mit dem ganz wertvollen Nibelungenschatz.
1: Ich konnte es mir vorstellen. Und das war hier hinter mir?
0: Das ist hier direkt hinter Ihnen passiert, genau. Das sind die Niefernheimer Löcher. Früher waren das mal 3 Stück, mittlerweile ist es ein großes Loch geworden. Und vor vielen Jahren hat mal jemand versucht, diesen Schatz hier zu bergen.
1: Ach was, also man geht davon aus, dass die Kutsche noch drin ist, dass
0: richtig.
1: Der Schatz noch drin ist,
0: genau,
1: dass richtig. Das Brautpaar noch drin ist,
0: richtig.
1: Die Gebeine.
0: Genau, richtig.
1: Okay,
0: ja.
1: Und was hat derjenige, der versucht hat, es zu bergen, was hat er getan?
0: Der hat Spundwände kommen lassen, hat Pumpen kommen lassen und hat das versucht, jeden Tag leer zu pumpen. Er hat mit seinen Spundwänden das immer tiefer gemacht. Und jedes Mal, wenn er morgens kam, war es wieder bis oben hin voll mit Wasser. Also er ist nach vielen Tagen Pumpen und Spundwänden und viel Investitionen hat das irgendwann aufgegeben. Und ich glaube, er hat 20.000, 30.000 D-Mark damals investiert in diese Aktion hier.
1: Na gut, wenn da ein wertvoller Schatz liegt, dann könnte es sich ja lohnen.
0: Genau.
2: In den Weinbergen des Zellertals wird im Herbst überall geschossen. Aber keine Angst, es sind nur moderne Vogelscheuchen bei der Arbeit. Ganz in der Nähe steht ein steinerner Zeuge aus der Vergangenheit. Ein Grenzstein von 1817.
0: Grenze zwischen Königreich Bayern und Großherzogtum Hessen. Also wir sind jetzt in Bayern. Ihre ganzen Kollegen stehen alle in Rheinhessen.
1: Die ganzen Kollegen?
0: Alle in Rheinhessen, genau.
1: Hat dieser Grenzstein heute noch eine Bedeutung?
0: Wir haben hier rheinhessische Weinanbaugebiete. Hier haben wir die Pfalz, pfälzische Weinanbaugebiete.
1: Es ist also heute noch die Grenze zwischen Rheinhessen und der Pfalz.
0: Genau, die haben wir also immer noch, diese Grenzen.
1: Aber ist diese Grenze denn in den Köpfen wirklich vorhanden? Also sagt der Winzer auf der Seite, ich bin Rheinhesse, und der Winzer auf der Seite sagt, ich mache Pfälzerwein?
0: Der Winzer sagt es nicht, aber die Weingesetze sagen das.
1: Man muss diesen Wein also?
0: Der muss für sich ausgebaut werden. Sie dürfen nicht rheinhessische und pfälzische Weine vermischen.
1: Was ist mit den Reben, die hier auf der Grenze stehen?
0: Ja, das würde ich mal sagen.
1: Sie neigen sich nach Rheinhessen.
0: Dann. Das wird der Winzer wissen, ob es dann da oder dazu gehört.
1: Das heißt aber, das ist auch ein eigener Weinberg und das ist ein eigener
0: richtig.
1: Weinberg. Anders geht es gar nicht.
0: Anders geht es nicht, ja. Richtig, genau.
1: Okay, ich werde jetzt den Schritt wagen und nach Rheinhessen gehen und meine Expedition weiterschreiten.
0: Ja, gerne.
1: Danke Ihnen. Ja, alles
0: gerne,
1: Gute.
0: Schnell. Ihnen auch.
1: Tschüss.
0: Wiedersehen. Tschüss.
1: Und jetzt bin ich in Rheinhessen.
2: Zoll muss man im Zellertal zwar nicht mehr zahlen, aber dort unten in Wachenheim steht trotzdem noch das alte Zollhaus. Heutzutage werden hier keine Passierscheine mehr ausgestellt, sondern Kaffee ausgeschenkt. Familie Bodin hat das Haus gekauft und daraus ein schnuckliges Kaffee-Restaurant gemacht. Wobei es auch hier erstmal nur um die Liebe zum alten Gemäuer ging.
3: Ich bin gebürtiger Wachenheimer und mir hat auch das Haus schon immer gefallen. Ja, als es zum Kauf anstand, und dann haben wir halt zugeschlagen und haben dann erst mal überlegt, was wir damit machen im Prinzip. Mhm. Ne? Und dann blieben die zwei Varianten, Hessen-Darmstädtischer Schuss- und Blankwaffensammler ich. Da hätte ich hier gerne ein Museum reingemacht, aber da habe ich Auflage bekommen, die ich hätte gerne nicht erfüllen. Mhm. Da hätte ich den Charakter vom Haus zerstört. Ja, und dann kam dann zweite Variante, Landgasthaus praktisch.
1: Okay, jetzt ist es ein Café. Wer sorgt für den guten Kuchen? Backen Sie den dann?
4: Als ich noch nicht Mama war, habe ich den gebacken. Mittlerweile habe ich, also ich habe da meine Mama angelernt, während ich in den letzten Monaten war. Und jetzt backt sie die Mama selbst.
1: Also durch und durch ein Familienbetrieb.
4: Ja. Ja.
1: Mhm. Aber die Schusswaffen haben Sie ja trotzdem noch.
3: Ja, aber nicht hier.
5: Ja, hier sehen Sie jetzt praktisch die momentan einzig erhaltene hessen-darmstädtische Uniform aus napoleonischer Zeit.
1: Ein Unikat.
5: So, und hier, das ist jetzt alles, was Hessen-Darmstadt betrifft. Das ist eine Gendarmerieflinte. Die war mit Sicherheit auch vorne im Zollhaus, bei den Zöllnern.
1: Welche?
5: Die mit dem, wo das Bajonett aufgepflanzt ist.
1: Mit dem Bajonett
5: da, genau. Das ist auch momentan, jetzt kennt man da 2 Stück davon. Darmstadt, das waren ja 6.500 Mann gewesen, da gibt es nicht allzu viel, was da noch übergeblieben ist. Im Rücken hier, das ist praktisch alles Infanterie, der normale Soldat praktisch. Und da vorne um die Ecke, das ist alles Kavallerie.
1: Das ist Kavallerie?
5: Das sind die berittenen Einheiten hier. Das kommen auch so ganz kurze Gewehre, Pistolen.
1: Okay, jetzt hatte ich als Kind auch ein Interesse, mal eine Pistole zu haben. Ja. So, hat ja. mal Räuber und Gendarm gespielt, fand das toll, aber irgendwann ist das abgeebbt. Warum haben Sie das Interesse immer noch?
5: Es gibt keinen Gegenstand, an dem Sie die technische Entwicklung vom Beginn der Menschheit bis heute nachvollziehen können wie eine Waffe.
1: Das heißt, wenn ich das jetzt mal übersetze, dann sind Sie kein Waffenfan, sondern ein Waffeninteressierter.
5: Ja, da steckt die Technik, da steckt alles mit drin. Mhm.
1: Wenn man so wie Sie sieht, wie sich die Waffen im Laufe der Jahre entwickelt haben,
5: genau.
1: Glauben Sie, dass die Menschen daraus lernen, was für einen Schaden sie mit diesen Waffen anrichten?
5: Glaube ich nicht. Okay. Bin ich felsenfest davon überzeugt.
1: Eigentlich eine bittere Erkenntnis.
5: In der Tat. Das ist, ja, ist aber so.
1: Ich bleibe Optimist, ich glaube, dass die Menschen lernen. Aber wir wissen es nicht.
5: Gut.
2: Manchmal fragt man sich schon, was gefährlicher ist. Eine alte Flinte oder eine moderne Bundesstraße? Zum Glück ist die Hauptstraße von Wachenheim deutlich ruhiger. Hier steht das Schloss der Familie Lüll. Wer durch das Tor geht, betritt eine andere Welt und eine andere Zeit. Auch so kann ein Weingut im Zellertal aussehen. Schon allein der Schlosspark ist ein kleines Paradies. Wer hier aufwächst, der tritt ein großes Erbe an. Konstanze Lüll ist quasi die neue Schlossherrin. Denn sie hat das Weingut in fünfter Generation von ihren Eltern übernommen.
1: Sehr imposant.
6: Ja.
1: Also
6: man sieht auch die ganzen unterschiedlichen Stile von den Fenstern her. Ja. Alles in unterschiedlichen Epochen gebaut worden.
1: Ah, okay, ist nicht in einem Rutsch
6: genau.
1: gebaut worden.
6: Nein, ist immer ein Stück angebaut worden oder umgebaut.
1: Okay. Und die Menschen waren damals ein bisschen kleiner, oder?
6: Ja.
1: Also wirklich ein großes Anwesen.
6: Ja.
1: Warum haben Sie gesagt, vor mittlerweile 4 Jahren, ich übernehme das jetzt, was meine Eltern hier die letzten Jahre gemacht haben.
6: Zum einen ist es eine Tradition. Mein Urgroßvater hat es damals gekauft. Und natürlich ist es schön, wenn es weiterhin der Familie ist. Und es war wirklich auch ein schönes Erbe, was ich hier antrete. Mhm. Ich habe ein Weingut, ich mache viele Veranstaltungen und versuche das hier alles zu erhalten.
1: Ist das hier ein Platz, wo Sie auch als Kind dann rumgelaufen
6: ja,
1: sind?
6: Ja, natürlich. Als Kind war es ein Traum. Ne? Hat man überall Zeitreise gespielt und solche Sachen. Das war wirklich schön.
1: Ja, in welche Zeit ging es denn immer? Was war Ihre liebste Zeit?
6: Ja, gerade wenn ich so zurückerinnere, dass mein Urgroßvater das damals gekauft hat, wie viele Leute hier angestellt waren, wie viel er umgebaut hat und wie sich hier die Zeit verändert hat. Und wenn man zurückdenkt, ohne Maschinen, ohne Handy, ohne Internet, wie das alles überhaupt funktioniert hat, ist ja schon verrückt teilweise.
2: Der älteste Teil des Schlossguts stammt aus dem 14. Jahrhundert. Es ist ein mächtiger Turm.
1: Das sieht ja aus wie eine Burg jetzt.
6: Ja, ein bisschen, ne?
1: Seit 500 Jahren gehen die Menschen hier hoch, ne?
6: Mhm. Deswegen sind die Stufen auch so ausgetreten.
1: Ja, extrem ausgetreten teilweise. Und der wurde auch bewohnt, der Turm?
6: Genau, ja, das ist der mittelalterliche Wohnturm. Auf 6 Etagen ist hier früher gewohnt worden.
1: Und was ist das für ein Raum gewesen?
6: Das ist der Getreidespeicher. Hier ist früher Getreide gelagert worden und getrocknet worden, gerade über Winter.
1: Und jetzt ist es ein Ausstellungsraum?
6: Ja, genau. Ich habe im Moment hier eine Kunstausstellung, eine Fotokunstausstellung von Özay Esmin, der den Raum jetzt halt mal ein bisschen neues Leben einhaucht.
1: Mhm. Wie klappt das hier im Zellertal? Ich sag mal in der Provinz in Anführungsstrichen, wenn man die Kultur, die Kunst auf einem Getreidespeicher ausstellt?
6: Ja, ist natürlich schon ein bisschen ab vom Schuss. Ich denke, wenn man in Berlin wäre, würde man den Raum lieben und es wäre total hip und modern.
1: Und Sie haben mir gesagt, Sie hätten ein paar Bilder, die Sie mir zeigen können.
6: Ja, genau. Ich habe hier immer das Heimatbuch vorbereitet. Das ist über unser Ort. Da sieht man zum Beispiel unser Wohnhaus, unser jetziges, wie es einfach früher ausgesehen hat. Und mein Urgroßvater hat das damals eben umgebaut.
1: Ganz anders, ne? Da war der Turm noch dominant zu sehen, der mittelalterliche Turm. Und viel bescheidener.
6: Mhm.
1: Warum hat der Urgroßvater das verändert?
6: Ach, das war halt so Gründerzeit, ne? So ein bisschen schaumschlägermäßig. Ich glaube, das hat früher dazu gehört.
1: Also er wollte einen auf dicke Hose machen.
6: Ich denke schon,
1: ja. Ist ihm gut gelungen, sieht ja sehr imposant aus.
2: Zu solch einem Anwesen passt die historische Kutsche von Gerhard Metzger geradezu perfekt. Mein Kutscher bringt mich von Wachenheim nach Mülzheim. Dort, ganz in der Nähe der Kirche, schließt sich der Kreis meiner Expedition durch das Zellertal und die Zeit.
1: Dankeschön. Bis gleich.
2: Eine Weinflasche aus einem 400 Jahre alten Keller. Gerd Göring öffnet sie für mich.
7: Das ist 21. Keller,
8: 1921.
2: Mit seinem Restaurant Alte Brennerei hat auch er ein ungewöhnliches Erbe angetreten.
1: Also Ihr Großonkel war der Besitzer, der Vorbesitzer dieses Gutes hier. Dann ist viele Jahre nichts passiert, bevor Sie das übernommen haben. Warum war hier Stillstand?
8: 1944 ist der Sohn von meinem Großonkel beim Luftangriff auf Mannheim gestorben. Und dann sind hier alle Uhren stehen geblieben. Es wurden alle Spiegel umgedreht in den Schrank geschoben. Und es ist hier nichts mehr gemacht worden, nichts mehr investiert worden.
1: Dann haben Sie das Gut, das Anwesen hier übernommen, 1986. 86. Und da haben Sie ein Anwesen vorgefunden, auf dem ja jahrzehntelang nichts passiert ist, wo die Uhren stehen geblieben sind, wie Sie gesagt haben. Was haben Sie da alles entdeckt? Haben Sie
8: ich habe hab mal irgendwann zu meinem Vater gesagt, gebt mir 20 Jahre Zeit, ihr werdet es nicht wiedererkennen.
1: Wurden hier früher dann die Schnapsfässer gelagert?
8: Nein, das war der alte Getreidespeicher. Okay. Und den haben wir umgebaut zur Gutschenke. Und die ist immer am Wochenende geöffnet oder für Gesellschaften auch unter der Woche, gerade wie es passt. Okay.
2: Auf dem Speicher ist die Vergangenheit konserviert.
1: Ach, schön ordentlich.
8: Ja, ein bisschen. Es ist sortiert, alles beschriftet. Auf jedem Karton steht drauf, was drin ist. Okay. Von alter Wäsche über Tischtücher, Gläser, Porzellan, Schaboklack. Das sind so Sachen wie hier zum Beispiel, wenn man es aufmacht.
1: Darf ich?
8: Ja, natürlich.
1: Das ist cool.
8: Ja, Eduard Göring, das war mein Großonkel, das war sein Zylinder, für sonntags in die Kirche zu gehen.
1: Und er hatte einen kleinen Kopf.
8: Ja, vielleicht hat er es auch geerbt von seinem Vater, das wissen wir nicht.
1: Und die Handschuhe gehörten auch dazu?
8: Die waren auch dabei, ja.
1: Und hier noch Kragen,
8: ja,
1: oder?
8: Ja.
1: Witzig. Damals ging man noch sonntags mit Zylinder und Kragen in die Kirche.
8: Genau.
1: Ja, also das ist wirklich gelebte Familiengeschichte hier.
8: Ja, das ist all die Milchkannen.
1: Tauchen dann vor Ihrem Auge die Bilder wieder auf, wie es früher hier war?
8: Ich kann mich erinnern, als ich erst mal als Kind hergekommen bin, da war ja alles noch original überall gewesen. Da war das alles noch an seinem Platz. Und das ist Erinnerung dann. Das kann man sich dann wieder vorstellen. Wenn man muss sich 5 Minuten hat und geht hier hoch und schaut sich die alte Sache an, dann kann man mal so einfach abschalten.
2: Und dann führt mich Gerd Göring noch in eine andere Zeit. Im Garten steht ein Häuschen, in dem einst Napoleon persönlich zu Gast gewesen sein soll. Auf seinem Rückzug aus Russland. Auch hier ist die Zeit stehen geblieben.
8: Ja, das ist ein französisches Sofa. Und wenn der Napoleon dann da war, hat er wahrscheinlich hier gesessen, weil er war ja nervös auf dem Rückzug.
1: Also nicht wenn, sondern falsch.
8: Falls. Also es spricht dafür, dass er hier war.
1: Durchgescheut, weil er so nervös war. So nervös, ja, das ist eine gute Geschichte. Ja. Also die Franzosen hatten schon einen entscheidenden Einfluss hier.
8: Die Franzosen haben, wie gesagt, 20 Jahre das Anwesen besetzt. Es gab das Departement Montonner und die verwaltenden Offiziere haben von hier aus diesen Bezirk verwaltet. Montonner, Donnersberg.
1: Das heißt, der Name kommt von den Franzosen?
8: Nein, der Name Donnersberg kommt schon aus der Kältezeit, aber die haben auf Französisch als aus Donnersberg Montonner gemacht.
1: Montonner.
8: Donnernde Berg.
1: Merci beaucoup.
8: S'il vous plaît.
1: So, wenn wir Glück haben, ist der Metzger jetzt wieder da. Und da kommt er auch schon. Da können wir noch mal eine Runde mitfahren. Herr Metzger, nehmen Sie uns drei noch mal eine Runde mit?
9: Ja.
1: Ja? Gut. Dann herein in die gute Stube. So, Herr Metzger, wir sind soweit.
9: Jawohl.
1: Es ist wirklich erstaunlich, wie viel uns die Dinge um uns herum von früheren Zeiten erzählen. Und die Vergangenheit hilft uns, die Gegenwart besser zu verstehen und die Zukunft neu zu gestalten. Und wer weiß, vielleicht sind wir irgendwann wieder häufiger mit solchen Ökomobilen wie der Kutsche von Herrn Metzger unterwegs. Wenn wir wieder lernen, uns Zeit zu nehmen, auch füreinander und miteinander. Mir hat diese Zeitreise durchs Zellertal auf jeden Fall jede Menge Spaß gemacht. Und ich hoffe, Sie sind bei der nächsten Expedition wieder mit dabei. Bis dahin.

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7: Ich koche heute für Ali meine selbstgemachten Pommes mit dem hausgemachten Ketchup und einem Burger, der Fett- und Lecker-Burger heißt. Darauf ist eine Paprikamayonnaise, ein Tomaten-Zucchini-Chutney, Schmorzwiebeln und leckeres Fleisch, das von unserem Metzger kommt. Mein Name ist Larissa Braun und ich bin Foodtruckerin von Beruf. Und Ali bekommt heute seine Vorspeise aus einem unserer Foodtrucks, nämlich dem Pizza Shorty.
8: Mit Pizza hat eigentlich unser ganzes Geschäft angefangen.
7: Eine leckere Pizza, passend zur Jahreszeit mit Kürbis und Spinat. Und damit fange ich jetzt auch an.
9: Darf ich reingucken?
7: Ja, klar.
9: Ehrlich? So funktioniert das hier. Das ist schon schwarz.
7: Ich habe gerade erst mal die Mayonnaise verkackt.
9: Halt mal diesen Job gelernt, ne? You are the machine. Alice Gemüse-Feta-Krapfen. Komm ein bisschen näher, bitte.

0: wir für Kochs Anders im charmanten alten Busek bei Larissa zu Gast. Mit ihren Foodtrucks bringt sie regelmäßig tolle Gerichte unter die Leute. Was es für mich geben wird, vor allem, wie sie das alles meistert, das finden wir gleich heraus.
1: Mein Teig besteht aus Mehl, Zucker, Olivenöl, Salz, Hefe und Wasser. Und der muss jetzt geknetet werden. Als nächstes mache ich die Pizzasauce, denn der Teig, der muss erstmal gehen. Dafür nehme ich Tomaten aus der Dose, ein bisschen Basilikum, Olivenöl, Salz und Pfeffer. Das Ganze wird jetzt püriert. Auf die Pizza kommt Kürbis und Spinat und das bereite ich jetzt vor.

0: Und meine Aufgabe ist es, aus den gleichen Zutaten ein komplett anderes Gericht zu zaubern. Ganz ehrlich, die Herausforderung nehme ich an.
1: Ich war total aufgeregt. Man trifft ja zum einen nicht so oft einen Sternekoch. Und dadurch, dass ich das ja auch professionell mache und selber auch Foodtrucks habe und Essen verkaufe, war ich natürlich wahnsinnig angespannt, ob es ihm überhaupt schmeckt.
0: Ah, die Großgastronomin.
2: Hallo Ali, schön, dass du da bist.
0: Ah, das ist ein Foodtruck?
2: Ja.
0: Der sieht aber gut aus.
2: Vielen Dank, das ist ein Oldtimer.
0: Das ist ein Oldtimer, gell?
2: Ja.
0: Ja, geil. Cool. Ach, Pizza, Shorties, was? Shorty Pizza. Also erstmal danke für die Einladung.
2: Dankeschön, ja. Das ist lieb.
0: Hallo,
2: von dir.
0: Ich bin der Ali.
2: Larissa.
0: Habe ich dir noch ein schönes Gewürz mitgebracht, meine eigene Gewürzmischung.
2: Das ist aber lieb von dir.
0: Ja. Ach, cool.
3: Der Empfang war total süß und total entzückend. Also der erste Eindruck war schon mal sehr gut und sehr schön, sehr warm. Ne?
0: Du kochst oder tust du nur Pizza backen?
2: Nee, ich koche auch. Ja. Aber mit Pizza hat alles angefangen. Deswegen habe ich gedacht, wäre das ein super Start für uns.
0: Bist du gelernte Köchin?
2: Nein, ich bin gelernte Veranstaltungskauffrau.
0: Du verkaufst die Veranstaltungen?
2: Und plane sie. Aber ich koche jetzt auch, ja.
0: Ach so, okay.
2: Learning by doing.
1: Mein Name ist Larissa Braun. Ich bin 37 Jahre alt und wohne in Altenbusseck. Das gehört zu dem schönen Landkreis Gießen. Ich lebe hier mit meinem Mann Sven, meiner Mama Silke und meinem Stiefvater Matthias und unserer Australian Shepherd-Hündin Bibi. Wir verbringen schon sehr, sehr viel Zeit miteinander. Meine Eltern sind da für uns immer eine ganz, ganz große Stütze. Und ganz oft backen wir einfach zusammen Pizza, sprechen halt so über alles das, was so uns bewegt. Eigentlich sind der Sven und ich beide gelernte Veranstaltungskaufleute. In 2017 haben wir unseren ersten Foodtruck ausgebaut und haben, weil der Foodtruck Fett und Lecker heißt, das Unternehmen auch Fett und Lecker genannt. Und mussten dann irgendwann aus Platzgründen eine große Halle kaufen, denn mittlerweile haben wir 5 Foodtrucks. Die Halle ist sowohl für die Foodtrucks als auch für das ganze Equipment, weil wir machen mittlerweile große Events bis 1000 Personen.
4: Larissa Braun, hallo.
1: Mein Büroalltag ist eigentlich, dass ich mich natürlich erstmal um sämtliche Anfragen kümmere, Angebote schreibe, aber auch irgendwie ganz viel sauber machen, Equipment sichten, alles wieder verräumen und. Also so einen richtigen Alltag habe ich eigentlich gar nicht. Das ist so ein bisschen das Spannende an dem Job und das macht einfach unglaublich viel Spaß. Ich bin ja keine gelernte Köchin. Ich habe mir das quasi alles selbst beigebracht. Vieles mache ich alleine, aber natürlich hilft mir meine Mutter auch ganz viel in der Küche. Sven, mein Mann, muss auf alle Veranstaltungen immer mit, aber er ist auch Fliesenleger und hat da auch ein Unternehmen mit 4 Angestellten. Wenn ich auf eine Veranstaltung fahre, bin ich immer ein bisschen nervös, ob ich von jedem den Geschmack treffe. Ich bin da einfach unglaublich selbstkritisch. Vor Ort muss auch jeder dann mit anpacken, der auf der Veranstaltung dabei ist. Sehr beliebt ist bei Hochzeiten natürlich unsere kleine Piaggio Ape. Das ist so ein italienisches Dreirad. Und wenn wir dann, was häufig bei Hochzeiten ist, auch noch Vor- und Nachspeisen dabei haben, die bauen wir dann immer extra auf. Das füllt mich total aus, einfach weil es immer wieder was anderes ist.
4: Es ist wie Urlaub.
1: Wenn wir mal ein bisschen ausspannen wollen, dann nehmen wir uns den Hund und fahren an die Lahn und sitzen da noch mal 1-2 Stündchen, trinken den Wein und spannen einfach ein bisschen aus.
2: Ich mache dir jetzt gleich ganz frisch eine Pizza.
0: Du machst mir eine Pizza?
2: Ja.
0: Als Begrüßung, als Amuse-Bouche.
2: Ja.
0: Echt?
2: Ja. Du darfst gerne reinkommen und zugucken.
0: Darf ich reinkommen?
2: Ja, klar.
0: Ehrlich?
2: Ja.
0: So funktioniert das hier. Du Großgastronomin, du. So, schon warm hier drinnen.
2: Ja, die Öfen haben hier so 500 Grad.
0: Was? 500 Grad?
2: Mhm.
0: Mit Gas, ne?
2: Ja, mit Gas.
3: Und ich esse wirklich sehr, sehr gerne Pizza. Und somit hat es mich da schon mal glücklich gemacht.
0: Ach, du hast ja schon die vorbereitet.
2: Natürlich, bestens vorbereitet, wenn du kommst.
1: Ali war, glaube ich, ein bisschen traurig, dass ich die Pizza schon ausgebreitet und belegt hatte für ihn. Er wollte das, glaube ich, ganz gerne selber machen. ja, und dann habe ich ihn aber die Pizza in den Ofen schieben lassen.
0: Darf ich?
2: Gerne.
0: Das soll ich schnell machen, ne? Ja. Aber ist es nicht zu heiß?
2: Nein.
0: Echt? Das wird schon schwarz. Und sag mal, oh nee, komm, jetzt essen wir meine Pizza. Mm. Muss man schnell arbeiten, gell?
1: Mit meiner Pizza war ich überhaupt nicht zufrieden. Die Öfen waren im Vorhinein viel zu lange an und schon super heiß. Die hätten noch mal abgekühlt werden müssen. Dadurch war die einfach ein bisschen verbrannt und das ärgert mich doch schon sehr.
0: Ich gebe dir gerne was aus. Du kannst gerne mitessen. Ah, Hunger. Was kochst du für mich eigentlich?
2: Ich zaubere dir heute einen leckeren Burger. Unseren Hausburger, den Fett- und Lecker-Burger. So genau, ist mein erster Food-Truck.
0: Das wollte ich auch dich fragen. Was ist Fett und Lecker? Warum? Wie kommst du auf sowas? Fett, warum Fett? Lecker, verstehe ich. Pizza ist lecker.
2: Burger sind schon eher ein bisschen fettig. Und ich sage mal gerne, mein Mann ist fett. Und ich bin lecker.

0: Ich nehme noch ein Stück.
1: Und dann gehen wir in die Küche, oder?
2: Auf jeden Fall.
1: Machen wir unseren Burger.
2: So, Ali, ich habe für dich schon mal was vorbereitet.
0: Und du hast zwar, für mich schon was vorbereitet?
2: Ja, wir machen jetzt Burgerbrötchen und hier habe ich schon mal einen Großteil der Zutaten in den Kessel gepackt. Da kommt jetzt nur noch Milch dazu.
0: Du machst dein Burgerbrötchen selber?
2: Ja, natürlich.
0: Okay, das ist Mehl, Hefe, Salz wahrscheinlich, Milch.
2: Genau, Butter.
0: Butter.
2: Fertig.
0: Okay. Und so viel Teig. Ja. Für wie viele Leute kochen wir denn heute eigentlich?
2: Für 500.
0: Na.
2: Auch.
0: Quatsch.
3: Als sie dann gesagt hat, sie backt ihre Brötchen selber, und dann habe ich gesagt, auch für die 500 Personen, ja, mache ich auch. Und dann habe ich gesagt, wow, das kannst du nur machen, das kann ich aus eigener Erfahrung sprechen, wenn du deinen Job liebst und wenn du deine Arbeit, die Tätigkeit, die du ausführst, nicht als Arbeit siehst. Hinter dem beruflichen Menschen Ali steckt sehr viel Ehrgeiz, sehr viel Leidenschaft und vor allem die Liebe zum Detail, also die Liebe zum Kochen, das ist Ali. Mein Herz ist in München. Natürlich bin ich in der Türkei, in Osnabrück natürlich geboren, aber eigentlich die Hauptheimat ist München. Ich fühle mich in München sehr wohl. Meine Kinder leben in München, meine Eltern, meine Geschwister. Somit ist es auch mein Zuhause. Zeit bleibt nicht viel für mich oder für die Menschen, die mir wichtig sind. Zeit ist auch die kostbarste, die höchste Ressource, die wir Menschen eigentlich haben. Die größte Herausforderung in meinem Beruf ist die Beständigkeit. Ich meine, du musst jeden Tag immer 100% geben. Und wenn das Restaurant richtig voll ist mit 70, 80 Sitzplätzen und die Gäste das große Menü bestellen, dann hast du am Ende des Tages fast 700, 800 Teller angerichtet. Und das Ganze in einer Zeitspanne von 2-3 Stunden. Das ist schon eine Mammutaufgabe. Mich macht in meinem Beruf glücklich, wenn ich meinen Job so gut wie möglich ausführe und wenn meine Gäste glücklich sind. Wenn die Unternehmen natürlich auch wirtschaftlich funktionieren, sei es die Kochkurse, mein Bistro oder auch mein Fine Dining. Es steckt auch sehr viel Risiko dahinter. Und wenn ich Ende des Monats guten Umsatz gemacht habe, wo die Arbeitsplätze einfach sicher sind, wo meine Mitarbeiter glücklich sind,

0: Lassen.
1: Eine bessere Hälfte.
0: Genau.
1: Ja, danke. Du hast extra da gelassen, damit du es vorbeibringst.
0: Ja, prima.
1: Ich wollte dich ja unbedingt kennenlernen.
0: Super.
1: Bist du auch heute Abend dabei?
0: Na, selbstverständlich.
1: Ja, geil, schon eine Halloween-Party.
0: Sehen wir uns gleich.
1: Sehr gut, danke dir.
0: Bis später.
2: Bis dann.
1: Was machen wir?
2: Genau, also ich würde sagen, wir fangen an mit den Pommes.
1: Pommes.
2: Genau, wir haben hier Kartoffeln, die schneiden wir.
1: Gut, komm, dann mache ich mal. Da habe ich zum ersten Mal so richtig Pommes gemacht. Alles, was du selber machst oder machen kannst, ist immer gut. Schmeckt auch besser.
2: So, Ali, ich habe hier unseren Teig.
1: Mhm.
2: Brauchen wir ein großes Nudelholz.
1: Ja, das sind die alten, die sind aber super.
2: Das Halloween-Fest habe ich bei der Vorbereitung erstmal in meinem Kopf gar nicht drin gehabt. Ich wusste, die Vorbereitungen laufen super. Das macht der Sven perfekt und auch meine Mädels, die sind ein eingespieltes Team. Die rocken das im Zweifel auch ohne mich.
1: Also du bist eigentlich eine Veranstaltungskauffrau und dann eigentlich bist du jetzt Gastronomin, mehr oder weniger Großgastronomin mit 5 Foodtrucks. Was gibt dir das? Warum hast du das gemacht?
2: Es macht mir einfach unglaublich viel Spaß. Du hast immer was anderes, es sind immer andere Gegebenheiten, an die man sich anpassen muss. Und das finde ich schon ein bisschen spannender als Restaurant. Für den einen ist eben das eine schöner und ich mag halt einfach gerne die Veranstaltung.
1: Also du liebst es eigentlich, ne? Du magst es auch.
2: Ich liebe es.
3: Vor solchen Menschen habe ich echt großen Respekt, weil sie einfach das mit Herz machen. Alles, was du mit Herz machst, gelingt auch.
2: So, hier habe ich jetzt unsere Wirkplatte. Da kommt der Teig jetzt drauf.
1: Wirkplatte?
2: Mhm. Aha. Wir machen das jetzt wie in der Bäckerei. Der Hebel runter.
1: Und dann?
3: Ich kannte so eine Rüttelmaschine, aber ist eigentlich praktisch.
2: Und fertig?
1: Ja, geil.
2: Sind dort so 30 Brötchen.
1: Schön.
2: Die packen wir jetzt auf ein Blech, dann werden die nochmal angedrückt und dann müssen sie dann 40 Minuten gären. So. Ali, könntest du dir auch vorstellen, Foodtruck oder bist du eher Typ Restaurant?
1: Foodtruck finde ich schön, ne? Aber ich muss dir ganz ehrlich sagen, also meins ist das eher nicht.
3: Mhm. Ich esse sehr, sehr gerne, wenn jemand, sag ich jetzt mal, aus so einem Foodtruck was Gutes rausgibt. Aber ich betreibe lieber Restaurants.
2: Dann würde ich sagen, machen wir eine Paprikamayonnaise.
1: Oh, zeig mal her.
2: Schau mal, wie schön die geworden sind.
1: Oh, schön. Jetzt geht's weiter mit, erzählen wir mal.
2: Also wir müssen für den Burger noch eine Paprikamayonnaise machen.
1: Apropos Burger. Wo ist denn das Fleisch?
2: Das Fleisch, das macht mein Metzger. Der bekommt von mir eine Gewürzmischung. Der portioniert mir das vor, wie ich das brauche. Und nachher, wenn wir in den Foodtruck gehen, dann pressen wir uns das nur noch in die richtige Form und dann kann das auf die Bratplatte.
1: Cool. Und was passiert jetzt mit der Paprika?
2: Die Paprika, die rösten wir jetzt im Ofen, damit wir die häuten können.
1: Viertel?
2: Ali hat mir wahnsinnig viel geholfen. Ganz alleine in der kurzen Zeit wäre es schon echt sehr schwierig geworden. Ich würde schon mal zwischendurch anfangen, die Schmorzwiebeln
1: zu
2: machen.
1: Schälen oder?
2: Ja, die können wir auch schon mal schälen für das Chutney.
1: Für den Chutney, okay. Nur was passiert mit den scharfen, aggressiven Zwiebeln, die mich zum Weinen bringen?
2: Die müssen in kleine Stücke geschnitten werden.
1: Ich muss bei Kochs anders immer Zwiebeln schneiden, weißt du das?
3: Manchmal gibt es aggressive Zwiebeln, da geht es schneller los und manchmal habe ich da echt Glück. Egal, ich weine gerne bei Kochs anders.
1: Okay, dann nehme ich versuche mal

0: Du, was passiert hier mit dem Thymian?
1: Der Thymian, da werden die Blättchen abgezupft und das kommt auch in unser leckeres Chutney.
0: Wie lange lässt du es köcheln?
1: Das muss ja auch so ein bisschen eindicken, also meistens so...
0: Stunde? Oder länger? Zwei. Ja. Eher zwei, ne?
1: Ja.
0: Ich stell's mal so rüber, dann können wir das mal unten gleich anmachen.
1: Jawohl, vielen Dank.
0: Was passiert, also den Rotkohl, den tue ich jetzt...
1: Genau, den müssen wir hobeln.
0: Ja.
1: Boah. Und dann kann man den schön hobeln.
0: Und die Karotte, die wird auch reingehobelt, oder?
1: Genau, die wird am besten geraspelt.
0: Oder geraspelt. Und dann wird der abgeschmeckt.

0: Ja, mit ein bisschen Salz, bisschen Zucker.
1: Essig?
0: Genau.
1: Wie viel?
0: So? Ja, perfekt.
1: Die Küche war ordentlich. Man konnte auch da drinnen wirklich sehr gut arbeiten.
2: Die Paprika hole ich jetzt raus.

0: Wie so ein Paprika-Mayonnaise.
1: Genau,
0: oder was?
1: Genau. Okay. Das ist quasi die Grundlage für unseren Fett- und Lecker-Burger.
0: Fett und lecker. Lecker Name. Bisschen warm, aber es geht schon.
2: Ich finde Ali super sympathisch. Hat mir jeden Stress genommen und die ganze Aufregung und hat immer geguckt, dass die Stimmung super ist. Und das hat schon sehr viel Spaß gemacht.
0: Brauchst du mich noch in der Küche eigentlich?
1: Nein, wenn du möchtest, kann ich den Rest auch alleine fertig machen.
0: Sonst gehe ich zum Sven. Ich gehe jetzt mit dem Kaffee trinken.
1: Ja.
0: Bis gleich.
1: Bis gleich.
2: Das Tomaten-Zucchini-Chutney fand ich auch super wie immer. Also ich fand, das ist mir sehr gut gelungen.
1: Das Rezept kann ich auch im Schlaf. Essig, Zucker, ein bisschen Salz, ein bisschen Pfeffer und geräuchertes Paprikapulver.
2: Ich habe mir wahnsinnig viel vorgenommen und ich glaube, für die kurze Zeit war das schon wahnsinnig viel.
1: Jetzt die Mayonnaise. Dafür brauche ich nur ein Eigelb, ein bisschen Zitronensaft, ein bisschen Senf.
2: Ja, und dann war ich natürlich so aufgeregt, dass die Mayonnaise nicht so wollte wie ich. Und dann habe ich auf einmal zu viel Öl reingekippt und dann war sie eigentlich schon wieder flüssig.
0: So, wie sieht's aus?
1: Ich habe gerade erstmal die Mayonnaise verkackt.
0: Wir probieren es mal. Wir probieren mal was Neues, okay?
1: Wunderbar. So, Ali, drei Eier haben wir noch.
0: Geh mal her. Komm. Okay, lass mal Zitronensaft mal weg.
3: So. Eine Mayonnaise darf auch mal abkacken, sagen wir in der Fachsprache dazu.
0: Aber das mit dem Mixer, da dürfen die Eier eigentlich auch nicht zu kalt sein. Und dann musst du sie wirklich Öl rein und dann langsam hochziehen, ja?
1: Ja, das war jetzt die Aufregung.
3: Ich habe das sehr gerne gezeigt, ja klar, weil sie ist ja keine gelernte Köchin, ja? Und wenn ich ihr dann helfen kann, dann mache ich das natürlich sehr, sehr gerne, ja?
1: Dann muss ich jetzt eigentlich nur noch ein bisschen Schafskäse und Walnüsse in meinen Rotkohlsalat machen. Ich habe eine Vinaigrette gemacht aus Orangensaft, Olivenöl, Ahornsirup und ein bisschen Pfeffer. So, fertig. Und jetzt bekommt Ali seinen Burger auf der Halloween-Party. Vielen Dank.
0: Oder?
1: Ja.
0: Hey, schau mal hier. Feuer.
1: Ja.
0: Tränke. Aber ist schon ein bisschen was los, gell?
1: Auf jeden Fall.
0: Krass.
1: Komm, wir gehen rein. Ich zeig dir den Truck von innen.
0: So. Wow. Also.
1: Der ist mal geräumig, oder?
0: Damit habe ich jetzt nicht gerechnet.
1: Hier kann man arbeiten.
0: Hier kann man arbeiten. Vor allem hier kannst du schicken.
1: Ja.
0: Wow. Aber es sind schon einige Leute da, ne?
1: Die sind da und.
0: Komm, wir wollen Gas geben jetzt, oder? Alles klar. Brauchst du mich?
1: Nein.
0: Soll ich rausgehen?
1: Du kannst rausgehen und kannst die Feier genießen.
0: Aber darf ich hier vorne stehen
1: bleiben
0: und da genießen?
1: Natürlich, du darfst am Fenster mir zugucken.
0: Am Fenster, ja, das mache ich.
1: Wunderbar.
0: Okay.
1: Dann bis gleich.
0: Pommes sehen gut
1: aus. Wir sind gleich fertig.
0: Sind die auch knusprig?
1: Oh, ja, die sind knusprig.
0: Ich habe dir meine eigene Currymischung mitgebracht.
1: Ja.
0: Probier das mal aus. Mach mal so Curry Fries oder irgendwas.
1: Das mache ich.
0: Ja, mach das mal. Gut. Da komm. Die Leute beneiden uns jetzt. Die haben alle Hunger. Die haben alle Hunger.
1: Noch einen für den Sven.
0: Alle Hunger.
1: Bitte schön.
0: Alles klar, vielen Dank.
1: Sehr gerne.
0: Toll aus.
1: Lasst es euch schmecken.
0: Aber es muss doch schmecken, ne?
1: Ich bin gespannt.
0: Ich auch.
1: Ich bin gespannt, was du sagst.
0: Mmh. Mmh. Boah, lecker.
1: Sehr schön.
0: Ja, wirklich lecker. Das Brot ist super lecker, schön fluffig, schön warm. Geschmacklich fehlt da gar nichts.
1: Sehr gut.
0: Also von der Würze her. Ich würde noch ein bisschen früher rausnehmen. Mein Geschmack. So, zip.
1: Hat jeder anders gerne. Mhm.
0: Aber dein Chutney ist mega.
1: Dankeschön.
0: Wirklich, super. Mhm. Fritten sehen auch super aus. Ketchup, das würde ich aber nicht Ketchup nennen.
1: Du meinst, weil es nicht so süß ist?
0: Das ist, schmeckt viel besser als Ketchup. Ich würde Tomatensalsa oder hausgemachte Tomatensalsa nennen.
1: Das werde ich gleich rot.
0: Mehr Wertigkeit geben. Nein, du hast es toll gemacht, wirklich.
1: Dankeschön.
4: Ich finde klasse, schmeckt einfach gut. Auch die Pommes, sind
3: was,
4: einfach.
3: Weißt du, was ich immer sage? Leider geil.
0: Ja. Wirklich.
1: Ja, und jetzt bin ich mal gespannt.

0: gespannt auf das, was du morgen kochst.
1: Larissa, vielen Dank für heute.
0: Sehr gerne.
1: Wir gehen morgen einkaufen.
0: Wir gehen morgen einkaufen.
1: Das Gute daran ist, du hast heute für 500 Leute gekocht.
0: Ja.
1: Ich muss morgen wahrscheinlich nur für drei, vier Leute, oder?
0: Nein, ich habe für dich eine Challenge.
1: Nee.
0: Wir kochen morgen in Großen Buseck beim Rathaus und du bekochst die Rathausleute.
1: Das ist wirklich nicht dein Ernst.
0: Doch, 20 Leute musst du bekochen. Wenn ich 500 schaffe, schaffst du 20 schon lange.
1: Hilfst du mir?
0: Auf jeden Fall helfe ich dir.
1: Okay.
0: Natürlich.
1: Morgen im Team wieder.
0: Ja,
1: toll gemacht. Wow.
2: Sven hat das ja vorher alles aufgebaut und ich glaube, die zwei sind ein tolles Team. Die verstehen sich auch sehr gut, vor allem unterstützen sie sich auch gegenseitig sehr gut. Ja, die Familie hält halt zusammen, ne? Die Mutter, die Silke und auch der Stiefvater Matthias.
3: Schmeckt's euch?
4: Ja, ja, danke.
2: Hat die Larissa das gut gemacht?
4: Ja, super.
2: Ihr seid die Eltern, oder?
4: Die Eltern.
2: Und?
4: Lecker.
2: Und morgen bin ich dran, gell? Morgen koche ich.
4: Da freue ich mich schon.
2: Kommt ihr auch?
4: Drauf. Wir kommen. Da sind wir schon sehr gespannt.
5: Und wir genau. Probieren dann morgen eins.
2: Ja, genau. Mama.
5: Freuen wir uns.
2: Ich freue mich. Bis dann. Tschüss, tschüss.
4: Bis dann. Ciao.
2: Am nächsten Morgen sind wir nach Geilshausen gefahren zum Biohof Wagner. Da haben wir unser Hackfleisch eingekauft.
6: Morgen.
2: Guten Morgen, grüß dich. Ne? wie war es noch gestern? Toll hast du es gestern gemacht.
0: Es war super.
2: War echt grandios. Heute koche ja ich.
0: Ja.
2: Willst du wissen, was es gibt?
0: Unbedingt.
2: Wir werden zusammen, du hilfst mir ja, ich muss ja für 20 Personen kochen, das ist ja neu für mich. Premiere bei Kochs anders. Es gibt Frikadellen. Und dann machen wir gebackene Kartoffelgemüsetaschen. Und dann schauen wir mal, was für ein Gemüse es gibt. Dann würde ich gerne so einen Salat machen.
0: Mhm.
2: Aber muss ich da so einen Rotkohlsalat machen? Weil ich würde gerne was anderes machen.
0: Auf jeden Fall.
2: Deal?
0: Deal.
2: Auf geht's.
7: Ja, die Besitzer vom Biohof Wagner, Daniel und Franzi, die schlachten ja 6-mal im Jahr und verkaufen dann auf ihrem Hof die Produkte, die sie produziert haben. Da habe ich mich sehr gefreut, dass ich das Ali zeigen konnte. Es war super, dass Ali dann gerade kam, kurz nachdem geschlachtet wurde und dann ganz frisch Hackfleisch aussuchen konnte.
2: Franzi.
8: Schön, dass ihr da seid.
2: Die Larissa hat so viel Gutes über euch erzählt. Ja. Also das beste Fleisch hier in der Region gibt es bei dir. Wir brauchen aber Rinderhack.
8: Das ist unser Rinderhack. Das füllen wir immer direkt in 500 Gramm Portionen ab.
2: Darf
8: mit dem Etikett drauf. Ach, und dann ist das immer küchenfertig für die Leute. Fertig zum Einfrieren quasi portioniert.
2: Das ist Bio, ne?
8: Genau. Wir sind ein Bio.
2: Die Kühe sind aus der Region.
8: Das sind unsere eigenen.
2: Ach so, echt?
8: Komplett eigene Zucht. Also die sind komplett rein von uns. Die sind bei uns geboren, bei uns aufgewachsen, von uns gefüttert worden und gepflegt worden.
2: Oh.
8: Genau. Und so schließt sich bei uns der Kreislauf, genau.
2: Krass. Die haben wir auch. Wie schaffst du das alles?
8: Das muss man dann gut takten. Ja.
2: Sie total entzücken, die Franzi. Wirklich sehr taffe, fleißige Frau, ja. Dann brauche ich Hack.
8: Ja. Wie viel möchtest du denn?
2: Ja, wie viele Leute kommen denn jetzt?
8: 20.
2: 20. 20. Die sollen aber nicht satt werden, es reicht, wenn sie überleben. Eier brauchen wir noch, bitte?
8: Ja, bitteschön.
2: Danke. So, brauchen wir noch was?
0: Ich glaube nicht. Das Gemüse holen wir beim Sonnenhof.
2: Weißt du? So, machst du uns die Rechnung?
8: Ja, voll.
0: Ciao.
2: Ciao. Tschüss. Tschüss. So.
7: Und danach sind wir dann wieder zurück nach Buseck, auf den Sonnenhof.
2: So, guten Morgen.
0: Morgen.
2: So, Larissa, wir brauchen Zwiebeln.
0: Ja.
2: Entschuldigung, Ali.
9: Hallo, ich bin Annemarie.
2: Annemarie, du machst das Ganze hier, oder?
9: Genau, ich bin hier so die Junior-Chefin quasi. Ich kümmere mich ein bisschen um das Gemüse hier am Sonnenhof.
2: Ah, okay. Und das ist ja alles Bio, ne?
9: Ja.
2: Und Kartoffeln habt ihr auch. Ah, hier hast du deine Flower Sprouts. Das ist ja hier das neue Ding, ne? Sag mal, das ist eine Kreuzung eigentlich aus Rosenkohl und Grünkohl, oder?
9: Genau.
2: Oder?
9: Genau, das hat quasi hier, kannst du ja mal vergleichen. So, es ist auch von der Form ähnlich. Es wächst auch an der Stange wie der Rosenkohl, hat aber eher die Blätter wie der Grünkohl. Grünkohl haben wir auch noch da vorne.
2: Weißt, Grünkohl ist ja momentan so ein Superfood. Und ich habe die Erlaubnis von dir, einen Grünkohlsalat zu machen. Und jetzt ist die Frage, wollen wir den Grünkohl frisch ernten, was mir lieber wäre?
9: Das können wir gern machen für einen Salat. Das ist ja so frisch wie möglich am besten.
2: Geil, komm. Deswegen gehen wir erstmal aufs Feld.

0: Ah, hier ist unser Grünkohl.
1: Genau.
0: Sag mal, was für einen Boden braucht man eigentlich dafür?
1: Also wir machen einen besonderen Gemüseanbau, und zwar nennt sich das Mulchgemüse, wie du ja hier vielleicht siehst.
0: Wie heißt das?
1: Mulchgemüse.
0: Mulchgemüse.
1: Genau. Das ist jetzt ein Gemisch, das haben wir angebaut aus Roggen, Wicke und Erbse. Und das wird dann gemulcht, also quasi klein gehäckselt.
0: Ja.
1: Und als 8 bis 9 cm dicke Schicht auf dem Boden ausgebracht. Das sorgt dafür, dass du immer Feuchtigkeit im Boden hast.
0: Ah, okay, dass der Boden nicht austrocknet.
1: Genau, deswegen hast du hier auch überall keine Bewässerung gesehen. Außerdem werden Unkräuter unterdrückt. Und du hast auch Nährstoffe für Bodenlebewesen, wie zum Beispiel Regenwürmer.
0: Boah, das ist aber sehr interessant. Ist das die neue Art, wie man in Zukunft Gemüse anbaut oder anbauen wird?
1: Das ist auf jeden Fall ein Weg.
0: Ein
1: weil
0: Weg.
1: Weil wir haben ja Klimawandel, es wird immer heißer. Auch schlimme Wetterereignisse werden stärker wie Regen. Und das verhindert auch Erosion, dadurch, dass der Boden immer feucht ist.
0: Und du brauchst weniger Wasser, ne? Ressourcen werden knapp.
2: Das stimmt.
0: Aber wir haben jede Menge Grünkohl noch da. Jetzt holen wir uns mal Grünkohl. Also die Annemarie fand ich echt klasse, ne? Vor allem ihr Fachwissen über Gemüseanbau und auch dieses Nachhaltige mit dem Mulch zum Beispiel, das wusste ich nicht. So, Chica, fertig.
2: Haben wir alles? Können wir los?
0: Wir können los. Das ist groß.
2: Und danach sind wir wieder zu uns nach Hause in die Küche und dann hat Ali Gas gegeben und hat erstmal gezeigt, was er drauf hat.
0: Also, wie für unseren Teig, ja, ich wollte ja so Gemüse-Teigtaschen machen, brauche ich gekochte Kartoffeln. Du kannst, was du mir machen kannst für unseren, für die Frikadellen,
2: ja,
0: von deinem Milchbrötchen, würde ich mal sagen, so 4 Stück klein schneiden.
2: Na klar.
0: Und dann schon mal in Milch einweichen. Für mein Kartoffelteigrezept mache ich 2 Teile Mehl, 1 Teil Kartoffeln. Mhm. Na, also wenn jetzt...
2: Wie viel Milch?
0: So, das ist halt einweich, ne? Geht das schon?
2: Ja.
0: Kocht unser Wasser eigentlich?
2: Sieht gut aus.
0: Ja, hier, nimm das Bett.
2: Jawohl.
0: Pass auf bitte, verbrenn dich nicht.
2: Nein. Die Zusammenarbeit mit Ali, dass ich ihm da assistieren durfte und zuschauen konnte. Und es war schon sehr lustig, es hat sehr viel Spaß gemacht.
0: So, ich habe jetzt hier die Spitzpaprika genommen. Du hast gestern eine normale Paprika verwendet. Und du kannst, der Unterschied ist, dass du bei der Spitzpaprika ruhig die Haut mitverwenden kannst. Bei der anderen Paprika ist sie meistens sehr, sehr fest und sehr dick. Ein paar Zwiebeln müssen wir schälen. Am besten alle.
2: Gestern hast du die Zwiebel gemacht, heute ich.
0: Tut mir leid.
2: Kein Problem.
0: Und den Grünkohl, den habe ich schon mal ins Wasser gelegt, damit er schön sauber ist. Lieblingsküchenrichtung?
2: Auf jeden Fall mediterran.
0: Ja.
2: Ich koche aber tatsächlich auch gerne gut bürgerlich.
0: Und wenn du jetzt deine Veranstaltungen machst, du machst ja teilweise, ja, bist du knapp 1000 Gäste.
2: Ja.
0: Ja. Was wird da am liebsten bestellt?
2: Da machen wir meistens eine Kombination aus verschiedenen Foodtrucks.
0: Ja.
2: Klar, Burger ist eigentlich immer mit am beliebtesten, ist eigentlich immer mit dabei. Natürlich dann einer der Pizzatrucks. Kommen dann verschiedene.
0: Du kannst
2: Dinge
0: die kommen. Schon mal klein schneiden, wenn du willst. Also, warte,
2: in kleine Würfel?
0: Ja, also ein Teil ist einfach so, ja, so grob. Dass man das auch ein bisschen sieht, weißt du? Entschuldige, ich habe dich unterbrochen.
2: Was natürlich immer noch viel nachgefragt wird, ist Bratwurst und Currywurst.
0: Stimmt, sowas gibt es ja auch, ne? So, wie sieht's aus?
2: Fertig.
0: Jetzt kommen hier die Zwiebeln nach oben drauf. Mach locker, verteilt einfach so. Dann nehme ich Olivenöl. Du kannst mir schon mal ein bisschen Salz drauf geben, bitte. Ja, dann verteile ich so ein bisschen Rosmarin oben drüber, so ganz entspannt. Ein bisschen Salbei. Wird jetzt so miteinander ein bisschen mariniert. So, und das kommt jetzt in den Ofen. Ne?
2: Wunderbar.
0: Machen wir mal bei so 150 Grad. Mhm. Kann ruhig ein bisschen Farbe kriegen. Hauptsache weich. So. Jetzt gehen wir her. Jetzt machen wir die Hackmasse.

0: salzen. Dann brauche ich das Brot, ist es schon weich? Eier.
1: Ja,
0: und dann Zwiebeln. Die Zwiebeln gibt's, also es gibt zweierlei Varianten. Du kannst die Zwiebeln entweder roh reinreiben oder du tust die ganz klein schneiden, also in feine Würfeln, und dann tust du braten und dann dazu geben. Wie wollen wir es machen?
1: Ich bin für fein reiben.
0: Ich nicht. So, dann kannst du schon mal eine Pfanne aufstellen. Ich glaube, die Kartoffeln müssen fertig sein.
1: Ja.
0: Ich wollte jetzt bewusst nicht fein reiben. Weißt du warum?
1: Warum?
0: Weil durch dieses Braten, ja, hast du Röstaromen in den Zwiebeln drin. Und dann schmeckt es auch besser.
1: Wie ist das eigentlich bei dir? Du hast das Restaurant, die Kochschule, ein Bistro. Was ist für dich das, was am meisten Spaß macht oder was dich am meisten herausfordert?
0: Am meisten herausfordern tut mich... Ja, das klingt jetzt vielleicht ein bisschen blöd, aber mit Menschen arbeiten ist nicht so einfach. Die sind alle nett und alle toll und so, ja, aber es gibt trotzdem hin und wieder mal, musst du die Leute wieder mal, ne, zurechtbiegen, mit denen wieder reden, wieder motivieren. Kannst du mich verstehen? Oder?
1: Ich habe ja zum Beispiel unglaublich viele ganz junge Leute. Ich hoffe immer, dass ich denen in der Zeit, die sie bei mir sind, tatsächlich ein bisschen was mitgeben kann. Dass sie das vielleicht, das, was sie bei mir machen, anders anwenden können für das, was sie später mal machen. Ja, das wünsche ich mir immer ein bisschen.
0: Ich habe auch junge Mitarbeiter, ich habe auch Azubis und so. Und dann gibt es natürlich auch in den letzten Jahren, war das teilweise so, deshalb habe ich sehr viel Zeit, Kraft und Energie investiert. Und dann hören sie auf. Die wollen diesen Job nicht mehr weitermachen. Und das ist halt schade auch um meine Zeit.
1: Ja, natürlich.
0: Na, das ist halt das, ne?
1: Ja.
0: So, jetzt zurück zum Kochen. Jetzt Butter. Butter bei den Fische. Jetzt zack. Jetzt können wir die Zwiebeln und Knoblauch mal schön jetzt anschwitzen.
1: Mhm.
0: So, Petersilie kommt auch zu den Zwiebeln dazu.
1: Okay.
0: Ja, die haben wir jetzt wunderbar jetzt geröstet. Und das geben wir jetzt hier zum Fleisch dazu.
1: Mhm.
0: Super. Oh, wie toll das riecht, ne?
1: Ja, ganz toll.
0: Mega! Und du kannst zum Beispiel, auch ein super Tipp, wenn ihr keine Zwiebeln habt, könnt ihr zum Beispiel Lauch nehmen oder Frühlingslauch nehmen, also Frühlingszwiebeln zum Beispiel. Und statt Petersilie kann man auch wunderbar so mediterrane Kräuter nehmen, wie Zitronenthymian oder Salbei, das passt super dazu. Kommt auch dazu, weich machen, ne?
1: Mhm.
0: So auspressen. Ja, obwohl geht schon, oder? Ein bisschen Milch schadet ja nicht. Senf kommt dazu. Oh. So. Wenn du zum Beispiel nur ein Burgerfleisch nimmst, so wie sie es gemacht hat, dann ist es sehr fest. Und das Brot, dieses eingeweichte Brot und Eier, gibt dem Ganzen so eine gewisse Leichtigkeit, so eine Fluffigkeit.
1: Dass Adi die Brioche-Brötchen mit in die Fleischpflanzer gepackt hat, war natürlich super. So musste nichts wegkommen und konnte einfach wieder mitverarbeitet werden.
0: Oh, sieht super aus.
1: Als hätte ich es schon mal gemacht.
0: Aber du hast gestern ja auch vegetarischen Burger angeboten, ne?
1: Genau.
0: Habe ich gesehen.
1: Ja.
0: Hast du auch welche verkauft?
1: Ja, vegetarisch geht auch viel.
0: Ja, Wahnsinn. Ja, ja. Auch wir Köche zum Beispiel müssen wir uns umstellen. Es kommen auch neue Produkte auf den Markt zum Beispiel. So. Die Kartoffeln haben wir auch schon gekocht, sehr gut. Die machen wir gleich weiter. Wie sieht es eigentlich aus? Hast du mal probiert?
1: Nee, noch nicht.
0: Na, ich glaube, das Salz muss man noch dazu tun. Larissa war die ganze Zeit bei mir, was ich auch toll fand, weil A, habe ich ihre Hilfe gebraucht, ne? Und vor allem bei der Vorbereitung und weil sie einfach ein sehr angenehmer Mensch ist. Wir haben uns auch wirklich sehr gut verstanden. So, jetzt braten wir mal eine Probe. Wunderbar. Das sind so ungefähr 500 Gramm Kartoffeln gewesen. Lass uns so ein Kilo Mehl nehmen.
1: Mhm.
0: Und dann machen wir gleich weiter mit dem Kartoffelteig. Wo ist die Kartoffelpresse? Hier. Fährst du einmal hier rein.
1: Ja.
0: Wir waren ein tolles Team in der Küche. Es hat mir echt gut gefallen. So, jetzt schauen wir mal. Sieht gut aus. Die Probe. Probier mal.
1: Mm.
0: Also, Masse funktioniert. Machen wir weiter, komm. Jetzt hier ein bisschen Salz rein. Jetzt mischen wir das Ganze miteinander. Mehl und Kartoffeln. Kneten ist deine Aufgabe.
1: Wir können aber du meinst, weil ich so gerne mit Teig arbeite?
0: Ja.
2: Ich bin ja nicht so der Teigmensch. Ich arbeite eigentlich nicht so gerne mit Teig. Aber Ali hat mir noch mal gezeigt, dass man damit ganz einfach eigentlich auch tolle Sachen machen kann.
0: Warte. So, leg mal unser Gemüse rüber. Das Gemüse müssen wir noch ein bisschen abschmecken und grob schneiden und so weiter. Ne? Mhm. Kräuter nehme ich runter. Passt, Rest ist sehr gut. Und das tue ich jetzt auf dem Brett einfach mal so ein bisschen grob hacken. So, perfekt. So, jetzt machen wir weiter. Du hast ja gestern Feta.
1: Ja. Ich bin überhaupt ganz beeindruckt, dass du alle Zutaten untergebracht hast.
0: Halt mal diesen Job gelernt.
1: Ja.
0: Ne? Jetzt wird das schön miteinander vermischt. Wir haben jetzt hier die Füllung, wir haben den Teig.
3: Wir haben überlegt, ob wir das am Anfang mit dem Nudelholz, sage ich jetzt mal, ausrollen. Aber wenn du halt so eine Maschine hast, dann macht das auch Spaß und dann lässt es laufen und dann zelebrierst du das und das ist natürlich auch sehr viel Spaß, ja.
0: Alis Gemüse-Feta-Krapfen. So, schau.
1: Sieht gut aus.
0: Machen wir eine Probe.

0: eine schöne Füllung. Ich hoffe gut.
1: Mit Sicherheit.
0: Leider geil.
1: Mhm, sehr geil.
0: Leider gut.
2: Ich hätte nicht gedacht, dass da sowas Grandioses bei rauskommt.
0: So, schau her. Also wichtig ist, dass die gleich dick sind. Wunderbar, läuft doch bei uns. Also, schau mal, Larissa. Den Grünkohl, dann schneide ich einfach so in Streifen.
1: Mhm.
0: Ja. Dann habe ich hier ein paar Karotten noch reingeraspelt.
1: Ja, sehr schön.
0: Und du machst jetzt das ein Dressing aus, ganz kurz, Senf, Ahornsirup, du kannst auch Honig nehmen,
1: mhm.
0: Ja, Apfelessig und ein bisschen Pflanzenöl, du kannst auch Olivenöl nehmen. Und damit werden wir den Grünkohl schön marinieren. Dann habe ich hier, weißt du, noch von der Füllung und dem Gemüse Taschen, die gebe ich auch dazu.
1: Mhm.
0: Zusammen gibt es ein super schöner Salat.
1: Ja.
0: Ja, aber wir machen das so, dass wir das Dressing
1: vor Ort.
0: Ja, schau mal, wie schön der ist. Oh, schau mal. Perfekt. Also, Dressing ist fertig. Grünkohlsalat ist fertig. Die Frikadellen sind fertig. Die Teigtaschen sind fertig. Wir zwei noch nicht fertig.
1: Nein.
0: Wir packen jetzt alles ein und dann fahren wir los zum Rathaus.
1: Wunderbar, machen wir so.
0: Wunderbar. Die Larissa hat mich echt heute herausgefordert, ganz ehrlich. Ich glaube, ich konnte am Ende zeigen, dass sie mit Druck ganz gut umgehen kann. Also dieses Finishing, die letzten 10-15%, das haben wir im Foodtruck gemacht. Also schön, dass ihr alle da seid. Ich freue mich. Schön, dass wir hier sein dürfen. Komm ein bisschen näher bitte. Ich gehöre fast zu Hessen, also von daher. Ich bin einer von euch. Ich bin einer von euch, wirklich. So. Es gibt jetzt Bio-Rinds-Frikadellen mit einem Grünkohlsalat, der ist roh, ja, aber es ist ein Superfood. Keine Angst haben, der ist, bei mir wird Gemüse nicht verkocht. Und dazu gibt es noch so Gemüse-Kartoffelteigtaschen, das wird euch schmecken. Ist jemand die Vegetarier dabei? Vegetarier, Veganer? Nein. So, gib mal rüber, dann gib du rüber raus.
3: So, die ersten beiden Teller sind fertig. Okay.
4: So. Vielen Dank.
3: Schönen guten Appetit.
2: Der Bürgermeister Michael Ramke hat uns auch noch die Ehre gegeben und durfte dann mit Sven zusammen den ersten Teller probieren.
4: Also schmeckt echt klasse. Die Frikadelle ist super saftig und die Teigtasche wirklich kross. Auch schön mit der Füllung. Das ist einfach mal was anderes. Klasse.
5: Ich schließe mich meinem Vorredner an. super, ganz toll, saftig.
6: Vielen Dank.
3: Guten Appetit.
6: Vielen Dank. Dankeschön. Ich war sehr skeptisch, als er eben gesagt hat, rohen Grünkohlsalat, aber den finde ich großartig. Schmeckt mir wirklich wunderbar, hat der Ali sich ganz toll überlegt.
5: Umsetzung der Pommes hier mit diesen gefüllten Teigtaschen, super.
0: Komm, schmeiß den nächsten rein.
3: Ich weiß, was hier Schönes aus dem Foodtruck rausgehen kann.
0: Ja, sowas hast du noch nicht gemacht, hör auf.
2: Wir haben viel Unterstützung in der Gemeinde. Von daher war das sehr schön, dass wir das jetzt mal zurückgeben konnten.
0: So, hier sind noch welche, sonst wird es kalt. Kommt her, kommt.
2: Ali hat sich super gemacht im Foodtruck als Mitarbeiter. Also wenn er mal was anderes machen will, abseits vom Restaurant, darf er gerne zu uns kommen.
3: So, bitteschön.
0: So.
3: Bitteschön.
2: Jetzt hier der Abschluss in Großen Buseck in dem tollen Schlosspark war natürlich gigantisch.
7: Hat sich gelohnt.
2: Ja.
3: Mega Essen, ganz, ganz großartig. Ja, herrlich. Toll, dass wir dabei sein durften.
8: Hat sehr gut geschmeckt.
9: Muss sagen, ist ja lecker. Also kann ich von Ali das Rezept kriegen?
10: Es war auf jeden Fall eine super Idee, dass die Larissa den Ali zu uns geschickt hat. Einfach als Wertschätzung und vielen, vielen Dank.
5: Die Idee fand ich ganz toll. Jetzt sind sie heute alle satt und zufrieden und können jetzt schön ins Wochenende gehen.
0: So, Larissa, wie schmeckt's dir denn? Sei ehrlich.
3: Super gut und ich bin auch echt tief beeindruckt, wie du in den Teig die Kartoffel eingearbeitet hast. Das war eine super Idee. Wäre ich nicht drauf gekommen.
0: Danke. Du hast mich auch mit deinem Gericht gestern sehr überzeugt. Und ganz ehrlich, ihr Lieben, das war Kochs anders. Aus Altenbusig mit der tollen Larissa. Und sie hat mir imponiert, weil... Wieso darfst du jetzt eigentlich?
3: Warum nicht?
0: Ja, ich sag dir, warum. Weil du eigentlich gar keine gelernte Köchin bist. Sie ist keine gelernte Köchin, keine Gastronomin. und macht ihren Job wirklich mit Liebe, Leidenschaft, mit Passion. Das sieht man und vor allem schmeckt man das auch. In diesem Sinne, alles Gute, alles Liebe, euer Ali.
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14: Heute in Visite, die Kriebelmücken breiten sich aus. Warum ihr Biss so schwere Folgen haben kann.
15: Ich kann dann das rechte Bein quasi überhaupt gar nicht belasten. Es tut so wahnsinnig weh.
14: Außerdem Süßstoffe, gute Zuckeralternative oder gefährliche Dickmacher. Wir schauen auf neue Erkenntnisse.
16: Was wir früher gedacht haben, mehr Süßstoffe führen zu Körpergewichtszunahme, das stimmt nicht.
14: Und Hilfe für die Hände. Was tun, wenn sich die Finger nicht mehr strecken lassen? Hallo, willkommen hier bei Visite. Sommersonne draußen sein, das wäre perfekt, wenn es nicht in den schönsten Momenten diese kleinen Plagegeister gäbe. Und die Rede ist natürlich von Mücken. Die Stiche, die ich in den letzten Wochen schon hatte, die möchten Sie nicht sehen. Was mich da genau gepiekst hat, das weiß ich nicht. Aber vor Kriebelmücken wird im Augenblick besonders gewarnt. Birgit Augustin über die Risiken und wie man sich schützen kann.
17: Ein kleiner Pieks mit teils großer Wirkung. Meist sind die Stiche von Kriebelmücken, Gnitzen und Stechmücken nur juckend und lästig. Sie können aber auch gravierende gesundheitliche Probleme nach sich ziehen. Rötungen, Quaddeln bis hin zu gefährlichen Wundrosen. Jetzt sind die Blutsauger wieder unterwegs.
18: Ich gehe immer mit den Hunden spazieren im Kanal und da ist es so, dass die Mücken im Moment schon total aktiv sind.
19: Ich habe schon ein bisschen überall diese kleine Dinge, aber ich finde das noch okay. Ein bisschen Natur ist auch ja, in Ordnung.
20: Böse Viecher, die ärgern und doch immer aggressiver werden.
17: Auch viele Userinnen und User aus unserer Facebook-Community berichten von teils krassen Begegnungen mit Mücken, vermehrt auch mit der Kriebelmücke.
21: Keine 20 Stunden später saßen wir an der Notaufnahme. Er musste ein Antibiotikum nehmen, damit das Bein gerettet wird. Diese Viecher sind echt sehr übel. Gleich vier von diesen Mistbiestern wollten die ersten sein. Macht mich wahnsinnig, das Gejucke. Ich reiß mir buchstäblich die Haut runter. War nach zwei Tagen so dick angeschwollen, dass ich abends nicht mehr ohne tierische Schmerzen laufen konnte.
17: Bei ihm war es so schlimm, dass er ins Krankenhaus musste. Dabei hatte Hermann Schulte-Sasse den Stich erst gar nicht bemerkt.
15: Am späten Nachmittag abends fing es dann an, deutlich sichtbar sich zu röten und auch schmerzhaft zu werden. So dass ich am Samstag den Fuß eigentlich gar nicht mehr richtig belasten konnte.
22: Hier ist die Haut unbefallen.
17: Ausgehend von der Einstichstelle am großen Zeh haben sich Einblutungen über den gesamten Unterschenkel ausgebreitet. Doch dabei bleibt es nicht.
15: Ich habe mich auch am Samstag im Laufe des Tages zunehmend kränker gefühlt, also richtig kotzübel, auch blass. Also ich merkte, es läuft in die falsche Richtung.
17: Die Ärzte stellen fest, der 78-Jährige hat eine Wundrose, eine schwere Infektion, verursacht durch Bakterien.
23: Das Insekt sticht ja und bringt durch irgendeinen Stachel oder irgendeine Bissreaktion unter Umständen Keime, die das Insekt selber mitbringt oder die vorher auf der Haut schon waren, tief in die Haut ein. Und das kann dann zu einer Ausbreitung entlang der Lymphspalten führen und dann eben zu so einer klinischen schweren Infektion führen.
17: Die Therapie? Hochlagern des Beins, kühlende Umschläge und strikte Bettruhe. Dazu hochdosiert Antibiotika, dreimal am Tag als Infusion über die Vene. Der Übeltäter, Kriebelmücke oder Stechmücke, nicht mehr zweifelsfrei dingfest zu machen. Sicher ist, dass Stechmücken über ihren Saugrüssel Eiweißstoffe absetzen, die die Blutgerinnung hemmen und die Einstichstelle kurz betäuben, damit sie in Ruhe ihre Blutmahlzeit nehmen können. Schon das, sagt Mückenforscherin Doreen Werner, sorgt bei den Betroffenen für unterschiedlich starke Beschwerden.
1: Das Problem ist, dass unser Immunsystem antwortet auf diese Injektion des Proteincocktails. Das heißt, wir bekommen, je nachdem, wie unser Immunsystem reagiert, eine Juckantwort, also Flüssigkeit, die sich im Gewebe ansammeln kann, eine Rötung, ein Schmerzempfinden. Und wir alle sind dazu geneigt, dieses Schmerzempfinden ja weghaben zu wollen.
17: Durch ausgiebiges Kratzen. Doch dadurch können nicht nur Eiweißstoffe, sondern auch Streptokokken oder Kolibakterien in den Körper gelangen. Kriebelmücken raspeln mit ihren scharfen Kauwerkzeugen sogar ein kleines Loch in die Haut des Wirts, um das Blut zu trinken. Damit öffnen sie die Tür für gefährliche Keime noch ein Stückchen weiter.
23: Die Kriebelmücke sticht ja weniger, sondern sie beißt, sie hat so Beißwerkzeuge offensichtlich. Und dadurch macht sie tiefere Defekte. Dadurch gelangt sozusagen, können Keime tiefer in die Haut gelangen, finden dort Anschluss an Lymphgefäße zum Beispiel. Und damit ist die Wahrscheinlichkeit einer Infektion möglicherweise etwas höher als bei anderen Insekten.
17: Doreen Werner forscht seit Jahrzehnten zu Mücken und dokumentiert mit Hilfe von Zusendungen aus ganz Deutschland in einem Mückenatlas das Vorkommen der verschiedenen Arten. Sie weiß, Stechmücken und Kriebelmückenarten, die nur eine Generation im Jahr hervorbringen, sind besonders aggressiv.
1: Wohingegen es auch andere Arten gibt, die auch im Sommer noch mal eine zweite oder dritte Generation hervorbringen, die sind dann wesentlich kleiner und das Anflugverhalten und das Stechverhalten ist auch nicht so aggressiv wie im Frühjahr.
17: Mücken profitieren vom Klimawandel. Je feuchter und wärmer die Sommer, desto schneller vermehren sie sich. Zum Glück übertragen die heimischen Kriebelmückenarten bislang keine Erreger, die uns krank machen können.
1: Aber wer schon mal einen Kriebelmückenstich hatte, der weiß, wie schmerzhaft die sein können, weil die Wunde halt sehr groß ist.
17: Die gute Nachricht, Kriebelmücken halten sich vor allem an fließenden Gewässern auf, fliegen nicht nach drinnen. Lange Kleidung und geschlossene Schuhe bieten einen guten Schutz. Mückenabweisende Sprays und Lotionen helfen eine Zeit lang, können allerdings Schleimhäute und Augen reizen. Manche haben auch eine sehr individuelle Lösung parat.
21: Wenn mein Mann in der Nähe ist, schreibt eine Facebook-Userin, werde ich nie gestochen, egal wo wir sind.
17: Wen es erwischt, der kann versuchen, den Juckreiz mit einem Kühlpack zu lindern. Viele schwören auf einen Hitzestift, der den injizierten Eiweißcocktail zerstören soll. Auch Cremes und Gels mit einem milden Cortison können helfen. Die gibt es auch ohne Rezept in der Apotheke. Wenn sich eine starke Rötung allerdings nicht zurückentwickelt und man sich richtig schlecht fühlt, dann sollte man die Sache ernst nehmen, sagt Markus Zutt.
23: Spätestens wenn solche allgemeinen Symptome mit Fieber, Schüttelfrost, allgemeinem Krankheitsgefühl, Abgeschlagenheit, Leistungsknick, wenn die kommen, sollte man dringend ärztliche Behandlung auch mal in einer Notaufnahme aufsuchen.
17: Schwere Infektionen sind die Ausnahme, nicht die Regel. Aber man sollte die gesundheitlichen Gefahren eines Mückenstichs auch nicht unterschätzen.
14: Zu viel Zucker ist ungesund, das ist sicher. Aber wer auf Süßstoffe oder Zuckerausstoffstoffe ausweichen will, der hat auch ein Problem. Denn diese alternativen Süßungsmittel stehen ebenfalls immer wieder unter dem Verdacht, krank zu machen oder auch dick. Dabei können sie im Alltag für manche Menschen eine wichtige Hilfe sein. Was also tun? Timmern Hassenstein zum wissenschaftlichen Stand der Dinge.
4: Er macht Sachen lecker und kann süchtig machen. Zucker geht schnell ins Blut und aktiviert im Gehirn das Belohnungssystem. Deshalb kommen viele nicht gegen das übermächtige Verlangen nach Süßem an. Oliver Kattau ist Diabetiker. Er hat zu viel Zucker im Blut. Für ihn ist Zucker in der Ernährung ein schwieriges Thema.
6: Regelmäßiges Messen und darauf achten, was man isst. Also es ist ja nicht nur der pure Zucker, es sind ja auch viel die Kohlenhydrate, die der Körper dann umwandelt in Zucker. Also Kartoffeln, Nudeln, das fällt dann schon schwer.
4: Aber es gibt ja Ersatz zum Süßen. Süßstoffe und Zuckeraustauschstoffe, unzählige Produkte in allen erdenklichen Varianten.
6: Ich muss schon sagen, ich mag es immer noch gerne süß. Auch die Getränke oder mein Tee oder mein Latte Macchiato. Also da mag ich nicht drauf verzichten, aber da greife ich halt zu Süßstoff.
4: Doch damit ist es auch nicht einfach. Immer wieder gibt es Nachrichten über Gesundheitsrisiken von Zuckerersatzstoffen. Sie sollen Herz-Kreislauf-Krankheiten auslösen, das Mikrobiom schädigen, das Körpergewicht erhöhen und sogar das Krebsrisiko. Sind diese Stoffe gefährlich? Martin Smollig beschäftigt sich von Berufswegen mit der Ernährung und so auch mit Süßstoffen. Für den Ernährungswissenschaftler sind sie ein ständiges Thema in der Beratung von Patienten, aber auch in der Forschung.
2: Süßstoffe sind definitiv nicht gefährlich. Das sind ja zugelassene Zusatzstoffe, die sind geprüft. Wenn die gefährlich wären, dürfen die gar nicht verkauft werden. Was nicht klar ist, sind Details. Und das erklärt auch die Widersprüche bei manchen Studienergebnissen.
4: Vor allem in den sozialen Medien gibt es viele Meldungen zu Süßstoffen, die sich oft widersprechen.
7: Fucking 300 Milliliter Süßstoff-Ding. Aber würde ich das jemals benutzen, meinen Kindern geben?
9: Niemals. Davon bekommt ihr noch Heißhunger. Ja. Am besten.
22: Heute reden wir darüber, wie ungesund Süßstoffe eigentlich sind.
4: Und dann liest man wieder, dass sie unbedenklich seien. Auch für Oliver Kattau sind solche widersprüchlichen Informationen eher verwirrend.
6: Es ist dann oft, dass es dann heißt, ja, du trinkst zwar Siro, aber da ist ja Süßstoff drin. Süßstoff ist auch nicht gesund. Ja, was man so hört, soll es appetitanregend sein oder eventuell krebserregend. Das ist schon blöd. Ja, wäre mal gut zu wissen, was jetzt wirklich Sache ist.
4: Leona LeGrand ist Diabetologin in Weiterbildung. Süßstoffe sind auch in ihrer Praxis ein großes Problem.

0: Dinge zu sich zu nehmen, ohne einen Blutzuckeranstieg zu haben.
1: Dunklen Schokolade habe ich immer wieder muss sie sich mit den widersprüchlichen Meldungen über Süßstoffe auseinandersetzen.
0: Patienten sind häufig sehr verwirrt. Ich kriege die Frage ganz häufig, soll ich Süßstoffe verwenden oder nicht? Sind die gefährlich? Sind die krebserregend? Gerade Patienten, die Diabetes haben, die fangen an, sich anzulesen. Die lesen dann Studien, Nachrichten aus unterschiedlichsten Quellen. Und da muss ich immer hinterher sein und auch mit Mythen aufräumen.
1: Süßstoffe, harmlos oder gefährlich, was denn nun? Ein Risiko sollen Störungen des Mikrobioms sein. Immer wieder gibt es Meldungen, Süßstoffe würden die Darmflora schädigen und damit negative Folgen haben, wie zum Beispiel eine Erhöhung des Blutzuckerspiegels.
2: Es ist nicht gesichert. Es ist gesichert, das zeigen die Daten, dass Süßstoffe das Mikrobiom verändern können im Darm. Aber verändern bedeutet nicht verschlechtern. Also das machen alle Lebensmittel. Egal, was wir essen, das verändert das Mikrobiom. Auch wenn wir Zucker essen, verändert das Mikrobiom jedes Lebensmittel. Und das ist bei Süßstoffen genauso.
1: Es gibt wissenschaftliche Studien, die aussagen, dass die beiden Zuckeraustauschstoffe Erythrit und Xylit das Risiko für Schlaganfall und Herzinfarkt erhöhen.
2: Da sehe ich überhaupt keinen Anlass zur Sorge, weil diese Studien wirklich sehr experimentell waren. Das ist nicht 1:1 auf das normale Leben übertragbar. Da muss man sich keine Sorgen machen in den üblichen Mengen, wo man diese Substanzen konsumiert.
1: Und ein Süßstoff soll sogar das Krebsrisiko erhöhen. Studien fanden einen Zusammenhang zwischen dem Konsum von Lebensmitteln mit Aspartam und einem gehäuften Auftreten von Krebserkrankungen.
2: Nein, von Süßstoffen bekommt man keinen Krebs. Auch hier kann man sich wieder anschauen, diese Süßstoffe sind zugelassen von der Europäischen Lebensmittelbehörde mit sicheren Obergrenzen. Und zum Beispiel bei Aspartam ist das so, damit man überhaupt in kritische Bereiche kommen könnte in Bezug auf Krebsrisiko, müsste man ungefähr 20 Liter Coke Zero pro Tag trinken, lebenslang.
1: Studien zufolge könnte der aus Zucker gewonnene Süßstoff Sucralose beim Erhitzen über 120 Grad krebserregende Substanzen bilden. Deshalb sollte man bei diesem Süßstoff auf das Erhitzen, zum Beispiel beim Backen, sicherheitshalber verzichten. Und paradoxerweise sollen Süßstoffe, die ja oft zum Abnehmen eingenommen werden, stattdessen eine Gewichtszunahme bewirken. Zusätzliche Kilos durch Süßstoffe, sind sie etwa schlimmer als Zucker?
2: Da haben wir jetzt neue Daten und die zeigen, dass, was wir früher gedacht haben, mehr Süßstoffe führen zu Körpergewichtszunahme, das stimmt nicht.
1: Eine riesige Studie mit 120.000 Teilnehmern belegt jetzt eindeutig, dass Getränke mit Süßstoffen auf das Körpergewicht wirken wie Wasser. Aber warum ist bei früheren Studien immer wieder das Gegenteil herausgekommen?
2: Diese bisherigen Beobachtungsstudien zu Süßstoffen und Körpergewicht, das war eine reine Korrelationsstudie, sagen wir. Das ist, wenn ich irgendwo langfahre und ich sehe, die Windräder drehen sich, dann kann ich sagen, wir haben Wind, weil sich die Windräder drehen. Oder umgekehrt, die Windräder drehen sich, weil wir Wind haben. Und das ist bei Beobachtungsstudien auch so. Wir sehen einen Zusammenhang zwischen zwei Sachen, wissen aber nicht, was die Ursache ist. Da brauchen wir neue Studien und diese neuen Studien haben wir jetzt. Und die zeigen, es gibt keine Gewichtszunahme durch Süßstoffe.
1: Auch für Oliver Kattau und Leona Legrand ist das eine gute Nachricht. Süßstoffe können einen wichtigen Beitrag dabei leisten, das Körpergewicht zu kontrollieren.
0: Ich empfehle meinen Patienten, dass sie Süßstoffe natürlich auch verwenden dürfen. Ich sage ihnen, machen Sie es nicht in rauen Mengen. Man sollte nicht ausschließlich Softgetränke trinken, auch wenn sie zuckerfrei sind, sondern es ist auch wichtig, beispielsweise Wasser zu trinken.
1: Oliver Kattau hat jetzt mehr Klarheit bei den Süßungsmitteln. Aber er hat sich auch vorher nicht aus der Ruhe bringen lassen.
3: Ich lasse mich nicht verrückt machen. Als Diabetiker ist man angewiesen auf die Süßstoffe und hat keine Alternative. Und wie bei allen Sachen macht die Dosis das Gift. Und ich bin ganz zufrieden, so wie es jetzt ist.
1: Bei Süßstoffen gibt es oft widersprüchliche Nachrichten. Doch sicher ist, Zucker hat eindeutig negative Auswirkungen auf die Gesundheit. Süßstoffe können eine gute Alternative sein, in Maßen.
4: Ja, ich freue mich, dass jetzt Professor Martin Smollich bei uns im Studio ist. Gerade haben wir Sie noch im Film gesehen, Herr Smollich. Schön, dass Sie da sind. Hallo.
5: Hallo.
4: Es ist eine nicht ganz unkomplizierte Materie, für Laien zumindest, muss ich mich einbeziehen, noch mal zum besseren Verständnis. Wie kann es sein, dass unterschiedliche Studien zu einem und demselben Thema zu ganz unterschiedlichen Ergebnissen kommen?

0: haben?
1: Also es gibt natürlich ganz viele verschiedene Studien von der Methodik her. Und wir hatten in der Vergangenheit so rückblickende Studien. Wir hatten Interventionsstudien, wo auch gegen Wasser und Placebo getestet wurde. Und jetzt haben wir auch vorausschauende Studien. Und das erklärt dann, dass die Studienqualität eben sehr unterschiedlich sein kann. Und das kommt dann auch zu unterschiedlichen Ergebnissen.
0: Also vorausschauende Studien heißt im Vergleich zu den anderen, die Sie genannt haben, da stellt man ganz klare Bedingungen auf, die dann für alle Teilnehmer gelten. Und dann kann man auch wirklich sehr klare Schlüsse am Ende daraus ziehen.
1: Genau. Bei den Vorausschauenden ist es so, wir haben jetzt eine Gruppe von Menschen und die einen bekommen Süßstoffe und die anderen bekommen Wasser und wir gucken uns diese Menschen die nächsten 10 Jahre an und dann sehen wir, wie verändern die sich. Und das war früher eben nicht der Fall und deshalb gab es früher andere Ergebnisse, die verfälscht wurden.
0: Mhm. Bleiben wir jetzt nochmal bei den Süßstoffen. Es gibt ja auch Zuckerersatzstoffe, haben wir auch gleich nochmal das Thema. Machen sich viele Menschen Gedanken drüber. Es gibt ja auch, glaube ich, mehr als ein Dutzend Süßstoffe. Immer wieder fragen Leute danach, wenn man jetzt einen nehmen möchte, gibt es da eine Empfehlung Ihrerseits, was man nehmen sollte?
1: Also alle, die wir haben im Handel, die sind zugelassen und die sind auf Sicherheit geprüft. Also das ist vielen Menschen auch nicht klar. Ich kann jetzt nicht als Hersteller irgendeinen Süßstoff neu erfinden und in meine Getränke reintun, sondern die sind ja behördlich geprüft auf Sicherheit und zugelassen. Und insofern sind alle, die wir haben, sicher. Aber wenn ich jetzt ein ungutes Gefühl habe und ich denke, naja, wer weiß und so, dann würde ich immer empfehlen, eher die Süßstoffe zu bevorzugen, die schon sehr, sehr lange im Handel sind. Wissen viele nicht, der älteste Süßstoff, den wir haben, das Saccharin, das ist erstmals in den Handel gekommen, 1890.
0: 130 Jahre
1: und auch die anderen Süßstoffe sind aus den 60er, 70er Jahren. Also da würde ich mich drauf verlassen. Das sind dann Aspartam zum Beispiel oder Saccharin, das sind die alten Süßstoffe oder Zyklamat. Es gibt natürlich auch Süßstoffe, die sind erst 10, 15, 20 Jahre im Handel und die könnte man dann sicherheitshalber weglassen.
0: Mhm. Wie ist es mit Sucralose, auch ein Süßstoff, haben wir gerade gehört im Film. Wenn man den über 120 Grad erhitzt, kann er krebserregend sein oder soll er sein? Reicht es, die Temperatur im Blick zu behalten, wenn man den jetzt benutzen möchte? Oder würden Sie sagen, komm, lass doch ganz weg?
1: Ja, also gibt zwei Sachen. Das eine ist, diese möglicherweise riskanten Substanzen entstehen erst ab 120 Grad. Also darunter ist kein Problem. Und das, was über 120 Grad passiert, da ist man sich gar nicht so sicher. Also da gibt es gerade laufende Untersuchungen. Das ist nicht sicher krebserregend, aber man weiß es nicht so genau. Und deshalb würde ich dann sagen, weil man weiß es nicht so genau, lieber lassen, dann geht man auf Nummer sicher.
0: Ich möchte an dieser Stelle auch noch mal betonen, das, was Sie hier sagen, das sagen Sie ja jetzt nicht als Ihre Privatmeinung smollig, sondern Sie sind da einvernehmlich sozusagen mit dem wissenschaftlichen Erkenntnisstand auch der Europäischen Behörde für Lebensmittelsicherheit. Und die evaluieren ja ständig. Ne?
1: Genau, also das ist ein wichtiger Punkt, weil manchmal wird ja auch gesagt, der eine sagt so, der andere sagt so, worauf kann ich mich verlassen? So ist es eben nicht. Also ich habe hier nicht meine subjektive Meinung, sondern die Behörden, die prüfen diese Süßstoffe ja fortlaufend. Mhm. Und wenn jetzt ein Risikohinweis wirklich relevant wäre, dann wären die morgen vom Markt. Also da kann man sich schon drauf verlassen.
0: Mhm. Unser Zuschauer Klaus stellt die Gretchenfrage, die ich gerne an Sie weitergeben möchte. Was ist denn jetzt langfristig die bessere Wahl für die Gesundheit, aber auch für das Gewicht? Zucker in Maßen oder Süßstoffe in Maßen?
1: Naja, in Maßen geht alles, immer natürlich. Und was jetzt individuell das Beste ist, da kommt es auf den einzelnen Menschen an. Also wenn ich jetzt schon Probleme mit Übergewicht, mit Adipositas habe, dann muss ich natürlich Kalorien einsparen. Und da sind Süßstoffe eine sehr, sehr gute Wahl. Wenn ich nicht an meinem Süßgeschmack irgendwie was ändern möchte, da kann ich natürlich ganz schnell Kalorien einsparen. Wenn ich jetzt kein Problem habe mit Übergewicht oder Adipositas, dann geht beides zwischendurch. Also dann macht es keinen Unterschied.
0: Zuckeraustauschstoffe, auch eine Alternative da oder eher nicht?
1: Genau, das sind die Zuckeralkohole, ne, Xylit, Mannit, Sorbit und so weiter. Auch das geht genauso, das ist kein Problem.
0: Kann man sich, weil Sie auch immer wieder plädieren, trinkt lieber Wasser unterm Strich oder ungesüßte Tees, kann man sich denn den süßen Geschmack auch abgewöhnen? Ist das wirklich realistisch?
1: Das ist realistisch, das zeigt meine Erfahrung, nicht nur mit mir selber, sondern auch mit Patientinnen und Patienten, wirklich. Und jeder von uns kommt mit einer Süßpräferenz auf die Welt. Also jedes Baby, jeder Säugling mag süß und das kann ich im Laufe des Lebens verstärken oder abschwächen. Und verstärken tue ich es, indem ich kleinen Kindern ganz viel Süßstoff von Anfang an gebe, dann mögen die immer süßer, immer süßer. Ich kann es auch als Erwachsener umgekehrt machen und die Süßgetränke, die ich habe, zum Beispiel immer mehr verdünnen. Ne, dass ich dann eine Apfelsaftschorle nehme und den Wasseranteil erhöhe, dass ich auch, eben wenn ich eine Cola gerne trinke, die Cola langsam mit Wasser verdünne. Das dauert natürlich Wochen und Monate manchmal, aber das funktioniert.
0: Ja, man hat ja auch jahrelang vorher eben so getrunken.
1: Genau, also was man da über Jahrzehnte angehäuft hat, das kann man natürlich nicht in 2 Wochen da loswerden.
0: Aber funktioniert, sagen
1: Sie. Das funktioniert.
0: Dankeschön. Motiviert, glaube ich, viele.
1: Gerne.
0: Vielen Dank, Herr Professor Smollig. Wenn sich ein Finger an der Hand krümmt, nicht mehr strecken lässt, dann denkt man vielleicht spontan an Arthrose oder man sagt sich, naja, die Hand, die wird mit der Zeit eben einfach steifer. Aber gar nicht so selten steckt eine angeborene Erkrankung dahinter. Morbus Dupuytren. Dabei wandelt sich das Bindegewebe im Handinneren sozusagen zu narbigen, knotigen Strängen um. Und das ist ein Problem, das äußerst belastend werden kann. Susanne Kluge-Paustian.
2: Jetzt kann er wieder ohne Probleme Motorrad fahren. Die Kupplung ziehen mit der linken Hand war in den letzten Jahren immer schwieriger für Kai Heimsoth. Der Grund? Eine Krankheit, die die Finger in Richtung Handfläche zieht, sie krumm macht, ohne dass man es verhindern könnte. Er hat einen Morbus Dupuytren.
3: Beim Kupplungziehen, dass ich dann eben halt einen leichten Schmerz verspürt habe. Und dort habe ich dann eben halt auch festgestellt, dass dort eine Verhärtung war. Es hat mich schon in vielen Dingen eingeschränkt, wenn ich die Hand nur mal abgelegt habe und mich irgendwo abgestützt habe, dass der Finger dann eben halt nicht mehr gerade war, sondern eingeknickt war.
2: Der 63-Jährige hat die Krankheit an beiden Händen. An der linken Hand ging es los. Vor allem der Ringfinger war betroffen. Über 3 Jahre wurde der Finger immer krummer und das schränkte ihn mehr und mehr ein.
3: Man kann nicht mehr richtig greifen und ich finde, der Ringfinger, wenn der so abgeknickt ist, dass man nicht mehr bestimmte Dinge so in der Hand festhalten kann und da ist dieser abgeknickte Finger dann, ne, was weiß ich, dann haben die Leute natürlich auch gleich geguckt und haben gesagt, was hat der denn da so ungefähr?
2: Irgendwann wurde die Krümmung so stark, dass er sich Hilfe suchte, bei der Orthopädin und Handchirurgin Simone Koch. Sie sieht in ihrer Praxis täglich Menschen mit Morbus Dupuytren. Findet es wichtig, über die Erkrankung aufzuklären.
4: Man muss über die Erkrankung wissen, dass es eine gutartige Bindegewebswucherung ist. Also es bilden sich Veränderungen in der Hand, die aber in der Regel selten wehtun oder nur wenig wehtun und die eigentliche Funktion der Hand auch im Anfangsstadium wenig einschränken.
2: Wie entsteht ein Morbus Dupuytren? Die Faszien unter der Haut, in der Handfläche, beginnen zu wuchern. Es entstehen längs verlaufende, dickere Stränge, von der Handfläche bis in die Finger. Knotige, harte Wucherungen. Dieses Gewebe ist fest. Es zieht und krümmt die Finger in die Handfläche hinein, sodass diese sich nicht mehr richtig strecken lassen.
4: Wir wissen, dass es eine gewisse familiäre Disposition gibt, eine gewisse genetische Veranlagung, dass die Erkrankung auftritt. Mehr wissen wir tatsächlich nicht. Es wird immer wieder erwähnt, dass eine Verbindung zum Diabetes, Lebererkrankungen, Alkohol beobachtet wird. Ich kann das aus meiner Erfahrung nicht bestätigen.
2: Bei Kai Heimsoth entwickelte sich der Dupuytren immer stärker. Inzwischen ist auch die rechte Hand betroffen, da der kleine Finger. Eine OP links hat er schon hinter sich, jetzt ist rechts dran. Der Zeitpunkt stimmt, denn das muss man in Ruhe entscheiden.
4: Gerade im Anfangsstadium muss man einmal die Erkrankung verstehen und sie akzeptieren. Weil wir im Anfangsstadium nicht operieren wollen. Wir kriegen nämlich die Erkrankung nicht weg. Auch mit einer Operation kriegen wir die Erkrankung nicht weg. Und wir können sogar mit einer frühen OP das Ganze triggern und verschlechtern. Die Veranlagung bleibt und diese Stränge können sich an allen Fingern und auch am operierten Finger wieder bilden.
2: Paul Preisser ist ein erfahrener Handchirurg. Er operiert seit Jahrzehnten Menschen mit Morbus Dupuytren und rät auch oft von einer frühen OP ab. Denn der Verlauf ist bei jedem anders.
5: Wir können diese Veränderung bei einer Operation entfernen. Das geht bei der ersten Operation relativ gut. Wenn im gleichen Gebiet wieder Veränderungen auftreten, wird es technisch sehr viel komplizierter. Und es wird auch sehr viel komplikationsträchtiger, sodass man eine Stelle, die operiert ist, nicht mehrfach ohne Gefahr operieren kann.
2: Sie hat die OP lange hinausgezögert. Vor einer Woche wurde Gerti Kalisch an der rechten Hand operiert. Die 70-Jährige hat einen Dupuytren an beiden Händen, familiär bedingt.
6: Meine Hand hat eigentlich, wenn ich ganz ehrlich bin, gar nicht mehr funktioniert, weil ich konnte weder irgendetwas anfassen und festhalten oder bedienen. Die Hand ist irgendwann dann so stehen geblieben, wie ich versucht habe, die zusammenzudrücken. Und dann ging die nicht mehr auf. Mir ist es einmal im Auto passiert, dass ich meine Hand am Lenkrad hatte und musste abrupt bremsen. Hinter mir ist eine fast schon Dusch hinten drauf gefahren und ich habe die Finger nicht abgekriegt vom Lenkrad.
2: So etwas will sie nie wieder erleben. Schon vor 8 Jahren wurde sie an ihrer linken Hand operiert. Alles lief gut. Bei einer Operation legen die Handchirurgen die Wucherungen des Morbus Dupuytren frei. Dann schneiden sie die krankhaft verdickten und verkürzenden Faszienstränge mit den Knoten heraus. Dabei achten sie sehr darauf, wichtige Strukturen wie Sehnen, Nerven und Gefäße nicht zu verletzen.

0: sitzen. Die Finger lassen sich danach wieder ganz strecken.
1: Letztendlich sagt es der Patient, ob er beeinträchtigt ist. Wenn ein Patient bei einer mittleren Beugestellung noch nicht beeinträchtigt ist, gibt es keinen zwingenden Grund, zur Operation zu raten. Wir wissen aber, dass wenn die Finger noch stärker gebeugt sind, dann wird es irgendwann schwieriger, sie wieder gerade zu kriegen. Und daher raten wir, dass wir eine Operation empfehlen wir ab einer mittleren Beugestellung. Das ist zwischen 45 und 90 Grad Beugung.
0: Zu einer

0: probiert. Und das hat auch einen gewissen Stillstand gebracht für bestimmt 1-2 Jahre.
1: Bei anderen Behandlungen wie Stoßwellen oder Physiotherapie sind Erfolge wissenschaftlich nicht nachgewiesen.
2: Der Effekt der Physiotherapie ist nicht gesichert. Die Stränge sind hart, man kann sie nicht dehnen. Und meistens brechen die Physiotherapeuten selbst diese Behandlung ab, weil es keinen erkennbaren Effekt gibt. Gleiches gilt eigentlich auch für die Stoßwellentherapie.
1: Außer OP und Bestrahlung gibt es nur eine weitere Therapie mit nachweisbarem Erfolg, die Nadelfasziotomie. Dabei werden mit einer Nadel unter Betäubung die Wucherungen durchlöchert, der Strang aufgedehnt und zerrissen, die Finger wieder gestreckt. Um Nerven und Gefäße nicht zu verletzen, geht das nur an den Fingergrundgelenken.
3: Der Vorteil ist, es geht schnell in der örtlichen Betäubung. Der Nachteil ist, wir holen die Knoten und Verdickungen und Stränge nicht raus aus der Hand.
1: Die offene Operation von Gerti Kalisch ist jetzt 10 Tage her. Heute werden die ersten Fäden gezogen. Sie muss die Finger regelmäßig, aber vorsichtig strecken, damit die Haut elastisch bleibt und angeregt wird, sich neu zu bilden und zu heilen. In etwa 6 Wochen soll die Wunde geschlossen sein.
0: Ich muss sagen, ich fühle mich jetzt richtig befreit und gut, als ich es hinter mir habe. Ich meine, ich weiß, dass das jetzt dauert, aber das geht jetzt so schnell nach vorne. Ich bin da total optimistisch.
1: Und nun ist Gerti Kalisch sicher, dass ihre Hand gut heilt und sie sie in 3 Monaten nach und nach wieder einsetzen kann.
4: Stellen Sie sich mal vor, Ihre Haustür würde sich jeden Tag 100.000 Mal öffnen und schließen, öffnen und schließen. Wahrscheinlich wäre diese Haustür bald durch und Sie müssten den Handwerker rufen. Unser Herz, das ist gleich mit 4 solcher Türen ausgestattet in seinem Inneren, den Herzklappen. Und von unserer Herzexpertin Dr. Melanie Hümmelgen werden wir heute mehr darüber erfahren, wie diese cleveren Organe arbeiten in unserem Herz und dafür sorgen, dass sie eben im Laufe eines Lebens milliardenfach schlagen und sich bewegen. Herzlich willkommen erstmal.
5: Ja, hallo, das sind wirklich eindrucksvolle Zahlen. Und es liegt wirklich an diesem Organ, das ja so groß ist wie eine Mango, ungefähr 300 Gramm wiegt. Und die 4 Herzklappen, die wir haben, haben den Sinn, uns effektiv wirklich mit dem Herz, mit der Herzkraft umgehen zu können. Und das unterscheidet uns übrigens auch nicht von anderen Säugetieren. Das Schwein zum Beispiel ist uns auch ganz ähnlich. Und die 4 Herzklappen führen dazu, dass sauerstoffarmes und sauerstoffreiches Blut getrennt werden kann. Mhm. Also nicht alles irgendwo in einer Pumpe vermischt wird und dann wieder in den Körper kommt, sondern dass so wirklich hier 2 verschiedene Hälften sind, sauerstoffarm und sauerstoffreich. Und über verschiedene Räume die Herzkraft dann wirklich auch in unseren Körper kommen kann.
4: Mhm. Sieht man auch im Bild hier hinter uns ganz gut, was da sozusagen kombiniert wird und über die Herzklappen im Herzen in die richtigen Bahnen gelenkt
5: genau.
4: wird.
5: Genau, ne? In die Einbahnstraße, das ist wirklich wie ein Ventil ist, eine Richtung ist und die Arbeit nicht doppelt und dreifach gemacht wird.
4: Erzählen Sie uns noch mehr, das ist so spannend. Was schaffen die? Wie viel pumpen die?
5: Also wenn wir glauben, dass wir jetzt einen normal großen Menschen vor uns haben, dann sind es ja vielleicht 50, 60, 70 Milliliter pro Herzschlag. Und das Herz schlägt 60 bis 70, 80 Mal, wenn Sie Sport treiben, hoffentlich auch noch mal häufiger. Das heißt, 5 bis 6 Liter pro Minute nennen wir das Herzzeitvolumen. Ungefähr Ihr Blutvolumen, das Sie überhaupt haben, wird einmal pro Minute komplett durch den Körper gebracht.
4: Wahnsinn.
5: In jede Faser, in jede Zelle. Und jetzt können wir rechnen, wie viele Minuten habe ich pro Stunde und das am Tag. Hm. Und dann kommen wir schon am Tag auf 7.000, 8.000 Liter Blut, das dieses Organ wirklich in uns hineinpumpt und uns zur Verfügung stellt.
4: Hm.
5: Also das sind gigantische
4: Wahnsinn.
5: Zahlen. Und damit es überhaupt funktioniert, hat das Herz 4 Räume. Das haben viele Patienten auch schon mal gehört. Wir haben 2 Vorhöfe und wir haben 2 Hauptkammern. Das heißt, hier wird die Arbeit gemacht, hier ist das Arbeitsmyokard, hier sind die Muskelzellen. Und wenn das Blut, jetzt begeben wir uns mal auf die Reise im Körper, in den Vorhof kommt, hier sauerstoffarm ankommt, haben wir die 1. Klappe, das Bindegewebe ganz stark und kräftig.
4: Die?
5: Das ist die Trikospidalklappe, weil sie 3 Zipfel hat. Dann wird das Blut in die Lungenschlagader ausgeworfen. Das ist beim nächsten Schritt der Fall, das ist die Pulmonalklappe, haben vielleicht auch schon einige gehört. Dann kommt es aus der Lunge sauerstoff wieder reich. wieder rein ins Herz ist die Mitralklappe. Wir lieben ja Analogien. Das heißt, es sieht aus wie die Bischofsmütze, die Mitra, die zwei Zipflige. Dann wird das Blut beim nächsten Herzschlag, wenn es hier gesammelt ist, in die Aorta ausgeworfen. Und das ist die Aortenklappe, die ist ein bisschen versteckt.
6: Die sehen wir aber, mal sehen. Finger einmal wegnehmen, dahinter steckt sie. Kann aber auch kaputt gehen, so eine Herzklappe.
5: Besonders häufig die Aortenklappe.
6: Und warum?

0: Die Onklappe wird am meisten belastet, denn dort ist der größte Druck drauf. Denn damit es überhaupt funktioniert,
1: ah, wir sehen gegen die Schwerkraft. Da ist sie noch gut, ne?
0: Genau, da ist sie gut. Da sehen wir sehr schön diese drei zipflige Klappe. So soll sie sein. Und dann geht sie auf.
1: Jetzt
0: zwei,
1: sie
0: drei Zentimeter. Jetzt sehen wir eine kranke Herzklappe. Sie ist verkalkt, sie schrumpft. Und wir können diese Öffnung aller drei beteiligten Klappenanteile nicht mehr sehen. Wenn wir uns normalerweise vorstellen, dass eine Herzklappe bei der Aortenklappe so 3 Zentimeter vielleicht aufgeht, sehen wir hier schon, das ist minimal.
1: Ja.
0: Und mal als Vergleich, so eine Mitralklappe geht so 4 bis 6 Zentimeter auf. 6 wären schon sehr große Menschen, aber so 3,5, 4 Zentimeter. Und hier haben wir ein 50-Cent-Stück mal im Vergleich. Das sind schon 4,5 Zentimeter, also viel mehr als eine Aortenklappe aufgeht. Und das bedeutet, dass die Aortenklappe aber besonders beansprucht wird, weil der Herzmuskel muss ja gegen die Schwerkraft jetzt diese Klappe aufmachen.
1: Wie gesagt, faszinierend.
0: Das ist ja gar kein Antrieb dran.
1: Heute mal wirklich beleuchten, weil man sich überhaupt nicht vorstellen kann, was da so abgeht im Herzen. Aber wie merkt man, dass man krank ist, dass da was nicht stimmt an einer Klappe?
0: Wenn das Herz seine Leistung nicht mehr vollbringen kann, merken wir es als erstes mit Luftnot und mit Herzschwäche. Ich bin nicht mehr so belastbar. Beim Treppensteigen komme ich schneller aus der Puste. Das sind ganz klassische Zeichen, auch von Undichtigkeiten der Herzklappen oder auch Verengungen.
1: Besten zum Arzt dann gehen.
0: Genau.
1: Ne?
0: Bei der Aortenklappe kommt noch mal dazu, dass ich Brustenge dazu bekommen kann oder so sogar Schwindel oder bewusstlos sein kann. Und wenn ich dann zum Arzt gehe, dann hilft mir natürlich als allererstes das Stethoskop, das wirklich immer die Basis ist, auch in der Herzklappendiagnostik. Und dann können wir ganz charakteristische Geräusche auch schon hören, wenn wir auf den verschiedenen Klappen dann dieses Stethoskop nutzen.
1: Und jetzt die charakteristischen Geräusche, die Ihnen vielleicht auffallen, wie sind die? Können Sie uns die mal vormachen?
0: Normalerweise schlägt das Herz ganz leise und zart. Das sind so Herztöne. So, das hört sich dann so an. Ganz hell, eigentlich ganz zärtlich dabei. Wenn jetzt die Aortenklappe zum Beispiel sehr verkalkt ist, macht sie ganz laute Geräusche. Manchmal kann ich das sogar hören ohne Stethoskop, wenn man nah genug dran geht. Und dann hört sich das eher so an. Und man merkt richtig, wie das Herz sich müht und es aufbaut. Wir nennen es spindelförmig, weil das die Form so ist. Oder in der Musik würden wir sagen, an- und abschwellen, crescendo, decrescendo. Also ganz laute, kalkige Geräusche
1: fast
0: dabei.
1: Fast fauchend.
0: Genau, fast fauchend. Wir nennen es sogar juchzend, wenn es ganz hochgradig wird, weil man richtig die Mühe und die Qual des Herzmuskels dabei spürt.
1: Mhm. Und wenn jetzt eine Klappe anders erkrankt ist, vielleicht schlechter schließt oder so, oder die Mitralklappe, wie auch immer.
0: Genau, die Mitralklappe, wenn sie undicht ist, ist ja der zweithäufigste Herzfehler, dann haben wir eher ein bandförmiges Geräusch, weil wir sie ja nicht aufstemmen müssen, sondern sie ist undicht und sie flattert so ein bisschen wie ein Band. Und deshalb wäre das dann eher so etwas wie
1: Wahnsinn, und das können Sie hören?
0: Ja, und das können wir hören. Und mein Verdacht muss immer sofort sein, wenn ich das Stethoskop in der Hand habe. Natürlich würde ich dann diesen Patienten zum Ultraschall nehmen. Wir haben tolle technische Untersuchungen. Wir können das verifizieren und spezifizieren. Aber die Basis ist das Stethoskop. Und das hoffe ich, dass Patienten auch häufig abgehört werden.
1: Da sollte man vielleicht dann seinen Arzt auch mal anregen, das vielleicht zu tun. Das hört man gar nicht so häufig, dass der Arzt das macht. Sehr, sehr beeindruckend. Vielen Dank. Und zum Glück kann man ja eben auch kranke Klappen heutzutage gut behandeln.
0: Sehr gut.
1: Berichten wir ja auch immer wieder drüber.
0: Sehr gut behandeln.
1: Ja, minimalinvasiv und so weiter. Das werden wir sicher in einer der nächsten Sendungen auch wieder machen. Dankeschön, liebe Melanie Hümmelgen, dass Sie uns das so toll vorgemacht haben, so anschaulich. Super. Wir kommen zu den Stiefmütterchen. Die kennen ja viele von uns aus dem Garten oder vom Balkonkasten. Die sehen hübsch aus, aber gerade die kleinen, zierlicheren, wilden Stiefmütterchen, die können mehr als nur gut aussehen. Sie sollen auch heilen können. Was dran ist, weiß Matthias Bremer.
2: Das Stiefmütterchen, die beliebte Balkonpflanze aus dem Gartencenter, hat noch eine kleine Schwester, die von Gartenbesitzern etwas, nun ja, stiefmütterlich behandelt wird. Dabei hat das wilde Stiefmütterchen eine lange Tradition in der europäischen Volksheilkunde. Bloggerin und Buchautorin Isabel empfiehlt ihren Followern das wilde Stiefmütterchen.
3: Weil sie wunderschön ist, ich liebe die Blüten und wir sie optimal für unsere Hautpflege anwenden können.
2: Apothekerin Birgit Steinke bietet Stiefmütterchen Kraut an für Hautumschläge.
4: Es wird sehr gerne angewendet, äußerlich bei schuppenden und juckenden Hauterkrankungen.
2: Naturheilkundearzt Professor Andreas Michalsen kennt die wissenschaftlichen Daten zur Wirksamkeit.
5: Stiefmütterchen ist ja eine hübsche Pflanze und dazu passt es, dass in der traditionellen Medizin sie bei Hautleiden angewendet wird, also dass die Haut auch schöner, hübscher aussieht.
2: Das Stiefmütterchen ist natürlich, aber auch wirksam, das wird jetzt getestet. Das wilde Stiefmütterchen ist kleiner als das gezüchtete aus dem Gartencenter. Der botanische Name Viola tricolor bedeutet wörtlich übersetzt dreifarbiges Veilchen. Auch Ackerveilchen genannt, weil es an Ackerrändern wächst. Es wird aber auch in Gärtnereien verkauft. Nur dieses wilde Stiefmütterchen hat als Heilpflanze eine lange Tradition. Weil es die Wirkstoffe in höherer Konzentration enthält als andere Sorten. Die Anwendungsgebiete. Bei welchen Beschwerden kann das wilde Stiefmütterchen helfen? Bloggerin Isabel ist zertifizierte Heilpflanzenkundlerin. In den sozialen Medien begeistert sie ihre Follower mit Tipps und Rezepten, die jeder hinkriegt. Und aus den Blüten des wilden Stiefmütterchens lässt sich eine super Salbe und ein erfrischendes Gesichtsspray herstellen.
3: Wir stellen jetzt gemeinsam eine Stiefmütterchen-Salbe her. Dafür nutze ich die Blüten und das Kraut. Das wird zusammen schön klein geschnitten und in ein beliebiges Öl gegeben. Ich habe mich heute für Kokosöl entschieden, weil ich das eben sehr gerne auf der Haut mag. Dann kommt das Ganze in ein Wasserbad und wird auf um die 60 Grad erhitzt. Es sollte nicht zu heiß sein, weil sonst die Pflanzenteile noch frittieren. Das wollen wir natürlich nicht. Und dann darf das Ganze um die 3 Stunden ruhen und ziehen. So gehen die Inhaltsstoffe schön in das Öl über. Danach wird das Ganze abgeseiht und nochmal mit Bienenwachs erwärmt, bis eben das Bienenwachs geschmolzen ist. Und dann kann die fertige Mischung in kleine Salbentiegel oder in kleine Gläschen. Und jetzt, wer möchte und besonders die Haut im Sommer pflegen möchte, kann auch ein bisschen Pfefferminzöl dazugeben. Man kann die Salbe bei trockener, gerissiger, strapazierter Haut anwenden oder eben auch bei Sonnenbrand. Sie tut auch richtig gut auf den Lippen, so als Lippenpflege.
2: Und noch ein Rezept für die Haut.
3: Jetzt stellen wir noch ein Gesichtsspray her. Da drin landet auch wieder das Kraut des Stiefmütterchens und die Blüten. Zuallererst brauchen wir einen starken Teeauszug. Dann nehme ich einfach einen kleinen Teil der Pflanze, schneide ihn schön klein, gieße ihn mit heißem, nicht kochendem Wasser auf. Das Ganze darf dann 15 Minuten ziehen. Und hier können wir richtig schön sehen, dass im Stiefmütterchen richtig viele Schleimstoffe drin enthalten sind. Deswegen tropft das hier nicht einfach nur so runter, sondern es zieht so richtig schöne schleimige Fäden. Und genau wegen dieser Schleimstoffe verwendet man das Stiefmütterchen eben für die Hautpflege. Es sind auch noch andere tolle Inhaltsstoffe drin enthalten. Und dann füllen wir das in eine kleine Sprühflasche. Dann kommt noch Aloe Vera dazu und dann darf das Ganze gut durchgeschüttelt werden. Das Gesichtsspray nutze ich am liebsten, wenn meine Haut gereizt ist, gestresst ist, ein bisschen gerötet ist. Oder auch nach einem intensiven Sonnentag, da sprühe ich das einfach auf. Riecht super gut. Und jetzt ist ganz wichtig, das auch noch mit einer Creme schön einzuarbeiten, dass die Wirkungen eben schön in der Haut bleiben und dann nicht einfach wieder verpuffen.
2: Apothekerin Birgit Steinke hat wildes Stiefmütterchen Kraut für die Herstellung von Hautumschlägen im Sortiment. Und auch Cremes zur äußeren Anwendung.
4: Aufgrund der besonderen Inhaltsstoffe des Stiefmütterchens wird es hauptsächlich äußerlich gerne angewendet gegen Hauterkrankungen, die mit juckenden und schuppenden Flechten einhergehen.
2: Bei solchen Beschwerden können Umschläge mit Stiefmütterchenkraut helfen.
4: Das Kraut wird angesetzt mit kochendem Wasser, 10 Minuten ziehen gelassen, hinterher abgeseiht. Mit diesem Sud macht man dann Umschläge oder auch Waschungen, um die Schuppen abzulösen, weil es eben diese Salicylsäure-Derivate enthält, die diese schuppenablösende Wirkung haben.
2: Diese Salbe enthält eine Wirkstoffkombination gegen entzündliche Hauterkrankungen.
4: Wir haben einmal die Mahonia-Rinde, die die Wirkstoffe der Berberitze enthalten, die eine sehr gute antientzündliche Wirkung aufbringen. Und wir haben hier den Extrakt aus dem Stiefmütterchenkraut, das diese schuppenablösende Wirkung hat. In dieser Wirkstoffkombination wird es sehr gerne bei leichter Schuppenflechte oder Neurodermitis eingesetzt.
2: Die Inhaltsstoffe. Was macht das Stiefmütterchen zum Heilmittel? Es enthält eine Vielzahl an Wirkstoffen. Flavonoide, Saponine, Schleimstoffe, Anthocyane, ätherische Öle mit Salicylaten, ungesättigte Fettsäuren, Vitamin C.
5: In der Summe wissen wir auch, dass Stiefmütterchen entzündungshemmend wirkt. Aber es gibt jetzt nicht so eine Leitsubstanz wie bei manchen anderen Heilpflanzen, wo man sagt, dieser Stoff, diese Substanz ist das Wirksame. Beim Stiefmütterchen ist es die Gesamtheit, die da wirkt.
2: Der Forschungsstand. Gibt es wissenschaftliche Studien?
5: Es gibt pharmakologische Studien, wo man dann eben beobachtet hat, wie ist es mit den Immunzellen, wie ist es mit den Lymphozyten. Also sieht man da eine Entzündungshemmung? Und in der Tat, das sieht man. Und da liegt natürlich der Rückschluss nahe, ja, bei so einer Entzündung, bei einer Hautentzündung, sei es ein Ekzem oder vielleicht auch eine Schuppenflechte, dann könnte das ja gut wirken. Aber man muss da auch ein bisschen kritisch oder skeptisch bleiben. Dafür benötigt man an sich eine klinische Studie. Die wird aber bei Stiefmütterchen wahrscheinlich nicht so schnell gemacht werden, weil das kostet viel Geld. Und wer gibt dann das Geld für so eine Studie? Weil Stiefmütterchen kann man nicht patentieren. Das ist eine Pflanze, die gibt es schon sehr, sehr lange. Insofern müssen wir vielleicht auch damit zufrieden sein, dass man sagt, in der Erfahrung, in der Tradition, da wirkt es.
2: Die Risiken. Gibt es unerwünschte Nebenwirkungen?
5: Dass Stiefmütterchen sehr verträglich ist, das sieht man auch schon daher, dass in der traditionellen Medizin es schon immer bei Babys, Kleinkindern, Kindern und Jugendlichen angewendet wurde und da quasi nie ernste Nebenwirkungen beobachtet wurden.
2: Das Fazit. Wie schneidet das wilde Stiefmütterchen ab? Die entzündungshemmende Wirkung ist pharmakologisch gut belegt. Allerdings fehlen klinische Studien mit Menschen. Bei entzündlichen Hauterkrankungen hat es aber eine lange Tradition. Auch in der Hautpflege ist das Stiefmütterchen beliebt und wieder voll im Trend. Es ist gut verträglich, selbst für empfindliche Babyhaut. Die Blüten hübschen übrigens auch Salate auf, denn sie sind essbar und gesund. Das gilt für alle Stiefmütterchen, auch die größeren. Sie sollten nur nicht gespritzt sein.
1: Wieder was dazugelernt. Auf der Suche nach Krankheitsursachen müssen Ärztinnen und Ärzte manchmal wie Detektive arbeiten. Sie kennen das aus unserer Reihe Abenteuerdiagnose. Heute steht eine Frau im Mittelpunkt, die immer wieder unter Lähmungen leidet. Mal an Armen, mal an Beinen, mal im Gesicht. Erst als herauskommt, dass die Frau Linkshänderin ist, hat ein Arzt die entscheidende Eingebung. Tschüss und schauen Sie selbst.

0: Die Schüler Kendlers kommen gerade von einer Party, als ihnen der Schreck in die Glieder fährt.
1: Da hing auf einmal mein linkes Auge, meine linke Lippe hing etwas und mein linker Arm vor allen Dingen machte schlapp und war kraftlos und zitterte auch teilweise.
2: Was ist das denn?
0: Sie ist auf der linken Seite gelähmt. Ein Schlaganfall? Michael Kendler will seine Frau gleich ins Krankenhaus bringen. Doch die weigert sich.
3: Nee, lass erst mal, geht gleich wieder. Ja. Und dann gegen den Willen, wenn man das ja auch nicht.
0: Am nächsten Morgen ist der Spuk wieder vorbei. Die 46-jährige Sozialarbeiterin fährt zum Dienst, als wenn nichts gewesen wäre.
4: Ja, ich hab's eilig. Tschüss.
5: Mama?
0: Doch schon am selben Abend sind die mysteriösen Beschwerden wieder da. Für Tochter Lara kommt das aus heiterem Himmel.
6: Meine Mutter, die ist ja noch jung und warum geht's ihr plötzlich schlecht?
0: Obwohl die Symptome auch am nächsten Morgen wieder verschwunden sind, geht Gabriele Schüler-Kendler zu ihrer Hausärztin. Als sie Ilona Salmann ihre Beschwerden erklärt, wird die Ärztin hellhörig. Denn alles deutet auf ein ernstes Problem im Gehirn.
7: Ist da ein Schlaganfallherd oder aber, weil sie halt so jung war, halt die Vermutung, dass irgendwas im Gehirn abläuft, sei es Multiple Sklerose oder dass man so ein Aneurysma im Kopf hat.
0: Kurz darauf liegt Gabriele Schüler-Kendler in einem MRT. Millimeter für Millimeter scannt der Apparat ihr Gehirn. Doch die Bilder deuten weder auf einen Schlaganfall noch auf eine MS oder sonst etwas. Aber das heißt offenbar nicht viel.
1: Vielleicht sieht man es auch noch nicht, da haben die auch von gesprochen, dass man manchmal die Anfänge der MS, dass man das nicht so erkennen kann. Also dass man die Läsionen vielleicht auch noch nicht sieht.
0: Vorsorglich bekommt sie nun Cortison. Das Mittel, was normalerweise bei einer multiplen Sklerose verschrieben wird. Und das hilft ihr auch.
1: Aber es hat nicht lange angehalten, dann ging es wieder von vorne los. Auge hing wieder, Lippe hing wieder, Arm machte wieder schwach.
0: Ist es nun eine MS oder nicht? Die Hausärztin schickt Gabriele Schüler-Kendler zu einem Neurologen. Und der möchte unbedingt noch ein weiteres MRT machen lassen. Von der Brustwirbelsäule.
8: MS-Patienten können entweder, also haben im zentralen Nervensystem Läsionen, Entzündungsherde. Und dazu gehört das Rückenmark auch dazu. Also im Grunde genommen, wenn man bestimmte Symptome hat, dann guckt man auch, ob das Rückenmark im Bereich der Hals- und Brustwirbelsäule unauffällig ist.
0: Und diesmal zeigen die Bilder auch etwas. Allerdings keine MS-Läsionen. Zwischen den Brustwirbeln wuchert ein 5 cm großer Tumor.
8: Der war auf der Höhe des zweiten und dritten Brustwirbelkörpers und drückte das Rückenmark so ein bisschen zur linken Seite, sodass der Verdacht dann im Raum stand, dass das möglicherweise der Auslöser für die Halbseitensymptomatik ist.
0: Und tatsächlich, nachdem der Tumor in einer Essener Klinik entfernt wurde, verschwinden die unheimlichen Beschwerden. Bei der Entlassung ist es so, als ob sie niemals da gewesen wären.
3: Sie hat sich ja wirklich dann auch nach der Reha Schritt für Schritt auch gut erholt. Und sie war, wie fühlte sich wie neu geboren. Ne? Die war total glücklich, hatte richtig Lebensfreude. Wir haben auch sehr viel unternommen. Ja, es war eigentlich ein Leben wie vorher. Ne?
9: Und Finger zueinander drehen, wir öffnen.
0: 4 Jahre bleibt das so. Dann, ganz plötzlich, ist alles wieder da.
5: Ist gleich weg.
1: Ich kriege jetzt gerade eine Gänsehaut. Wenn ich mich daran erinnere, also wirklich, mein Auge fing wieder an, dass es schlapp machte. Und dann merkte ich auch, ne, in den Bewegungen in meinem linken Arm, dass der auch wieder anfing, schlapp zu machen.
0: Ist der Tumor zurück? Diesmal kommt die Krankheit mit viel größerer Wucht. Es sind nicht mehr nur das Augenlid und der Arm. Jetzt will auch ihr linkes Bein nicht mehr gehorchen.
1: Sie haben das Gefühl, Sie sagen im Kopf ja, die Hand muss ja funktionieren, das Bein muss funktionieren. Und das macht das einfach nicht so, wie man sich das vorstellt.
6: Klar, ich habe ein sehr gutes Verhältnis zu ihr. Ich bin zu ihr hin, habe ihr gesagt, Mama, so geht's nicht. Es ist kaum noch zu ertragen. Ich kann es mir kaum noch angucken.
2: Es ist halt das Auge.
0: Niedergeschlagen wendet sie sich wieder an ihre Hausärztin. Was ist das nur? Und wieso ist es wieder da?
7: Das war eigentlich so, dass man auch ihre Verzweiflung einfach gemerkt hat.
0: Die Ärztin hält eine Rückkehr des Tumors für unwahrscheinlich. Sie denkt eher, dass etwas ganz anderes dahinter steckt und nimmt sich die alten Aufnahmen noch einmal vor. Vielleicht liegt es ja an der Muskulatur direkt. Vielleicht gärt hier eine chronische Entzündung, die nun wieder aktiv geworden ist.
7: Ich habe dann halt mal Laborwerte abgenommen, habe einmal das rheumatische Formbild sozusagen abgenommen, große Rheumaserologie, wie man so schön sagt, und aber auch Muskelzerfallwerte mal genommen.
0: Auch diese Spur führt ins Nichts. Die mysteriösen Schwächeanfälle folgen inzwischen klar einem Rhythmus. Morgens, wenn sie ausgeruht ist, hat Gabriele Schüler-Kendler gar keine Beschwerden.
2: Kindergarten hier. Mann.
0: Die tauchen immer erst auf, wenn sie sich bei der Arbeit gefordert hat. Vielleicht ist sie ihrem Job ja einfach nicht mehr gewachsen.
1: Ich selber habe dann hinterher auch irgendwann gesagt, ja, vielleicht ist halt alles die Psyche oder sowas, kann doch gar nicht anders sein.
0: Ratlos wendet sich Gabriele Schüler-Kendler noch einmal an ihren Neurologen. Doch der hält eine psychische Ursache für unwahrscheinlich.
2: Psychisches, ich weiß es nicht.
8: Der Punkt ist immer, psychische Symptome suchen sich eigentlich keine Seite aus. Also meistens ist es dann doch so, dass es, beide Seiten eher betrifft.
0: Der Neurologe glaubt ihr. Schwierig für ihn ist nur, dass er die Symptome noch nie mit eigenen Augen gesehen hat. Er schickt seine Patientin erneut ins MRT.
8: Das heißt, die diagnostische Schiene, die wir gefahren sind, sind wir dann nochmal gefahren, um zu gucken, hat sich jetzt in dieser Zeit etwas verändert? Gibt es irgendwas, was uns jetzt das nochmal genauer erklären könnte? Oder gibt es zum Beispiel einen neuen Tumor, der im Rückmark nachgewachsen ist?
0: Über 3 Monate dauert der Untersuchungsmarathon.
2: Ich schaff das nicht im Auto.
0: Eine Zeit, die Gabriele Schüler-Kendler alles abverlangt. In ihrer Not bittet sie ihren Mann, sie beim nächsten Schub zu fotografieren.
3: Mach mal bitte ein Foto davon. Ich sage das Ganze.
1: Meine linke Gesichtshälfte hing. Ich konnte mich kaum noch bewegen. Und er hat das einfach mal dokumentiert.
0: Als sie das nächste Mal bei Jakub Welnig sitzt, kann der ihr zunächst auch nicht weiterhelfen. Die neuen Untersuchungen haben rein gar nichts ergeben. Gehirn und Muskeln sind in Ordnung. Und der Tumor ist definitiv auch nicht nachgewachsen.
1: Ja, der war letztendlich selber ratlos.
0: Mutlos zeigt sie ihm die Fotos.
5: Dann können Sie sich das angucken.
0: Die ganze Zeit hatte sie nur Vormittagstermine bei Dr. Welnig, wenn sie ausgeruht war und es ihr noch gut ging.
8: Wo sie doch auffällig das Auge auf der linken Seite kleiner hatte als das rechte, was letzten Endes eine Ptose ist. Das hatte ich nie gesehen. Das heißt, bei mir hatte sie dieses Symptom nie.
0: Und das bringt die Neurologen auf eine Idee. Es ist womöglich weder ein Problem im Gehirn noch eines an den Muskeln. Die Beschwerden deuten auf einen Defekt an den Nerven.
8: Der Muskel wird vom Nerv angesteuert. Wenn es da Probleme gibt, dann kann man auch eine Lähmung entwickeln.
0: Eine neue Spur. Der Neurologe überweist seine Patientin zu Professor Min-Suk Yoon ins Krankenhaus von Hattingen an der Ruhr. Jetzt kann nur noch ein Spezialist für seltene Nervenleiden weiterhelfen.
10: Die Assistentin hatte die Unterlagen gerade und sagte, oh, wir haben hier einen spannenden Fall.
11: Da ist eine neue Patientin und die hat einseitige Beschwerden und so eine Schwäche und manchmal hängt auch ein Augenlid.
0: Als die Ärzte Gabriele Schüler-Kendler dann gegenüberstehen, löchern sie sie mit Fragen. Vor allen Dingen wollen sie wissen, wann ihre Beschwerden genau auftreten.
5: Hängt manchmal mein linker Mundwinkel.
10: Während wir da so sprachen, sagte sie aber irgendwie, ich habe das Gefühl, wenn ich mich belasse, wird das schlimmer.
0: Das bringt Professor Yoon auf eine neue Fährte. Liegt er richtig, müsste er die Schwäche am Augenmuskel auslösen können. Mit einem Belastungstest. Und tatsächlich, es klappt. Doch bei der vermuteten Krankheit sind immer beide Körperhälften betroffen. Die Patientin redet aber immer nur von ihrer linken Seite. Deshalb versucht er, die Muskelschwäche nun auch am rechten Arm zu provozieren.
10: Und dann habe ich mal auf der rechten Seite, die für sie nicht alltagsrelevant ist, mal sie repetitiv, also wiederholte Übungen machen lassen, also Arm auf, Arm ab. Und am Ende der Belastung mal geguckt, wie die Kraft gerade dann da sind. Also vorher, vor der Belastung und dann danach. Und da hat Frau Schüller-Kentner sogar selber sagen müssen, das ist nicht wie vorher. Nach der Belastung ist es eben schwächer.
0: Aber wie kann das sein? Wie kann es sein, dass Gabriele Schüler-Kentler das bisher gar nicht bemerkt hat?
6: Bis dann. Tschüss.
11: Das klärte sich dann dadurch auf, als wir gefragt haben, ob sie Rechts- oder Linkshänder ist, dass sie Linkshänderin ist und das deshalb auf der rechten Seite nicht so bemerkt hatte.
0: Kurz darauf machen die Ärzte den entscheidenden Test. Sie geben ihr ein Mittel, das bei dem vermuteten Leiden sofort eine Wirkung zeigen müsste.
11: Und das hat direkt geholfen. Und damit war das ziemlich klar.
0: Das Problem liegt weder am Nerv noch am Muskel, sondern dazwischen. Die Übertragung des Signals vom Nerv auf den Muskel ist unterbrochen. Normalerweise sind dafür Botenstoffe zuständig. Doch bei körperlicher Belastung verdrängen Antikörper des Immunsystems diese Stoffe. Um den Verdacht zu sichern, wird Gabriele Schüler-Kentler in den nächsten beiden Tagen gründlich untersucht. Im Blut fahnden die Experten nach den verdächtigen Antikörpern. Per CT suchen sie nach der Quelle der aggressiven Abwehrstoffe und dabei werden sie schnell fündig. Die Antikörper stammen offensichtlich aus der Thymusdrüse unter dem Brustbein. Hier lernt das Immunsystem normalerweise fremdes Gewebe von eigenem zu unterscheiden. Bei Gabriele Schüler-Kentler ist in der Drüse allerdings ein riesiger Tumor gewachsen und der verwandelt die Abwehrstoffe in gefährliche Amokläufer.
10: Man nimmt an, dass dort kleine Nester von Muskelzellen drin sitzen und so das Immunsystem prägen. Und damit bekommt das Immunsystem eine falsche Prägung.
0: Die umprogrammierten Antikörper gelangen dann vom Tumor in die Blutbahn und suchen im ganzen Körper nach Muskelzellen. Wenn sie die gefunden haben, blockieren sie die Signalübertragung. Der Name der Erkrankung: Myasthenia gravis. Min Suk Yoon und sein Team haben das Rätsel tatsächlich gelöst.
12: Wir haben hier was gefunden.
0: Es ist die belastungsabhängige Muskelschwäche. Mit dem ersten Tumor im Brustbein hatten ihre Lähmungen nichts zu tun.
1: Ich habe geweint. Ich habe im Zimmer gesessen und habe geweint. Ja. Und habe gesagt, das kann doch nicht wahr sein.
0: Die Geschwulst muss so schnell wie möglich raus. Per Roboterarm entfernt ein Chirurg in einer 6-stündigen Operation den riesigen Tumor hinter ihrem Brustbein.
10: Wenn man das nicht entfernt, wird das Immunsystem immer wieder so angefeuert, dass die Erkrankung nur schwerer zu behandeln ist.
0: Das ist nun gerade mal 3 Wochen her. Die Operation hat sie gut überstanden und der Tumor war gutartig. Nun wird sie auf Medikamente eingestellt, die das Immunsystem bremsen. Und die schlagen schnell an.
1: Das war, oh, da habe ich gesagt, das ist so toll. Also das war super.
3: Gott sei Dank ist es medikamentös so weit beherrschbar, dass die normale Lebenserwartung da ist und dass alles, was für sie wichtig ist, wie ihre Kinder, wie ich, ein schönes Leben und so, dass das alles noch da sein wird, ne?
0: Sobald die Medikamente richtig austariert sind, wird sie auch wieder arbeiten können.

0: Der Beckenboden stützt unsere inneren Organe und sichert die Kontinenz. Funktioniert er nicht, kann das sehr belastend sein.
1: Das Gefühl, dass mir halt immer Urin abgeht, das ist schon sehr unangenehm.
0: Reporterin Veronika Keller trifft Patientinnen und lernt Therapieansätze kennen, vom medizinischen Hilfsmittel bis zur Operation. Und sie erfährt, wie man den unterschätzten Muskel trainiert.
2: Ganz schön viele Aufgaben gleichzeitig. Ich muss mich echt voll konzentrieren.
0: Heute in Gesundheit. Beckenbodenschwäche. Was hilft? Die weiteren Themen.

0: CMD, Kiefergelenksprobleme sind weit verbreitet. Baldrian, die Heilpflanze, hilft bei Nervosität und Schlafstörungen. Walking Football, ein Sport ohne Altersgrenze.
1: Herzlich willkommen bei Gesundheit. Dass ich hier so sorglos rumhüpfen kann, ist gar nicht so selbstverständlich. Denn dafür muss der Beckenboden, also diese Muskel- und Bindegewebsschicht unten im Becken, gut funktionieren. Und das tut er nicht automatisch, zum Beispiel wenn man Schwangerschaften und Geburten hinter sich hat.
2: Dass man einen Beckenboden hat, merkt man oft erst, wenn er nicht macht, was er soll. Also zum Beispiel die inneren Organe halten, aber auch Urin und Stuhl. Ich besuche eine Frau, die weiß, wie das ist. Ellen Richter-Meierhofer hatte jahrelang Senkungsbeschwerden. Der Beckenboden war so schlaff, dass Gebärmutter, Blase und Darm nach unten rutschten.
3: Dann habe ich mit meinem Mann einen Tanzkurs gemacht. Dann habe ich wirklich das Gefühl gehabt, ich habe einen Fremdkörper zwischen den Beinen. Also wenn dein Tampon vollgelaufen ist und nach unten drückt, so fühlte sich das an. Und dann habe ich angerufen beim Arzt, habe ich sie gesagt, bei mir fällt da unten alles raus, ich brauche dringend einen Termin bei Ihnen.
2: Um solche Probleme zu vermeiden, wird Frauen nach einer Geburt heute dringend zu Beckenbodentraining geraten. Sie wurde in den 80er Jahren Mutter.
3: Und da war vom Beckenboden noch überhaupt nicht die Rede. Da ist ein Kind auf die Welt und dann bist du halt nach Hause gegangen. Und das Einzige, was in meinem Zielstreben war, war wieder meine alte Figur zu kriegen. Aber von Beckenboden kann ich mich nicht erinnern, dass jemand gesprochen hat.
2: Was ihr lange geholfen hat, ist ein Pessar. In die Scheide eingeführt, hebt es die Organe an und unterstützt so den Beckenboden.
1: Fanden Sie das lästig, die zu benutzen?
3: Nee, die spüren sie eigentlich gar nicht.
2: Dass das Pessar nicht mehr ausreicht, wurde klar, als sie feststellte, dass sie ihre Blase nicht mehr entleeren kann. Vor 2 Wochen wurde sie deshalb am Beckenboden operiert.
1: Und wie geht's Ihnen jetzt?
3: Ich bin ja jetzt noch in der Aufpassphase, aber momentan geht's mir gut. Und wenn es weiter so läuft, habe ich das Gefühl, ich bin auf der Zielgeraden.
1: Das freut mich für Sie. Wie so eine OP abläuft, das erlebe ich gleich mit.
0: Probleme am Kiefer- oder am Kauapparat sind weit verbreitet. Welche Therapie hilft bei kraniomandibulärer Dysfunktion?
4: In einen Apfel beißen? Das war für Andrea Ackermann vor 2 Jahren nicht möglich. Sie bekam den Mund nicht richtig auf. Dazu kamen Nackenschmerzen und Kieferverspannungen.
5: Ja klar, das macht was mit einem. Dann ist man halt auch misslaunig, nicht so gut gelaunt, wie man halt sonst immer ist.
4: Ihre Zahnärztin schickt sie in die Zahnklinik des Universitätsklinikums Erlangen. Ihr behandelnder Arzt, Dr. Johannes Ries. Die Diagnose: CMD, kraniomandibuläre Dysfunktion. Eine funktionelle Störung des Kausystems, die häufig zu Schmerzen im Kiefergelenk führt.
6: Die Ursachen, die sind mannigfaltig. Dadurch, dass das Krankheitsbild sehr komplex ist, haben wir sowohl den muskulären Teil, das heißt, wir können Muskelverhärtungen, Überlastungen, wir können Verkürzungen oder Dehnungen haben. Und das Zweite ist, wenn wir uns jetzt mal die Kapselstruktur anschauen, ist es so, da können degenerative Vorgänge stattfinden, es können Überlastungen oder Entzündungen vorhanden sein.
4: Das kann dann Symptome auslösen wie Kiefergelenksgeräusche, Blockaden bei der Mundöffnung und Schmerzen in der Kiefer- und Kaumuskulatur. Es können auch Schluckbeschwerden und Schmerzen in Kopf, Nacken, Schulter und sogar im Rücken auftreten, bis hin zu Sehstörungen, Schwindel und Tinnitus. Um diese Symptome zu lindern, wird seit Jahren mit individuell angepassten Aufbissschienen gearbeitet, die normalerweise in der Nacht getragen werden.
6: Es geht primär um die Therapie, dass wir eine funktionstherapeutische Schiene erstellen, die die Muskulatur und Kapselstrukturen entlastet.
5: Das hat mir natürlich dadurch geholfen, dass ich natürlich jetzt auch nicht mehr so viel pressen kann. Und dadurch wache ich natürlich früh viel entspannter auf.
4: Zusätzlich wird oft Physiotherapie oder Osteopathie verschrieben. Susanne Längsfeld hilft das. Sie ist 73 Jahre alt und kämpft seit einer Zahnbehandlung mit CMD.
7: Also die Beschwerden fingen an vor circa 1,5 Jahren. Und dann hat sich das so gesteigert, dass ich das Gefühl hatte, mein Gesicht ist schief, bis hin zu direkten Schmerzen im Kiefergelenk.
8: Hier ist es leicht blockiert, tut es weh?
4: Ihr Therapeut, Börge Hanisch. In seiner Praxis werden 15 bis 20 CMD-Patienten pro Woche behandelt. Bei Susanne Längsfeld massiert er die Schmerzpunkte von außen und von innen.
8: Und dann, je nachdem, ob der Patient es zulässt, behandeln wir das Kiefergelenk, die Kiefergelenkskapsel. und behandelt die im Anschluss noch die anschließenden Gelenke, sprich die Halswirbelsäule, die Brustwirbelsäule oder die Rippengelenke. Und viele Kiefergelenkspatienten können auch Probleme haben, die bis zur Lendenwirbelsäule oder zum Iliosakralgelenk gehen.
4: Und die Patientin bekommt Selbstmassagen und Lockerungstechniken gezeigt.
8: Die Übungen sind extrem wichtig, dass man die jeden Tag mindestens 2 bis 3 Mal circa 3 bis 5 Minuten macht, damit die Muskulatur gut durchblutet wird.
4: CMD ist eine Stresskrankheit. Symptome wie Verspannungen werden durch Stress massiv verstärkt. Bei Ursula Stadelberger helfen jedoch diese konservativen Maßnahmen nicht. Sie ist 31 Jahre alt und leidet schon seit fast 10 Jahren an CMD-Beschwerden. Dr. Tamara Kakoschke, Fachärztin für Mund-, Kiefer- und Gesichtschirurgie, hat in ihrem Fall Botox empfohlen.
9: Bei der Botox-Behandlung spritzt man ganz gezielt in den Kaumuskel ein. Das ist meistens eben der Musculus masseter, der große Kaumuskel, einer der stärksten Muskeln unseres Körpers. Kann aber auch sein, dass der Patient auch die anderen Kaumuskeln sehr stark angespannt hat. Dann würde man auch die weiteren Kaumuskeln mitspritzen.
4: Das Botox schwächt den Muskel. Es lindert Schmerzen und entlastet die Kiefergelenke. Außerdem reduziert es Zähneknirschen und Pressen und verhindert Zahnschäden.
10: Das Spritzen oder eben die Einstichstellen, das fühlt sich an wie bei einer Impfung. Das tut jetzt auch nicht besonders weh.
4: Die Behandlung findet ambulant statt und geht schnell. Sie muss aber alle 3 bis 6 Monate erneuert werden. Die Botox-Therapie ist noch keine Standardbehandlung, wird deshalb kaum von den Kassen erstattet. Sie kostet etwa 300 bis 800 Euro. Andrea Ackermann konnte ihre Symptome durch konservative Therapie lindern. Durch die Schiene und Physiotherapie. Aber auch durch Wärme im Nacken und Sport, um Stress abzubauen.
5: Das ist natürlich eine ganz coole Geschichte. Das ist eine ganz andere Lebensqualität, die man jetzt wieder hat gegenüber vorher.
4: Und sie kann wieder ohne Probleme beherzt in einen Apfel beißen.
1: Ich bin am Beckenbodenzentrum des ISA-Klinikums in München. Und hier hinter mir läuft gerade die Beckenbodenkonferenz.
2: Diverse medizinische Fachrichtungen besprechen hier Fälle von Beckenbodenfunktionsstörungen. Mit dabei die Leiterin des Zentrums, Dr. Maximiliane Burgmann. Sie hat Ellen Richter-Meyerhofer, die ich schon kennengelernt habe, operiert. Bei einer Senkung kann die Gynäkologin ihren Patientinnen aber auch mit konservativen Methoden helfen. Zum Beispiel mit Pessaren.
1: Ich finde, das ist so ein interessanter Gegenstand, den man aber irgendwie sonst nirgendwo sieht. Haben viele Frauen sowas?
11: Das stimmt. Also es gibt Patientinnen, die das von vornherein ablehnen und sagen, nee, das kann ich mir gar nicht vorstellen. Und es gibt Patienten, die damit super zurechtkommen und das über viele, viele Jahre haben und auch gar keine Operation wünschen.
2: In den anderen Fällen kann sie die abgerutschten Organe operativ wieder an die richtige Stelle heben. Bei so einem Eingriff darf ich ihr gleich zuschauen. Vorher besuche ich aber die Physiotherapiepraxis des Hauses. Denn eine Kräftigung der Muskulatur ist oft das Erste, was man versucht. Zum Beispiel bei Inkontinenz. Therapeutin Lara Frank ist auf den Beckenboden spezialisiert. Man kann ihn sich als gespannte Hängematte vorstellen, die zwischen Schambein und Steißbein und den Sitzhöckern aufgehängt ist. Die Expertin empfiehlt einen Blick nach unten.
12: Man würde den Beckenboden sehen, wenn man sich mal traut hinzuschauen. Tatsächlich, das ist so eher diese Hemmung, die wir haben. Den Beckenboden greifbar machen, indem wir einfach einen Spiegel in die Hand nehmen und zwischen die Beine gucken, was ist da los.
2: Wie ich meinen Beckenboden trainieren kann, zeigt sie mir gleich. Aber erst habe ich einen Termin im OP-Saal. Die Patientin, die Dr. Burgmann operieren wird, schläft bereits. Bei ihr haben sich Gebärmutter und Blase gesenkt. Dr. Burgmann beginnt. Sie arbeitet minimalinvasiv durch kleine Schnitte. Der Bauch wird etwas aufgeblasen.
13: Hier haben wir jetzt schon den Blick auf die Gebärmutter.
2: Die wird, wie meistens bei diesem Eingriff, entfernt. Dann bereitet Dr. Burgmann das Gewebe für das Einnähen eines Netzstreifens vor, der die anderen

0: erkennt sie jetzt eine Anomalie. Bei der Patientin ist eine größere Vene im Weg.
1: Ich möchte natürlich kein Blutgefäß verletzen und eine Blutung riskieren. Dann würden wir natürlich eine andere OP-Methode wählen und hier kein Risiko eingehen.
0: Gleich wird sie entscheiden, ob die OP so stattfinden kann, wie sie geplant war.
2: Baldrian hat eine beruhigende Wirkung und wird bei Nervosität und Schlafstörungen eingesetzt. Welche Dosierung ist nötig?
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4: Wir verordnen Baldrian bei Schlafstörungen und bei nervösen Anspannungszuständen.
5: Ich trinke gerne den Baldrian-Tee abends zum Entspannen.
6: Die Apothekerin Sigrid Billig, der Mediziner Robert Schmidt und die Ernährungsberaterin Anja Lai checken die Heilpflanze. Baldrian oder Valeriana officinalis ist als Heilpflanze seit der Antike bekannt. Sie wird bis zu 2 Meter hoch und wächst auf feuchten Wiesen und an Flussufern. Von Mai bis Juli duften ihre weiß-rosa Blüten. Die wirksamen Inhaltsstoffe stecken aber in der Wurzel, die im Herbst geerntet wird. Daraus entstehen Tees, Tropfen, Tinkturen und Tabletten gegen Unruhe und Schlafstörungen. Die Anwendungsgebiete. Bei welchen Beschwerden hilft Baldrian? Anja Lai setzt auf ganzheitliche Gesundheitsberatung und nutzt auch Baldrian. Heute stellt sie eine Tinktur her. Die getrocknete und klein geschnittene Wurzel vermengt sie mit Alkohol. Nach 4 Wochen kann die Tinktur verwendet werden.
3: Allerdings bitte sehr, sehr sparsam, weil sie ist sehr intensiv. Der Geruch ist wahnsinnig penetrant. Also es genügen so 2 bis 3 Tropfen, wenn man merkt, ach, jetzt brauche ich ein bisschen Unterstützung beim Einschlafen, beim Runterfahren.
6: Auch im Krankenhaus für Naturheilweisen kommt Baldrian zum Einsatz. Neben Kapseln und Tropfen bekommen Patienten hier ein beruhigendes Fußbad. Walter Reinhardt nutzt dieses Angebot täglich, um nach einer Tumorbehandlung seine Kräfte wieder zu stabilisieren.
7: Es ist einfach wohltuend und beruhigend. Und man kommt so ein bisschen auch einfach runter und es bleibt bei sich und genießt einmal den Moment.
6: Und beste Voraussetzung für eine erholsame Nacht. Der ärztliche Direktor Robert Schmidt hat gute Erfahrungen mit Baldrian-Präparaten bei Patienten mit Schlafstörungen gemacht.
4: Man nimmt Baldrian-Präparate etwa 30, 60 Minuten vorm Zu-Bett-Gehen ein. Man kann es aber auch bei nervösen Anspannungszuständen verordnen und dann die Baldrian-Gabe auf den Tag verteilen auf 2 bis 3 Einzeldosen.
6: Als Tagesdosis werden rund 1200 Milligramm empfohlen. Die erreicht man zuverlässig mit Präparaten aus der Apotheke. Die Inhaltsstoffe. Was macht Baldrian zur Heilpflanze? Für die entspannende Wirkung sorgen unter anderem Valerinsäure aus der Gruppe der Sesquiterpene, ätherisches Öl mit dem Hauptbestandteil Valerenal, verschiedene Valepotriate aus der Gruppe der Iridoide sowie Lignane und Flavonoide. Im Medizinhistorischen Museum in Ingolstadt ist Sigrid Billig die Heilpflanzenexpertin und kennt die Funktionsweise des Baldrian-Wirkstoffgemischs.
5: Das moduliert den Rezeptor an den Nervenzellen. Das heißt, der körpereigene Botenstoff GABA, die Gamma-Aminobuttersäure, dockt an dem Rezeptor an, wirkt aber stärker und länger und dadurch entspannt man sich, man wird müde, die ganze Schlafarchitektur verbessert sich. Man muss dem Ganzen aber ein bisschen Zeit geben, ein paar Tage wenigstens bis zu 2 Wochen, bis die volle Baldrian-Wirkung wirklich einsetzt.
6: Besonders beliebt sind Tees. Einen Teelöffel Baldrianwurzel mit heißem Wasser übergießen und 10 Minuten abgedeckt ziehen lassen.
5: Und ich gebe jetzt auch noch einen Schuss Vollmilch zum Baldrian-Tee, damit die fettlöslichen Bestandteile als Emulsion im Tee tatsächlich vorhanden sind.
6: Die im Tee gelösten Inhaltsstoffe haben jedoch weniger schlaffördernde Wirkung als Tabletten und Dragees aus der Apotheke. Der Forschungsstand. Gibt es Studien? Zahlreiche Studien und Meta-Analysen belegen die Wirksamkeit bei Schlafstörungen.
4: Eine sehr hochwertige Studie zu Baldrian zeigt zum Beispiel,

0: Beispiel, dass bei 80 Patienten in einem doppelblinden, randomisiert kontrollierten Versuch sich die Schlaflatenz, also das heißt die Zeit bis zum Einschlafen und auch das subjektive Schlafgefühl nach 14 Tagen Einnahme signifikant gebessert haben. Und das Schöne ist, dass bei Baldrian nicht so ein gefürchteter Hangover entsteht, wie bei klassischen Schlafmitteln eventuell. Also das heißt, man ist am nächsten Tag fit, es entsteht kein Abhängigkeitspotenzial.
1: Die Risiken. Gibt es Nebenwirkungen? Baldrian hat sich als gut verträglich erwiesen. Schwangere und Kleinkinder sollen ihn trotzdem meiden. Und Vorsicht!
2: Bitte den Baldrian auf gar keinen Fall vor dem Autofahren anwenden, weil der ja schläfrig und benommen macht.
0: Und wenn man es lokal anwendet, als Zusatz zum Beispiel im Badewasser, dann sollte die Haut einfach intakt sein, also keine offenen Wunden. Und es könnte natürlich sein, vielleicht gerade wenn man das Öl verwendet, dass man auch allergisch reagiert, also eine Kontaktdermatitis entwickelt.
1: Das Fazit. Wie schneidet die Heilpflanze ab? Baldrian ist bei Unruhezuständen und Einschlafproblemen ein bewährtes Mittel. Die Inhaltsstoffe wirken beruhigend, entspannend und schlaffördernd. Die Wirkung bei Schlafstörungen ist durch einige Studien nachgewiesen. Bei falschem Gebrauch kann Baldrian die Verkehrstüchtigkeit einschränken. Baldrian ist eine Heilpflanze mit sanfter Wirkung, die Geduld braucht, um ihr Potenzial zu entfalten.
3: Am Isar-Klinikum erlebe ich eine Beckenbodenoperation, jetzt auch in 3D. Gerade wurde ein ungewöhnliches Blutgefäß entdeckt. Dr. Burgmann beschließt, die OP trotzdem durchzuführen.
4: Den Netzstreifen habe ich jetzt eingeführt, das ist jetzt der hintere Netzstreifen.
3: Die zwei Streifen näht sie an die Scheidenvorder- und Hinterwand und befestigt das jeweils andere Ende am Kreuzbein, also am Ende der Wirbelsäule.
4: Jetzt kommt der Bereich, wo es für uns wahnsinnig wichtig ist, eine gute Sicht zu haben.
5: Das ist schwierig.
4: Das ist jetzt so ein bisschen friemelig einfach, weil der Raum eng ist, wir wenig Platz haben.
3: In konzentrierter Feinarbeit näht sie die Streifen an. Gute 2 Stunden dauert die ganze OP.
4: Jetzt ist es geschafft.
5: Also sind Sie zufrieden?
4: Jetzt bin ich sehr zufrieden. Und jetzt ziehen wir uns aus dem Bauch zurück.
3: Nach der OP nimmt Dr. Burgmann mich mit zu einer anderen Patientin. Julia Schmidtmeier ist nach den Geburten ihrer 2 Kinder inkontinent, schon seit 6 Jahren.
6: So eine Harninkontinenz ist wahrscheinlich schon was sehr Unangenehmes, oder?
7: Ja, das ist schon sehr unangenehm. Man sieht es ja von außen nicht, weil ich ja Einlagen trage. Aber das Gefühl, dass mir halt immer Urin abgeht, das ist schon sehr unangenehm.
6: Gibt es Situationen, die besonders blöd sind im Alltag?
7: Also ich mache halt ungern Sport oder bewege mich eigentlich auch ungern viel und gehe auch ungern baden. Mache ich natürlich manchmal wegen den Kindern. Aber ja, das ist für mich schon die unangenehmsten Situationen eigentlich. Mhm.
3: Physiotherapie hat nichts gebracht. Auch Medikamente haben bisher nicht geholfen. Dr. Burgmann will jetzt eine Botox-Injektion probieren. Und zwar in den Blasenmuskel, den man beim Wasserlassen anspannt.
4: Durch diese Botox-Injektion kann sich der Blasenmuskel eben so weit bestenfalls entspannen, dass die Blase sich nicht unfreiwillig entleert, aber die Patientin selbst noch willkürlich, wenn sie auf die Toilette geht, die Blase gut entleeren kann.
6: Ah, das klingt ja ganz gut, oder?
7: Ja, ich hoffe sehr, dass das was bewirkt.
3: In ein paar Wochen wird sie die ersten Botox-Injektionen bekommen.
6: Gibt es was, worauf Sie sich freuen, wenn diese Behandlung tatsächlich erfolgreich ist?
7: Unbeschwert aus dem Haus zu gehen.
6: Ich drücke Ihnen dafür auf jeden Fall die Daumen.
7: Vielen Dank.
6: Wie kann man Beckenbodenkraft überhaupt messen und wie lernt man, was man da wie ansteuern muss? Darum geht's gleich beim Beckenbodentraining.
8: Entschleunigtes Kicken. Walking Football ist die sanftere Alternative für ältere Fußballspieler. Das Verletzungsrisiko ist deutlich geringer.
9: Walking Football ist deshalb so toll, weil ich genau die Dinge, also die ich halt am Fußball geschätzt habe, ob es Passspiel war, Zielgenauigkeit oder auch die Kameradschaft, auch das war wichtig. Das kann ich halt jetzt mit Walking Football auch noch machen, auch wenn ich jetzt eben nicht mehr renne, sondern eben walk. bin Dagmar und Walking Football ist mein Lieblingstraining.
8: Walking Football wurde 2011 in Großbritannien erfunden. Mittlerweile wird der Sport auch in Deutschland immer beliebter. Im Grunde sind die Regeln so ähnlich wie im normalen Fußball. Nur Laufen, intensiver Ballkontakt, hohe Bälle oder gar Blutgrätschen sind verboten. Der Ball wird im wahrsten Sinne flach gehalten. Doch wie gesund ist Walking Football und welche Risiken gibt es, das bewerten unsere Experten. Walking Football Trainer Alexander Schliever, Physiotherapeut Oliver Schmidtlein, lange im Profifußball aktiv und Sportmediziner und langjähriger Mannschaftsarzt Dr. Ralf Deuscher. Für Dagmar ist es kein neues Hobby, sondern eine Rückkehr zu den Anfängen.
10: Man ist nicht mehr so gelenkig, ich mag schon.
8: Dagmar wächst in der Nähe von Kempten auf, läuft mit dem großen Bruder mit und kickt von klein auf.
9: Ich bin so richtige Straßenfußballerin.
8: Die es weit gebracht hat. 1990 spielt sie in der neu gegründeten Frauenbundesliga. Zweimal steht sie im Pokalfinale und vergibt gegen Frankfurt den entscheidenden Elfmeter.
9: Ich habe eigentlich immer alle Elfer geschossen und hatte eigentlich auch noch nie einen Fehlschuss. Aber wie es halt im Leben so ist, der Fehlschuss kommt irgendwann.
8: Ihr Highlight ist 1991 der Europameistertitel.
9: Ich habe eigentlich deshalb aufgehört, weil ich 13 Jahre gespielt habe und in den 13 Jahren eigentlich vorher kaum Verletzungen hatte. Und dann gingen Verletzungen los. Und dann habe ich gesagt, okay, irgendwie braucht mein Körper vielleicht jetzt auch eine Pause.
8: Zum Walking Football kommt sie durch ihren Mann Alexander. 28 Jahre nach Ende ihrer aktiven Karriere. Sie trainiert mit und bleibt.
9: Weil es einfach wahnsinnig viel Spaß macht. Und auch diese alte Zeit, dieses auf dem Platz sein, miteinander frotzeln.
8: Die Sportart. Gespielt wird 6 gegen 6 auf einem Feld, das knapp ein Viertel eines großen Fußballfeldes misst. Bei weniger Spielern ist das Feld entsprechend kleiner. Auch die Tore sind kleiner, einen Torwart gibt es nicht. Wer im Strafraum steht, kassiert einen Freistoß. Der größte Regelverstoß jedoch ist...
11: Stopp! Gelaufen!
12: Das ist eine der schwierigsten Aufgaben, gerade am Anfang, weil viele Leute einfach diesen Laufinstinkt noch haben. Der zweite Punkt ist, du kannst hier nicht einen schönen, steilen Pass spielen und dann läuft da einer los und läuft hoffentlich allen davon, sondern dann ist eher dann gefragt, das intelligente Passspiel, um dann die Lücke zu finden und natürlich dann auch das Tor zu machen.
8: Genau das macht das Spiel anspruchsvoll. Aus medizinischer Sicht ist Walking Football eine gute Alternative zum klassischen Spiel, sagt Dr. Ralf Deuscher.
13: Dadurch, dass nicht mehr gerannt wird, ist natürlich so, dass gerade die Muskulatur, die eben für die Beschleunigung notwendig ist, geschont wird. Die macht im normalen Fußball einen ganz großen Prozentsatz der Verletzungen aus.
8: Er muss es wissen, war zuletzt 8 Jahre Mannschaftsarzt beim Erstligisten Borussia Mönchengladbach.
13: Das Zweite ist, dass der Sport dadurch sehr viel Kontakt vermindert ist. Und wenn Kontakt stattfindet, ist der kontrollierter und nicht mehr mit so viel Wucht. Und dadurch entstehen eben auch weniger Verletzungen an Gelenken und Bändern.
8: Der Trainingseffekt. Die Sportart wurde für Menschen entwickelt, denen Fußball zu schnell, zu hart oder zu belastend geworden ist. Auch Jüngere entdecken sie inzwischen für sich. Für Physiotherapeut Oliver Schmidtlein trainiert Walking Football besonders Herz und Kreislauf.
14: Die Belastung für das Herz-Kreislauf-System ist extrem gesund, weil langsames Gehen ist 3-4 km/h, schnelles Gehen 5-6 und der Stoffwechselbereich, in dem man sich dabei befindet, so 60-70% vom Maximalpuls, ist eigentlich optimal, um das Herz-Kreislauf-System zu trainieren.
8: Bald Spiele laden zum Mitmachen ein und das hilft allen Altersklassen. Aus therapeutischer Sicht ließe sich Walking Football daher gut in Reha-Abläufe einbauen, wenn etwa Joggen noch zu fordernd ist.
14: Da gibt es doch eine ganze Menge Leute, die schwer zu motivieren sind oder vielleicht so tatsächlich echt ein bisschen aus der Übung gekommen sind, weil sie schon lange keine Spielsportarten mehr machen konnten aufgrund ihrer ursprünglichen Erkrankung. Und auf einmal erlaubt man denen, eine Sportart mit Ball zu machen, finde ich perfekt eigentlich.
8: Und wer meint, Walken sei nicht anstrengend, der irrt.
9: Jetzt mache ich mal wieder was, wo es richtig ins Schwitzen kommt, so wie früher. Und mich auch auspowern kann. Ich kann ja selber steuern, mache ich mehr oder weniger im Training, mache ich mehr oder weniger im Spiel.
8: Die Risiken. Verletzungen gehören fast schon zur Karriere als Fußballer. Die sind beim Walking Football deutlich reduziert. Natürlich kann man sich auch hier gegenseitig umstoßen. Mit zunehmendem Alter nehmen zum Beispiel auch Wadenverletzungen überdurchschnittlich zu.
13: Da kann natürlich schon sein, wenn man auf dem Rasen fehltritt, dass eine

0: der momentanen Überlastung der Wadenmuskulatur auch im Gehfußball stattfinden kann.
1: Beim Walking Football schießt man im Prinzip aus dem Stand heraus, was eine gewisse Hüftmobilität erfordert.
2: Wenn ich so stehe und ich will den Ball dahin spielen, müsste ich mich um mein Standbein drehen. Die gesunde Variante wäre das. Und dann kann man den Ball sehr kontrolliert zu seinem Mitspieler spielen oder eben ins Tor.
1: Die Wertung. Walking Football punktet beim Herz-Kreislauf-System und fördert die Koordination. Das Verletzungsrisiko ist vergleichsweise gering. Es stärkt den Teamgeist und ist für jedes Alter geeignet. Leider hat es bislang noch ein eher zweifelhaftes Image als Rentnerfußball. Zu Unrecht, findet Dagmar.
3: Man sieht ja viele so Benefizspiele von den Profis, ehemaligen. Ehrlich gesagt ist es auch Gehfußball. Und man hat halt einfach den Lieblingssport, man kann Fußball spielen.
1: Dagmars Tipp an jeden Fußballer und jede Fußballerin: Walking Football einfach mal ausprobieren.
4: Der Beckenboden ist zwar ein gut versteckter Muskel, aber man kann ihn mit Übungen effektiv kräftigen. Dafür muss man aber erstmal wissen, wie man den überhaupt ansteuert.
5: Physiotherapeutin Lara Frank nutzt da gern einfache Hilfsmittel wie ein aufgerolltes Handtuch.
6: Und genau da, wo wir jetzt Druck haben, sind unsere Körperöffnungen. Das ist eigentlich das Tool, womit wir die ganze Zeit arbeiten. Ja? Um den Beckenboden gut nachvollziehen zu können, versuchen wir jetzt, Harndrang zurückzuhalten, vaginal leicht zu verengen, einwärts anzuheben und Stuhldrang zurückzuhalten. Alle drei Dinge gleichzeitig.
4: Ich finde, es erfordert Konzentration.
6: Definitiv. Ja. Es ist nicht einfach.
5: Manchen hilft ein Biofeedback-Gerät. Eine Sonde wird in die Scheide eingeführt. Spannt man dann den Beckenboden an, erscheinen die Balken links am Bildschirm.
4: Gut. Na, das ist ja einigermaßen motivierend, oder?
6: Auf jeden Fall, weil man es auch greifen kann. Was passiert? Was mache ich da gerade?
5: Jetzt lerne ich Kräftigungsübungen. Im Liegen mit aufgestellten Beinen das Becken anheben, dabei die Körperöffnungen schließen.
6: Und im besten Falle atmen wir noch dabei aus, wenn das funktioniert. Perfekt. Mit der nächsten Einatmung das Becken wieder leicht absenken. Wir legen es nie ganz ab. Jawohl. Und mit der nächsten Ausatmung Körperöffnungen schließen. Einwärts anheben, Becken hoch. Perfekt. Und wieder runter.
4: Boah, ganz schön viele Aufgaben gleichzeitig. Ich muss mich echt voll konzentrieren.
5: Auch wichtig, richtig aufstehen.
6: Wenn wir zum Beispiel Senkungsbeschwerden haben, will ich immer, dass wir den Beckenboden schön unterstützen. Heißt, wir bereiten ihn vor, indem wir wieder alle Körperöffnungen schließen. Mit der Ausatmung beugen wir uns leicht nach vorne und stehen auf. Jawohl.
4: Okay. So stehe ich normalerweise nicht auf, ehrlich gesagt.
6: Es fühlt sich erstmal sehr, sehr unnatürlich an. Mhm. Aber tatsächlich, wenn man die Problematik hat, ist das der einzig entlastende Weg.
5: Ich probiere es gleich nochmal.
6: Jawohl.
4: Okay, Sie sehen, das sind alles Sachen, die man auch ganz gut zu Hause machen kann. Vielleicht zum Beispiel, wenn man gerade Gesundheit im Fernsehen anschaut.
5: Zurück bei Ellen Richter-Meyerhofer, die am Beckenboden operiert wurde. Sie macht ihren geliebten Roller schön für den Sommer. Ein paar Wochen muss sie sich noch schonen, dann will sie wieder durchstarten.
7: Dass ich nicht immer das Gefühl habe, wenn ich mich ungünstig bewege, dass da was zwischen den Beinen rausfällt. Und darauf freue ich mich am meisten.
4: Das kann ich mir vorstellen. Ich wünsche Ihnen viel Spaß dabei.
7: Dankeschön.
4: Also, ich finde, wenn man sich mal überlegt, wie viele Aufgaben der Beckenboden den ganzen Tag für uns übernimmt, hat er doch deutlich mehr Aufmerksamkeit verdient, als er kriegt. Ich sage auf Wiedersehen und bis zum nächsten Mal bei Gesundheit.
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Jede Schwelle ein Toter. Ein Spruch so grausam wie wahr. Die Thais pflegen das Andenken und fahren heute noch auf Teilen der Todesbahn, gebaut von Zwangsarbeitern im Zweiten Weltkrieg. Und auch über die Brücke am Kwai, die ein Spielfilm weltbekannt machte.

Wir reisen ab Bangkok. Vom Stadtteil Thonburi geht es über Nakhon Pathom nach Kanchanaburi. Dort überqueren wir den großen Quai und folgen dem kleinen bis nach Nam Dok. Am Hellfire Pass suchen wir nach weiteren Spuren der Todesbahn, die einst bis nach Myanmar führte.

0: Im Westen von Bangkok liegt der alte Bahnhof Thonburi mit Tempel für König Rama V., der um 1900 die Eisenbahn in Thailand einführte. Davor eine Dampflok, als Denkmal drapiert wie viele auf der geschichtsträchtigen Todesbahn. Nur im Depot stehen zwei Fahrtüchtige. Das liegt einen Kilometer entfernt beim heutigen Bahnhof.
1: In letzter Zeit passieren häufig Unfälle. Ein paar Mitarbeiter wurden verletzt. Einer ist gestorben. Heute ist es deine Aufgabe, den Zug zu fahren. Also bitte seid vorsichtig und achtet auf alle Regeln. Ich wünsche eine sichere Reise.
0: Am Vortag ist ein Zug in einen Laster gefahren. Daran denkt der Depotleiter bei der Lokübergabe. Tira Pong soll heute mit dieser Diesellok auf die Todesbahn gehen.
2: Die Alstom-Loks beschleunigen sehr gut. Sie haben Kraft. Wenn es ein Problem gibt, habe ich einen Techniker dabei, der versucht, es zu lösen.
3: Das ist alles, was es an Licht gibt? Es leuchtet nichts. Es funktioniert nicht.
0: Nebenan hat eine Alstom-Lok größere Probleme als Lichtausfall im Motorraum. Sie kommt von der Todesbahn zurück und musste mitsamt angehängten Wagen von Nam Dok nach Thonburi abgeschleppt werden. Diese Loks haben sie in 4 Baureihen. Das 41er Modell ist mit 50 Jahren das älteste, dem Depotleiter aber bei Problemen das liebste.
1: Hast du das schon gecheckt? Ist das richtig verbunden?
4: Ja, funktioniert.
1: Je älter die Loks, desto öfter müssen sie in die Reparatur. Aber das Betriebssystem des 41er Modells ist relativ leicht zu durchschauen.
4: Es lädt nicht, da fließt kein Strom durch.
1: Durch das Kabel?
4: Ja. Zum Checken sollten wir den Motor starten.
1: Beweg die Lok. Gib Acht dabei bitte.
0: Bei laufendem Motor, aber immer noch abgeschleppt, soll der Techniker nach der Ursache des elektrischen Problems suchen.
1: Wir müssen es sichern. Wenn er einen Schlag kriegt, stirbt der Do.
0: Das soll ein Witz sein. Oder vielleicht Galgenhumor? Wäre ja nicht der erste Todesfall auf der Todesbahn. Der Fehler scheint schnell gefunden zu sein.
1: C21.
4: Das Teil war vorher nicht verbunden.
1: Deshalb floss kein Strom.
4: Jetzt lädt alles wieder normal. Als ich das überprüft habe, war der Leistungsschalter lose. Der schaute ein bisschen raus und ich habe ihn wieder reingedrückt.
0: Währenddessen steht die Lok, mit der Tira Pong heute die Todesbahn meistern soll, in den Startlöchern.
2: Ich muss warten, bis ein anderer Zug weg ist.
1: Ach so, ist die Lok schon losgefahren?
2: Ja, das kam über Funk.
1: Es wird Zeit.
2: Muss ich immer noch warten oder kann ich rausfahren?
5: Bitte warten. Die Weiche ist gestellt.
0: Am Bahnhof Thonburi stellen die Eisenbahner unseren Zug zusammen. Sie lieben es, das Rangieren noch von einem manuellen Stellwerk zu steuern.
5: Du kannst auch rausfahren.
6: Stell die Weiche für mich bitte.
5: Schon gemacht, Kumpel.
6: Danke. Wir fahren rückwärts. Noch 2 Meter. Noch ein. Stopp!

0: Wir überqueren den Tatsin und erreichen die Provinz Nakhon Pathom. Die um 1900 gebaute Meterspurstrecke hat hier ein zweites Gleis bekommen. Neben unserer Todesbahn nutzt sie auch die Südbahn.
1: Bitte lassen Sie mich Ihre Fahrkarten überprüfen. Wer hat noch keine Fahrkarte? Jeder Zug in Thailand hat auch eine dritte Klasse, neben der ersten und zweiten. Wer nicht viel Geld besitzt, kann so auch mitfahren.
0: Ein eigenes Abteil für Mönche gibt es auch.
2: Mit dem Zug zu fahren, ist eine gute Gelegenheit zu meditieren. Es ist bequem, es hilft Geld zu sparen. Als Mönch sollte ich nur tun, was der Gesellschaft nutzt. Der Zug fährt vor sich hin. Ich sehe, was sich entwickelt und was ursprünglich ist. Er steht in Verbindung und bleibt doch unabhängig voneinander. Dort, die Gebäude, die wachsen, alles ist in Veränderung. Ich kann es als Grundlage fürs Nachdenken und die Meditation nehmen, wie ich zusammenlebe mit der Natur, hier und jetzt oder in Zukunft, ohne uns gegenseitig in die Quere zu kommen.
0: Meditieren auf einer Strecke, die in Teilen noch betrieben wird wie anno dazumal. An vielen beschrankten Bahnübergängen wacht ein Eisenbahner. Doch der zweigleisige Ausbau verändert einiges. Gleichzeitig in der Provinzhauptstadt. Aus Bangkok kommt ein Stellwerkspezialist. Er will schauen, ob das neue computerbasierte System funktioniert. Sie entwickeln es nach britischen und deutschen Vorbildern.
3: Wieso sind die Blockabschnitte so komisch angeordnet? Die Strecke hier sollte dort sein. Und da müsste dieses Stück hochkommen. Richtig?
4: Aber dann ist das ja falsch.
3: Wie?
4: Das stimmt schon alles.
3: Wie soll das stimmen? Das ist falsch.
4: Na gut.
3: Da, der Zug ist gleich in Nakhon Chai Si.
0: Während heftig über die Darstellung der Bahnhöfe auf dem Computer diskutiert wird, bekommen die Menschen in Nakhon Chai Si noch wenig von der Modernisierung der Strecke mit.
3: Er fährt gerade durch Nakhon Chai Si und wenn er raus ist, sieht man ihn da nicht mehr. Vergleicht man das alte mit dem neuen System, dann ist ein Vorteil des neuen, dass wir weniger Personal brauchen. Es wird nicht kompliziert zu bedienen sein. Ein Vorteil ist natürlich auch die Sicherheit. Es verringert sehr die Wahrscheinlichkeit von gefährlichen Situationen, wie dass ein Zug in ein Auto reinrast.
5: Die größte Gefahr sind die vielen Übergänge, die Dorfbewohner selbst gebaut haben, mit und ohne Schranken. Solche Stellen machen das Zugfahren richtig gefährlich.
4: Du kannst in den Bahnhof reinfahren, die Schranken sind zu.
5: In Ordnung.
3: Die Hauptbahnen, die entwickeln wir und benutzen das moderne computerbasierte System. Die Nebenbahnen dagegen, wie die Touristenstrecke nach Kanchanaburi, da werden wir noch das Token-System weiter benutzen.
0: Ab sofort begleitet uns also ein Token. Es gibt immer nur einen bis zum nächsten Bahnhof. Wer ihn hat, darf fahren. So kann nur ein Zug auf dem Gleis sein.

0: Sie wollen also Personal durch neue Technik ersetzen. Momentan geht es vor Ort noch nicht ohne. Zur Weiche, die auf die Nebenbahn führt, muss ein Mitarbeiter persönlich hin. Es ist die entscheidende Weiche, um uns auf der Todesbahn in die Berge zu bringen.
1: Bin an Weiche 1 in Position.
2: Stell um nach Kanchanaburi. Gleis 1 ist freigegeben.
0: An der Nong Pladuk Junction trennen sich drei Strecken. Es geht nach Norden, Süden und eben nach Nordwesten auf die Nebenbahn. Drei Bahnarbeiter fertigen die Züge ab.
3: Zug kommt.
4: Nong Pladuk ist informiert.
0: Am Bahnhof herrscht reger Betrieb nach altem System. Für die Eisenbahner eine sportliche Herausforderung. Auch angehende Führungskräfte verdienen sich hier ihre Sporen.
4: Man muss schnell sein. Wenn man zu langsam ist, wirkt sich das auf den Fahrplan aus. Es ist schon ziemlich anstrengend, denn man muss die Zeit immer einhalten. Was mich angeht, ich mag meinen Job schon sehr. Die Eisenbahn hat mich finanziert, vom Kindergarten bis zum College. Dort habe ich eine Technikerausbildung gemacht. Und auch Signaltechnik gelernt. Dann habe ich an der Uni Elektroingenieurwesen studiert. Ich würde gerne Fahrdienstleiter werden, wie mein Vater.
0: Über Weiche 1 geht es in den Bahnhof. Nur wer auf der Todesbahn fährt, darf dort auf Gleis 1. Hier beginnt offiziell die Thailand-Burma-Eisenbahn, deren Bau am großen und kleinen Kwai eine tragische Weltkriegsgeschichte ist. In Kanchanaburi treffen die Flüsse aufeinander. Personalwechsel. Tida Pong hat Dienst frei, begleitet uns aber weiter auf der Todesbahn. Er sensibilisiert uns für die geschichtsträchtigen Dinge, die wir beim Blick aus dem Fenster erspähen.
5: Das hat alles was mit dem Zweiten Weltkrieg zu tun. Wir haben die alten Loks aufgehoben. Auch den Lastwagen, der Baumaterial wie Sand, Steine und Menschen transportiert hat.

0: Die Fahrzeuge sind ausgemustert, dürfen nicht mehr auf Gleisen fahren. Deswegen haben wir sie dorthin gestellt. Als Gedenken an den Zweiten Weltkrieg und Attraktion für Kanchanaburi.
1: Die größte Attraktion wartet am großen Quai. Die Brücke am Quai ist berühmt geworden durch einen Spielfilm. Menschen aus aller Welt kennen die Geschichte der britischen Kriegsgefangenen, die sie unter schwersten Bedingungen im Zweiten Weltkrieg bauen mussten. Die Japaner besetzten damals Thailand und wollten mit der Thailand-Burma-Eisenbahn eine Versorgungsroute über Land schaffen, um Indien anzugreifen. Einheimische Eisenbahn- und Geschichtskenner haben da so ihren eigenen Blick auf das Geschehen vor 80 Jahren und das Heldenepos, das 1957 Furore machte.
2: Nicht richtig am Film ist die Brücke. Eigentlich besteht sie aus Beton und Eisen. Im Film ist alles aus Holz. Außerdem gibt es nur eine Brücke. In Wirklichkeit waren es zwei.
1: Die Nägel von damals, den restaurierten Stumpf der älteren zweiten Brücke, umgibt heute ein Museum.
3: Diese Holzbrücke steht neben der Eisenbrücke. Das sieht man hier auf der Karte.
2: Sie haben erst eine Holzbrücke gebaut, um insgesamt schneller vorwärts zu kommen.
3: Die Brücke ermöglichte Kriegsausrüstung und Baumaterialien nach drüben auf die andere Seite zu bringen.
1: Es gab mal noch weit mehr Brücken. In den Bergen am kleinen Quai, wo die Japaner die Strecke weiterbauten bis nach Myanmar, früher Burma genannt. Die Brückenliebhaber haben sich zu einem Forschungstrupp zusammengetan. Anhand von alten Fotos suchen wir mit ihnen auf der überwucherten Bahntrasse Anhaltspunkte in der Landschaft und vor allem nach Spuren von Brückenbauten.
3: Da hinten ist ein Berg. Der Berg da. Und die Brücke müsste da vorne gewesen sein.
2: Gibt es viel Eisen hier?
4: Wohl so alte Teile.
2: Dann kann es sein, dass hier mal eine Brücke war. Die hatten viele Nägel und Verbindungsteile. Es liegt zu tief.
3: Es muss groß sein.
4: Ja. Wir haben es.
3: Das ist ein Eisenteil, das sie bei Holzbrücken verwendet haben. Es gab zwei Teile. Das war oben und unten wie eine Klammer befestigt, um zwei Hölzer zusammenzuhalten.
2: Dieses Teil wurde vielleicht von einem Kriegsgefangenen benutzt oder einer anderen Arbeitskraft, die gemeinsam die Brücke gebaut haben. Und nach 80 Jahren darf ich es anfassen. Ich freue mich, es gefunden zu haben.
1: Nach der Brücke am großen Quai folgt unser Zug dem kleinen. Viele Menschen am kleinen Quai wissen wenig über die Weltgeschichte, die sich vor ihrer Haustür abspielte. Sie sind verwurzelt in ihrer eigenen Kultur. Von den 415 Kilometern der Thailand-Burma-Eisenbahn sind nur 131 erhalten. Wer am Oberlauf des Flusses lebt, fährt daher selten Zug. Das viele Wasser beschert den Thais eine tropisch fruchtbare Landschaft. Der Wasserschlange widmen sie einen Tanz und verehren sie als Gottheit. Diese Nagas beschützen auch die buddhistischen Tempel. Aufgetaucht aus den Fluten sind die Jugendlichen mit Abt Prakru verabredet.

0: kommt, wir lernen was über die Geschichte unserer Gemeinde.
1: Hinter seinem Tempel fuhr mal die Eisenbahn. Ein paar Meter Strecke hat er rekonstruiert. Der Mönch sammelt Relikte, die daran erinnern, dass 240.000 Männer sie in nur 17 Monaten bauten. Um die 12.000 Kriegsgefangene und 90.000 asiatische Zwangsarbeiter starben dabei.
0: So, wir sind da. Das ist die Todeseisenbahn. Helft einander und schaut, ob ihr noch etwas aus der Zeit des Zweiten Weltkriegs entdecken könnt.
2: So was?
0: Was denn?
2: Ein Nagel.
0: Ein Nagel? Und was kann der uns erzählen? Versucht mal, Detektiv zu spielen. Habt ihr was gefunden?
2: Eine Zahl.
0: Was für eine?
2: 193.
0: 1935. Was bedeutet das?
3: Das buddhistische Jahr?
0: Das buddhistische?
2: Das christliche.
0: Das christliche Jahr 1935. Es ist das Jahr, in dem der Nagel hergestellt wurde. Ja, und diese Nägel wurden im Westen produziert, vielleicht in England oder Deutschland. Atmet bitte tief ein und langsam aus. Nehmt einen Stein in die Hand. Steine, mit denen diese Strecke gebaut wurde. Die Ecken am Stein haben vielleicht Geschichten zu erzählen. Viele Menschen haben während des Baus ihr Leben verloren. Es ist ein Spruch entstanden, der besagt, dass jede Schwelle einem Kriegsgefangenen entspricht. Menschen, die ihren Körper und Atem hier gelassen haben für den Streckenbau. Das ist die Bedeutung von eine Schwelle, ein Leben, auch wenn ihr hier nur Relikte seht.
4: Vorwärts!
1: Wir treffen die Gleisarbeiter von heute. Sie wollen große Blöcke im Unterbau des geländerlosen Wangpo-Viadukts austauschen. Ein abenteuerliches Unterfangen.
4: Don kommt und löst die Schraube. Wir nehmen den Block raus. Sei vorsichtig! Die Schwellen sehen ja schlecht aus. Bei dieser Brücke müssen wir jedes Jahr so 10 von 100 Schwellen austauschen. Es verfaulen immer mehr. Eigentlich müssten wir die ganze Brücke neu bauen. Holz und Luftfeuchtigkeit sind zwei Dinge, die hier zusammenkommen. Im Holz muss nur ein Riss sein und schon kommt Wasser rein. Dann wird es feucht und fault. Pass auf, sei nicht hektisch. Das ist gefährlich. Beim Gehen nicht runterfallen. Zieh hoch.
5: Das Seil ist raus.
4: Hol es runter. Die Höhe ist wirklich gefährlich. Man sagt, eine Schwelle ist ein Leben. Der kleinste Fehler kann zu einem schweren Unfall führen. Man muss sehr vorsichtig sein und sich auskennen. Mehr nach hinten. Das reicht, Bom. Langsam runter. Drehe es jetzt. Es ist gefährlich, aber ich habe keine Angst, sonst wäre ich nicht hier. Es muss gemacht werden, sonst geraten Zug und Fahrgäste in Gefahr.
1: Die Japaner ließen das Viadukt von 700 Briten, 600 Australiern, 450 Holländern und 100 Thais bauen. In nur 17 Tagen. Für Dida Pong unvorstellbar.
6: Es gibt wunderschöne Ausblicke. Aber wenn ich auf der Strecke bin, denke ich über die Geschichte nach. Es ist schon so, als wäre jede Schwelle ein Kriegsgefangener.
7: Sind lau
6: Besonders wenn ich nachts fahre, bekomme ich Gänsehaut. Der Druck vom Gleis auf die Schwellen macht ein Geräusch, als würden sie gefoltert werden.
1: Zurück in den Bergen, auf der stillgelegten Bahntrasse. Australische überlebende Kriegsgefangene haben mit Unterstützung ihrer Regierung eine Gedenkstätte eingerichtet. Am Hellfire Pass mussten die gequälten und erschöpften Menschen mit Handbohrern und Spitzhacken dem Felsen zu Leibe rücken.
0: Schaut mal, wie hoch dieser Durchbruch ist. Das wurde alles von Menschen geschaffen. Kein Wunder also, dass dieser Ort mit der Hölle verglichen wird. Tag und Nacht schufteten sie, sodass er Höllenfeuerpass heißt.
1: Die Jugendlichen suchen nach eigenen Wegen, die grausame Geschichte zu verdauen.
0: Dafür musst du runter auf den Boden? Das nenne ich Einsatz. Kannst du die Belichtung ändern? Hast du schon was? Sieht gut aus.
2: Zu dunkel.
0: Musst du halt nachbearbeiten. Mach noch ein Foto vom Kreuz.
7: Hallo, Männchen.
0: Hätten wir das gebaut und überlebt?
2: Nicht überlebt.
0: Nein? Zeig mal her. Ach, schön. Man sollte das alles verstehen und vermitteln, dass Frieden nicht nur wichtig ist für die Welt. Auch der innere Frieden ist es und hoffentlich lernen sie das hier.
4: Verrottete Schwellen. Wie viele Leben, die ruiniert sind. Die Schwellen der Eisenbahn werden für immer da sein. Ein Rest der Strecke ist heute noch zu sehen.
1: So bringt es ein 15-Jähriger in eigene Worte.
6: Wie wir, während wir Angehörige von Kriegsgefangenen Verlust und Trauer empfinden würden, das ist nicht zu fassen. Ein Teil der Geschichte erzählt, wie die Thais Mitleid mit den Kriegsgefangenen zeigten. Sie konnten nicht helfen. Aber was taten sie? Sie ließen Zuckerrohrpflanzen und Bananenstauden den Fluss runterschwimmen, damit sie davon essen und satt werden konnten.
1: Was von der beeindruckenden Strecke der Thailand-Burma-Eisenbahn übrig geblieben ist, endet in Nam Tok. Und damit auch unsere Reise auf der Todesbahn. Der Zug ist sicher angekommen. Nach den Unglücken in der letzten Zeit nicht selbstverständlich für die Eisenbahner. Auch deshalb hat Thirapong jetzt noch ein besonderes Ziel. Am Ende der befahrbaren Strecke steht eine weitere Dampflok als Denkmal. Eine aus Japan von 1935. Sie hat im Zweiten Weltkrieg all das miterlebt, was wir uns kaum vorstellen können.
6: Wenn ich hier vorne stehe, bekomme ich Gänsehaut. Als würde ich meinen Uropa treffen. Das überwältigt mich. In jedem Fahrzeug wohnt ein Geist, der es beschützt. In Thailand glauben viele Leute daran. Sie schmücken den Uropa mit Blumen, um ihn schöner zu machen. Und das macht ihn noch heiliger.

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2: Stelzen, Staub und Identität. Äthiopiens Banner zwischen Tradition und Moderne. Strom aus eigener Kraft, wie ein Dorf in Brandenburg unabhängig wird. Gefahr vor der Haustür, wie eine rumänische Kleinstadt mit seinen wilden Nachbarn lebt.

0: Es sieht aus wie ein Hochsicherheitsbereich. Dabei sind wir hier in einer Kleinstadt in den rumänischen Karpaten. Fast jeder hat einen elektrischen Zaun. Wovor schützen sich die Menschen hier?
1: Abends schalten sie sich automatisch ein. Bis zum Morgen. Wir gehen nicht raus.
0: Tatsächlich schützen sie sich in Beile-Tuschnad vor Bären.
2: Es kam nicht nur einmal vor, dass nach der Pause Bären direkt auf den Schulhof kamen.
0: Bis vor ein paar Jahren war das ein alltägliches Bild in den Straßen der Kleinstadt. Zwischen 10 und 15 Bären liefen Tag und Nacht im Ort herum, erzählt der Bürgermeister.
1: Insgesamt haben wir über 500 Nächte auf den Straßen der Stadt verbracht. Und 238 Einsätze. Als der Alarm losging, waren, glaube ich, über 300 Menschen draußen.
0: Die Bären hatten es dabei nicht auf Menschen abgesehen, sondern auf Nahrung. Und sie wussten, wo sie sie finden konnten. Im Abfall. Die Situation war angespannt. Die Bewohner von Beile-Tuschnad hatten Angst. Abends traute sich kaum einer mehr auf die Straße. Zuerst kamen die Bären nur nachts, dann auch tagsüber. Besonders beliebt waren die süßen Früchte auf den Obstbäumen. Auch Hühner waren nicht vor ihnen sicher. Rentner Robert Janoschi zeigt uns Bärenspuren in seinem Gartenhaus.
1: Der Bär kam in meine Küche. Er hat die Tür eingebrochen, ist auch in den Keller gegangen. Wir hatten einige Hühner und er hat sie alle getötet.
0: Beile-Tuschnad ist ein anerkannter Kurort und Touristenmagnet. Jedes Jahr kommen über 100.000 Besucher, bei gerade einmal 1.370 Einwohnern. Doch die Hotels wurden immer leerer, je mehr Bären kamen.
2: Es gab sehr, sehr viele Bären, sogar bei Tageslicht. Selbst die Touristen dort trauten sich nicht her. Sie schrieben in den sozialen Medien, wir kommen nicht hierher, weil wir Angst haben.
0: Aber warum kamen die Waldbewohner überhaupt in die Stadt? Die Gebirgsregion der Karpaten erstreckt sich über knapp zwei Drittel von Rumänien. Hier lebt die größte Anzahl an Braunbären in Europa, rund 12.000 nach offiziellen Angaben. Über Jahrhunderte lebten sie in den großen Waldgebieten Europas. Doch der Mensch hat die Bären immer weiter verdrängt und durch Abholzung seinen Lebensraum verkleinert. Normalerweise scheuen wilde Bären den Menschen. Der kleine Ort Beile-Tuschnad liegt in einem Tal zwischen zwei bewaldeten Bergen. Um von einem Wald zum anderen zu kommen, müssen die Bären durch dieses Tal. Es ist Teil ihrer Wanderroute auf der Suche nach Nahrung. Und die besteht zu rund 80% aus Pflanzen. Kilometer nördlich von Beile-Tuschnad, tief im Wald, gibt es ein Waisenhaus für Jungbären. Leonardo Bereczki kümmert sich darum.
1: Im Wald gibt es für sie alles zu fressen. Die Leute glauben, dass Bären hierher kommen, weil sie in ihren natürlichen Lebensräumen nicht zu fressen finden. Das ist Unsinn. Bären fressen Gras, Blätter, Blumen, einfach alles. Das Problem ist, dass sie sich an uns gewöhnen. Wir sind in ihre Lebensräume eingedrungen.

0: Früher haben die Bewohner ihren Müll am Waldrand entsorgt. Für die Bären sozusagen ein gefundenes Fressen. Mit dem EU-Beitritt Rumäniens 2007 hat sich das geändert. Offene Deponien wurden verboten, Mülltonnen mussten im Ort aufgestellt werden. Und so kamen die Bären in die Stadt. Um die Bären wieder aus Beile-Tuschna zu bekommen, haben sie sich zusammengetan. Bürgermeister Solt Butika, Biologe István Imecs und Naturschützer Christian Papp. Sie wollen keine bärenfreie, aber eine bärensichere Region.
1: Wir haben in der Stadt zahlreiche Kameras installiert, vor allem an den Brennpunkten. Der Anfang war am schwierigsten, denn zu Beginn hatten wir nichts. Wir gingen quasi mit leeren Händen los, hatten nur das Licht unserer Handys.
0: An den öffentlichen Plätzen wurden Obstbäume entfernt, wie hier an Müllsammelstellen. Die Container stehen jetzt hinter Elektrozäunen. Mit Hilfe der Kameras konnten sie die Bewegungen der Bären genau verfolgen.
1: Wir begannen zu begreifen, dass nicht jedes Tier ein Problem darstellt. Es sind nur einige wenige, die den Großteil der Probleme verursachen. Und dann im Juli 2021 haben wir ein Einsatzteam gegründet.
0: Mit Unterstützung des World Wildlife Fund Rumänien hatten sie einigen umtriebigen Bären GPS-Sender angebracht, um ihre Bewegungen zu verfolgen. In manchen Fällen mussten sie problematische Bären auch töten. Aber meist half es, sie zu betäuben und tief in den Wald zu bringen. Das alles, um die Bären wieder an ihre natürliche Umgebung zu gewöhnen.
1: Aus ökologischer Sicht spielt der Bär eine entscheidende Rolle. So sind sie es beispielsweise, die den Bestand großer Pflanzenfresser regulieren. Ohne diese großen Raubtiere käme es daher möglicherweise zu größeren Schäden an Feldfrüchten und Wäldern sowie zu mehr Verkehrsunfällen mit Wildtieren.
0: Die Naturschutzorganisation hat auch bärensichere Mülleimer finanziert. All diese Maßnahmen haben sich ausgezahlt. Beile-Tuschnad ist heute eine bärenfreie Zone. Mittlerweile geht es der Gemeinde vor allem um Prävention. István Imecs hat mit seinem Verein ein kleines Informationszentrum über Bären aufgebaut. Mit den verschiedenen Aktionen hofft er, dass sie so nicht nur die lokale Bevölkerung, sondern auch Touristen erreichen, um über Bären und ihr Verhalten aufzuklären.
1: Das Wichtigste ist, das Bewusstsein zu schärfen. Wir haben das Themenfestival für Kinder und eine wissenschaftliche Konferenz ins Leben gerufen. Und all diese Elemente haben uns dabei geholfen, unsere Botschaft zu vermitteln.
0: Die Kinder in der Kleinstadt lernen schon früh, wie sie sich Bären gegenüber verhalten sollen. Und in der Grundschule sprechen sie darüber, wie die Tiere aufwachsen und zusammenleben.
2: Sie haben gelernt, dass der Bär ein Tier ist, das man respektieren muss. Und der Bär respektiert uns im Falle einer möglichen Begegnung. Jeder kümmert sich um seine Angelegenheiten und geht seiner Wege.
0: Auch die Touristen sind wiedergekommen. Beile-Tuschnad wirbt mit Ökotourismus. Besonders beliebt ist der nahegelegene Vulkansee St. Anna. Hier war früher ein Bären-Hotspot. Es wurde viel gegrillt. Das hat die Bären mit ihrem exzellenten Geruchssinn angelockt. Heute ist hier reines Erholungsgebiet und Grillen verboten. Ein Unternehmen bietet Touren um den See an und kümmert sich auch um die Sicherheit. Es gibt keine offenen Mülleimer mehr, nur Container mit Elektrozaun. Und es gibt Schließzeiten. Das ist neu in rumänischen Naturparks.
1: Wir haben morgens ab 9 Uhr geöffnet und schließen abends um 19 Uhr. Wir achten darauf, dass sich am Abend niemand mehr auf dem Gelände befindet. So können wir das Gelände freigeben. Auf diese Weise können wir das Risiko einer Begegnung mit einem Bären auf ein Minimum reduzieren.

0: Dort werden die Tiere allerdings mit Futter angelockt, was von den Tierschützern nicht gern gesehen wird. Denn es gewöhnt die Bären an Menschen. Doch solange sie dort regelmäßig Futter finden, hält es die Bären aus dem Ort raus. Bei Letuschnat ist allerdings eine Ausnahme. Umliegende Dörfer haben keine Schutzmaßnahmen. Und so gibt es immer wieder Bären, die sich Menschen nähern. In einigen Gegenden in den Karpaten füttern Touristen sogar Bären am Straßenrand. Obwohl das in Rumänien streng verboten ist. Zwischen 2020 und 2025 sind 19 Menschen von Bären getötet worden. Im Verhältnis mehr als in den Jahren davor. Deshalb gab es in den letzten Jahren Ausnahmeregelungen für den Abschuss von Bären.
1: Wenn wir so weitermachen wie bisher, also Bären schießen, auf Trophäenjagd gehen und große Säugetiere jagen, die sich nicht den Siedlungen nähern, sondern im Wald leben, würde das Problem nicht lösen.
0: Diese Erfahrung hat man auch in Deutschland gemacht. Vor rund 20 Jahren haben sich hier wieder Grauwölfe angesiedelt. In den letzten Jahren haben sie vermehrt Schafsherden angegriffen. Mittlerweile dürfen deshalb wieder mehr Wölfe geschossen werden. Doch Studien belegen, dass dadurch kaum weniger Tiere gerissen werden. Wie also umgehen mit wilden Tieren? Tierschützer plädieren für Grenzen setzen und die Tiere auf Distanz halten. So wie in Rumänien. Im Gehege des Waisenhauses nördlich von Beile-Tuschnad wachsen die jungen Bären ohne menschlichen Kontakt auf. Futter wird, von den Tieren unbemerkt, mit Drohnen im Gehege verteilt.
1: Von allen Jungtieren, die wir bisher mit GPS-Sendern ausgestattet haben, gab es in 20 Jahren nur einen einzigen Fall, der sich von Müll ernährt hat.
0: Noch gibt es in den Karpaten genug Platz für Menschen und Bären. Beile-Tuschnad ist ein gutes Beispiel, wie eine Koexistenz gelingen kann.
2: Energiekrisen, geopolitische Konflikte, steigende Preise. Für viele, auch in Deutschland, ist Strom längst zum Unsicherheitsfaktor geworden. Doch einem kleinen Dorf im beschaulichen Brandenburg sind Preisschwankungen herzlich egal.
3: Auf den ersten Blick sieht Feldheim eigentlich wie eine Straße aus, umgeben von vielen Feldern. Okay, der Name ergibt Sinn.
4: Der Ortsname ist vielleicht auch genau deshalb gewählt worden, weil einfach der Wind hier so schön lang pfeifen kann.
3: Das ist Michael Raschemann. Er brachte den Stein ins Rollen. Mit 4 Windrädern vor etwa 30 Jahren. Daraus wuchs langsam dieser riesige Windpark. Es gibt auch eine Biogasanlage, die aus organischen Abfällen sauberen Strom und Wärme erzeugt. Wenn es zu kalt wird, springt dieses Holzheizkraftwerk an. Dann gibt es noch eine Solaranlage und diese große Batterie. Diese Infrastruktur produziert jährlich hunderte Millionen Kilowattstunden Strom. Mehr als genug für Feldheims kleine Bevölkerung. Weniger als 1% der hier erzeugten Energie wird vor Ort verbraucht. Strom aus dem Windpark fließt über ein eigenes Netz direkt zu den Bewohnern. Das macht ihn günstig. Nur 12 Cent pro Kilowattstunde. Ich zahle in Berlin fast 3-mal so viel. Meine Monatsrechnung von 50 Euro wäre in Feldheim nur 15 Euro. Und genau dieser günstige Strom ist der Grund, warum die Bewohner den Windpark vor ihrer Tür so schätzen.
4: Es ist total wichtig, dieses kleine Mängelchen an Energie, 1 Million Kilowattstunden, hier vor Ort abzusetzen, um die Akzeptanz für 99,5% ins Netz zur Verfügung zu stellen zu bekommen.
3: Aber der Reihe nach. Zurück in die 90er Jahre, als dieser Mann die ersten Turbinen nach Feldheim brachte. Raschemann war damals noch Student. Die Menschen waren neugierig und gesprächig.
4: Die haben sich was zu sagen. Das heißt, man kann irgendwo eine Information streuen, die ist relativ schnell überall.
3: Raschemann sprach mit der Gemeinde, den Bewohnern und der Agrargenossenschaft, die viel Land hier verwaltet. Gemeinsam legten sie fest, wo Windräder stehen konnten, ohne zu stören. Weit genug entfernt, um keinen Schatten auf die Häuser zu werfen. Das war Phase 1. Viel reden. Und als Raschemann und seine Frau Energiequelle gründeten und den Windpark erweiterten, ging das Reden weiter.
5: Das ist eine langsam gewachsene Struktur. Es sind zwar auch mehr geworden, aber die Bürger wurden irgendwie immer informiert, beteiligt.

0: Das ist Sebastian Herbst, Feldheimer und Leiter der Agrargenossenschaft. Landwirte, die sich Land und Geräte teilen. Und diese Genossenschaft mischt auch bei sauberer Energie mit. Denn als der Windpark Anfang der 2000er wuchs, steckten die Bauern in der Klemme. Ihr Einkommen war unbeständig. Die EU hatte die Mindestpreise gesenkt und das Heizöl für die Ställe war teuer. Also beschlossen sie zu diversifizieren. Mit Energiequelle bauten sie diese Anlage. Sie nutzt Gülle, Schrot und Mais zur Biogaserzeugung. Die Anlage fängt Methan auf, das sonst entweichen würde, und wandelt es in Brennstoff für Strom und Wärme um.
1: Wir konnten dadurch Arbeitskräfte sichern, auch Perspektiven, neue Arbeitsplätze geben. Das ist total wichtig. Im Moment haben wir schlechte Milchpreise, schlechte Schweinepreise. Also die Stimmung in der Landwirtschaft ist gerade katastrophal. Und man freut sich eigentlich, wenn man jetzt so eine Biogasanlage wie jetzt hat.
0: Doch es gibt noch einen letzten Schritt, der nach Raschemanns Ansicht den Ausschlag für die Einwohner gegeben hat. Den Abschied von den großen Energiekonzernen und die Senkung der Preise. Vor 2010 floss Feldheims grüne Energie ins öffentliche Netz. Die Bewohner mussten sie zurückkaufen. Mit Netzgebühren und Umlagen auf den eigenen Dorfstrom. Energiequelle wollte den lokalen Netzabschnitt kaufen, um diese Kosten zu vermeiden. Doch das ging nicht durch.
2: Die Antwort war sehr schnöde, aber auch nachvollziehbar. Tafelsilber wird nicht verkauft.
0: Also baute Energiequelle mit der Gemeinde 2010 ein eigenes Stromnetz. Eigene Leitungen und alles. Aber die Bewohner wollten mehr, auch erneuerbare Wärme. Deshalb bauten Gemeinde, Betriebe und Höfe ein eigenes Wärmenetz. Jeder Haushalt investierte 3.000 Euro. Dazu gab es Fördermittel von Staat und EU.
1: Das ist eine gute Lösung, günstige Lösung für alle gewesen.
0: Damit wurde Feldheim einzigartig in Deutschland und zieht Besucher aus aller Welt an. Heute gibt es über 180 Bioenergiedörfer in Deutschland. Sie beziehen Wärme und Strom großteils aus sauberen Quellen, vor allem Biomasse. Einige sind nahezu 100% erneuerbar. Aber Feldheim ist als einziges komplett netzunabhängig, mit eigenem Strom- und Wärmenetz. Das zahlte sich 2022 aus. Als Russlands Krieg gegen die Ukraine Deutschland in eine Energiekrise stürzte, hatte Feldheim weiter stabile, bezahlbare Versorgung. Auf dem Krisenhöhepunkt zahlten Deutsche im Schnitt 45 Cent pro Kilowattstunde. In Feldheim blieb der Preis auf diesem Niveau.
2: Das finde ich echt wichtig, dass es auch gemerkt wird, ach guck, der Strom wird dadurch günstiger, dass die Dinger so nah an mir dran stehen.
0: Langjährige Bewohner haben die Energie vor der Tür akzeptiert und neue ziehen deswegen hierher. Wie Jens Neumann.
3: Hallo.
4: Hallo.
3: Hallo, ich bin Beatrice.
4: Hallo,
3: freut
4: Jens.
3: Mich.
4: Hallo, herzlich willkommen in Feldheim.
3: Schönen guten Tag. Dankeschön.
0: So. Er und Dutzende neu zugezogene wohnen in diesem Haus. Fertiggestellt 2024. Und er ließ sich sofort Feldheim in den Ausweis eintragen, obwohl es nur ein Ortsteil einer anderen Stadt ist.
4: Damit die Leute wissen, wenn sie mich da mal kontrollieren müssen, okay, der wohnt nicht einfach nur in Treuenbrietzen, der wohnt sogar im energieautarken Ort Feldheim. Und hier steht es drin.
3: Ein stolzer Feldheimer.
4: Auf jeden Fall, auf jeden Fall.
0: Die Windräder? Kaum zu sehen von seiner Terrasse oder von der Veranda.
4: Baut der ruhig aus. Ist auch, wenn meine Stromrechnung so bleibt bei meinen Hobbys, die ich habe, mach, ist okay.
0: Denn seine Hobbys sind sehr energieintensiv. Das ging früher ins Geld.
4: Mir wurde mal gesagt, dass ich halt für zwei Leute Strom verbrauche. Das sind also im Jahr habe ich bei der alten Wohnung 2400 Kilowattstunden verbraucht, aufgrund der Technik, die hier dann auch steht. Ja. Die braucht halt auch ein bisschen Strom. Ne?
3: Das heißt, Sie freuen sich auf die neuen Feldheimer Preise?
4: Ja, auf jeden Fall. Ich gehe da relativ entspannt jetzt ran an die Geschichte, und, weil der Strompreis mehr als halbiert worden ist.
0: Doch so beliebt dieser Ansatz in Feldheim auch ist, er kann nicht überall funktionieren. Es gibt bestimmte Umstände, die hier zum Erfolg geführt haben. Ein winziger Ort mit enger Gemeinschaft. Kurze Wege vom Windpark zu den Häusern. Eine tief verwurzelte Genossenschaft mit viel Einfluss. Für größere Städte oder Gemeinden ohne diese Vorteile wäre es deutlich schwieriger. Das ändert jedoch nichts daran, dass die Planer in Feldheim vieles richtig gemacht haben. Kommunikation, die Schaffung von Arbeitsplätzen und unschlagbare Preise.

0: Und so hat Veltheim seine eigene Energiewende Jahrzehnte vor dem Rest Deutschlands geschafft.
1: Drei Meter über dem Asphalt. Hier fühlt sich Urmi frei. Er ist 18, lebt in Äthiopien. Auf dieser Straße warten Urmi und seine Freunde auf Touristen. Die Stelzenmenschen sind hier eine Attraktion. Wir begleiten Urmi nach Hause, wollen sehen, wie er lebt. Urmi ist ein Banner, einer von etwa 45.000 Menschen. Die meisten hier leben mit und von ihren Tieren. Jetzt geht's rauf auf die gut 3 Meter langen Stelzen, ganz schön hoch. Urmi hat schon als Kind damit angefangen. Viele Banner sind Stelzenmenschen. Hier in der hügeligen Landschaft, im hohen Gras und all den Büschen, haben sie einen besseren Überblick über ihr Vieh. Und sie sind beim Hüten der Tiere geschützt gegen alles, was auf dem Boden herumkriecht. Hier gibt es giftige Schlangen und Skorpione. Auf den Stelzen hat Urmi das Gefühl, den Himmel zu berühren.
2: Very nice. Wow.
1: Es ist einfach großartig. Höher geht's nicht. Du musst das Gleichgewicht halten können. Das ist sehr wichtig. Genau wie ein Motorradfahrer, der sich nach rechts und links in die Kurven legt. Die Balance halten ist alles. Zum Mittagessen geht's zurück ins kleine Dorf. Urmis Eltern sind vor einigen Jahren gestorben. Deshalb hat ihn seine Tante aufgenommen. Nun lebt er zusammen mit ihr und ihrer Familie. Das Essen ist traditionell. Hirse und Mais trocken gestampft über dem offenen Feuer. Die ganze Familie versammelt sich, um gemeinsam zu essen. Eine wichtige Zeremonie bei dem Banner. Tante Mano sorgt vor allem für die Kinder. Unsere Tradition sieht vor, dass nur die jungen Männer auf Stelzen laufen. Die älteren Männer tun das nicht. Wir Frauen auch nicht. Urmi trifft sich mit seinen Freunden. Zusammen sammeln sie Kalksteine. Mit denen haben sie etwas ganz Besonderes vor. Die Banner sind bekannt dafür, dass sie ihre Körper anmalen. Dafür nutzen sie ausschließlich Farben, die sie hier bei sich zu Hause finden. Die Körperbemalung ist ein Ausdruck ihrer kulturellen Identität. Sie schafft eine Verbindung zur Natur, zur spirituellen Welt. Aber es geht auch um Schönheit. Die Körperbemalung ist für uns wie Schmuck. Wenn uns Leute sehen, dann wissen sie gleich, dass wir Banner sind. Es ist ein sichtbares Zeichen unserer Bräuche. Hier im Museum in der Provinzhauptstadt Jinca können Besucher eintauchen in das ursprüngliche Leben der Banner. Viele Menschen dieser Ethnie leben bis heute sehr traditionell. Doch das ändert sich gerade, erzählt Reiseführer und Buchautor Minalu Adem. Die moderne Welt hält langsam Einzug in das alte Leben. Das kann man zum Beispiel daran sehen, dass einige Banner nun Handys haben. Statt der traditionellen Gefäße verwenden viele Töpfe aus Metall zum Kochen. Das ist mittlerweile normal. Urmi und seine Freunde sind wieder unterwegs auf ihren Stelzen. Doch diesmal nicht, um Vieh zu hüten. Sie warten an der Straße auf Touristen. Damit die anhalten, versuchen die jungen Männer so lange wie möglich in der Luft zu bleiben. Doch das geht nicht ewig. Irgendwann fangen die Füße an zu schmerzen. Wir können bis zu 10 Minuten bequem auf den Stelzen stehen. Wenn es sein muss, gehen auch 20. Eine Touristin kommt vorbei. Sie ist fasziniert von den jungen Banner, möchte Fotos mit ihnen machen. Dafür bekommen die Jungs ein Trinkgeld. Und sie möchte selbst einmal probieren, auf den meterhohen Stelzen zu laufen. Ich mag, wie sie sich auf den Stelzen bewegen. Es sieht so spielerisch aus, ist sehr interessant. Ich mag, dass sie Scherze machen und auch, wie sie sich anmalen. Geld verdienen mit Stelzenlaufen für Touristen? Ein Ausverkauf der Banner-Tradition? Urmi sieht das nicht so. Das Geld der Touristen, für ihn ein kleiner Nebenverdienst, mit dem er auf dem Markt etwas Gemüse kaufen kann. Das bessert die Mahlzeiten der Familie auf, die sonst nur von dem leben, was sie selbst auf ihren Feldern

Feldern anbauen. Omi macht sich langsam auf den Heimweg. Zurück zu Hause. Die Familie sitzt beim Abendessen zusammen. Onkel Teffer ist ganzer Stolz. Sein Handy, ein wichtiger Kontakt zur Außenwelt. Doch Strom gibt es hier nicht. Zum Aufladen muss er zu Fuß in die nächste Kleinstadt laufen. Dafür ist er mehrere Stunden unterwegs. Möchte Omi immer so leben? Er mag das abgeschiedene Leben, erzählt er, in der Natur mit der Familie. In der Zukunft möchte ich mir ein Haus bauen und irgendwann auch heiraten. Aber das dauert noch. Erst einmal muss ich dafür Geld sparen. Die moderne Welt, sie beeinflusst die Banner in ihrem abgeschiedenen Leben. Doch Omi will seiner Tradition treu bleiben.

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2: Herzlich willkommen bei Wissen vor 8 Zukunft. Jetzt hat auch die deutsche Politik die Weichen gestellt. Unser Energieträger der Zukunft ist der Wasserstoff. Grüner Wasserstoff natürlich. Der weder in der Herstellung noch bei Transport oder Verbrauch klimaschädliche Abgase produziert. Wasserstoff soll in Zukunft vor allem da eingesetzt werden, wo erneuerbare Energien nicht ausreichen. Mit ihm wollen wir in Europa bis 2050 Klimaneutralität erreichen. Soweit die Theorie. Praktisch allerdings steckt ein gigantisches Vorhaben dahinter. Denn Wasserstoff muss ja erstmal hergestellt werden. Das kostet allerdings jede Menge Energie. Und wenn der Wasserstoff grün sein soll, dann reden wir über Sonnen-, Wasser- und Windenergie. In solchen Offshore-Fabriken würde dann zum Beispiel aus Meerwasser und Windenergie mittels Elektrolyse der sauberste Treibstoff der Zukunft hergestellt. Allerdings hat das Fraunhofer-Institut ausgerechnet, dass wir in Deutschland dafür im Jahr 2050 das Vierfache dessen an regenerativer Energie benötigen werden, was wir heute haben. Also zusammengerechnet wäre das ein zusätzlicher Windpark in der Größe der Niederlande. Günstig wird das nicht. Klingt eher nach einer gigantischen Investition. Die Gefahr ist also groß, dass wir das nicht schaffen. Dass wir zwar genug Wasserstoff herstellen können, aber weil wir nicht genügend saubere Alternativen haben, dafür dann eben doch wieder auf Kohle und Gas zurückgreifen müssen. Davor warnen nicht wenige Experten. Und das war's dann erstmal mit dem Grün im Wasserstoffkonzept der Zukunft. Grüner Wasserstoff wird also nicht nur ein teurer Treibstoff des Energiewandels, er macht vor allem einen immensen Zuwachs an Windkraftanlagen notwendig, die ja jetzt auch nicht jeder vor seiner Tür oder seiner Küste haben will. Auch an diesem Punkt wird sich zeigen, ob wir es wirklich ernst meinen damit, den Klimawandel zu stoppen.
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7: Einen schönen guten Abend. Ich begrüße Sie zur Tagesschau. Schon wenige Tage nach Beginn der russischen Invasion hatte die Ukraine einen Antrag auf Beitritt in die Europäische Union gestellt. Mehr als 4 Jahre später starten nun die offiziellen Verhandlungen. Laut EU-Spitze beginnen die Gespräche am Montag mit der Ukraine und auch mit dem Nachbarland Moldau. Im ersten Themenblock geht es unter anderem um die Justizsysteme, die bestimmte Standards erfüllen müssen. Ja, Tina Hassel in Brüssel. Welche Bedeutung hat es, dass die Beitrittsgespräche am Montag jetzt wirklich losgehen?
8: Ja, vor allem für die Ukraine ist es enorm wichtig, dass es jetzt losgeht. Präsident Zelensky hatte eine Mitgliedschaft bis spätestens 2028 gefordert, was aber vollkommen unrealistisch ist. Aber auch für die EU ist der Durchbruch wichtig. Damit endet eine jahrelange Hängepartie, in der man gegen die Dauerblockade unter Ungarns Ex-Regierungschef Orbán nichts tun konnte. Und damit sich sowas nicht wiederholt, fordert jetzt eine Gruppe von Staaten, darunter auch Deutschland, Sicherheitsmechanismen. Neue Mitglieder könnten zunächst kein Vetorecht bei wichtigen Fragen erhalten oder man könnte ihnen Rechte auch wieder aberkennen, falls sie gegen elementare EU-Regeln verstoßen würden.
7: Welche Themen könnten sich denn als größte Hürden erweisen?
8: Naja, begonnen wird jetzt mit ganz fundamentalen Fragen wie Rechtsstaatlichkeit, Grund- und Bürgerrechte, eine funktionierende öffentliche Verwaltung und vor allem den Kampf gegen Korruption. Und ohne hier die hohen Standards zu erfüllen, kann kein Staat Mitglied werden. Und da könnte es haken. In der Ukraine ist zuletzt ein großer Korruptionsskandal nah im Umfeld von Selenskyj aufgeflogen. Die Ukraine sagt, das zeige, dass die Korruptionsbekämpfung funktioniere. Aber es zeigt eben auch, dass noch viel zu tun ist. Aber jeder Beitrittsprozess dauert ja ohnehin viele, viele Jahre.
7: Tina Hassel in Brüssel, vielen Dank. Während die Ukraine also die Nähe zum Westen sucht und damit auf Moskaus Krieg reagiert, stärkt die NATO ihre militärische Abschreckung gegenüber Russland. Dazu gehört, dass die Bundeswehr eine Panzerbrigade in Litauen aufbaut. Tausende Soldatinnen und Soldaten sollen dort die NATO-Ostflanke schützen. Nun läuft zusammen mit anderen Ländern die erste eigene Übung der Brigade. Die aktuellen Bedrohungen sind dabei sehr präsent.
0: Wir greifen weiter an in einem Zuge. Auf geht's!
9: Truppenübungsplatz Paprade. Die belarussische Grenze ist nur 10 Kilometer entfernt. Immer wieder gibt es Luftalarm, auch heute Morgen. Deshalb üben sie hier auch den Kampf mit und gegen Drohnen.
10: Die Bedrohungslage, die insgesamt mit da ist, könnte bedrohlicher nicht sein. Wir sehen, dass russische Kräfte sich an der Grenze, dass militärische Strukturen an der Grenze mit aufgebaut werden. Wir sehen die personelle und die materielle Aufrüstung Russlands.
9: 2900 Soldatinnen und Soldaten sind an der Übung beteiligt. Ende 2027 soll die Litauen-Brigade mit dann 5000 Frauen und Männern vollständig sein. Einsatzbereit sei man aber schon jetzt.
11: Die Übung Freedom Shield, die wir momentan sehen, ist genau Ausdruck dessen. Die Panzerbrigade 45 Litauen zeigt bereits auf ihrem Weg zur vollen Kriegstüchtigkeit, dass wir bereit sind, diesen Weg zu gehen.
9: Litauens Hauptstadt Vilnius ist knapp 40 Autominuten entfernt. Hier genießen die deutschen Soldatinnen und Soldaten hohes Ansehen, sagt die Politikwissenschaftlerin Margarita Šešelgyte.
12: Ich weiß, dass es für Deutschland sehr schwierig ist, die Entscheidung zu treffen, mehr in Verteidigung zu investieren und Truppen in Länder wie Litauen zu entsenden. Das erfordert auch einen gewissen Mentalitätswechsel. Ich denke, das wird in Litauen sehr begrüßt.
9: Die Übung der Litauen-Brigade ist eine Mischung aus modernem Drohnenkampf und klassischem Panzergefecht. Noch hat die Litauen-Brigade ihre finale Truppenstärke nicht erreicht. Dennoch soll diese Übung vor allem schon jetzt ein klares Signal Richtung Moskau senden. Die NATO-Partner sind bereit, jeden Meter ihres Bündnisgebiets zu verteidigen.
7: Die Frage, wie nahe die USA und Iran vor einem Friedensabkommen stehen, lässt sich zwar immer noch nicht beantworten. Offenbar liegt nun aber eine unterschriftsreife Vereinbarung auf dem Tisch. Auf seiner Plattform Truth Social kündigte US-Präsident Trump an, er werde sie morgen unterzeichnen. Die iranische Führung schließt im Moment allerdings aus, dass es noch dieses Wochenende zu einer gemeinsamen Vereinbarung kommt. Israels Premier Netanyahu kündigte bereits an, dass sich sein Land nicht an dem Abkommen beteiligen wird. Ein wichtiger Punkt bei den Verhandlungen über einen Frieden in Nahost ist auch der Libanon. Dort greift Israel weiter Ziele der Hisbollah-Miliz im Süden des Landes an. Zuvor hatte ein Sprecher der Armee die Bewohner von mehr als 20 Städten und Dörfern aufgerufen, ihre Häuser und Wohnungen zu verlassen. Zwischen Israel und dem Libanon gilt zwar seit April eine Waffenruhe, diese lehnt die Hisbollah, die von Iran unterstützt wird, jedoch ab. Mit seinem neuesten KI-Modell hat das US-Unternehmen Anthropic schon vor Monaten für Aufsehen gesorgt. Denn die künstliche Intelligenz spürt besonders gut Sicherheitslücken in Programmen auf, was Hacker für Cyberangriffe nutzen könnten. Anthropic veröffentlichte deshalb nur eine abgespeckte Version. Lediglich Regierungsbehörden und ausgewählte Unternehmen bekamen die volle Version, damit sie ihre Systeme sichern. Doch jetzt ist der Zugang zu beiden Modellen gesperrt. Es gibt eine Anordnung der US-Regierung. Sie verweist auf die nationale Sicherheit.
13: Wer heutzutage eine Reise plant, benutzt häufig KI-Assistenten wie Claude, eine Anwendung des kalifornischen Unternehmens Anthropic. KI-Assistenten werden von KI-Modellen angetrieben. Wenn Claude ein Auto wäre, Fable 5 wäre sein Motor. Doch der wurde gestern Abend abgewürgt. US-Finanzminister Howard Lutnick hat Anthropic angewiesen, ausländischen Staatsbürgern den Zugang zu Fable zu verweigern. Anthropic hat daraufhin den Zugang für alle Nutzer weltweit gekappt. Das Gleiche gilt für das noch mächtigere Modell Mythos. Offenbar fürchtet das Pentagon, dass Nutzer die KI als Cyberwaffe missbrauchen könnten. Anthropic räumt ein solches Restrisiko ein, hält die Anordnung der US-Regierung zu Fable aber für übertrieben. Wir sind nicht der Ansicht, dass die Entdeckung einer begrenzten potenziellen Sicherheitslücke Anlass sein sollte, ein kommerzielles Modell zurückzurufen, das bei Hunderten von Millionen Menschen im Einsatz ist. Im Interview bei Tagesschau 24 bezeichnet Digitalexperte Markus Beckedahl das KI-Verbot durch die US-Regierung als Weckruf für Deutschland und Europa.
14: Das ist ein Erpressungsmittel, was Trump einsetzen kann gegen uns. Und wir sind dem hilflos ausgeliefert, wenn wir weiterhin uns komplett abhängig machen von wenigen Unternehmen, die ihren Sitz in den USA haben.
13: Laut Anthropic soll der Zugang bald wieder hergestellt werden. Hinter dem Verbot steht ein handfester Machtkampf. Anthropic verweigert der US-Regierung schon länger die uneingeschränkte Nutzung seiner Software, etwa für inländische Überwachung oder autonome Waffensysteme. Das ist dem Präsidenten ein Dorn im Auge.
7: In der Demokratischen Republik Kongo breitet sich die Viruserkrankung Ebola weiter aus. Immer mehr Regionen sind betroffen. Die Zahl der bestätigten Fälle ist inzwischen auf mehr als 670 gestiegen. 136 Menschen starben, teilte die Weltgesundheitsorganisation WHO mit. Das ganze Ausmaß des Ausbruchs sei noch unklar. Misstrauen gegenüber dem Gesundheitspersonal und Angriffe auf Behandlungszentren machen die Hilfe vielerorts schwierig.
15: Schutzanzug an. Sicherheit geht vor bei Dr. Kogan in Bunia. Er versorgt Infizierte mittendrin im Zentrum des jüngsten Ebola-Ausbruchs in der Demokratischen Republik Kongo. Seit einem Monat wütet das Virus hier. Es ist immer ein großes Risiko, wenn man mit dem Virus in Kontakt kommt. Ja, das ist sehr gefährlich. Aber Schutzkleidung ist rar hier. Die medizinische Versorgung findet unter erschwerten Bedingungen statt, auch weil sich US-Hilfsorganisationen zuletzt weitgehend aus Afrika zurückgezogen haben. Unterwegs in einer Krisenregion, die es dem Virus leicht macht, sich auszubreiten. Seit Jahrzehnten kämpfen hier Milizen um den Zugang zu Rohstoffen. Zehntausende wurden vertrieben. Die Weltgesundheitsorganisation vor Ort kritisiert zudem die schwindende internationale Unterstützung. 1,5 Millionen Menschen haben hier keinen Zugang zur medizinischen Grundversorgung. Dieser Ausbruch findet in einer Phase statt, in der die Mittel für humanitäre Hilfe abgebaut wurden und nur noch ein Viertel des humanitären Budgets finanziert sind. Nachts

0: vor der Quarantänestation, wo Verdachtsfälle untergebracht werden. Hierher bringen die Menschen Lebensmittel für ihre Angehörigen. Weil der Platz nicht reicht, wurden Zelte angebaut. Von fast 700 bestätigten Ebola-Fällen ist offiziell die Rede. Die tatsächliche Zahl dürfte allerdings deutlich höher sein, warnt die WHO. Auch weil die Mittel fehlen, um Menschen zu testen.
1: Anfang Juli wird Schloss Bellevue in Berlin für mehrere Jahre geschlossen, denn es soll saniert werden. Vorher haben Besucherinnen und Besucher aber die Möglichkeit, den Amtssitz des Bundespräsidenten mal von innen zu sehen. Ab sofort sind die Räume des Schlosses geöffnet, inklusive einer Ausstellung mit zeitgenössischer Kunst.
2: Ganz ohne Frank-Walter Steinmeier geht es nicht im Schloss Bellevue. Der Bundespräsident im Miniaturformat bringt fast jeden Besucher zum Schmunzeln. Für das Werk hat er persönlich Modell gestanden. In der temporären Ausstellung zeigen mehr als 20 Mitglieder der Akademie der Künste ganz unterschiedliche Werke.
3: Auch toll, das zu sehen, dass hier auch Kunst geöffnet wird fürs Publikum, fürs Volk, wie ja eigentlich auch die Idee dabei ist. Und wann hat man schon mal die Chance, wirklich in diese Räume hier reinzugehen?
4: Ich finde es sehr frei und sehr groß und sehr bedeutsam.
5: Es ist Freiheit und Politik in einem Ort. Das finde ich großartig.
2: Die Macher verzichten bewusst darauf, der Ausstellung ein bestimmtes Thema zu geben. Vielmehr geht es um Offenheit und gesellschaftlichen Austausch. Auch in diesem Ausstellungsraum, der zum Mitmachen einlädt. Er soll für die Besucher ein Raum für Kunst, Performance und für Gespräche sein.
6: Wenn die Besucherinnen hier durchgelaufen sind, dass es noch einen Moment gibt, wo sie mal was auf den Tisch schreiben können, einen Kommentar, also was hier eben auch stattfindet, wo interveniert wird mit kleinen künstlerischen Ereignissen, Musik. Wir haben, also ich selber spiele auch, wir haben aber auch Menschen, die in kleinen Ensembles hier spielen. Und dann aber vor allem Gespräch.
2: 2 Wochen lang bleibt das Schloss Bellevue nun ein Freiraum für Kunst.
1: Pünktlich zum Turnierauftakt scheint seine Wade nicht mehr zu zwicken. Manuel Neuer und die deutsche Fußballnationalmannschaft stehen vor ihrem ersten Spiel bei dieser Weltmeisterschaft. Bei den letzten beiden WM-Turnieren war für den DFB bereits nach der Gruppenphase Schluss. Zum Start wartet auf das Team morgen Abend eine auf den ersten Blick leichte Aufgabe. Es geht gegen die Nummer 82 der Weltrangliste Curaçao.
7: So langsam geht es los. Vor gut einer Viertelstunde macht sich das DFB-Team auf den Weg. Vom WM-Quartier in Winston-Salem in Richtung Spielort Houston.
8: Die Spannung steigt und jeder ist natürlich heiß auf das erste Spiel und der Fokus ist auf jeden Fall da.
7: Heiß auch das Wetter. Fast 30 Grad schon am Vormittag beim Abschlusstraining. In der Beobachterrolle der Bundestrainer, womöglich mit den finalen Startelf-Fragen im Kopf. Im Tor deutet alles auf Manuel Neuer hin. Die Wadenprobleme scheinen endgültig überwunden.
9: Manu strahlt einfach was Besonderes aus, wenn er da hinten im Tor drin steht. So eine Aura, eine Ruhe, die er ausstrahlt, irgendwie auch wenn das Spiel mal irgendwie hektisch wird.
7: Gegen WM-Neuling Curaçao ist die deutsche Mannschaft klarer Favorit. Die Stimmung wie in den vergangenen Tagen locker. Die Hoffnung groß, endlich mal wieder mit einem Sieg in eine WM zu starten.
10: Egal wie schön und wie gut alles hier ist, im Endeffekt zählt die Leistung. Und wenn wir die am Sonntag bringen, dann können wir in Deutschland was entfachen. Und das ist eigentlich das Ziel, was wir hinkriegen müssen.
7: Anstoß morgen in Houston ist um 19 Uhr deutscher Zeit. Die gute Nachricht, das Stadion ist klimatisiert.
1: The Blue Wave, die blaue Welle. So wird die Nationalmannschaft von Curaçao genannt. Der Inselstaat liegt in der Karibik, rund 60 Kilometer vor Venezuela und ist der kleinste Teilnehmer, der sich je für die WM qualifiziert hat. Ins Duell mit dem DFB-Team geht Curaçao morgen zwar als Außenseiter, das WM-Fieber auf der Insel ist aber in jedem Fall Weltklasse.
11: Das bunteste und bekannteste Gesicht der Fußballbegeisterung auf Curaçao. Als Captain Blueface ist Brandon Anheizer der Nationalmannschaft, der Blue Wave. Das ist unsere Zeit, die Zeit von Curaçao. Die Welt wird sehen, wer wir sind. Blaue Glückseligkeit, seit sich die Karibikinsel mit gut 150.000 Einwohnern für die WM qualifiziert hat. als kleinstes Land jemals. Euphorie pur. Curaçao liegt in der Karibik. Die kleine Insel war Kolonie und Drehscheibe im Sklavenhandel. Jetzt sind sie ein autonomes Land im Königreich der Niederlande. An der Nordseeküste hat sich die Blue Wave auch auf die WM vorbereitet. Die meisten Spieler sind in den Niederlanden geboren und ausgebildet worden. Das Team gilt als Außenseiter im Turnier. Jeder kann überraschen. Warum nicht Curaçao? Auf der Insel sind sie bereit für das Spiel gegen den viermaligen Weltmeister Deutschland. Ob wir verlieren oder nicht, wir geben alles. Diese Mentalität haben wir hier gerade. Die Leute, die Nationalmannschaft, für uns eine große Ehre, dabei zu sein. In Sachen WM-Euphorie ist Curaçao eine Liga für sich.
1: Und nun die Wettervorhersage für morgen, Sonntag, den 14. Juni.
12: Kühle Luft aus Norden verpasst der Temperatur vorübergehend einen Dämpfer. Im Südwesten bleibt es unter Hochdruckeinfluss dagegen oft sonnig und warm. Im Norden sind heute Nacht Schauer unterwegs, an der See auch ein paar Gewitter, sonst gebietsweise klar und nur wenige Schauer. Am Tag teils dichte Wolken, teils Sonne, die im Südwesten am häufigsten zum Zuge kommt. Die meisten Schauer gibt's im Norden und Osten, im Nordosten sind auch einzelne Gewitter dabei. Heute Nacht 16 bis 10 Grad, in einigen Mittelgebirgen nur einstellige Werte. An der See bei auflandigem Wind morgen um 15 Grad, am Oberrhein dagegen sommerlich warm. Montag teils Wolken, teils Sonne, ein paar Schauer vor allem im Nordosten, wo es windig bleibt. Dienstag von Westen, Mittwoch im Norden dichtere Wolken und teilweise nass, sonst oft sonnig und im Südwesten wird es heiß.

Hanami, das Kirschblütenfest. Aufbruch, Schönheit, Vergänglichkeit. Dafür stehen die Kirschblüten in Japan. Hanami, für die Menschen in Japan wohl die schönste Zeit im Jahr.

0: Wir nehmen die Noto Railway ganz im Westen Japans. Die kleine Privatbahn fährt entlang der Küste und entlang vieler, vieler Kirschbäume. Einen speziellen Zug gibt es daher, der Gäste aus ganz Japan anzieht. Wir sind unterwegs an der Westküste Japans, nicht nur zu den Kirschblüten. Die Kontraste zwischen Bergen, Meer, Großstädten und uralten Dörfern, sie sind der Reiz der Region. Ungefähr auf der Höhe von Tokio, nur ganz im Westen, liegen die Großstädte Kanazawa und Toyama. Wir besuchen Nanao, Wakura Onsen, das Weltkulturerbedorf Gokayama, Takaoka, Himi und die Kurobe-Schlucht. Die Halbinsel Noto gab der Bahnlinie ihren Namen. Sie liegt abseits der großen Verkehrswege. Eine Musik spielt, sobald ein Zug in den Bahnhof einfährt. Während man sich am Bahnsteig noch an den Kirschblüten satt sehen kann, herrscht in Nanao angespannte Erwartung. Es laufen die letzten Vorbereitungen zum Seihakusai, dem wichtigsten Fest der Stadt. Große Puppen werden auf einen Wagen gehievt. Hoch oben wird eine Szene aus einem traditionellen Kabuki-Theaterstück dargestellt. 12 Meter hoch ist der Festwagen. Tausende Menschen werden ihn später begleiten. Die Gottheit trifft ein. Mit einem Shinto-Ritual wird das Fest eröffnet. Am Abend wird es ernst. Der riesige Wagen soll durch die engen Gassen gezogen werden.
1: Die Leute, die den Wagen lenken sollen, können das vorher nicht üben. Es dauert einen Monat, bis der Wagen zusammengesetzt ist. Sie können es deshalb nur durch Nachahmen lernen oder indem sie tatsächlich irgendwo dagegen stoßen. Da sind ja auch überall Strommasten. Das kann durchaus lebensgefährlich werden.
0: Das Fest gibt es seit rund 700 Jahren und die Wagen wurden immer größer.
2: Ich denke, am Anfang waren sie eher klein. Aber hier gibt es ja 3 Stadtteile und die haben untereinander gewetteifert. Schau mal, unser Wagen ist so groß, jetzt ist unserer größer und so. Ich glaube, der Höhepunkt waren 18 Meter. Jetzt sind sie 12 Meter hoch.
3: Sie sind also wieder niedriger geworden.
2: Ja, genau. Die Strommasten haben lediglich eine Höhe von 12,30 Meter. Wenn unsere Wagen maximal 12 Meter hoch sind, kommen sie also ganz knapp drunter durch. Deswegen sind die Wagen jetzt nur noch 12 Meter hoch.
0: An diesen Tauen werden gleich mehrere hundert Menschen ziehen. Und die müssen noch eingestimmt werden.

0: Und dann gibt es kein Halten mehr. Und da ist er, der Mast, der ein bisschen im Wege steht. Es ist der halbe Spaß, hängen zu bleiben und den Wagen wieder flott zu bekommen. Ein eingespieltes Team kriegt den 20 Tonnen schweren Wagen immer wieder in die Spur. Wirklich lenken kann man den Wagen nicht. Er wird mit Stangen in die richtige Richtung bugsiert.
1: Das hier ist ein Teko. Das ist das Werkzeug, mit dem wir die Richtung des Wagens anpassen. Wir reiben sie mit Öl ein, dann gleitet es besser, während wir die Richtung des Wagens anpassen und weiterfahren.
0: 12 Jahre hat Yamaguchi gebraucht, bis er als Wagenlenker den Teko führen durfte. Der Höhepunkt des Abends naht. Das schwierigste Manöver wird vorbereitet. Es ist das Rechtsabbiegen. Ein Rad wird in der Mitte heruntergelassen. Es steht quer zu den anderen Rädern. Mit Balken soll der Wagen nun aufgebockt werden. Mit vereinten Kräften und noch kräftigeren Gesängen soll das Wunder vollbracht werden. Der entscheidende Moment naht. Schließlich endet die Prozession auf einem großen Platz. 3 Tage geht das Festival und weitere Wagen aus anderen Stadtteilen werden noch durch die Gassen gezogen. Aber worum geht es bei dem Fest eigentlich? Fruchtbarkeit, eine reiche Ernte, aber vor allem um den Spaß dabei.

Heiße Quellen, ein Onsen, ein japanisches Bad. Wakura Onsen, der Bäderort, steht für Ruhe und Kontemplation. Genauso wie die Teezeremonie. Die Zeremonie ist eng mit dem Zen-Buddhismus verbunden.

Es geht nicht nur um Teegenuss. Vier Prinzipien sind für die Zeremonie entscheidend. Harmonie, Respekt, Reinheit und Stille.

Es sind diese Kontraste, die Japan ausmachen. Stille und Einkehr einerseits, orgiastische Feste andererseits. Den Ort der Bäder lassen wir hinter uns. Es geht mit der Noto Railway weiter. Die Kirschblüten säumen weiter die Strecke. Die Einrichtung des Zuges soll die Schönheit der Strecke widerspiegeln. Blicke auf die Küste und auf kleine Dörfer wechseln sich ab. Die kleine Nebenbahn windet sich entlang der vielen Buchten, die für die Noto-Halbinsel so typisch sind. In der Region lebte man lange vom Fischfang. Jeder Bahnhof ein kleiner Fischerort. Doch inzwischen verlassen die Menschen die ländlichen Gebiete. So schön sie sind, Arbeit gibt es eher in der Großstadt. Im Zug ist immer die Stimme einer Lokalhistorikerin zu hören. Es gehört zum Konzept des Zuges, dass die Fahrgäste über die Geschichte und die Besonderheiten der Region möglichst alles erfahren. Und zu den Attraktionen gehört selbst ein Eisenbahntunnel. Das Spiel mit Licht und Formen. Es ist beliebt in Japan. Für seine Formen berühmt und am Abend in ein Spiel aus Licht und Farben getaucht, zeigt sich der Hauptbahnhof von Kanazawa. Wir springen in die Metropole. Das Eingangstor ist zum Wahrzeichen der Stadt geworden. Der Architekt Yuzo Shirae hat für das Tsuzumi-Tor mehrere Preise erhalten. Seine Form soll an traditionelle Trommeln und den Eingang zu einem Shinto-Schrein erinnern. Kanazawa ist die größte Stadt in der Präfektur Ishikawa. Die Stadt mit einer 500.000 Einwohner ist ein Verkehrszentrum. Der Shinkansen-Hochgeschwindigkeitszug kam aber erst vor einigen Jahren in die Stadt. Die neue Bahnlinie wurde ohne große Rücksicht als aufgeständerte Betontrasse in den bestehenden Bahnhof geführt. Die moderne Stadtplanung in Japan hat nur wenig Heimeliges anzubieten. Nüchterne Zweckbauten bestimmen das Bild. Doch Kanazawa hat auch eine Altstadt. Sie wurde als eine der wenigen in Japan während des Zweiten Weltkrieges nicht bombardiert. Zwischen den Holzhäusern führen viele enge Gassen.

0: Die Altstadt ist einer der größten Anziehungspunkte Kanazawas. Hier gibt es Teehäuser und alte Handwerksbetriebe. Hier werden noch Kimonos getragen. Japaner kleiden sich gerne passend zum Ambiente. Aus dem Alltag sind Kimonos sonst allerdings weitgehend verschwunden. Eine weitere Tradition hat sich in Kanazawa erhalten. Vor allem hier und in Kyoto sind sie der Inbegriff japanischer Kultur. Die Geisha. Sie zu treffen ist ein großes Privileg. Yui gibt uns sonst kaum gewährte Einblicke. Der Begriff Geisha gefällt ihr nicht. Sie nennt sich lieber Geiko, eine Frau der Kunst. Unterhaltung, Gesang und Tanz sind ihre Künste. Und warum wurde sie Geiko?
1: Die Betreiberin eines Teehauses hat mich damals gefragt, ob ich nicht gerne Geiko werden möchte. Ich dachte mir, warum nicht? Ich kann 10 Jahre meines Lebens dafür geben. Und jetzt bin ich immer noch hier.
0: Yui belässt es bei Andeutungen. Sie ist sehr erfahren. Sie macht sich mit einer Kollegin zu einem Abendtreffen auf. Die Lehrzeit der Geikos ist inzwischen nicht mehr ganz so streng. Heute treten sie bereits während ihrer Ausbildung vor Gästen auf. Es sind noch Vorbereitungen zu treffen. Für den Abend haben sich einige Unternehmer angekündigt. Der Abend beginnt. Phase 1. Die inzwischen 3 Geikos plaudern mit den Gästen und schenken kräftig nach. Zeit für Phase 2. Gesang und Tanz.

Schließlich kommt mit Phase 3 der gemütliche Teil des Abends. Das Museum für moderne Kunst von Kanazawa. Der Swimmingpool von Leandro Ehrlich. Das Museum feiert die Avantgarde. Die Galerie hat einen internationalen Ruf. In Kanazawa will man nicht auf die Tradition reduziert werden. Das Museum selbst fügt sich wie ein Kunstwerk in die Stadt ein. Begibt man sich aus dem Zentrum der Stadt hinaus, wird es schnell kleinstädtisch. Die Bahn aber ist stets präsent. Mitten durch die Vorgärten und an den Hauswänden entlang führen die Gleise. Mobilität ist in Japan-Städten wichtig, da darf es auch in Wohngebieten eng zugehen.

0: Abseits der Gleise werden bei Morihachi Süßwaren hergestellt und das seit 1625. Chisato Nakamiya steht im Familienbetrieb vor und ist selbst Patisseurin. Das Zuckerwerk war einst Proviant für Samurai. Die Spezialität des Hauses ist aber Jonamagashi.
1: Ich werde jetzt Jonamagashi anfertigen. Das hier ist das sogenannte Nerikiri-Anko. Das ist eine Bohnenpaste aus weißen Bohnen und süßem Klebreis. Dann drücke ich die Kugel platt und hülle damit das schwarze Anko aus Azuki-Bohnen ein. Diesen Arbeitsschritt nennt man Hoan, das Einpacken. Das hier ist mit Färberdistel und Gardenie ein gefärbtes Nerikiri. Damit knete ich ein Muster ein. Ich bringe die Kugel wieder schön in Form. Dieser dreieckige Spatel ist ein spezieller Spatel, welcher bei der Herstellung von Wagashi verwendet wird. Dieses Werkzeug ist aus einem Essstäbchen geschnitzt. Diese mit weißer Bohnenpaste hergestellte Süßigkeit soll die Schönheit der Natur und die Jahreszeiten zum Ausdruck bringen. Einer der Gründe, warum hier in Kanazawa die Kunst der japanischen Süßigkeiten so aufgeblüht ist, ist, dass auch die Kunst der Teezeremonie unter Fürsten hier sehr populär war. Damals wurden zum Tee traditionelle Süßigkeiten gereicht. Deshalb sind Wagashi auch heute noch beliebt.
0: Und heute kann nicht nur der Adel die kleinen Kunstwerke genießen. Kunstvoll angelegt ist auch der Kenroku-Park. Er gehört zu den drei sogenannten perfekten Gärten Japans. Weitläufigkeit und Abgeschiedenheit, Kunstfertigkeit und Tradition sowie fließendes Wasser und ein Panoramablick gehören zu den Eigenschaften, die den Garten zu einem perfekten japanischen Garten machen. Auch für seine abgestützten alten Bäume ist der Park bekannt.

Kanazawa hätte noch viel zu bieten. Doch wir nehmen den Shinkansen-Hochgeschwindigkeitszug zum nächsten Ziel. Es geht nach Toyama. Die Fahrt ist nicht weit. Es lohnt sich kaum, einen Snack zu nehmen. Erst seit 2015 fährt hier der Hochgeschwindigkeitszug. Er erreicht Toyama am Fuß des Tateyama-Gebirges. Seit hier der Shinkansen unterwegs ist, hat die Stadt einen Aufschwung genommen. Toyama ist eine moderne Stadt. Die Straßenbahnen wirken zwar noch etwas altertümlich, doch hier setzt man auf den Nahverkehr und baut das Trambahnnetz noch weiter aus.

0: Das Hafenviertel war lange vernachlässigt worden. Heute ist es eine aufstrebende Gegend. Hinter den traditionellen Fassaden verstecken sich Künstlerateliers, Handwerksbetriebe und Sternerestaurants. Angestoßen hat das Ganze der Inhaber einer Sake-Brauerei, Ryu Ichiro Masuda. Und er hat kräftig investiert, aus Heimatliebe.
1: Ich bin hier geboren und aufgewachsen, bin aber während meines Studiums für eine Weile von hier fortgegangen, um neue Erfahrungen zu machen. Als ich dann zurückgekehrt bin, habe ich diese Straße völlig heruntergekommen vorgefunden, ohne jeden Charme. Meine Heimat war so unbedeutend geworden.
0: Das hat sich gründlich geändert. Zusammen mit den Bewohnern wurde das Projekt ausgearbeitet. Und man war sich einig, dass nur ein traditioneller Baustil in Frage komme. Ausgangspunkt dafür war die Sake-Brauerei, die er geerbt hatte und deren Tradition er fortführen wollte. Früher im Jahr wird der Sake gebraut. Hier wird er nach traditioneller Art gemacht. Ein halbes Jahr dauert es, bis der Sake fertig ist. Die Mannschaft der Brauer lebt in dieser Zeit quasi in der Brauerei. Zunächst muss der Reis poliert werden. Dann wird er eingeweicht und gedämpft. Es gibt rund 60 verschiedene Reissorten, aus denen Sake hergestellt werden kann. Die Verarbeitung des Reises ist aufwendig. Ein guter Sake spielt in Japan die gleiche Rolle wie ein edler Wein in Europa. Das Wichtigste wird nun zelebriert. Der Koji-Hefepilz wird ausgebracht. Der Sake kann nun werden. Unter seinen gestrengen Augen. Kiichiro Hatanaka, dem Chef-Sake-Brauer. Er ist nun Mitte 70. Seine Erfahrung ist unbezahlbar. Und das Brauen für ihn eine Kunst.
2: Ich bin jedes Jahr in gewissem Sinne wieder ein Anfänger, da der Reis jedes Jahr wieder ein wenig anders ist. Ich beginne die Herstellung des Sake jedes Jahr wieder beim Reis. Er ist der Ursprung, der Ausgangspunkt.
0: Und was zeichnet seinen Sake aus?
2: Er hat einen sanften, milden Duft. Sein Geschmack ist klar und rein. Es ist ein Sake mit einer gewissen Transparenz und Klarheit.
0: Klarheit, die liebt man in Japan.

0: Im Gebirge gibt es einen Nationalpark. Und es gibt ein Dorf, das zum UNESCO-Weltkulturerbe zählt. Gokayama. Das Dorf ist berühmt für seine Häuser mit den steilen Strohdächern. Am Morgen dampfen die Dächer noch in der Sonne. Die Dächer sind so steil, um den enormen Schneemassen im Winter zu trotzen. Gelebt hat man hier lange Zeit von der Herstellung von Salpeter und vor allem von der Zucht von Seidenraupen. Die Häuser sind aus Holz. Die Balken werden hauptsächlich durch Seile zusammengehalten. Seit Generationen lebt die Familie von Yoshikimi Ikehata in Gokayama. Er erinnert sich noch gut an das karge Leben damals.
1: Die Seidenraupenzucht gab es in meiner Kindheit noch. Ich erinnere mich daran, wie ich mit den Puppen der Seidenraupen im Dachgeschoss gespielt habe. Meine Mutter hat die Blätter des Maulbeerbaums, von denen die Raupen leben, gesammelt und immer in das Lager dort drüben gebracht. Die Blätter haben wir den Seidenraupen dann zum Fressen gegeben. Dieses Gewerbe ist hauptsächlich deshalb verschwunden, weil die Nachfrage zu hoch wurde und damals immer mehr günstigere Ware aus dem Ausland nach Japan kam.
0: Die Häuser gleichen inzwischen eher Museen. Das Leben in den Bergen ist schwierig geworden. Nur noch eine Handvoll Menschen wohnt.

0: und in Gokayama.
1: Die Landschaft, die Dörfer, so sah es ursprünglich in Japan aus. Ich denke, auch meine Söhne möchten diese Szenerie erhalten. Und natürlich liebe auch ich die Landschaft hier. Aber natürlich ist es schon so, dass je älter man wird, man merkt, wie unpraktisch das Leben hier für ältere Menschen ist.
0: Auch das Weltkulturerbedorf droht langsam auszusterben. Die Kurobe-Schlucht. Hier herrscht Trubel. Die Bahnfahrt durch die Schlucht ist einer der Publikumsmagnete in Japan. Im Taktverkehr sind die Züge hier unterwegs. Unten im Tal hält sogar der Shinkansen-Express. All das war so nicht geplant worden. Die Bahn hatte einen ganz anderen Zweck. Sie diente zum Bau eines Staudamms und von Kraftwerken. An eine Ausflugsbahn hatte keiner gedacht. Doch die Mitarbeiter waren so begeistert von der Strecke, dass beschlossen wurde, sie zu einer Ausflugsbahn auszubauen. Schon der Beginn der Strecke ist spektakulär. Die große Brücke über die Kurobe-Schlucht. Die Bahnlinie schlängelt sich nun eng an der Schlucht entlang. Die kleine Burg, sie ist ein Kraftwerk. Nur mit dem Zug kommt man in dieses Tal. Die Blicke zu den Gipfeln sind atemberaubend. Doch auch der Blick nach unten lohnt. Entlang der Strecke hocken immer wieder Affen. Die Strecke verläuft über einige Kilometer durch Galerien. Nur so lässt sie sich gegen Lawinen und Erdrutsche sichern. Im Frühling wird die Strecke Stück für Stück wieder eröffnet. Im Winter ist sie für Besucher ganz gesperrt. Das Tal bleibt die Hälfte des Jahres fast unzugänglich. Zwischen Bergen und Meer wird Reis angebaut. Die Felder bestimmen das Landschaftsbild. Und es sind nach wie vor meist Kleinbauern, die das wichtigste Nahrungsmittel in Japan anbauen. Es wird Abend in Toyama. Eine Kolonie Reiher hat sich im Park niedergelassen. Toyama ist eines der wichtigsten Zentren in der Region. Die Bedeutung der Stadt ist weiter gestiegen, nachdem sie an das Shinkansen-Netz angeschlossen worden ist.

0: Am nächsten Morgen nehmen wir den Zug nach Takaoka. Die Rush Hour ist zwar schon vorbei, doch die Züge sind auch am Vormittag noch gut gefüllt. Die Küstenregionen sind dicht besiedelt. Die Städte gehen fast ineinander über. Der Kontrast zwischen den kaum bewohnten Bergregionen und den dicht bevölkerten Ballungsräumen ist enorm. Takaoka ist erreicht. Die Großstadt ist ein Verkehrsknoten. Hier treffen sich auch mehrere Bahnlinien. Und es gibt hier eine bedeutende Metallindustrie. Takaoka hat jedoch eine andere Attraktion, die viele Besucher in die Stadt zieht. Der Suryu-Tempel aus dem 17. Jahrhundert. Die Tempelanlage hat eine ungewöhnliche Form, wie Doku Yotsuya, der Hauptpriester des Suryu-Tempels, erzählt.
1: Wenn Sie zunächst das Haupttor betrachten, wird klar, dass der Stil des Tors nicht zu einem Tempel, sondern eher zum Wohnhaus eines Samurai passt. Die Burg des Maeda-Clans musste damals wegen einer Verordnung, die besagte, dass jeder Fürst nur eine Burg innerhalb seiner Ländereien errichten durfte, alle anderen Burgen abreißen. Daher kann man annehmen, dass anstelle der Burg dann hier ein Tempel errichtet wurde. Der Suiyu-Tempel ist der Haustempel des Maeda-Clans.
0: Es ging also nicht nur um die Religion. Der Tempel war auch eine Machtdemonstration. Die ganze Anlage ist inzwischen zum nationalen Kulturerbe Japans erklärt worden.
1: Hier im Innenhof breitet sich Rasen aus, welcher von einem 250 Meter langen Innengang umrundet wird. Auf beiden Seiten befinden sich die Meditationshallen, auf der gegenüberliegenden Seite befindet sich die Küche. Und in der Mitte ist die Haupthalle mit der Statue Buddhas.
0: Die Architektur spielt mit den unterschiedlichen Durchblicken. Stets präsent, das Tateyama-Gebirgsmassiv. Das Leben zwischen Gebirge und Meer ist ein Leitmotiv für die Menschen in der Region. Und diese Kombination hat der Toyama Bay einen Star beschert. Den Firefly Squid, ein Leuchtkalmar. Die kleinen Tintenfische sind hier so populär, dass sie ein eigenes Museum erhalten haben. Inklusive eines wohl einmaligen Tintenfisch-Streichelzoos. Nur in der Toyama-Bucht kommen die Tintenfische so nah an die Küste. Und nur hier wird ein derartiger Kult um sie veranstaltet. Der Grund dafür ist, dass sie leuchten. Und zwar neonblau. Museumsdirektor Masaki Kobayashi führt den Leuchteffekt vor. Aber warum kommen die Leuchttintenfische ausgerechnet hier so häufig vor?
2: Die Toyama-Bucht ist sehr steil und tief. Dadurch können sich die Leuchttintenfische leicht fortbewegen. Wenn sie ihre Eier im kalten Wasser ablegen würden, würden sie nicht ausgebrütet werden. Und da sie sich vertikal bewegen, können sie hier leicht bis nah an die Küste aufsteigen und dort ihre Eier ablegen.
0: Nur im Frühling tauchen die Tintenfische auf und sorgen für Begeisterung.
2: Alle Japaner haben ja dieses Gefühl, der Frühling beginnt mit der Kirschblüte. Das ist hier auch so. Aber wir spüren, dass der Frühling da ist, sobald der Leuchttintenfischfang beginnt. Dann begrüßen wir uns unter Nachbarn mit sowas wie, na, hast du dieses Jahr schon Leuchttintenfisch gegessen?
0: Die Leuchtpunkte sind winzig. Doch wenn die Tiere in Massen auftreten und an die Küste geschwemmt werden, leuchtet der Strand. Das kommt nur noch selten vor. So gut wie auf den Monitoren im Museum sind die Tintenfische sonst kaum zu sehen. Mit den Fischern hinauszufahren ist trotzdem spektakulär. Nur nachts werden die Tintenfische gefangen. Die Feuer werden angefacht, damit die Fischer sich in den Frühjahrsnächten aufwärmen können. Ein knappes Dutzend Boote fährt aus, um die Netze, die nahe der Küste fixiert sind, einzuholen. Und da sind die ersten. Es muss schnell gehen und man muss genau hinsehen, damit man die Tiere leuchten sieht. Für uns löschen die Fischer kurz das Licht. Die Teams sind eingespielt. Seit Jahren fahren sie immer zu dieser Zeit aufs Meer. Schon auf den Booten wird der Fang begutachtet. Neben den kleinen Tintenfischen geraten auch andere kleine Fische in die Netze. Sie werden noch an Ort und Stelle aussortiert. Nach 2 Stunden kehren die Boote wieder in den Hafen zurück. Noch bevor der Morgen graut, ist alles zu Ende. Die Fischer bringen ihren Fang an Land. Zufrieden sind sie nicht. Die Mengen gehen immer weiter zurück. Den Kult um die Leuchttintenfische wird es weitergeben. Und natürlich die Spezialität, die sich daraus ergibt. Nobu Yamashita verarbeitet gleich 2 Tintenfische zu einem Sushi. Freilich in einem Zug, der die Firefly Squids, wie eigentlich alles, was aus der Toyama-Bucht kommt, feiert. Der Squid hat freilich eine Sonderrolle.
2: Eigentlich mache ich aus Leuchttintenfischen, in Reisessig und Miso eingelegt, nur einen Snack zum Sake. Nur während der jetzigen Saison mache ich daraus Sushi.
0: Aber warum sind die Fische aus der Bucht so speziell? Liegt es daran, dass sie 1000 Meter tief ist?
2: Nein, es liegt daran, dass die Bucht von Bergen umgeben ist. Wenn der Schnee schmilzt, kommt innerhalb weniger Tage sehr viel frisches Wasser bis in die Tiefen der Bucht. Dieses sehr reine Wasser hat sehr viele Nährstoffe in sich.
0: Gute Ernährung ist also das Geheimnis des guten Geschmacks. Um das zu genießen, geht man hier auf große Fahrt. Es ist der letzte Zug, den wir auf dieser Reise nehmen, immer den Bergen entgegen. Der Zug heißt die Story der 13.000, also 13.000 Fuß. Der Name steht für den Höhenunterschied zwischen der 1000 Meter tiefen Bucht und den 3000 Meter hohen Bergen. Züge wie der 13.000er sind eine Eigenheit Japans. Sie sind nicht nur reine Ausflugszüge, sie stehen auch für die Verbundenheit mit den Traditionen. Denn die Menschen in Japan lieben ihre Züge. Und wenn sich Landschaft, Tradition und Genuss mit einem Zug in Verbindung bringen lassen, dann ist die Harmonie perfekt.

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1: Guten Abend, meine Damen und Herren. König Fußball regiert die Welt und das schon ziemlich lange. Die Welt hat sich verändert in diesen Jahren. Der Fußball selbst hat sich verändert, das Leben um und mit dem Fußball natürlich auch. Unsere Fundstücke aus den Filmarchiven der ARD werden Ihnen das heute Abend eindrucksvoll vor Augen führen. Gehen wir zu Beginn weit zurück in eine Zeit, als Deutschland gerade amtierender Fußball-Weltmeister war, und zwar zum ersten Mal in seiner Geschichte. 1970

liegt in Thüringen, also auf dem Territorium der damaligen DDR. Die Kamera darf die Spieler im Bus nur bis zur Grenze begleiten. Dann müssen die Filmleute aussteigen. Tatsächlich fuhren damals über 100 Facharbeiter aus Oberfranken allmorgendlich über den eisernen Vorhang zur Arbeit im Skiverbruch. Und die DDR bezahlte sie in Westmark. Dieses ungewöhnliche Phänomen dauerte bis zum Bau der Mauer im Jahr 1961.

0: 22 Fußballbeine laufen in das Stadion ein. Diese 22 Beine stützen den Verein.
1: Sonntag, 8. September 1957. Das ist der vierte Spielsonntag der Bezirksliga Kronach, Klasse C, Staffel 2. SSV Tschirn in Hellenhosen spielt auf eigenem Platz gegen den FC Hirschfeld. Zwei Mannschaften der untersten Spielklasse. 22 junge Menschen, die gern Fußball spielen, aber sonst nichts weiter. Und dennoch, gäbe es diese 22 nicht, dann gäbe es auch keine Oberliga und dann gäbe es auch keine deutsche Meisterschaft. 816 Einwohner hat die Gemeinde Tschirn im Frankenwald. Gut ein Drittel von ihnen ist heute auf dem Fußballplatz, obwohl es nach Regen riecht. Bis jetzt allerdings haben sie allen Grund zur Freude. Tschirn ist im Angriff und wird gleich 2:0 in Führung gehen. Da ist es schon.
0: 44 Fußballbeine kämpfen ihren harten Kampf. Die Kulisse der Vereine macht den Beinen Dampf.
1: Nach der Halbzeit verliert sich der Ball erst einmal im Krautfeld. Er wird gesucht und gefunden. Dann gibt es einen Einwurf. Und die Hirschfelder strengen sich an, gehen zum Gegenangriff über. Und der Torwart, der Paul Wachter, kommt mitunter in schwere Bedrängnis. Schließlich beim Abpfiff heißt es 5:3 für Hirschfeld. Und damit behaupten die Hirschfelder den zweiten Tabellenplatz, während Tschirn auf die drittletzte Stelle zurückfällt. Aber die Tschirner lassen den Kopf nicht hängen. Sie gehen heim, ziehen sich um und treffen sich am Abend im Vereinslokal zum Sonntagstanz.

Der Mittelstürmer Rosenbaum spielt das Saxophon. Gleich wird er eine Einlage ankündigen und die fröhlichen Verlierer singen das Lied »Wer hat uns das Spielchen verloren?« Natürlich wird die Schuld auf den Tormann geschoben, der niemals was kann, dann auf die

0: Der SSV Tschirn ist ein junger Verein, weil die Mannschaft erst in diesem Jahr zu spielen begonnen hat. Wie in anderen Dörfern auch, sind die Burschen bisher allabendlich im Wirtshaus gehockt und hatten ihren Tarock geklopft. Aber eines Tages kratzt sich der Toni am Kopf und meint, ich meine, das müssen wir Ihnen vorher erzählen, weil Sie sonst vielleicht den Frankenwald-Dialekt nicht verstehen. Also der kratzt sich am Kopf und meint, warum spielen wir eigentlich keinen Fußball mehr?
1: Na, warum spielen die überhaupt keinen Fußball mehr?
2: Hermann, die junge Leitung kann schneiden mehr.
3: Ich wäre gleich dabei, wenn der Mannschaft sitzt. Sofort wäre ich dabei.
4: Die Mannschaft hat mich schon gelangt. Wir haben ja schon lange einen Verein. Das war's ja doch, ne?
5: Geh mir schon mal aus.
0: Der Schüler Alfons sagt trotzig, er brächte schon eine Mannschaft auf die Beine, wenn's drauf ankäme.
3: Aha. Och, halt. Eine Mannschaft, da hätten wir gleich wieder zusammen. Ich spiele selbst wieder mal, wenn ich auch daheim geschimpft werde.
5: Komm! Ich frage morgen einmal den Zwangverein. Da machen wir auch ein paar mit. Da bist du raus.
3: Nur einmal!
5: Und wenn es sein muss, außerdem durch auch mal.
3: Ach, dein Fett ist schon auch nichts, wenn das ein bisschen runterkommt. Komm!
2: Du hast ja ganz recht, Alfons.
0: Aber so einfach war das alles gar nicht, denn die Tschirner Burschen, die gingen viel lieber in den Gesangverein, wo die jungen Mädchen waren. Und deshalb musste die Sache erst einmal dort zur Sprache gebracht werden.

0: ihr euch ein? Nun möchte Albert noch etwas sagen, bevor wir auseinandergehen.
1: Also, ich will es ganz kurz machen. Wir wollen wieder Fußball spielen, da wollte ich euch mal da fragen, wer Interesse hat und wer mitmacht.
2: Selbstverständlich waren alle dafür. Aber sie hatten ja keinen Sportplatz.
3: Da hier an der Nürnner Straße von Tschirn nach Nürn, einen wunderschönen Platz. Drei Tauchwerke kostet aber ein Jahr Bachgeld 150 Mark.
4: Das ist ja prima, Robert.
1: Was habt ihr denn noch?
4: Da passt doch.
3: Also, Post. Wollen wir mal trinken? Sind Sie mit zufrieden?
2: Ja, damit waren sie zufrieden. Und seit jenem Abend war es eine beschlossene Sache, dass die Tschirner ihren Fußballverein wieder aufleben lassen wollten. Zuerst einmal gingen der Albert und der Helmut aufs Rathaus und der Bürgermeister Josef Hader, der sich ja mit den schriftlichen Dingen auskennt, musste ein Gesuch schreiben an den Bayerischen Fußballverband in München.
5: Da, hier,

0: dem Video. Den Spielbetrieb. Wieder aufnehmen zu dürfen. Genügt er so?
1: Ja, ja, voll schön.
0: Reicht der Text aus so?
1: Wir brauchen nicht so was.
0: Also dann
1: mit Sportgruß.
0: Mit Sportgruß. Und Hochachtung brauchen wir eigentlich nicht mehr. Naja, in Vorzüge Hochachtung. Ja. Ne? Weil wir doch. Genügt ja.
1: So, das lang.
0: Das lang vorstellen. Also genügt es dann so.
1: Danke.
0: Also dann müssen wir es raus tun in den. Schicken wir es gleich ab nach München.
1: Danke.
0: Also das heißt dann in Vorzüge Hochachtungsspiel und Sportvereinchen. So, auf nach München.
2: Nach Feierabend machten sie aus der Wiesen vom alten Neubauer einen richtigen Fußballplatz. Mit zwei Toren

0: und natürlich auch mit einer 16-Meter-Linie aus Sägemehl. Nun, eines Abends war da so ein kleines Probespiel und auf einmal kommt ein Volkswagen auf den Platz gefahren. Diesem entsteigt ein wohlbeleibter Herr und das war der Kastner Sepp, der Bürgermeister von Markt Redwitz. Und er war zugleich und ist es noch Vorsitzender des Fußballbezirkes Oberfranken.
1: Freunde, ich habe mich heute sehr gefreut, dass ich als euer Bezirksvorsitzender von Markt Redwitz kommend euch besuchen kann. Ihr habt euch nach zwei langen Jahren Unterbrechung wieder zum Fußballspiel angemeldet im Bayerischen Fußballverband. Und ich habe die Freude, euch mitteilen zu können, dass euer Antrag genehmigt worden ist. Und ich habe euch mit Wirkung vom 1. September wieder in den Spielbetrieb eingereiht, und zwar dem Kreis Kronach zugeteilt und der Klasse C, Staffel 2. Spielführer, ich möchte herzlich gratulieren. Und ich freue mich, dass du wieder gekommen bist mit deinen Brüdern da. Wo warst du denn jetzt die zwei Jahre, ihr Brüder?
2: Es hat halt gemangelt an Spielen.
1: Ja, gemangelt an Spielen, freilich. Aufgehört habt ihr mir, Brüder, gell? Ja, stimmt's nicht da hinten, tschüss. Und hier, als die Aufnahmen siehst, macht es gut. Und macht's mir geschaut. Und vor allem, lasst mir Maul in Ruhe. Lauft ein Lederball nach, gell? Ja, bleibt Fußball. Geht's in eure Kirche. Hier und da ins Wirtshaus, aber meistens auf einen Sportplatz, dem wir bei verschiedenen helfen. Jetzt wird Fußball gespielt. Alles Gute für die Zukunft, kick auf und schieren heute halt die Wacht an der Grenze und seid mir tapfer auf der Hut. Wiederschauen!
0: Freilich war die Predigt hart, aber zugleich auch herzlich. Der SSV Tschirn ward damit vollwertiges Mitglied der großen Fußballfamilie und jetzt hieß es, für die kommenden Punktspiele zu trainieren. Hans Simon, das ist dieser blonde junge Mann, Jahrgang 37, und sein Altersgenosse Werner Stark, das ist der im schwarzen Hemd, sie beide sind Arbeitskollegen. Wer sie zur Arbeit begleiten will, der muss früh aufstehen. Hans und Werner brechen Schiefer. Und zwar den Schiefer, mit dem die Häuser im Frankenwald gedeckt sind.

Der Schieferbruch liegt in Lehesten. Das ist auf der anderen Seite vom Wald. 12 Kilometer Luftlinie entfernt. Also ungefähr hinter diesem Turm, den Sie da sehen. Aber dazwischen liegt eine Grenze mit Straßensperren, mit Stacheldraht, mit Todesstreifen und mit Kontrolltürmen.

0: In Thüringen aber, drüben, fehlt es an Facharbeitern. Und darum hat man hier im eisernen Vorhang ein kleines Loch gelassen. 120 Arbeiter aus Bayern überqueren täglich die Zonengrenze, um im volkseigenen Schieferbruch Lehesten zu arbeiten.
1: Ja, 149.

Jetzt sind Sie drüben im anderen Deutschland, in das wir Ihnen nur mit dem Teleobjektiv folgen können.

0: atmen. Gut, erste Lauf. Jetzt Arme hoch und 1, 2, 3, gell? Los. 1, 2, 3, hoch. Los.
1: Ja.
0: 1, 2,
1: der Frankenwald hoch. Ist Notstandsgebiet. Helmut Strölein, rechts, mit seinen 18 Jahren ist er der Jüngste der Mannschaft, hat keine Arbeit. Genauso wie der Schubert Andres, der Sohn vom Vorstand. Jeden zweiten Freitag holen sie in Teuschnitz ihre Arbeitslosenunterstützung ab.
2: Strölein Helmut, der ist geboren 39.
3: Ja.
2: Strölein, wo haben Sie das letzte Mal gearbeitet?
3: Das Mal habe ich in Wolke gearbeitet und noch in Bamberg, ja. Ne?
2: In Bamberg.
3: Bauschlosser.
2: Ja, besteht zurzeit keine Möglichkeit?
3: Nein.
2: Nein. So, Sie quittieren hier einmal. Haben Sie Nebenverdienst gehabt diese Woche? Schreiben Sie hier Nein rein und Ihren Namen.
3: Wiedersehen.
2: Der nächste?
4: 50692.
2: 50692. Das ist der Schubert Andreas, gell?
4: Ja.
2: Der ist geboren 34.
4: Jawohl.
2: Und Sie haben Pech gehabt. Sie bekommen heute kein Geld.
4: Ich weiß nicht, ich habe eine Berufung eingelegt.
2: Sie haben Berufung eingelegt, jawohl. Da werden Sie ja dann wieder etwas sehen. Wiedersehen.
5: 529.
2: 529.
6: Strölein Helmut.
4: Jawohl.
6: Was haben Sie denn verdient früher? Wochenlohn?
4: 50 Mark in der Woche. War ich ausgelernt gehabt schon. Ne? Als
6: ausgelernt, als Lehrling ausgelernt. Ja. 59 Mark. Ja. Ihre Unterstützung beträgt 25,80 wöchentlich, also 51,60 alle 14 Tage.
4: Dankeschön.
6: Ja. Daumen Engelbert?
5: Ja, die Wochen 70 Mark.
6: 75 Mark. Sie bekommen einen Unterstützungssatz von 24,25 wöchentlich. Da ist eine Anrechnung bei 48,50.
1: Adolf Harder, er ist Jahrgang 1940 und der Sohn des Bürgermeisters. Er will sich seinen Stammplatz in der ersten Mannschaft verdienen. Er arbeitet im einzigen größeren Betrieb des Ortes, nämlich in der Zigarrenfabrik. Ein junger Mann unter 70 Mädchen und Frauen. Täglich verlassen 30.000 Zigarren diese Halle. Zuerst werden die Zigarren gerollt. Eine flinke Rollerin schafft ungefähr 1000 Stück am Tag. Und dafür bekommt sie 15 Mark. Nach dem Pressen beginnt Adolfs Beschäftigung. Er wickelt das Deckblatt auf die Zigarren. Für das 1000 bekommt er 5 Mark 20. 2000 am Tag ist sein Durchschnitt. Und jeden Nachmittag liefert er seinen Rahmen bei Werkmeister Fuchs ab.
7: 1000. Sind die genau gezählt?
1: Alfons Schülein, der hier den Ball durch die Reihe führt, ist der Spielführer und mit 24 Jahren der Älteste der Mannschaft.
0: Na kurz, kurz, Ball und Fuß.
1: Hinter ihm trippelt der Hofmann Andres. Der Alfred und der Andres sind in guter Kondition, denn sie arbeiten den Sommer über im Wald beim Förster Haselmann.
8: So, der Baum ist fertig zum Fällen. Also jetzt los. Und zwar in der Richtung muss er.

0: zurück und springen Sie weiter.
1: Der George Knöpfle des Vereins ist der Albert Ebertsch. Der leitet das Training.

0: Ja, er muss zwar beim Laufen ein bisschen mehr schnaufen, aber dennoch hält er tapfer mit. Albert ist 28 Jahre, vom Beruf Werkzeugmacher, in einer der vielen Glashütten, die an der Zonengrenze liegen. Manchmal auf seinem Rundgang trifft er den Friedolin Schirmer. Das ist der rechte Außenstürmer beim FC Hirschfeld.
1: Na, wie hoch wollt ihr denn Sonntag gewinnen?
2: Ja, vorausgesagt kann man da jetzt noch gar nichts. Aber wir denken auf 5, 6 Stück.

0: Flaschen in allen Farben, Formen und Größen entstehen in dieser Glashütte. Allerdings, das Glas wird nicht mehr mit dem Mund geblasen. Und doch, die Arbeit hier macht Durst. Wenn der Albert und der Fridolin in einer Pause ein Bier zusammen trinken?
1: Gib mir ein Bier.
0: Na, wovon sollen sie reden?
1: Na, warte,
0: natürlich vom großen Spiel Tschirn gegen Hirschfeld, das am nächsten Sonntag ausgetragen wird. Und ohne Stichelei geht's halt doch
1: aber
0: nicht.
1: Aber du darfst nicht so viel trinken als Fußballer, gell?
2: Warum?
1: Na, Sonntag, wenn er nach Tschirn kommt, wirst du schon merken, warum.
2: Na, die Tschirner, die können uns aber auch ans Neige bringen.
0: Der Alfons zeigt den anderen, was ein Absatzkick ist und wie man eine flache Bombe ins kurze Eck setzen soll. Ja. Aber das Tor ist an diesem Freitagabend verwaist, denn der Paul Wachter ist daheim, probiert seinen schwarzen Anzug an. Er heiratet nämlich am Samstag. Ausgerechnet einen Tag vor dem Spiel gegen Hirschfeld.

Während der Paul noch feiert, sohlen die Hirschfelder schon ihre Fußballstiefel, um ihm ein paar saftige Bälle ins Netz zu jagen. Beim halbrechten Albert Neubauer, seines Zeichens Schuster, treffen sich der Erwin, der Bruno und der Vetter Albert, bevor sie zur Spielersitzung gehen. Das samstägliche Fußballparlament ist das Hauptereignis der Woche. Wir sind ehrfürchtige Zuschauer, wenn die Sitzung nach altem Vereinsbrauch mit dem Vereinslied vom tapferen Schneiderlein eröffnet wird.

0: geöffnet mit der heutigen Spielesitzung. Und dann möchte ich zur Debatte das letzte Spiel gegen Deichnitz stellen. Da hat es sehr gemangelt, hauptsächlich am Sturm. Und ich möchte hoffen, dass der Sturm die nächsten Spiele endlich einmal schießt. Denn wir haben jetzt 3 Spiele gemacht und alle 3 unentschieden. Und hätten sie alle 3 tatsächlich können gewinnen. Aber das liegt nur an Sturm. Wie ist eure Meinung?
1: Hör mal zu, was hat die Vordermannschaft von Tore verschossen?
2: War lauter Deckungsfehler.
1: In kleinen Detail, wisst ihr Bescheid? Was haben da verschossen?
0: Also das hat jetzt nur mit Tore nichts zu tun. Jedenfalls,
1: ja.
0: Die Spieler, die wo wir jetzt, die 3 Spiele, wo wir unentschieden gemacht haben, hat einzig und allein die Hintermannschaft auf dem Gewissen.
3: Stimmt.
1: Die Hintermannschaft hat ein Tor versaut und der Sturm hat 3 und 4 vermurkst.
4: Es tut euch leid, wir haben vergangener gegen Kelbach haben wir 3-0, also 10 Minuten vor Schluss geführt. Also es hat auch ein Sturm gelegen, weil er bloß 3 Tore geschossen hat.
5: Ja,
4: 1-1.
5: Und?
4: Gut.
5: Und?
4: Also was war das für ein Tor in Klein-Detau?
5: Und
4: bitte schön, Hintermannschaft.
1: Gut, die Hintermannschaft war daran schuld. Ne?
4: Gut.
1: Und dann ein Stürmer oder 2 Stürmer 3 und 4 Tore vermurkst haben, wenn da wohl 5 Meter neben ausschießen.
4: Stimmt, ne? Ganz
1: du nichts zu viel.
4: Das stimmt ganz genau. Genauso
1: also
4: war es am letzten Sonntag gegen Deichnitz.
1: Ja.
4: Wir haben gespielt 1-0 verloren gehabt.
1: Ja.
4: Da haben wir mit Glück haben wir noch 1 neu gebracht.
1: Was
4: und was war das für ein Tor gegen Deichnitz, was wir gekriegt haben?
0: Die Schuld für den einen Tor gegen Deichnitz hat der Mittelläufer und der Dormann.
4: Gut, also, ja, warum stellt man dann immer so eine Frage? Es liegt an Sturm. Es kann nie an Sturm liegen.
1: Erzähl mal her. Der juckt, es wird kein Mittelläufer und ist kein Mittelläufer nicht. Gut. Der Feder gilt als Mittelläufer. Jawohl.
4: Meine Herren, da müsst ihr mir mal eine vernünftige Umstellung in der Mannschaft machen.
1: Der Feder macht Mittelläufer.
5: Das ist nix.
0: Ich sag da, der Jupp, der bleibt vorerst Mittelläufer.
4: Das ist ja egal. Das
1: kann nicht laufen. Es ist Morgs. Ganz guter Morgs.
6: Wir versauen jedes Spiel, wo wir da mal machen.
1: Jawohl.
0: Der Jupp ist kein Stürmer.
1: Und ist kein Läufer.
0: Und ist kein Außenläufer.
6: Dann soll er.
4: Ne? Was wollen wir denn da mit dem Kerl machen?
0: Und in der Verteidigung haben wir die Leute.
4: Dann soll er Mittelläufer machen, wo er derzeit Mittelläufer gemacht hat.
1: Das ist ja nichts, hat er gemerkt.
4: Also gut.
6: Der darf bloß nicht so viel hinten.
0: Der bleibt Mittelläufer. Jetzt hört ihr mal, es kann doch bloß einer sprechen, nicht alle auf einmal. Also, die Aufstellung, die bleibt jetzt so. Nur, wir tun die 2 Halbstürmer wechseln. Und im Fall, dass der Vetter, der Spielführer, Mittelläufer macht und der Jupp geht raus auf Außenläufer.
6: Warum ist er das nicht macht, Peter? Ja.
0: Und dabei bleibst. Und ich hoffe, dass in Tschirn endlich einmal hinten wie vorn geschossen wird.
7: Sonntagmorgen im Frankenwald.

0: meine liebe Pfarrgemeinde. Auf unseren Sportplätzen, meine Freunde, sollte nicht mit tierischem Ernst gekämpft werden. Es ist kein nationales Unglück, wenn unsere Mannschaft vor einem besseren, vielleicht auch einmal einem glücklicheren, die Segel streichen muss. Freude am Spiel, am sportlichen Wettkampf. Mit dieser Gesinnung tritt der echte Sportler an. Und wenn dann der Kampf zu Ende ist, dann muss er dem Gegner gleich viel, ob der siegreich oder unterlegen ist, herzlich und kameradschaftlich die Hand schütteln können.
1: Hirschfeld rüstet zum Aufbruch. Die Marie vom oberen Wirt wirft den Traktor an. Der Mittelstürmer Raimund Herrmann hat einen Tag Sonderurlaub vom Bundesgrenzschutz bekommen. Und nun geht's auf in die Gemarkung des großen Rivalen Tschirn.
2: Nein, Müller!
3: Komm, schick dich ein bisschen her!
4: Alle warten auf dir, Blues!
2: Der Kerl, der könnte mir heute nicht!
4: Ja!
1: Und damit die Fahrt nicht langweilig wird, ein Lied vom jungen Fußballspieler, der so viele Mädchen liebt.
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0: 22 Fußballbeine laufen in das Stadion ein. Diese 22 Beine stützen den Verein.
1: Die beiden Spielführer.
2: Der Holzhauer Alfons Schülein und der Landwirt Albert Vetter stehen sich gegenüber. Die letzte Ermahnung vom Schiedsrichter Müller aus Wallenfels, der in dem Ruf steht, dass nicht sehr gut mit dem Kirschenessen ist.
1: Was er sportlich erlauben kann.
3: Notwendig!
2: Anstoß für Hirschfeld. Spiele wie diese gibt es jeden Sonntag in allen Ecken Deutschlands. Wie sie ausgehen, erfährt man mitunter aus der Zeitung. Die Spieler kommen auf den Platz, verlieren, siegen, gehen nach Hause. Dem Zuschauer bleibt ein Resultat. Aber wir wollten einmal mehr wissen als bloße Torverhältnisse. Und deswegen machten wir einen kleinen Ausflug in den Werktag eines kleinen Amateurvereins.
4: Wir sind gesund und gut.

Soweit dieses Porträt eines Fußballvereins aus den 50er Jahren. Wir drehen jetzt die Uhr fast 20 Jahre weiter und wechseln von einem Dorf in Oberfranken in die Millionenstadt Berlin. Wieder wird ein kleiner Fußballverein beschrieben, der BBC Südost aus Berlin-Kreuzberg. Der Fußballplatz dieses Vereins liegt mitten in einem dicht besiedelten Wohngebiet und der Stadionsprecher verkündet die Mannschaftsaufstellung per Megafon aus einem Fenster im zweiten Stock des Nachbarhauses. Die Probleme des Vereins sind typisch für die 70er Jahre. Zuschauerschwund und gestiegene finanzielle Erwartungen der Spieler auch in den unteren Klassen. An beidem hatte das Fernsehen seinen Anteil. Was aus heutiger Sicht bemerkenswert ist, in Kreuzberg hatte damals schon jeder dritte Einwohner einen ausländischen Pass. Aber trotz dieser hohen Migrantenquote kommt in dem Film kein einziger Spieler mit Migrationshintergrund vor.

Frau Butri hat Waschtag. Seit 1968 wäscht sie für den BBC Südost. Jede Woche einen Koffer voll. Hosen, Jerseys, Stutzen. Manchmal klebt das halbe Fußballfeld daran. Der Verein bezahlt ihr 15 Mark. Aber Frau Butri würde es auch umsonst machen. Ihr Sohn ist Angriffsspieler bei Südost. Man nennt ihn den Schützenkönig. Kutte Butri, die Nummer 10. Gelernter Schlosser, derzeit arbeitslos. Vorn bleiben, sich freilaufen, den Bewacher überlisten, Tore schießen. Das ist sein Platz in der Mannschaft. Wenn Kutte am Ball ist, liegt immer ein Tor in der Luft. Und auf Tore sind sie jetzt besonders angewiesen. Das Tabellenende ist gefährlich nah und der Abstieg aus der Oberliga wäre bitter. Jetzt kennen sie nur noch ein Ziel: die Klasse halten.

Berlin-Kreuzberg. 150.000 Einwohner, 17.000 auf dem Quadratkilometer. 7.000 Wohnhäuser. Viele Mietskasernen aus der Jahrhundertwende. Bis 1984 soll ein Großteil modernisiert oder abgerissen und durch neue Wohnblöcke ersetzt werden. Kreuzberg hat 8 Fußballvereine mit 118 Mannschaften. Hier wohnt Frau Butri, die Waschfrau, und Kutte, der Vollstrecker von Südost. Sie wohnen alle in diesem Dreh. Die Spieler, Funktionäre und Schlachtenbummler. 4 Querstraßen in jeder Himmelsrichtung. Der Kreuzberger Kiez. Fußball, das ist noch das Vergnügen an der nächsten Ecke.

0: eine Geburtstagsfete. Hier lernen wir Charlie Jungmann kennen, Kapitän der ersten Mannschaft. Da sitzt er, links neben Kutte. Der Geburtstag ist erst übermorgen, aber wenn sonntags Fußball gespielt wird, gibt's am Sonnabend kein Remi-Demi. Und diesen Sonntag geht es um die Wurst. Charlie Jungmann, geboren 1948 in Kreuzberg. Knabenspieler mit 11, mit 12 in der Schülermannschaft. Siebzehnjährig mit den Eltern. Und als Berufsschüler. Charlie lernt Kaufmann. Mit 20 geht er zur Post. Da hat er früher Feierabend und mehr Zeit zum Trainieren. Und dann trifft er Petra und sie heiraten. Und auch Petra passt in sein Fußballerkonzept.
1: Was sagen Sie zu der Einschätzung, dass Ihr Mann ein fanatischer Fußballspieler ist?
2: Ich habe es von Anfang an gewusst und mich eigentlich auch darauf eingestellt die ganze Zeit jetzt. Und mir bleibt im Grunde genommen nichts anderes übrig.
1: Ja, das ist ein bisschen negativ ausgedrückt.
2: Naja, ich würde nie auf die Idee kommen zu sagen, entweder der Fußball oder ich. Sagen wir so.
1: Das ist von vornherein klar entschieden.
2: Das ist von vornherein klar und wird vielleicht auch immer so sein, ja. Wenn mein Mann dahin einen Trainer macht, was ich ja oft weiß, also wird es immer so sein.
1: Wie viel geht von Ihrem Privatleben dadurch verloren?
2: Naja, die Trainingstage, die Abende dann, zweimal in der Woche und sonntags, nachmittags, der ist meistens verloren, nicht? Und, naja, und wenn er den Sonnabend noch zu Hertha geht, dann ist eigentlich auch Wochenende ziemlich belastet mit Fußball.
1: Und da gehen Sie dann mit?
2: Naja, zu Hertha nicht immer wegen der Kinder, aber sonntags schon, wenn es möglich ist, hier zu Hause. Bin ich mal da.
1: Ja, und auf dem Platz sind Sie fast jeden Sonntag?
2: Und jeden Sonntag, wenn das Wetter einigermaßen ist und nicht gerade stürmt, aber dann bin ich immer da.
1: Wie machen Sie das eigentlich mit dem Essen?
2: Mein Mann, da ja sonntags meistens ins Vereinslokal manchmal geht, wenn irgendwas Wichtiges ist, esse ich mit den Kindern alleine und mein Mann kriegt irgendwas extra. Und besser ist natürlich, wenn er nachmittags spielt, dann essen wir vorher noch zusammen.
1: Würden Sie noch mal einen Fußballer heiraten?
2: Ja, weil ich selbst eigentlich für Fußball sehr bin und macht irgendwie Spaß, wenn man darüber reden kann. Wir unterhalten uns viel darüber. Ist irgendwie schön.
1: Sie haben sich ja am Fußballplatz kennengelernt.
2: Hier auf der Wrangelstraße. Meine Eltern sind Südostanhänger und ich, meine ich noch Schwester. Wir sind immer zusammen hingegangen und dann hat er mich dann mal angesprochen und dann haben wir uns mal verabredet und dabei blieb ich.
1: Was bedeutet das für Sie, wenn Südost verliert?
2: Mein Mann hat schlechte Laune.

0: Das war's.
1: Ja. Nee, weiter ist es.
2: So, normalerweise trainiere ich alleine für mich immer durch. Ja, und zum Anfang der Saison wird dann eine besondere Diätkur eingelegt. Weil man das nachher, wenn man das länger machen würde oder während der Punktspiel, ist das nicht möglich. Denn man verliert zu viel an Kraft. Wenn ich das so 4 Wochen, 5 Wochen hintereinander mache, nehme ich in circa immer 11 bis 12 Pfund ab. Ja, kriege ich aber im Laufe der Serie immer wieder drauf. Eben wie gesagt, trotzdem ich richtig trainiere alles. Ja. Bloß dann ist es auch sehr streng und da verliert man sehr an Kraft. Dann esse ich morgens zum Beispiel einen Joghurt nur. Und Mittagessen dann einmal recht kräftig, ohne Kartoffeln dabei. Und dann eben nur Selters trinken. Und das macht sich dann ganz schön bemerkbar.
3: Runter in die Hocke, Kosakentanz. Hopp, Arme verschränkt vorne, nicht erzählen. Komm mal hin, Charlie. Runter. Hopp, und ab geht's.
4: Charlie ist 26. Als Fußballer kommt er ins kritische Alter. Beim Zweikampf macht sich jedes Gramm bemerkbar. Man muss den Fuß vorn haben, der längere Atem entscheidet. Und das Publikum neigt zur Schadenfreude, besonders in Südost.
3: Die Kosaken machen das den ganzen Abend. Mitmachen, mitmachen, Augenblick, bis ich aufhöre.
4: Trainer Achterberg weiß, wie er mit seinen Kreuzbergern umgehen muss. Keine lasche Kumpanei, auch kein vertrauliches Du. Abstand halten, kein Wort zu viel. Hier wird nichts geschenkt. Training ist im Fußball alles. Wenn es Sonntag wieder aufwärts gehen soll, müssen die 11 Auserwählten noch oft hinunter und hinauf und 1, 2, 3.
3: Rudi, vorn, weiter zurück, ganz durch. Hopp, Knie durchgedrückt. Mitmachen. Weiter, Henry. Damit wir fit sind für Sonntag.
4: Kandidaten für die

0: sein, die es diesmal schaffen müssen. Wie der Trainer sie aufstellt, so werden sie spielen. Ohne Diskussion. Schon gar nicht über Charlie. Er ist seit 5,5 Jahren Kapitän.
1: Ja, der Charlie spielt bei uns eine ganz besondere Rolle. Er ist an sich ein idealer Kapitän, wenn er vielleicht noch ein bisschen mehr Freund der Diät und der Abstinenz wäre. Charlie ist ein Fußballer vom Scheitel bis zur Sohle. In den letzten Wochen spielt er bei mir einen hängenden Linksaußen. Wir spielen ein 4-4-2. Er steht hinter den beiden Spitzen, wird nur noch für die Offensivaufgabe gebraucht und braucht nun nicht unbedingt in jedem Falle hinterher zu hecheln. Er setzt sich zwar nicht aufs Altenteil, aber er hat einen etwas seiner Spielanlage mehr entsprechenden Posten bekommen. Und Charlie ist ein Fußballverrückter im positiven Sinne. Charlie wird bestimmt noch einige Jahre dabei sein und das wäre zum Wohl der Mannschaft und zum Wohle des Vereins auf jeden Fall.
2: Er müsste eigentlich mehr rennen, mehr ackern, mehr Dampf machen, wie man so sagt. Und ich kenne ihn schon einige Jahre und in der Hinsicht war er früher wesentlich stärker. Ja. Er ist aber auch nicht mehr der Jüngste und in dem System, das er hier erfüllen soll, erfüllt er die Aufgabe, die er soll, schon recht gut. Mhm. Man könnte ihn nicht einfach verpflanzen an eine andere Truppe irgendwie. Ja. Da müsste wesentlich mehr gehen, ne? Wesentlich mehr marschieren, auch mal über den Flügel kommen, während er hier mehr aus dem Stand seins macht.
3: Naja, sagen wir mal, wenn der Trainer mich nicht aufstellen würde, was ja bisher 8 Jahre spiele ich jetzt erste Männer und bis dahin war es noch nie passiert. Ich habe also immer erste Mannschaft gespielt. Aber wenn das nun mal sein sollte und ich später Mannschaft spielen muss, spiele ich das natürlich. Plus dann würde ich am Ende der Serie auch sicherlich aufhören.
2: Er ist eben einer vom Kreuzberger Kiez und wenn er jetzt in Zehlendorf spielen würde, in Spandau würde er diesen Kontakt, den er hier hat, kaum finden. Und das würde sich wiederum auch auf seine Leistung nicht gut auswirken.
0: Fernmeldeamt 2 in der Berliner City. 1266 Arbeitsplätze. Einer gehört dem Postschaffner Klaus-Dieter Jungmann, genannt Charlie.
3: Wir sind in der Posteingangsstelle da bei uns und wie gesagt, das richtet sich danach, je nachdem, wie viele Briefe da kommen oder so, was so am Tag eingeht, ist immer ein normaler Ablauf, also täglich das Gleiche praktisch. Ja, wir müssen dann gegen Feierabend dann die sämtlichen Sachen versenden, die vom Fernmeldeamt rausgehen. Ja, aber ansonsten bleibt sich das da alles gleich. Diese Briefe, die kommen in Beutel an und die werden dann geöffnet und danach werden sie dann bearbeitet, also mit einem Tare-Stempel versehen und dann in die einzelnen Fächer so verteilt, wo das praktisch immer hingehört, welche Dienststelle das ist und alles, ja. Sagen wir mal so, gut, wenn man das ewig gemacht hat, will man dann vielleicht mal was anderes machen, ja. Bloß wenn man das wieder macht, bei der Post bleibt sich ja praktisch im Prinzip alles das Gleiche. Ob ich nun am Schalter sitze, tagtäglich wiederholt sich das, oder ob ich Briefträger bin, das bleibt sich ja immer das Gleiche. Da wird sich wenig ändern, ja. Bloß, dass man vielleicht eben mal mit einer anderen Sache zu tun hat, wenn man da wegkommt. Aber ansonsten bin ich schon recht zufrieden, ja.
4: Da liegen erst noch 2, 3 hin.
5: Ah ja.
6: Charlie Jungmann, der 25-jährige Mannschaftskapitän, nur 1,70 Meter groß, ist angespielt, etwa 35 Meter vor dem Tor. Schießt, nein, er dribbelt, wartet noch einen Moment, gibt dann auf Duchstein weiter, aber bekommt als Doppelpass den Ball zurück. Schießt auch etwa 20 Meter, aber ganz knapp steigt die Kugel am Tor vorbei. Nun, ein Mann wie Charlie Jungmann ist wichtig heute im Spiel der Südostler. Er ist ein Mann, auf den man sich verlassen kann. Die Mannschaft scheint sich an ihm aufzurichten. Und so haben wir ein gutes Spiel gesehen. Ein Ackerer, jetzt wieder Jungmann, dribbelt, schindet sich durch. Aber wo nimmt dieser Mann bloß seine Kraft her? Das ist wirklich die Frage, wie er das macht, wie er überall dabei ist, wie er unabhängig ist. Jetzt wieder erneut springt er jetzt ganz fair über den gegnerischen Torwart hinweg. Fair ist er von der ersten Minute an gewesen. Und jetzt hat er im Mittelfeld schon wieder den Ball aufgenommen.
0: Charlie träumt, aber er macht sich keine Illusionen. 4-mal in 25 Jahren kam ein Reporter nach Südost. In Berlin spielen 1600 Mannschaften. Hier im Olympiastadion ist auch der Kapitän vom Kiez nur Zuschauer. Da ist Hertha seine Mannschaft und Hermann Dung sein Idol. Die 11 Mann, für die er sich begeistert, setzen Maßstäbe. Zu groß für einen Amateur wie Charlie Jungmann. Doch das Publikum hat sich an diese Maßstäbe gewöhnt, verlangt Spitzenfußball. Und Charlie bekommt das am Sonntag zu spüren.
3: Wenn man hier die Sportschau sieht und die Bundesligaspieler da spielen, die tagtäglich trainieren, die bis auf den letzten Gramm praktisch gesehen abgehungert sind oder abgehungert sein müssen, was ja klar ist, die bringen so eine starke Leistung im Fernsehen, jetzt noch in Zeitlupe und alles. Ja, also, und dann sieht man unser Spiel nachher und dann sagen die, Mensch, hast du das gestern gesehen und hast du das gesehen? Das macht sich natürlich sehr bemerkbar. Und das sieht man ja auch daran an den Zuschauerzahlen, die gehen ja praktisch gesehen nur noch zu Hertha hin oder so. Wenn man daran denkt, dass früher bei Regionalliga

0: Spiele 25.000, 30.000, die in Berlin keine Seltenheit waren. Und heute, wo wir Regionalliga gespielt haben, konnten wir zufrieden sein, wenn wir mal im Spitzenkampf da in Tennis Borussia, die heute in der Bundesliga spielen, 2.000 Zuschauer hatten. Das war dann schon unheimlich viel. Vor allen Dingen, weil ja auch heute die Eintrittspreise ziemlich hoch sind. Ich meine, wer Sonnabend zu Hertha geht und da hier im billigsten Platz 7,70 im Vorverkauf sich da erwirbt und dann Bier trinkt und eine Bockwurst isst, wird da 15 Mark los. Und der dann auf der Wrangelstraße sieht und da ebenfalls nochmal 5 Mark bezahlen muss, der überlegt sich das.
1: Ich habe selber hier gespielt vor 3.000 Zuschauern. Sie können sehen, was heute da ist. Und seinerzeit war es aber so, dass tatsächlich hier eben 3.000 Leute herkommen, weil sie hier irgendwas hatten, wo sie sich dran halten konnten. Eine Abwechslung. Und der Fall ist heute nicht mehr gegeben.
2: Aber noch kommen Zuschauer in die Wrangelstraße zu Papa Wrangel. Aus Anhänglichkeit, aus Gewohnheit, weil sie nicht wissen, wohin, weil man alte Kumpel treffen kann und weil Fußball dort noch Fußball ist und nicht Pantoffelkino oder Show.
1: Ich bin immer noch verbunden mit diesem schönen Wrangelplatz, den wir selber mal seinerzeit gebaut haben als Kinder noch. Und tatsächlich ist kein jetzt die Rede oder so, sondern wir haben hier dran gebaut, das war mal ein Kaserngelände, das sehen Sie noch an den Häusern. Wir haben tatsächlich hier draußen einen Sportplatz gemacht, einfach so. Aus Freude, aus Willen und so weiter. Und so weit würden sie heute nicht mehr zustande bringen. Leider Gottes. Tut mir leid, das sagen zu müssen, ist aber wahr.
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3: Der dritte Gewinn, die Farbe lila.
2: Sport ist Geschäft. Hier in Kreuzberg höchstens ein Verlustgeschäft. Wenn das Schusspech an den Stiefeln klebt, bleiben die Zuschauer weg. Dann hilft nur noch Fantasie, Optimismus und manchmal die Spende eines fußballverrückten Mäzens. Und trotzdem, mit 200 verkauften Eintrittskarten gilt der Wrangelplatz immer noch als Goldgrube. Es gibt Vereine, die sind mit 20 zufrieden.
3: Und jetzt kommt die Verlosung des Hauptgewinns. Der junge Mann zieht jetzt das los. Die Farbe Orange, die Nummer 01970. 01970.
2: Aber 01970 meldet sich nicht. Glück für die erste Mannschaft. Nächste Woche gibt es Schweinebraten. Die Spieler sind schon lange nicht mehr verwöhnt worden. Ja, früher, da gab es immer ein Mittagessen oder 10 Mark auf die Hand. Da war auch noch Geld in der Kasse.
4: Sag mal, Digga, unser Werbespiel letztens gegen Freien Eintritt hat mächtig Aufsehen erregt. Wie ist der Stand?
5: Ja, Karl-Heinz, ich muss dazu eins sagen. Das ist eine harte Sache. Du weißt genau, die haben uns verdonnert zu einer Geldstrafe. Wir haben Einspruch erhoben.
2: Vorstandssitzung. Geldsorgen auch hier. Südost ist verurteilt worden. 148 Mark und 50 Pfennig soll der Verein einem Gegner zahlen, der sich um seinen Anteil betrogen fühlt. In der Oberliga teilen Gastgeber und Gastverein die Einnahmen. In dem besagten Fall war nichts zu teilen. Denn Südost hat nicht kassiert. Es sollte ein Werbespiel sein. Der Gegner hat Südost verklagt. Das Sportgericht hat ihm Recht gegeben. Südost erhob Einspruch.
6: Wenn wir versuchen, diese Leute zu uns zu bringen, indem wir einen gewissen Obolus geben, Obolus von uns aus, ob es ein halbes Schwein ist, ob es das ist oder das ist, dann bemühen wir uns darum, die Leute zu unserem kleinen Platz zu bringen. Und da sehe ich nicht ein, warum der Verband uns da nicht bei unterstützt, Manne. Ja, das müsst ihr machen, dafür ist er da. Wir haben unsere Beiträge zu zahlen und alles.
7: Ja, Bob, das ist ja meine Frage überhaupt dabei. Das ist der entscheidende Punkt. Den Verband kenne ich nur als Ankläger. Eine Bestrafung der Spieler, eine Bestrafung des Vereines. Aber haben Sie einmal was für den Verein getan? Nix?
6: Na doch, Sie kommen ja mit einer kleinen Schale mal, wenn wir 25 Jahre alt werden oder so. Das machen Sie schon.
7: Eine Schale habe ich nicht gesehen.
6: Na ja, nur ein Fußballverband. Ja, oder Fußball. Ja, ja. Fußball oder so.
7: Ja, die haben den kleinen Schenkel.
6: Na ja, das ist ja
7: doch unwichtig dabei jetzt, aber...
2: Zwei Querstraßen hinter Papa Wrangel ist der Feierabend noch ein Herrenabend. Kameradschaft ist Männersache. Kernig, feucht und nicht zu leise.

Gruppenfoto nach dem Sieg. Südost vor 25 Jahren. Gegründet 1950. Zunächst ein reiner Arbeiterverein mit großem Anhang. Vor dem Mauerbau kommen oft 1000 Zuschauer. Der Neuling kickt sich bravourös nach oben, holt 1953 gleich 4 Seniorentitel, steigt 9 Jahre später in die Regionalliga auf, gewinnt 1973 die Berliner Amateurmeisterschaft.

0: ich weiß. Vor allen Dingen vorhin so richtig gesagt, dass die Kameradschaft heute nicht viel schlechter ist, wie die damals waren. Ja. Kann man nämlich nicht sagen.
1: Nee, jedenfalls hoffe ich bei uns.
2: Zeit hat sich
0: die Zeit hat sich etwas geändert.
2: Finanziell,
0: sieht jeder heute ein bisschen besser aus, wie früher
2: wir waren damals mehr verschworen, weil Kinder Geld hatte. Dann sind wir mit Deckel rumgehandelt, hast du noch Groschen, hast du noch
1: Fußball? Wir hatten doch nichts anderes, Hanne. Wir hatten doch nichts anderes als unser Fußball.
2: Bravo.
1: Und ihr habt kein Fernsehen, das habt ihr auch nicht. Was wollten wir denn machen, Dienstag, Donnerstag oder Sonntag, wenn wir nicht hätten trainieren können und spielen können?
2: Du hast gerufen, Hanne, ein Doppel. Das hast du immer gerufen. Ich bin eine Bank für ihn. Ich bin für ihn eine Bank. Ich bin für ihn eine Bank.
3: Ich habe ihn immer abgelehnt mit aktiven Spieler ein Schnappgesängen. Aber heute war er...
4: Ich habe mal früher mal euch gefreut über den Spesen.
2: Moment, was hat er denn gesagt? Alte Herren?
1: Moment mal, aktiv sind wir heute noch.
2: Alte Herren waren wir.
1: Jetzt möchte ich aber da liegen, aber wer drauf will ich? Wir trainieren so ja noch.
2: Ich würde sagen, Prost, meine Herren.
0: Prost, ich würde jetzt zu Willi, würde ich jetzt Prost sagen.
2: Prost, Helmut. Prost,
0: bei uns einfach, Alter.
1: Willi, da können wir ja.
5: Mein Freund, bedenke wohl.
6: Das meine ich ja.
5: Normal? Mein Freund, bedenke wohl. Dein Feind, das ist ja Alkohol. Doch in der Bibel steht geschrieben, du sollst deine Feinde lieben. Auf unser Vorstand. Ein dreifaches Wipp! Wipp! Wipp! Prost.

0: insgesamt gesehen, wenn ich vergleiche jetzt hier, wir haben alles mitgemacht, dann kann ich einfach nur sagen, aber das ist einfach auch zeitbedingt, dass es damals für meine Begriffe, sagen wir mal so ein beinahe lächerliches Wort, inia war, die Kameradschaft. Was eigentlich überholt ist, heute geht es nicht mehr für meine Begriffe nach Freundschaft in dem Sinne, wie wir sie kennen. Dass einer sich für den anderen am besten noch das Bein gebrochen hätte, so ungefähr. Das ist heute nicht mehr drin. Heute denkt jeder, genau ich und wir alle, wir denken auch heute daran, morgen musst du arbeiten und da ist das und da verdienen wir unser Geld.
1: Richtig.
0: So, das war damals aber genauso. Bloß, irgendwie waren wir verbunden, das ist das richtige Wort.
2: Joachim Herms, Jahrgang 51. Aus dem Verein ausgeschlossen, vom Verband gesperrt. Ein Fußballer, der nicht spielen darf.
3: Ja, ich möchte mal sagen, wenn ich so vorm Fernseher sitze und zugucke, dann ahnt einen das ein bisschen, dass man nicht mehr aktiv ist. Schlimm wird es erst auf dem Platz, denn wenn man so die eigenen Kumpels sieht von früher, dann möchte man lieber mitmachen. Man bildet sich ja ein, das macht man besser. Muss zwar nicht sein, aber wenn man es so sieht, dann will man es gerne dabei sein. Das ist das Einzige, was einen dann ein bisschen am Zahn zieht. So. Ja.
2: Im Herbst 74 geht es ihm mehr ums Geld. In Charlies Truppe wird zu diesem Zeitpunkt viel von Geld gesprochen, allerdings nur leise. Auch Herms, der erfolgreiche Spitzenstürmer, stellt Bedingungen. Der Vorstand kann oder will nicht darauf eingehen. Es kommt zu einer Kraftprobe. Herms zieht den Kürzeren.
3: Er hat gesagt, eben, wenn wir es nicht klarkommen mit dem, was die anderen bekommen haben, ich wollte ja nicht mehr, nicht weniger. Ich wollte bloß dasselbe. Nach 6 Jahren, das erste Mal, wollte ich eben mal dabei sein.
2: 4 Jahre war er dabei, hat mitgekämpft und mitgefeiert. Und er fühlte sich in der Mannschaft zu Hause. Es ging ihm, sagt er, nur um die Gerechtigkeit.
3: Vereine haben nie Geld davon abgesehen. Wo es da nun andere auch gekriegt haben, habe ich mir gesagt, naja, nun, die anderen haben gekriegt. Ja. Und auf einmal ist kein Geld mehr da. Habe ich gesagt, wenn ich euch nicht wert bin, na du, dann lassen wir das.
2: Wie viel ist ein Klassenspieler wert? Soll er die Knochen umsonst hinhalten, während andere kassieren? Das waren neue Töne in der Amateurliga, auch für Joachim Herms. Allein wäre er nie darauf gekommen. Aber er wollte auch nicht der Dumme sein. Und eines Tages, vielleicht als Einziger, der großen Chance nachtrauern. Viele dachten genauso.
3: Ich möchte mal so sagen, wir waren nur ein Jahr im Regionalliga, also praktisch Halbprofis wurden wir genannt. Und da war er nur mit Geld. Und dann Training nicht gekommen, haben uns Geld abgezogen und haben gesagt, wenn ich zum Training kommt, also praktisch, man musste was bringen, sonst bekommt man das Geld nicht. Und da fing schon gewisse Schwierigkeiten an. Der eine war auf die anderen neidisch, hat gesagt, das ist keine Entschuldigung, warum ist denn der nicht gekommen zum Training? Also wie eben das Geld da war, war es auch mit der Kameradschaft nicht mehr so.
4: Vielleicht vor 10 oder 15 Jahren wurden in der B-Klasse auch schon mal 50 oder 100 Mark für einen Vereinswechsel gezahlt. Aber heute ist jeder Spieler, und sei er noch so schwach, versucht sich für möglichst viel Geld zu verkaufen. Und es gibt also genug Spieler, die innerhalb von 10 Jahren in 8 Berliner Mannschaften gespielt haben. Und die, weiß Gott, nicht die Klasse haben, dass sie nun überall gebraucht werden würden, sondern die es eben verstehen, sich so zu verkaufen, dass sie überall was kriegen.
5: Das wird man nicht unterbinden können, überhaupt nicht. Ich bin der Meinung, da müsste der DFB irgendwie mal eine Regel vorsetzen, dass da irgendwie die

0: Möglichkeiten nicht mehr gegeben sind.
1: Ja, wie sollte das passieren? Haben Sie da einen Vorschlag?
0: Nee, einen Vorschlag habe ich auch nicht.
2: Ich kann denen was sagen.
3: Ich habe einen Vorschlag. Ich meine, man sollte auch unter den Amateuren eine Ablösesumme zulassen. Denn alles das, was heute hier im Amateurlager betrieben wird, hieß ja praktisch den Kopf in Sand stecken. Denn der Spieler steckt sich oder fordert von irgendeinem Verein bestimmte Summen, die jetzt ein Verein tragen muss, der an dem Spieler interessiert ist. Haben wir, genau wie im Bundesliga-Fußball oder im Regionalliga-Fußball, eine gewisse Ablösesumme, die sich jetzt der einzelne Verein einstecken darf, dann würde das nicht unter dem Deckmantel der Nächstenliebe geschehen, sondern es wäre rein offiziell, was ja inzwischen ganz offiziell ist.
4: Amateure zum Einheitspreis. Klare Rechnung, klare Verhältnisse. Oder nicht? Wer verhindert einen schwarzen Markt? Wer setzt die Preise fest? Die reichen oder die armen Vereine? Joachim Herms fand für sich eine andere Lösung. Von Herbst an spielt er in der untersten Amateurklasse. Aus Spaß und weil er die Lust am bezahlten Fußball ein für alle Mal verloren hat.
5: Prost, Kameraden! Prost. In diesem Sinne, rennende Kinder!
6: Na ja, dann wollen wir mal.
4: Das Lied vom lieben Geld, es ist ein Evergreen. Auch die Alten haben es gesungen. Zum Beispiel Rudi Scholz, genannt Lunge, und Helmut Brockhoff, die Südoststars der 50er Jahre.
6: Weil wir gerade davon gesprochen haben, eben noch, vor dem Bier. Wie war das eigentlich, wenn ich so recht überlege? Wir haben damals gespielt, bei uns, Kleen, für fast Janusz. Mussten noch alles selber machen und sie tippen alleine Kurven so ungefähr.
5: Aber
6: und wie war das? Ihr beide, Rudi und du, ihr wurdet von uns verkauft, weil wir was machen mussten. Der Dank dafür war, dass wir absteigen mussten.
7: Man hat damals, und so ist es ja heute auch, den Nützen hier damit eben verbunden.
6: Ich weiß genau, als du das erste Geld bekommen hast. Wisst du noch, wo du gekommen bist?
7: Ja.
6: Was war da? Ihr seid doch nicht mit leichtem Herzen von uns weggegangen. Und ihr habt doch nicht fünf Vereine gehabt. Ihr seid doch nicht wegen dem Geld gegangen. Ihr habt doch gesehen, eine sportliche Chance, da weiterzukommen. Heute ist es doch aber oft so, dass die wollen abwackeln. Ist es nicht so?
7: Das Geld hat mir ein bisschen ungereizt. Trotzdem habe ich gehangen an Valesen Südost.
5: An meinen Verein.
7: Aber trotzdem hat mir Valesen Geld gereizt.
6: Aber ich wollte mal so sagen, die Wechsel waren auch früher lange nicht so oft wie heute. Heute hast du doch Spieler, die haben 5, 6 Vereine, wenn sie 23 Jahre alt sind. So, wie viele Vereine habt ihr gehabt? So lange jetzt sind wir eine 40 bald. Wie viele Vereine? 3 Vereine vielleicht, wenn du 40 Jahre alt bist. Und heute ist ein 25-jähriger Spieler, der nicht mindestens so clever war, 4-mal einen Verein zu haben und jedes Mal immer zu kriegen. Das ist eine Pfeife für die anderen.
5: Darf ich es noch sagen?
6: Das spricht nicht rum. Und das
4: war Moment mal. Südost hat gewonnen. 3-0 gegen Siemensstadt.
6: Also pass auf! Zicke, zacke, zicke, zacke!
8: Guter Mannschaft. Und in der Wahrheit ist immer wieder in der Not beizustehen. Und die werden uns danken. Und dann 3-0. Das hat mir so viel Freude gebracht. Ich bin jetzt von einer Kurzung gekommen. So viel Freude gebracht, dass ich mit 99 Jahren Geschäftsführer bleibe.
6: Ja, Kutte hat Durst. Gib doch mal für Kutte ein Bier. Haben wir gewonnen.
4: Ein Prost auf Kutte. Was wären Sie ohne ihn? Wieder hat er das erste Tor geschossen und dann lief alles wie geschmiert. Wenn's bloß am Sonntag auch so glatt geht.
9: Haben wir geschossen, keins haben wir reingekriegt aus Versehen. Wir haben die Ehre gerettet, verloren haben wir nicht.
4: Das ist Herbert Kortun, Rentner. 68 Jahre alt, früher am Bau. Seit dem zweiten Lebensjahr ist er behindert. Ein Hund hat ihn angesprungen. Der Schreck lähmte die Stimmbänder. Auch das Gehen fällt schwer. Im Dritten Reich durfte er deshalb nicht heiraten. Jetzt ist er schon seit 13 Jahren Witwer. Er selbst hat nie Fußball gespielt, aber Südost hat er immer verteidigt. Früher, sagt er, sogar mit den Fäusten. Seit vielen Jahren trägt er Plakate aus. 20 Stück bei jedem Wetter. Er macht es als Zeitvertreib und weil sie sonst keinen haben. Und natürlich wegen der 7,50 Mark. Sonntags ist er Ordner und manchmal reißt er auch die Karten ab. Das bringt zusammen 30 bis 40 Mark im Monat.
2: Wenn man vom Level spricht, dann kommt er ja schon an. Aber ganz schön spät, muss ich ja sagen, mein lieber Mann. Wenn man das mal...
10: Ja,
2: Da verliert er noch wieder.
10: Ja, Elber ist ja so gut
2: geworden. Die stehen ja schon an 11. Stelle von unten. Ja, ja, das wäre schön. Ja, und vergesst die dicke Zigarre nicht, ja? Also, mach's gut bis Sonntag. Und dann lasst euch nicht wieder ein paar Dinge anhauen, wa? Also, tschüss. Alles Gute. Ja, auf Wiedersehen.

0: wir mal sehen. Das ist auch so eine treue Seele hier, was der uns die Dinger bringt.
1: Ja,
0: wir für sehen, die ja. paar Dreier, die er da. Natürlich dann mal eine dicke Zigarre und so weiter. Aber das ist auch alles. Müssen wir mal ein bisschen großzügiger sein in der Angelegenheit. Naja,
1: Hauptsache, sie gewinnen ja.
0: Bitte?
1: Hauptsache, sie gewinnen.
0: Ach, naja, schlagen ist schon schwer, nicht diese
1: naja, Beine vorne an der Spitze. Tun.
0: Südost hat ja. jetzt den, wie war das, glaube ich, 11. Platz haben sie
1: naja,
0: wohl jetzt.
1: 11.
0: Naja, sie müssen sich aber ganz schön ja. festhalten. Das eine steht fest, wenn sie auch nicht absteigen. Aber das, was man ja erwartet hatte, haben ja die gleiche Mannschaft wie vom vorigen Jahr. Im Gegenteil haben sie ja sehr noch um einen oder zwei Posten sehr.
1: Zwei Posten.
0: Ja, haben sie ja verstärkt.
1: Ja, aber.
0: Wo man ja noch Meisterschaftsaspiranten da drin gesehen hat, Südost und so weiter, Zehlendorf. Wer war denn noch? BSV.
1: Mhm.
0: Jetzt ist bald Tennis Amateure stärker ja. als wie Südost, ne?
1: Ja,
0: da hat doch kein Mensch mit gerechnet.
1: Nee.
0: Aber was will man machen? Wahrscheinlich ist es heute auch so. Wollen alle so ein bisschen Geld verdienen, vielleicht
1: ja,
0: sind die nicht mehr so.
1: Mitmischen.
0: Genau. Und das ist wohl mit die Hauptsache,
1: ja,
0: wa?
1: Ja.
0: Und dann können wir uns ja am Sonntag wieder auf dem Sportplatz sehen. 10.40 Uhr, wie ihr habt, wa?
1: Jawohl.
2: Sonntag, 9 Uhr. Irgendein Sonntag in Kreuzberg. Und immer die gleiche Spannung.
3: Nach erst 1-0 und dann haben wir fast alle Tore. 15 Sekunden, 8 Sekunden später, dann wieder so 13 Sekunden. Aber jedenfalls haben die Glocken hintereinander in ihr Träuschen.
4: Vielleicht spielen die nicht mal anders in der letzten Woche.
3: Ja, ja.
4: Die waren Idioten.
3: Die Tschechen haben sich jetzt
4: die Haare. Das
5: war ja sowieso fast
2: die 9.30 Uhr. In der Kabine von Südost bereiten sich die Elf auf ihren Auftritt vor. Heute müssen sie gewinnen. Der Gegner ist schwach. Aber die rot-weißen Sonny Boys gelten als sorglos und leichtsinnig. So wurde schon mancher Punkt verplempert. Sie haben viel Prügel bezogen, auch von durchschnittlichen Gegnern. Schluss damit. Die Punktrechnung muss endlich aufgehen. Südost als Abstiegskandidat? Nein, das ist keine Rolle für sie. Nur aufwärts macht die Sache Spaß.

0: und alles klein. Dass wir die Mörder sind, das weiß ein jedes Kind. Der Gegner zittert schon, wenn er uns sieht. Ja, sind die Mörder sind, das weiß ein jedes Kind. Der Gegner zittert schon, wenn er uns sieht.
1: Achten Sie auf die Windverhältnisse heute. Das ist die Bälle, die angeschnitten sind, das kann Ihnen passieren, dass Sie da so aussehen wie der Torhüter von Stuttgart Amateure gestern, der da so eine Flattermine hat drin gelassen. Letzter Mann, Dieter, ohne Offensivaufgabe. Ganz klar, kehren Sie Ihre eigentlichen Stärken raus, dass Sie hinten brenzlige Situationen entschärfen.
2: Einen schönen guten Tag, meine Damen und Herren. Zum heutigen Meisterschaftsspiel möchte ich Sie auf das Herzlichste begrüßen.
3: 10.35 Uhr. Der Hauptkassierer gibt die Mannschaftsaufstellung bekannt. Heute wird auch über sein Ressort entschieden. Als den Südostlern Anfang der Saison einfach kein Sieg gelingen wollte, ging die Zahl der Zuschauer um 50% zurück. Ein Abstieg würde ihn fast überflüssig machen.
4: Neuber, die Nummer 3, Anklam, die Nummer 4, Quandt und die Nummer 5, Sado. Der BBC Südost spielt in folgender Aufstellung. Im Tor die Nummer 1, Wodke. In der Abwehrreihe die Nummer 2, Moschner. Die Nummer 3, Lange. Die Nummer 4, Hohenhöfel. Und die Nummer 5, Wilke. Im Mittelfeld die Nummer 6, Manosakis. Die Nummer 7, Henry. Und die Nummer 8, Jungmann. Im Sturm die Nummer 9, Bülow. Die Nummer 10, Butri. Und die Nummer 11, Zielakow.
3: Guter, guter! 10.40 Uhr, Anpfiff. Alle Sorgen sind vergessen, außer der einen, dass die Mannschaft gewinnt. Dafür zittern, rennen, schwitzen, jubeln sie jetzt alle. Kutte, der Schützenkönig, und seine Mutter, die nur ihm zuliebe Waschfrau spielt. Petra Jungmann und ihr Charlie, der Captain, der Regisseur. Und all die anderen, für die ein Sonntag ohne Fußball kein Sonntag ist.
5: Ivo! Festhalten, hier, Daddy ist da! Gute! Linie, Ivo! Gib Haken!
6: Gib Haken!
7: Gib ab, jawohl!
5: Rinder, danke!
8: So!
5: Was?
6: Tschüss, da los, Mensch! Einsatz! Jawohl! Noch nicht!
9: Jeder Kopf war keine Ecke!
8: Jetzt haben wir Glück, ja!
10: Ich war Glück!
11: Auf Winterurlaub ist aber schön!
5: Henry, die Innenbahn!
12: Ja, hat ja noch ja.
5: Henry! Henry!
12: Lecker, da! Da!
5: Da!
6: Mann!
8: Mann!
3: Halbzeit. Charlie ist zufrieden. Guter Anfang für ein gutes Ende. Der Angriff läuft, der Vorsprung beruhigt. Und verdammt, es muss ja mal aufwärts gehen.
13: Müssen wir erstmal das Ding wieder halten, halten und ruhig Ruhe.
1: Jungs, das, was wir da rumschwimmen hinten in der letzten Viertelstunde, ja, das läuft mir ja kalt über den Rücken da. Haben wir nicht ein bisschen Selbstvertrauen? Wir spielen zu Hause, wir spielen mit Wind, wir spielen auf unserer Schokoladenseite. Wir schwimmen da hinten und bilden, wir gehen auf deren Spiel ein. Wir spielen ungenau ab. Ich verstehe einzig, warum diese Hektik. Außerdem führen wir noch. Der Tor war übrigens ein wunderbarer Ruf. Habe ich lange nicht gesehen. War klasse. War ein schönes Ding. Aber auf der anderen Seite verstehe ich eins nicht. Die spielen gegen Wind, haben Tormöglichkeit, stehen alleine vorm Kasten.
7: Kommen wir mit 10 Mann nach.
1: Ja, na, wir haben ja auch alle hinten. Wir haben ja auch alle hinten. Wir haben ja bloß 2 Spitzen vorn. Ja.

0: Südost gewinnt die Partie. Am Ende steht es 3:1. Die Abstiegsgefahr ist vorläufig ausgestanden. Heute, kurz vor Saisonschluss, steht Südost auf dem sicheren 12. Tabellenplatz. Für einen kommt der Umschwung vielleicht schon zu spät. Während wir die letzten Meter dieses Films aufnahmen, erfuhr Südost aus der Zeitung, dass Kute Butri den Verein verlassen will. Wie es heißt, geht er zum Spitzenreiter.
1: Ja, das ist ja.

0: Das ist Duisburg. Eine der vielen Straßen mit den schmutzig-grauen Häuserfronten, dem typischen Kennzeichen einer Stadt im Ruhrgebiet.
1: Ich komme!
0: Wie anderswo auch, sind hier Kinder, die spielen. Und sofern es sich um Jungen handelt, spielen sie zumeist Fußball. Ja, und damit gibt es eigentlich etwas Besonderes. Denn zum Fußballspielen brauchen die Jungen Platz. Schauen wir uns diesen an. Pfützen, Steine, Unebenheiten. Anspruchsvoll sind sie also nicht. Hauptsache, der Platz liegt möglichst nahe der Straße, in der sie wohnen. Dass sie unmittelbar neben einer sehr verkehrsreichen Straße spielen, stört sie wenig. Das Einzige, was sie hin und wieder wirklich stört, sind Passanten, die beim Überqueren des Platzes von einem Ball getroffen werden und dann laut zu schimpfen beginnen. Aber auch dabei gibt es Ausnahmen. Dieser ältere Herr nutzt die unverhoffte Gelegenheit zu einem Kernschuss und ist höchstens ein bisschen ärgerlich darüber, dass ihm statt einer Bombe nur ein harmloser Roller gelingt. Sicherlich denkt er im Weitergehen daran, dass dieser Platz zum Fußballspielen gar nicht taugt. Denn was kann alles geschehen, wenn die Jungen in ihrem Spieleifer einmal mit dem Ball auf diese Straße geraten? Dieses Trümmergrundstück ist genauso wenig als Spielplatz geeignet. Überall liegen Steine, Brocken und Scherben umher. Wie leicht kann hier ein Stolpern oder Hinfallen zu bösartigen Verletzungen führen? Wo bietet sich diesen Jungen denn überhaupt die Möglichkeit, gefahrlos dem Fußball nachzujagen, ihren Drang zum Fußballspielen zu befriedigen? Es wäre unsinnig, es ihnen mit dem Hinweis auf die vorhandenen Gefahren einfach zu verbieten. Man übersehe dabei nämlich, dass das beliebteste Spiel der Jugend, zumindest der Jungen bis zu 16 Jahren, Fußball ist. Also kann es nur darauf ankommen, sie zu verlocken, die Straße, steinige Trümmergrundstücke und andere gefährdete Plätze zu meiden. Der Sportverein ist der richtige Platz für sie. Dies ist die Anlage des Turn- und Sportvereins Duisburg 4899. Etwas mehr als 2000 Mitglieder gehören ihm in verschiedenen Abteilungen an. Ein Großteil davon sind Jugendliche. In der Fußballabteilung allein 115. Der Verein besitzt eine eigene, gut gepflegte Platzanlage mit einem Clubhaus. Was an Nebeneinrichtungen wie Umkleideräumen und Waschmöglichkeiten benötigt wird, ist ausreichend vorhanden. Neben diesem Hauptplatz stehen dem Verein noch in unmittelbarer Nähe weitere Trainingsplätze zur Verfügung, die zwar städtisches Eigentum sind, aber dem Bedarf entsprechend ständig in ausreichendem Maße benutzt werden dürfen. Das ist der Jugendfußballobmann des Vereins, Herr Hemming. Platzsorgen kennt er also nicht. Er kann sich darauf konzentrieren, einen möglichst vielfältigen Übungsbetrieb zu gestalten. Und was wir davon sahen, könnte den Neid mancher Jugendwarte anderer Vereine erwecken. Hier bekommen die Jungen nicht einfach einen Ball in die Hand gedrückt und sind damit sich selber überlassen, sondern hier wird in geordneter Form geübt, gespielt, trainiert. Die Grundlage dazu ist einfach die Tatsache, dass dieser Verein sich um den Nachwuchs genauso bemüht wie um die erste Vertragsspielermannschaft. Der Aufwand und die Mühe sowohl für die Kleinen als auch die Großen steht im richtigen Verhältnis zueinander. Und auf den ersten Blick scheint es, als könne dieser Verein in jeder Beziehung aus dem Vollen schöpfen.
2: Groß. Hemming, bitte schön.
3: Herr Hemming, ich wollte Ihnen meinen Jungen bringen. Und zwar möchte er gerne bei Ihnen im Verein Fußball spielen. Ist das möglich?
2: Doch, zweifelsohne. Nicht? Hat er denn schon mal gespielt?
4: Ja, in der Schule auf der Straße.
2: So, wie heißt du denn?
4: Manfred.
2: Und wie alt bist du?
4: 11 Jahre.
2: Sehen Sie, Herr Groß, wir haben gerade unseren Trainingsbetrieb. Soll er denn gleich mitmachen?
3: Ja, das wäre sehr schön, Herr Hemming. Da würden wir uns freuen, Manfred, oder?
4: Ja.
2: Ja, Fußballschuhe hat er ja an. Herr Willinger, mal gleich den Umkleideraum zeigen.
3: Schön.
0: Es kommt nicht sehr häufig vor, dass ein Vater seinen Jungen im Verein anmeldet. Meist kommen die Neuen allein. Und das bedauert der Jugendobmann sehr. Denn er ist in ständiger Verlegenheit um geeignete Mitarbeiter. Und gerade Väter können in der Jugendbetreuung gute Helfer sein. So nutzt er auch immer die Gelegenheit, einem Vater nicht nur den ausgedehnten Übungsbetrieb zu zeigen, sondern er erzählt auch einiges von den Schwierigkeiten, die damit verbunden sind, trotz aller Großzügigkeit des Vereins.
3: Ich muss schon sagen, Herr Hemming, das ist hier bei Ihnen ein sehr schöner Trainingsbetrieb.
2: Oh ja, der Herr Koos, darüber freuen wir uns auch sehr. Und wir möchten gerne noch viel mehr Jungs beschäftigen, wenn das nicht so schwierig wäre mit den Betreuern und Übungsleitern, die sich Woche für Woche damit abgeben, die Jungs zu den Sportplätzen hinzubringen, dass alles ordentlich läuft. Und wir haben da schon sehr oft gedacht, wenn sich doch mehr Väter zur Verfügung stellen würden. Und Herr Koos, Sie sind doch bestimmt auch gerne sonntags dabei, wenn der Junge spielt. Wie wäre es, wenn Sie sich zur Verfügung stellen würden, meinetwegen jedes Wochenende mal mit einer Mannschaft zu fahren?
3: Ich weiß nicht so recht, Herr Hemming. Ob ich das machen kann?
2: Na ja, es braucht ja nicht jetzt sein. Ich werde es vielleicht daraufhin noch mal ansprechen. Ich bin doch der Meinung, dass wir jetzt mal ins Clubhaus gehen und die Passformalitäten erledigen.
0: Ja, die Jugendleiter und Trainer sind wirklich ein Problem. Kämen wir doch einmal in die Lage, genügend davon zu haben, dann erst hätten wir keine Sorgen mehr. So sagte Herr Hemming. Von ihnen hängt es im Wesentlichen ab, ob den Jungen auch so viel geboten werden kann, dass sie nicht schon bald die Lust verlieren und dem Verein wieder den Rücken kehren. Der Jugendobmann möchte jedenfalls jeden Jugendlichen, der den Weg in diesen Verein gefunden hat, halten. Und sollte sich zeigen, dass ein Junge sein Fußballtalent überschätzt hat und wegzulaufen droht, weil ihm die anderen hier überlegen sind, dann bemüht er sich, ihn einer anderen Abteilung zuzuführen. Vielleicht findet er dort, was er in der Fußballabteilung nicht erreichen konnte. Möglichkeiten dazu bietet der Verein genug. Am Beispiel des TuS 4899 Duisburg lässt sich sehr leicht zeigen, wie gut ein Sportverein in der Lage ist, den mit vielen Gefahren verbundenen Straßenfußball einzudämmen. Und wem könnte mehr daran gelegen sein als den Eltern, die ihre Möglichkeiten in dieser Beziehung meist nur in Verboten und Ermahnungen sehen? Wie wenig das nutzt, merken sie mitunter, wenn sie für eine zerbrochene Fensterscheibe oder einen anderen Schaden aufkommen müssen, den ihr Sohn verursacht hat. In einem gut geleiteten Verein wird ihr Junge nicht nur vor Schaden bewahrt, weil sein Fußballeifer in vernünftige Bahnen gelenkt wird, es wird ihm darüber hinaus auch manches geboten, was er außerhalb der Vereinsgemeinschaft nicht finden würde.
5: Ich habe euch heute eine Geschichte mitgebracht. Und zwar steht diese Geschichte in dem Heftchen Muckimor, was ja der Westdeutsche Fußballverband für euch macht. Und zwar handelt diese Geschichte von einem Erlebnis in Melbourne, was Martin Lauer, den kennt ihr ja alle, während der Olympischen Spiele dort hatte. Er hat dort einen australischen Zehnkämpfer Johnny kennengelernt, der dann trotz einer schweren Verwundung, die er sich beim Hochsprung zugezogen hatte, seinen Kampf zu Ende führte. Aber das war gar nicht das Interessante an Johnny, sondern viel interessanter war für Martin Lauer, dass Johnny ein begeisterter Schlangenfänger ist. Und dieser Johnny hat dann Martin Lauer auch auf einen seiner Ausflüge, auf einen seiner Schlangenjachten mal mitgenommen.
0: Auch das gehört zur Jugendbetreuung in diesem Verein, obwohl ein Plakatwettbewerb auf den ersten Blick mit Fußball gar nichts zu tun hat. Aber das scheint nur so. Denn jedes Jahr einmal veranstaltet der TuS Duisburg 4899 ein großes Kinderfest, mit dem er werben will. Er zeigt bei dieser Gelegenheit, welche Möglichkeiten zu sportlicher Betätigung er vor allem der Jugend bietet. Angekündigt wird das Ganze unter anderem auch mit Plakaten. Die Plakatentwürfe könnte ein Grafiker sicher schöner gestalten und der Verein könnte das auch bezahlen. Aber darauf kommt es nicht an. Man veranstaltet unter den älteren Jugendlichen einen Wettbewerb und erreicht damit sicher mehr, als selbst der Entwurf eines Meisters in diesem Fach bieten könnte. Fußballspielen ist für die Jugend gewiss eine schöne Sache. Und wer sie dabei fördert, ist nicht auf dem schlechtesten Wege. Wer es aber versteht, aus der Begeisterung für dieses Spiel, so wie hier, andere Begabungen sich entfalten zu lassen, der bietet mehr. Das Spiel ist die Hauptsache. Sein Reiz hat die Jugendlichen angelockt, dem Verein beizutreten. Wie sehr sie von diesem Reiz angepackt sind, zeigt sich auch, wenn sie am Samstag oder Sonntag als Zuschauer das Spiel ihrer ersten Mannschaft verfolgen. Selbstverständlich brauchen sie als Vereinsmitglieder kein Eintrittsgeld zu bezahlen. Und sofern sie nicht selber zur gleichen Zeit ein Spiel austragen, gibt es wohl kaum einen Anlass, der sie vom Sportplatz fernhalten könnte. Mancher hält das vielleicht für unangebrachten jugendlichen Fanatismus. Aber diese Sorge ist unbegründet. Diese Jungen verstehen durch eigene Spielerfahrung schon so viel vom Fußball, dass sie auch in ihren Sympathien

0: gehören werden, die stets glauben, Recht zu haben und eine Niederlage der eigenen Mannschaft immer nur auf eine vermeintlich ungerechte Entscheidung des Schiedsrichters zurückführen. Ja, abseits. Die Jungen haben es fast so schnell erkannt wie der Schiedsrichter. Und wahrscheinlich haben es auch die bemerkt, die selber abseits stehen, wenn auch nicht abseits im Sinne der Fußballregel. Sie sind nicht etwa deshalb Zaungäste, weil alle Eintrittskarten ausverkauft wären. Das kommt nur bei sehr wenigen Spielen vor. Sie sind bei größeren Spielen aber an fast allen Sportplätzen zu finden. Sicher ist es für manchen Jugendlichen eine Art Sport, Zaungast zu sein. Mancher möchte auch einfach das Eintrittsgeld nicht bezahlen, obwohl den Jugendlichen bis zu 14 Jahren höchstens 50 Pfennige abverlangt werden. Wären sie Vereinsmitglieder, hätten sie freien Eintritt. Warum sind sie es nicht, obwohl ihre Fußballbegeisterung doch sicher nicht geringer ist als die der Vereinsjugend? Als wir sie fragten, erklärten uns mehrere, dass sie schon einmal für kurze Zeit einem Verein angehört haben. Sie sind aber schon bald wieder weggegangen, weil man sie nicht in eine Mannschaft aufgenommen hat. Den Grund dafür konnte uns kaum einer nennen. Wir fanden einen wesentlichen Grund, als wir die Vertreter verschiedener Vereine danach fragten, ob ihnen in genügendem Maße Plätze zur Verfügung stehen, um die Jungen, die dem Verein beitreten, auch ausreichend spielen lassen zu können.
1: Genügend Platz haben wir nicht. Das ist eine unserer großen Sorgen. Wir können leider nur 7 Mannschaften spielen lassen, da ihnen nur ein Spielfeld zur Verfügung steht.
2: Im Moment sind die Platzanlagen leider nicht ausreichend. Wir haben jedoch auf dem Verhandlungswege mit der Stadt Gladbach erreicht, dass 2 weitere Plätze, das heißt ein Meisterschaftsplatz und ein Trainingsplatz für Jugendliche, noch errichtet und hergestellt werden.
3: Wir haben im Augenblick nur 2 Sportplätze für unsere Jugendmannschaften. Wir werden aber in Kürze von der Stadt noch 2 weitere Sportplätze hinzubekommen, sodass die Jugendmannschaften, die Fußball spielen wollen, gut beschäftigt werden können.
4: Wir sind in der sehr glücklichen Lage, dass wir hier eine Gemeindevertretung und Verwaltung haben, die für die sportlichen Dinge seit jeher sehr oft geschlossen war. Wir haben ganz großartige Fußball- und Sportplätze und sogar ein ganz ausgezeichnetes Sportstadion mit Schwimmbad und in jeder Weise ganz hervorragenden Einrichtungen.
5: Wir haben erst im vergangenen Jahr eine allen Ansprüchen gerecht werdende Anlage erstellen können. Und das mit Hilfe unserer Stadtverwaltung und Mitteln der Regierung sowie des Landessportbundes.
6: Das wäre sicherlich eine der schönsten Aufgaben für den Verein, wenn er sich eine eigene Platzanlage schaffen könnte. Wir haben aber einmal hier das große Wuppertaler Stadion, das praktisch unserem Verein zur Verfügung steht. Auf der anderen Seite glaube ich, dass man ein ausreichendes Gelände für eine neue große Sportanlage hier in Wuppertal kaum finden würde.
0: Ohne Platzsorgen sind also nur wenige. Der Duisburger Fußballverein 08 aber ist in einer ganz prekären Lage. Was dieser Verein als Sportplatz vorzuweisen hat, ist kaum noch als solcher zu erkennen. Obwohl hier 15 Mannschaften des Vereins ständig trainieren und spielen müssen. Ja, sie müssen, denn es gibt keinen anderen Platz für sie. Bis vor anderthalb Jahren unterhielt Duisburg 08 hier eine gepflegte Anlage mit eigenem Clubhaus und sauberen Umkleide- und Waschräumen. Dann wurde die Industrie Hausherr auf diesem Gelände, das sie für die Erweiterung ihrer Werksanlagen dringend benötigt. Der Großzügigkeit des Eigentümers ist es zu danken, dass hier überhaupt noch gespielt werden darf. Die Sorgen des Vereinsvorstandes aber haben sich dadurch nur unwesentlich verringert.
7: Ein Problem hat in den letzten Jahren immer auf der Tagesordnung unserer Vorstandssitzung gestanden, nämlich das Problem unserer neuen Platzanlage. Ich habe heute Abend mal Pläne mitgebracht und möchte sie euch mal kurz erläutern. Zuerst einmal den Plan der Hauptkampfbahn. Hierzu muss ich sagen, dass, wie ihr wisst, hier noch Leute wohnen und hierfür noch Wohnungen beschafft werden müssen. Aber, und ich glaube, das ist eine freudige Überraschung heute Abend, endlich ist das Grundstück im städtischen Besitz. Wir müssen uns aber jetzt zuerst einmal auf die Jugendplatzanlage konzentrieren, weil das für uns das wichtigste Problem ist. In diesem Zusammenhang wirft sich die Finanzierungsfrage auf. Erfreulich auch hier, die Stadt in Verbindung natürlich mit den Landeszuschüssen wird die Hauptlast tragen. Aber es kommt darauf an, was sind wir bereit als Eigenleistung zu bringen. Wir müssen hier ganz bestimmte Vorstellungen haben. zum Beispiel

0: Erstellung der Trainingsbeleuchtung. Erstellung der Umkleidemöglichkeiten. Auch hier eine Nachricht. Wir haben die Möglichkeit, eine Wohnbaracke zu erhalten. Und ich glaube, hier könnte man eine wunderschöne Umkleidemöglichkeit mit schaffen. Darüber hinaus sollten wir alles tun, um die Gestaltung abzurunden. Das heißt, die Anlage so weit zu verschönern, dass wir hinterher eine abgerundete, schöne Jugendplatzanlage haben.
1: Wann aber wird es soweit sein, dass sich auf diesem Gelände zwischen zwei Bahndämmen zum ersten Mal zwei Mannschaften in einem Fußballspiel gegenüberstehen? Für Duisburg 08 kann dieser Zeitpunkt durchaus entscheidend für den Fortbestand sein. Denn wie soll das Vereinsleben weiter aufrechterhalten werden, wenn der alte Platz einem Fabrikneubau weichen muss und der Bau des neuen nicht in Angriff genommen werden kann, weil sich die Bewohner dieser Siedlung nicht so einfach ausquartieren lassen? Nach dem Krieg haben sich ausgebombte Bürger der Stadt hier zunächst notdürftige Unterkünfte gebaut. Im Verlaufe der folgenden Jahre wurden dann solide Steinhäuser daraus. Das Hin und Her um ihre Wohnungen hat ihnen schon genug Ärger gemacht. Auf der anderen Seite möchte der Vereinsvorsitzende endlich einen sichtbaren Erfolg seiner vielen Wege und Bemühungen herbeiführen. Bei wie vielen Instanzen hat er seine Argumente schon vorgetragen? Es sind starke Argumente. Ohne Platz haben 12 Jugend- und 5 Seniorenmannschaften keine Spielmöglichkeit. In dem Industriezentrum Duisburg-Hochfeld mit 55.000 Einwohnern ist Duisburg 08 der einzige Verein, der Rasensport betreibt. Wie viele Jugendliche, die gern im Verein spielen möchten, müssen abgewiesen werden, weil man beim besten Willen nicht weiß, wo man sie spielen lassen könnte. Der Verein hat 800 Mitglieder. Hätte man genug Platz, könnte man in absehbarer Zeit der doppelten Anzahl Gelegenheit geben, etwas für ihre Gesundheit zu tun. Die Grundstücksfrage ist nur eine der großen Schwierigkeiten bei einem Platzneubau. Die zweite ist das Geld. Hier leisten die Bundesländer wesentliche Hilfe. Einzelheiten erfuhren wir darüber von dem Vorsitzenden des Sportausschusses im Landtag von Nordrhein-Westfalen, Herrn Dr. von Ameln.
2: Die Richtsätze, die der Kultusminister im Benehmen mit dem Sportausschuss herausgegeben hat, die sind etwa für einen Sportplatzanlage auf 100.000 Mark festgesetzt, zuzüglich eines Betrages von 40.000 Mark für die Umkleidekabinen. Also wenn schon ein Verein oder eine Kommune das notwendige Land zur Verfügung stellt, kann es aus den Zuschüssen des Landes nach meinen Erfahrungen sicherlich einen Sportplatz herrichten in der üblichen Größe 70, 72 mal 105, auf 75 mal 105 und nach meinem Dafürhalten auch, wenn Platz genug vorhanden ist, auch noch eine Laufbahn dazu.
1: Die größte Schwierigkeit liegt also offensichtlich nicht in der Finanzierung. Dafür scheint das Grundstücksproblem, zumindest in den Großstädten, fast unüberwindlich. Sogenannte Bolzplätze wie diese hier, eingestreut in die Wohngegenden, beweisen zwar den guten Willen der Stadtväter, zeigen aber auch die Grenzen auf. Sie sind nur eine Notlösung. Nun, glücklicherweise besteht für viele Vereine kein so krasser Platznotstand. Aber trotzdem können sie nicht um die Jugend werben, denn der Platz allein genügt nicht. Haben die Vereine auch genügend Mitarbeiter, um die Jugendlichen sinnvoll zu betreuen? Auch zu dieser Frage die Antworten einiger Vereinsvertreter.
3: Wir haben uns früher mit ehrenamtlichen Kräften beholfen, haben aber jetzt zwei verdiente ehemalige Vertragsspieler als nebendienstlich beschäftigte Fußballlehrer in Tätigkeit.
4: Wir haben einen Jugendtrainer und dieser Jugendtrainer hat einige Assistenten, die für jede Jugendmannschaft zutreffend sind, ob es sich um Knabenmannschaften oder um Jugendmannschaften der B- oder A-Jugend handelt.
5: Wir haben eine Reihe von Vertragsspielern, die sich hier zur Verfügung stellen und das auch recht ordentlich lösen.
6: Wir haben für die Durchführung des Übungsbetriebes in der Jugendfußballabteilung allein zwei Abteilungsleiter und vier Helfer. Das reicht im Prinzip niemals aus. Wir sind immer in Verlegenheit um Übungsleiter.
7: Mit der Betreuung der Mannschaften sind alte, verdiente Vereinsmitglieder betraut, die schon seit Jahren diese Arbeit ausführen. An jugendlichen Nachwuchs fehlt es uns sehr. Es ist sehr schwierig, irgendwelche Jugendliche oder gerade aus dem jugendlichen Alter herausgekommene Mitglieder für die Jugend zu begeistern. Aber wir haben es immer noch geschafft, dass bisher die Jugendmannschaften alle betreut werden konnten.
8: Die gesamte Arbeit in unserem Verein ist ehrenamtlich. Wir wollen den Charakter der Ehrenamtlichkeit und der Freiwilligkeit auch selbstverständlich in jeder Weise auf

0: Die Idealisten, die mit dem Herzen bei der Sache sind und Verständnis für die Jugend haben, weiter an sich fesseln und weiter für sich gewinnen. Dann aber ist es notwendig, dass man die Jugendlichen selbst für ihre Aufgaben gewinnt, indem man sie vor bestimmte Verantwortungen stellt und sie systematisch in diese Verantwortung hineinführt. Wir haben dazu in allen Verbänden Sportschulen, an denen die Möglichkeit besteht, dass die Vereine dort ihre Jungen ausbilden lassen. Von dieser Möglichkeit müsste man viel mehr als bisher Gebrauch machen.
1: Einen nicht alltäglichen Gebrauch von den Möglichkeiten, die eine Sportschule bietet, machte der Turn- und Sportverein 4899 Duisburg. Als Gast auf dem Gelände der Sportschule des Westdeutschen Fußballverbandes veranstaltete er sein Kinderfest. Es ist, wie schon gesagt, eine Veranstaltung, bei der sich Jung und Alt überzeugen können, wie vielfältig die Arbeit dieses Vereins ist. Jedes Jahr einmal herrscht hier dieses quirlige Treiben, zu dem jedes Kind eingeladen ist. Gleichgültig, ob 3 oder 13 Jahre alt, ob es in einem nah oder weit entfernten Stadtteil wohnt. Eingeladen wird durch Bekanntmachungen in der Vereinszeitung, Mundpropaganda und Plakate. Die Parole heißt Mitmachen. Je mehr Eltern ihre Kinder zu diesem ungezwungenen Spielnachmittag begleiten, umso mehr freuen sich die Verantwortlichen des Vereins. Das einzig Unerfreuliche für alle Anwesenden ist der anhaltende Regen. Es ist schade, dass dadurch die frohe Stimmung erheblich gedrückt wird. Aber man kann doch das Ganze nicht ausfallen lassen. Damit würde man sicher alle, die dennoch gekommen sind, sehr enttäuschen. Und das wäre das Schlimmste, was diesem so rührigen Verein an diesem Tag passieren könnte. Solange es zu verantworten ist, wird gespielt. Und sei es mit zugeknöpftem Mantel. Fußball sind wir ausgegangen, bei einem Kinderfest sind wir gelandet. Steht das eine denn zu dem anderen überhaupt in einer Beziehung? Sie ist tatsächlich leicht zu finden. Denn dieser Verein ist in der Sportöffentlichkeit in erster Linie durch seine erste Vertragsfußballmannschaft bekannt, die gerade in der vergangenen Saison sehr erfolgreich gespielt hat. Und viele behaupten doch, dass der große Fußball in einem Verein alles für sich beansprucht. Den kleinen Fußball und was damit zusammenhängt, zu einem Anliegen von absolut untergeordneter Bedeutung zurückdrängt. Trügt da nicht doch der Schein?
2: Glücklicherweise sind die Bemühungen um diesen Tag nicht vergeblich gewesen, denn trotz dieses hässlichen andauernden Regens bevölkern etwa 500 Kinder diese schöne Anlage. Herr Gallenberg, Sie sind der erste Vorsitzende dieses Vereins. Weshalb tut Ihr Verein das? Weshalb stürzt er sich in so viel Arbeit, um ein so großzügiges Kinderfest aufzuziehen?
3: Es bestätigt sich immer wieder, dass man, wenn man die Jugend frühzeitig anfasst, sie an sich dankbar dem Verein gegenüber ist und das, was sie einmal in der Jugend erlebt hat, auch dem Verein wiedergibt. Wir haben zwei Gründe. Einmal die Aktiven zu fördern, denn letzten Endes will ja der Verein in allen möglichen Abteilungen leistungsstarke Jugend heranziehen. Wir müssen aber auch für unsere Arbeit in der späteren Zeit Mitarbeiter haben, Geschäftsführer, Jugendwarte. Es gibt unendlich viele Positionen innerhalb des Vereins, die besetzt werden müssen. Das sind Hunderte.
2: Spielen Sie vielleicht auch mit dem Gedanken, nicht nur die Jugendlichen, die Sie eingeladen haben, für den Verein zu gewinnen, sondern auch an die Eltern heranzukommen, damit sie aus der Schar derer, die hier sind, Mitarbeiter für den Verein gewinnen, um das Vereinsleben im bisherigen Maße weiterführen zu können, vielleicht sogar noch intensivieren zu können.
3: Das ist das Zweite, was wir damit beabsichtigen. Die Kinder werden gebracht von Vater und Mutter. Vater und Mutter sehen, was ihnen hier geboten wird. Sie kennen die Struktur des Vereins, sonst kämen sie nicht. In all diesen Abteilungen können Vater, Mutter und Kind sich ihre sportliche Betätigung suchen. Und wir sprechen sie auch an, damit sie an sich als Vater und Mutter auch die Tätigkeit

0: wir hier ausüben, mit übernehmen sollen.
1: Das ist Ihr Ziel und Ihr Wunsch. Hoffen wir, dass dieser Wunsch in Erfüllung geht.
0: Das wünschen wir. Wir haben Beweise genug dafür. Wir haben das 5., 6. Kinderfest schon durchgeführt. Wir sehen es an dem Zuspruch, den wir haben, und auch an der Mitarbeit der Erwachsenen, die da durchgekommen sind.

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